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0: Schönen guten Morgen. Das wird ein schöner Morgen mit dem Mumford & Sons, die wir gerade gehört haben. The Cave.
1: Und mit Ann-Kathrin Horn. Es ist nämlich 6 Uhr. Guten Morgen.
2: Guten Morgen.
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4: Seit Mitternacht Ortszeit gilt für die Ukraine eine Waffenruhe. Die Ukraine will in dieser Phase Russland nicht angreifen. Laut Präsident Volodymyr Zelensky gilt die Waffenruhe so lange, bis Russland angreift. Russland hat auch eine Waffenruhe angekündigt. Die gilt aber erst ab Freitag und dann auch nur bis Samstag. Da feiert Russland den Sieg über Nazi-Deutschland im Zweiten Weltkrieg. Zuletzt hatte es wieder Angriffe von beiden Seiten gegeben. Russland meldete unter anderem 5 tote Zivilisten auf der Halbinsel Krim durch die Ukraine. Die Ukraine spricht von mindestens 27 Toten und mehr als 80 Verletzten nach Raketen- und Bombenangriffen auf viele ukrainische Städte. US-Präsident Donald Trump hatte am Sonntag Schutz für Schiffe in der Straße von Hormuz angekündigt. Seit heute ist es damit wieder vorbei. Die USA setzen die Eskorten für Handelsschiffe nach seinen Angaben wieder aus. Angeblich allerdings nur vorübergehend. Trump sagt, er wolle in der Zwischenzeit prüfen, ob ein Abkommen mit dem Iran und den USA zwischen Iran und USA geschlossen werden könnte. Die USA wollen allerdings weiterhin iranische Häfen blockieren. Seit Montag hatte das US-Militär Schiffen in der Straße von Hormuz Schutz versprochen. 2 US-Frachter haben seitdem die wichtige Schifffahrtsstraße passiert. Gestern am späten Abend sind viele Internetseiten mit der Endung DE nicht erreichbar gewesen. Die Registrierungsstelle für Internetseiten, DENIC, sagt, dass es eine Störung beim DNS-Service gab. Das ist eine Art Adressbuch fürs Internet. Der Fehler lag offenbar in einem speziellen Sicherungssystem, mit dem Internetseiten sich einen Echtheitsstempel geben können und niemand auf eine Kopie der Seite reinfällt. Nach ein paar Stunden war die Störung behoben. DENIC sagt, dass die Ursache für das Problem noch analysiert wird und später mitgeteilt werden soll. In Berlin haben gestern über 6.000 Menschen gegen Pläne der Bundesregierung für ein neues Behindertengleichstellungsgesetz demonstriert. Dabei wurde auch eine Petition an den Bundestag übergeben. Die fordert unter anderem eine gesetzliche Pflicht zur Barrierefreiheit. Morgen geht es im Bundestag zum ersten Mal um das Gesetz. Es sollen zum Beispiel Fahrdienste eingeschränkt werden und auch der Anspruch auf individuelle Schulbegleitung für Kinder könnte wegfallen. Daran gibt es unter anderem von Wohlfahrtsverbänden starke Kritik. Auch in Hamburg sind gestern viele Menschen auf die Straße gegangen. Die Kundgebungen wurden auch wegen des Europäischen Protesttags von Menschen mit Behinderung angemeldet.
3: Das Wetter.
4: Im Norden und im Süden von Deutschland gibt es Wolken. Es kommt aber auch mal die Sonne raus im Laufe des Tages. In der Mitte zieht ein dickes Regengebiet durch. Da, wo es nass ist, gibt es maximal 10 Grad heute. In Bayern sind heute bis 23 Grad möglich.
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0: Guten Morgen an diesem Mittwoch.
1: Da ist er wieder.
0: Ha, Leute, heute wieder am Start hier. Ich habe gehört, sogar gehört, dass es gut war.
1: Ja?
0: Ja.
1: Ich habe ja auch gesagt, mal gucken, ob der jetzt hört, weil jetzt spiele ich ja Holly Humberstone und da war ich mir nicht sicher, ob du dazugehört hast.
0: Hast nur gesagt, ich bin krank gewesen, das stimmt ja nicht.
1: Habe ich ja gar nicht. Ich habe gesagt, im Hause Jahren. Im Hause Jahren gab es eine Krankheit.
0: Ja, ist ja auch richtig so. Das Haus ist wieder zu einem Teil hier angekommen an diesem Mittwoch und ich freue mich sehr auf jeden Fall. Schön, dass du die Sendung gerettet hast gestern.
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0: weiß ich, warum du gesagt hast, das ist ein guter Morgen.
1: Weil wir Jungle spielen, direkt schon um 6:09. Ah, Carry On.
2: Fangirl.
1: Fangirl, ja, auf jeden Fall. Im August neues Album.
0: Oh mein Gott, am 14., ich weiß es ganz genau.
3: 6. Mai, das steht im Kalender heute drin und vor genau einem Jahr wurde Friedrich Merz zum Kanzler gewählt.
4: Und wie habe ich das in den letzten Tagen gesagt? Jetzt darf auch mal Rambo Zambo im Adenauer.
3: Ja, ihr kennt ihn. Ja, ja. Seit einem Jahr regiert hier die CDU-CSU als Union zusammen mit der SPD. Schauen wir heute mal genau drauf mit euch. Viel erwartet von Schwarz-Rot?
5: Ich habe jetzt nicht viel erwartet, muss ich sagen. War trotzdem enttäuscht.
1: Okay, das ist auf jeden Fall bitter, wenn los, man nicht los. Viel erwartet und dann enttäuscht ist. Konstantin aus Berlin ist das. Er ist immer so gar nicht zufrieden. Man muss sagen, die Umfragewerte für die Regierung sehen ja so ein bisschen anders aus. Aber was interessieren uns Umfragewerte? Wir wollen natürlich wissen, was ihr sagt. Deswegen ist Elena aus unserem Team losgestiefelt, hat euch in Berlin gefragt, was denkt ihr eigentlich nach einem Jahr schwarz-roter Regierung? Ich bin gespannt, was ihr so geteilt habt für Meinungen und ihr dürft euch natürlich auch dazu reinmelden. 030 8503 8503. Ein Jahr Bundesregierung.
3: Schönen guten Morgen, Deutschlandfunk Nova hier, 6:10.

0: Die Arctic Monkeys Opening Nights.
1: Und das hier ist das, was wir heute Morgen mit euch vorhaben. Es ist ein neuer Tag, eine neue Sendung und natürlich wollen wir gucken, was geht da eigentlich.
0: Das hier ist ein Alter.
2: Das Land kommt nicht zur Ruhe, wenn oben die Regierung ständig streitet. Ein Unternehmen können sie nicht führen, wenn die Geschäftsführung völlig uneins ist.
0: Das ist ein alter Friedrich Merz. Das hat er nämlich gesagt, als er Kanzlerkandidat war. Und da hat er über die Ampelregierung gesagt, ja, diesen Streit, den nervt. Den nervt nicht nur ihn, den nervt das ganze Land, weil die Ampel ja unfassbar gestritten hat. So, jetzt ist was anderes. Seit genau einem Jahr ist er Bundeskanzler Friedrich Merz und seit einem Jahr regiert die Union mit der SPD zusammen. Und man könnte sagen, gefühlt seit einem Jahr wird aber doch auch viel gestritten. Ministerpräsident von Mecklenburg-Vorpommern, Manuela Schwesig von der SPD, meinte am Sonntag noch im Heute-Journal.
3: Und wenn da nur Streit in der Bundesregierung herrscht, kommt das eben ganz, ganz schlecht an.
0: Natürlich, tatsächlich. Unzufriedenheit mit der schwarz-roten Koalition ist da, ist groß in den Umfragen. Da sagen zum Beispiel 80%, die sind mit der Arbeit überhaupt nicht zufrieden. 15% sagen, oh, ist ja ganz gut, ich mag Streit. Gleichzeitig glaubt die Mehrheit nicht mehr an Durchhalten der Koalition bis 2029. Matthias Mirsch, Fraktionschef der SPD, sagt am Sonntag,
4: wir sind drei Parteien, die zum Beispiel über das Thema Steuern, über das Thema, wie geht es weiter mit den Arbeitsplätzen in der Zukunft, wie geht es weiter mit der Energiewende. Da haben wir unterschiedliche Meinungen und die Herausforderung ist tatsächlich, einen Plan zu entwickeln, wo sich alle wiederfinden. Das ist Demokratie.
0: Wird ganz schön viel gesagt, ne? Hat er recht oder nicht? Streit, gehört das eben dazu, zu einer anständigen Diskussion? Das besprechen wir kurz nach 7.
1: Da stehst du am Gleis und möchtest eigentlich nur von A nach B.
5: BE 210 nach Frankfurt am Main Hauptbahnhof über Heidelberg.
1: Und plötzlich wird da gepöbelt. Vielleicht habt ihr das schon mal mitbekommen. Als Passagiere standet da irgendwie rum oder sowas und dachtet euch, oh Gott, was ist denn da los? Hautnah erleben das Zugbegleiter Sashi und Zugchef Cornelius sehr, sehr häufig.
6: Ja, es fängt schon mit harmlosen Beleidigungen an. Es ist leider ein Volkssport geworden, dass man immer scheiß Deutsche Bahn sagt. Das eskaliert dann immer weiter bis hin zu Anspucken, Schubsen und tatsächlich richtige Prügeleien und Messerattacken.
7: Also es gibt kaum einen Tag, an dem es keinen verbalen Übergriff gibt. Wir sind größtenteils einfach frustriert, kommen schon auf einen zu und sagen, scheiß Bahn, du Arschloch und so. Das ist einfach leider mittlerweile normal geworden.
1: Da gibt es Angaben vom Innenministerium. Im vergangenen Jahr knapp 3000 Straftaten gegenüber Bahnmitarbeitende wurden gezählt. Es werden also immer mehr. Und ihr erinnert euch, vor rund 3 Monaten gab es auch diesen tödlichen Angriff auf einen 36-jährigen Zugbegleiter. Politik und Bahn ziehen jetzt Konsequenzen. Das hier soll unter anderem kommen, sagt Bahnchefin Evelyn Paller.
8: Wir wollen allen Mitarbeitenden im Kundenkontakt, nicht nur im Regionalverkehr, sondern auch im Fernverkehr, auch an den Bahnhöfen, noch in 2026 eine Bodycam zur Verfügung stellen.
1: Ja, gestern hat die Bahn ihren Aktionsplan vorgestellt, mit dem Bahnmitarbeitende besser vor Gewalt geschützt werden sollen. Kurz nach 8 schauen wir uns an, was steht da eigentlich genau drin und gucken, ob das was kann.
0: Schönen guten Morgen. Das ist also unser Plan für euch an diesem Mittwoch. Musik aus München erstmal zum Wachwerden. Cosby, Boone and Bane. 6:20.
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1: Ich kenne einen, der macht jetzt die Nachrichten und das ist Raphael Krämer. Guten Morgen.
2: Guten Morgen.
1: 6:30.
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2: Gestern am späten Abend sind viele Internetseiten mit der Endung DE nicht erreichbar gewesen. Die Registrierungsstelle für Internetseiten DNIC sagt, dass es eine Störung beim DNS-Service gab. Das ist eine Art Adressbuch fürs Internet. Der Fehler lag offenbar in einem speziellen Sicherungssystem, mit dem Internetseiten sich einen Echtzeitstempel geben können und niemand auf eine Kopie der Seite reinfällt. Nach ein paar Stunden war die Störung behoben. DNIC sagt, dass die Ursache für das Problem noch analysiert wird und später mitgeteilt werden soll. In Leipzig haben gestern Abend viele Menschen um die Opfer der Amokfahrt getrauert, bei der am Montag zwei Menschen gestorben sind. In der Leipziger Nikolaikirche gab es eine gemeinsame Andacht. Mehrere hundert Menschen waren dabei, auch Sachsens Ministerpräsident und Leipzigs Oberbürgermeister. Auch in anliegenden Unigebäuden versammelten sich viele Menschen. Den ganzen Tag über wurden Blumen in der Nähe der Fußgängerzone abgelegt, durch die vorgestern das Auto gerast war. Der mutmaßliche Täter muss jetzt in eine Psychiatrie. Dem 33-jährigen Leipziger werden zweifacher Mord und versuchter Mord in vier Fällen vorgeworfen. Die Staatsanwaltschaft vermutet eine eingeschränkte Schuldfähigkeit. Olympia in Deutschland, das hat es seit 1972 nicht mehr gegeben. Jetzt unternehmen mehrere Regionen wieder einen Versuch, die Spiele nach Deutschland zu holen. Der Berliner Senat hat das Konzept für eine Bewerbung jetzt beschlossen. Es geht um die Olympischen und Paralympischen Spiele 2036, 40 oder 44. Das Konzept geht davon aus, dass in Berlin schon jetzt 97% aller Sportstätten für die Wettbewerbe vorhanden wären. Deswegen liegen die Kosten bei rund 4,8 Milliarden Euro. Neben Berlin wollen auch München, Hamburg und die Region Rhein-Ruhr die Olympischen Spiele austragen. Eine endgültige Entscheidung, wer sich bewerben darf, will der Deutsche Olympische Sportbund im Herbst treffen.
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2: 5 Tage haben in Frankreich Zehntausende bei einem illegalen Rave auf einem Militärgelände mitgemacht. Jetzt ist das Ganze zu Ende gegangen. Trotz Warnungen der Behörden vor noch aktiven Sprengsätzen im Boden waren laut Veranstaltern rund 40.000 Leute bei dem Rave in der Nähe der Stadt Bourges dabei. Die Stadtverwaltung spricht von rund 20.000. Die Polizei war in den letzten Tagen mit hunderten Kräften da, um zu kontrollieren. Aufgelöst wurde der Rave aber nicht. 6 Beamte wurden von Partybesuchern leicht verletzt. Es gab 9 Festnahmen. Aus den umliegenden Orten kamen Beschwerden über Müll, Graffiti, falsch geparkte Autos und zertrampelte Felder. Berichte über größere Schäden gab es aber nicht. Die Veranstalter hatten die Party extra in der Nähe des Heimatortes des französischen Innenministers organisiert, als Protest gegen ein von ihm geplantes härteres Vorgehen gegen illegale Raves.
3: Das Wetter.
2: Es kann ziemlich nass werden, zuerst in der Mitte Deutschlands. Im Süden und Norden bleibt es dagegen trocken, mit Chancen auf Sonne. Die Temperaturen liegen meistens zwischen 10 und 18 Grad. Im Süden Deutschlands ist es heute wärmer. Da sind 17 bis 21 Grad möglich.
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4: Good morning. In the morning. So, Techniker Uwe ist gerade hier bei uns im Studio gewesen.
1: Danke für den Kaffee an
4: bisschen
1: dieser Stelle.
4: Behind the scenes. Leute, wir müssen ja auch irgendwie auf Touren kommen. Das Gehirn muss ja anfangen zu denken und deswegen brauchen wir da schon nochmal einen Kaffee morgens.
1: Ich finde, Bilanz ziehen, das machen wir eigentlich auch viel zu selten. Wir haben doch jetzt schon 2 Jahre Frühsendung gemacht. Wir haben gar nicht Bilanz gezogen.
4: Ja, ich habe auch Angst, ehrlich gesagt.
1: Vor der Bilanz?
4: Naja, dass man Bilanz zieht und dann sagt, ach, so gut war es gar nicht eigentlich.
1: Also vielleicht würde jemand sagen, viele Erfolge sind in zu viel öffentlichem Streit untergegangen.
4: Ja, das weiß ich gerade. Wobei in der Sendung ja selten gestritten wird eigentlich. Ne?
1: Das war auch ein Scherz. Und vor allen Dingen die Bilanz, die manche jetzt ziehen nach einem Jahr schwarz-rote Koalition. Das ist nämlich eine Aussage von Unionschef Jens Spahn, Lars Klingbeil. Der sagt eher so: Diese Koalition ist erfolgreich. Also er blickt ein bisschen...
4: Nee, du warst noch nicht.
1: Er blickt so ein bisschen positiver da nach vorne.
4: Ja.
1: Und es gibt natürlich aber auch ganz viel Kritik. Also ein Jahr Frühsendung ist es nicht, sondern ein Jahr Koalition.
4: Das müssen wir gleich anschauen.
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0: Honeyburn von Mö aus Dänemark. Damit geht's rein in den Mittwoch. 6 Minuten nach 6:30. Guten Morgen.
1: Friedrich Merz als Bundeskanzler, die Koalition zwischen CDU, CSU und SPD. Seit genau einem Jahr bilden sie die Bundesregierung. Wird vielleicht mal Zeit für eine Bilanz.
2: Ich habe jetzt nicht viel erwartet, muss ich sagen. War trotzdem enttäuscht.
0: Ja gut, das ist also klassisch Lose-Lose, wenn man nicht viel erwartet und dann auch enttäuscht wird. Konstantin aus Berlin ist nicht so zufrieden. Die Umfragewerte für die Regierung sehen auch gerade nicht gut aus. Und deswegen sprechen wir drüber mit Deutschlandfunk Nova-Reporterin Elena Bavanpuri aus dem regnerischen Berlin. Guten Morgen.
3: Grüß.
0: Was denken denn die Menschen nach einem Jahr schwarz-roter Regierung?
3: Die Stimmung ist insgesamt eher skeptisch. Viele haben das Gefühl, dass die Bundesregierung gerade nicht so viel Sicherheit vermittelt. Marie meint, sie würde auch nicht so viel Halt von der Regierungsspitze spüren und hat sich deshalb von der Politik distanziert.
4: Auch gerade so in einer Zeit, wo die Krisen immer größer werden, habe ich dann irgendwann so gemerkt, okay, ich kann mich nicht jeden Tag damit beschäftigen, weil ich nicht das Gefühl habe, da ist Besserung in Sicht und wirkliche Lösungen entstehen.
3: Sie fühlt sich alleingelassen mit steigenden Preisen, aber auch so Sicherheitsfragen, wie nach dem Anschlag am Montag in Leipzig, und hat damit Vertrauen verloren. Rund 85% der Bundesbürger sind laut einer repräsentativen Forsa-Umfrage im Auftrag von RTL und NTV unzufrieden mit der Regierung und mit Merz, Tendenz steigend.
1: Das klingt ja ehrlich gesagt nach ziemlich viel Frust. Hat die Leute denn irgendwas in der Regierungszeit überrascht, dass die Bilanz immer schlechter ausfällt?
3: Ja, da kommt für einige die Rolle der SPD ins Spiel. Konstantin aus Berlin findet, die einstige Arbeiterpartei setzt sich nicht genug durch.
2: Ich finde schon ganz interessant, wie man so auf die arbeitende Bevölkerung andauernd schimpfen kann. Vor allem, dass die SPD das dann trotzdem irgendwie mitmacht, hat mich schon überrascht.
3: Ja, spielt da darauf an, dass Merz sich gegen Work-Life-Balance und die 4-Tage-Woche ausspricht und auch das Arbeitszeitgesetz gerne aufheben würde. Da will er mehr Gegenwind von der SPD sehen.
0: Ja, und die Regierung, die streitet sich ja auch in vielen Punkten. Aktuell der Beef zwischen Merz und SPD-Vorsitzenden und Lars Klingbeil wegen Steuerplänen. Wie reagieren die Leute darauf?
3: Na, es gibt Streit, unterschiedliche Signale und das verunsichert einige. Die Leute, die mit mir gesprochen haben, die wünschen sich bessere Zukunftskonzepte.
4: Ich würde mir wünschen, dass die Regierung sich mit dem Klimawandel beschäftigt und Maßnahmen trifft, die wirksam sind.
2: Aber vielleicht irgendwie ein Umdenken, für wen man diese Politik auch macht. Nämlich für die Bevölkerung, nicht für Konzepte.
4: Mehr Klarheit und mehr Geschlossenheit.
3: Ja, lieber sozialpolitische Veränderungen, Klimastrategien und offenbar auch eine vereinte Koalition sehen wollen, nicht eine instabile, wie es die Ampelkoalition davor war.
1: Oh ja, die Ampelkoalition, Olaf Scholz, alles zerbrochen. Das war auf jeden Fall ein großes Drama. Das wünschen sich die Leute für die aktuelle Regierung aber nicht, oder?
3: Nee, also Konstantin wünscht sich das auf keinen Fall, auch wenn er kein Fan der aktuellen Regierung zu sein scheint.
2: Ich glaube, es wird dann der AfD noch mehr helfen. Ist dann irgendwie auch blöd.
3: Der konservative Kurs von Friedrich Merz hat der AfD aber nicht die Wählerschaft abgegriffen. Die AfD ist laut des ZDF-Politbarometers von vor 2 Wochen stärkste Kraft. Und Konstantin ist mit seiner Meinung wohl auch in der Unterzahl. Eine Umfrage zufolge glaubt nämlich mehr als die Hälfte der Bundesbürger nicht, dass die aktuelle Koalition bis zum Ende der Wahlperiode durchhält.
0: We will see. Ein Jahr Bundesregierung schwarz-rot. Die Bilanz der Menschen fällt sehr kritisch aus. Zu wenig Klarheit, zu wenig spürbare Veränderungen. Für die Bevölkerung zu wenig Sicherheit und Geschlossenheit haben wir gehört. Zumindest aus Berlin von Elena Bavanpuri. Lieben Dank.
3: Danke. Danke.

0: Rosenberg mit Favorite bei Deutschlandfunk Nova.
1: 6:43 an diesem Mittwoch. Es ist Zeit für Wiebke Lehnhoff.
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3: Die Stadt New Orleans sollte dringend umgesiedelt werden. Das schreibt ein Forschungsteam im Fachmagazin Nature Sustainability. Die Forschenden haben sich die Stadt und die ganze Küstenregion im Golf von Mexiko angeschaut und sagen, aus verschiedenen Gründen ist diese Küstenregion die am stärksten bedrohte weltweit. Zum einen steigt dort der Meeresspiegel wegen des Klimawandels immer weiter an und das Wasser spült kontinuierlich Küstenfläche weg. Zum anderen sinkt der Boden immer weiter ab. Deshalb gehen die Forschenden davon aus, dass der Meeresspiegel in Süd-Louisiana langfristig um 3 bis 7 Meter steigen wird. Dabei würde sich die Küstenlinie um bis zu 100 Kilometer landeinwärts verschieben. Weil New Orleans sowieso schon zum Großteil in einer Senke liegt, hat die Stadt laut der Studie den Point of No Return schon überschritten. Deshalb müsste jetzt die Umsiedlung geplant werden. Den Inhalt eines Nachttopfes zu untersuchen, das klingt nicht so angenehm. Aber genau das hat ein Archäologieteam der Unis Posen und Warschau gemacht. Es hatte im heutigen Bulgarien Nachttöpfe aus der späten Römerzeit ausgegraben und sich die Überreste von Kot und Urin darin genauer angeschaut. Was auffiel, die Nachttöpfe wurden wohl immer von mehreren Personen benutzt und zwar so lange, bis sie zu 2/3 voll waren. Das entsprach je nach Größe des Nachttopfs 1 bis 2 Litern Kot und Urin. Trotzdem wurden die Töpfe damit vergleichsweise häufig geleert, sagen die Forschenden. In den Hinterlassenschaften entdeckten sie auch Spuren von Parasiten. Zum Beispiel litten die Menschen damals in der späten Römerzeit an Bandwürmern.
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0: Stimme gut geölt. 2006 kam der raus, immer noch gut. Matzen, du schreibst Geschichte. Schönen guten Morgen, 6:47 und das ist in den Schlagzeilen.
1: Das wirkt gerade wie so ein typischer Trump-Move. Erst maximale Härte, dann schnelles Umschwenken, um zu gucken, was geht da am Verhandlungstisch. US-Präsident Donald Trump will sein Projekt Freiheit-Initiative für die sichere Durchfahrt von Schiffen durch die Straße von Hormuz für kurze Zeit aussetzen. Das ging ja am Montagmorgen erst los. Warum? Um zu gucken, ob jetzt diplomatisch was geht zwischen Washington und Teheran. Das ist auf jeden Fall seine Begründung.
0: Ultraathlet und Influencer Ada Satche ist losgelaufen zu einem Mega-Ausdauerlauf. Los ging es gestern um 20 Uhr deutscher Zeit. 600 Kilometer bis zu 6000 Höhenmeter will er in 96 Stunden schaffen. Wow, Death Valley über die Route 66 ankommen will er in Santa Monica am Pier.
1: Ich glaube, er mag die Zahl 6. Kurz mal die Bayern-Hymne schmettern beim Abschlussball. Vielleicht denkt ihr, absolut geil, ich liebe die Bayern-Hymne, das möchte ich unbedingt. Vielleicht sagt ihr auch, nee, ist nicht so meins. Ist aber bald Realität. Hymnenpflicht an bayerischen Schulen, das will die CSU vom kommenden Schuljahr an bei Abschlussfeiern. Mindestens 2 sollen es sein. Also man darf sich aussuchen, ob es die Deutschland- und Europa- oder Europa-Hymne vorher ist, aber auf jeden Fall danach noch die Bayern-Hymne. Steht so in einem Schreiben des Kultusministeriums.
0: Vielleicht singt man ja auch FC Bayern, Stern des Südens, du wirst niemals untergehen. Das ist die Hymne vom FC Bayern, der ja heute auch spielt. Aber ey, ihr konntet vielleicht nicht schlafen und ihr wart im Netz unterwegs und ihr seid rumgesurft und habt dann gedacht, was ist denn hier los bei den Endungen mit DE? Da kann ich ja gar nichts abrufen. Betroffen ab 22 Uhr alle möglichen Seiten. Vielleicht wart ihr auch auf deutschlandfunknova.de unterwegs.
1: Oh Gott, ja. Oh Gott. Problem liegt ganz, ganz tief im System. Auch das vielleicht ein Satz, den ihr kennt. Aber in dem Fall geht es um die Registrierungsstelle DENIC. Das ist eine Genossenschaft mit Sitz in Frankfurt. Zentrale Infrastruktur für eben diese deutschen Seiten. Die verwaltet 18 Millionen DE-Websites. Also man könnte auch ein bisschen es als Adressbuch bezeichnen. Ich finde aber viel, viel schöner und nerdiger, kann das unser Kollege aus Hessen, Andreas Gerlach, erklären.
2: DENIC sorgt dafür, dass nach der Eingabe der Webadresse die richtige Seite aufgerufen wird. Dazu setzt sie die Adresse in eine Ziffernfolge um, die die Adresse des Webauftritts im Internet ist. Zum Beispiel tagesschau.de in 34 110 152 241.
1: Ja, also wieder was gelernt. tagesschau.de 34 110 152 241.
0: 4711, bitte Herren. Bitte Herrenabteilung, es wird Frau Gärtner gesucht hier. Ja, ich weiß auch nicht. Es ist irgendwie die Störung. Ich weiß auch nicht, irgendein Sicherheitsmechanismus im Hintergrund. Man doktert da noch rum, was jetzt der Auslöser war. Aber wir halten fest, alles läuft wieder und alles ist Zutsche.

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0: Almost Monday mit Lost haben wir da gerade gehört.
1: Um 7 Uhr, es ist Zeit für Ann-Kathrin Horn. Guten Morgen.
2: Guten Morgen.
1: Die bringt uns erstmal auf den aktuellen Stand der Dinge.
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2: Gestern am späten Abend sind viele Internetseiten mit der Endung DE nicht erreichbar gewesen. Die Registrierungsstelle für Internetseiten DENIC sagt, dass es eine Störung beim DNS-Service gab. Das ist eine Art Adressbuch fürs Internet. Der Fehler lag offenbar in einem speziellen Sicherungssystem, mit dem Internetseiten sich einen Echtheitsstempel geben können und niemand auf eine Kopie der Seite reinfällt. Nach ein paar Stunden war die Störung behoben. DENIC sagt, dass die Ursache für das Problem noch analysiert wird und später mitgeteilt werden soll. Das Kreuzfahrtschiff, auf dem es mehrere Hantavirus-Fälle gibt, darf in Spanien anlegen. Das Schiff liegt im Moment vor Kap Verde im Atlantik vor Westafrika. Dort hatte es keine Anlegeerlaubnis bekommen, weil Kap Verde die eigene Bevölkerung vor dem Virus schützen will. Spanien hat sein Okay gegeben, dass es zu den Kanarischen Inseln fährt und dort anlegt. Die Passagiere sollen dann untersucht werden und nach Hause reisen. An Bord des Schiffs sind knapp 150 Menschen. Mehrere von ihnen haben sich mit dem Hantavirus infiziert. Drei Menschen sind daran schon gestorben, unter anderem eine Deutsche. Das Virus wird normalerweise von Nagetieren übertragen. Eine Ansteckung von Mensch zu Mensch ist selten und kommt nur bei einem ganz bestimmten Virustyp vor. US-Präsident Donald Trump hatte am Sonntag Schutz für Schiffe in der Straße von Hormuz angekündigt. Seit heute ist es damit wieder vorbei. Die USA setzen die Eskorten für Handelsschiffe nach seinen Angaben wieder aus, allerdings angeblich nur vorübergehend. Trump sagt, er wolle in der Zwischenzeit prüfen, ob ein Abkommen zwischen dem Iran und den USA geschlossen werden könnte. Die USA wollen weiter iranische Häfen blockieren. Seit Montag hatte das US-Militär Schiffen in der Straße von Hormuz Schutz versprochen. Zwei US-Frachter haben seitdem die wichtige Schifffahrtsroute schon passiert. Monatelang wurde über das Heizungsgesetz der Ampelregierung gestritten. Die Union wollte es dann ganz schnell ändern. Jetzt gibt es einen Referentenentwurf dazu. Der liegt der Nachrichtenagentur AFP vor. Wirtschaftsministerin Katharina Reiche will demnach unter anderem, dass es nach 2045 kein Verbot von fossilen Brennstoffen im Heizungsbereich gibt. Das kritisieren der Grünen-Chef Felix Banaschak und auch der Bund für Umwelt- und Naturschutz, BUND. Banaschak sagt, dass mit diesem Gesetz die deutschen Klimaziele nicht erreicht würden. Bis 2030 will Deutschland den Ausstoß von Treibhausgasen um 65% im Vergleich zu 1990 senken.
3: Das Wetter.
2: Im Norden und im Süden gibt es Wolken, da kommt dann aber im Laufe des Tages auch die Sonne raus. In der Mitte des Landes zieht ein dickes Regenband durch. Wo es nass ist, reicht stellenweise nur für 10 Grad heute. In Bayern sind heute bis 23 Grad drin.
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1: Good morning.
0: Schönen guten Morgen. Wie kommuniziert eigentlich unser Bundeskanzler? Mit Ecken und Kanten vielleicht, das hat er zumindest bei Mioska am ersten gesagt.
4: Ich möchte nicht rund wie ein Kieselstein reden und werden. Das ist nicht meine Art und auch nicht meine Kommunikation. Ich gehe damit hin und wieder ein gewisses Risiko ein.
1: Ja, also wenn man nicht rund geschliffen ist und so auch nicht werden will, dann eckt man an. Das merkt man ja auch gerade im Streit mit zum Beispiel Lars Klingbeil von der SPD. Es geht da um Steuerpläne und so weiter. Aber das ist ja nicht der erste Streit seit diesem Jahr Regierung. Muss das so, frage ich mich. Muss das so sein oder kann man nicht einfach mal hinter verschlossenen Türen streiten?
0: Naja, öffentlicher Streit, was macht das mit uns? Das klären wir gleich.
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1: 11:07, hier ist Deutschlandfunk Nova.
2: Also wenn ich es jetzt nur in einem Wort sage, würde ich sagen Jahrestag. Ein Jahr ist es her, dass Friedrich Merz zum Kanzler gewählt wurde, wenn auch in Runde 2. Ein Jahr regiert CDU, CSU und SPD zusammen.
3: Ich bin bis jetzt sehr geduldig gewesen, auch im Umgang mit der SPD. Die SPD muss allerdings auch wissen, Kompromisse sind keine Einbahnstraße. Die müssen wir beide machen.
1: Ah ja, dem Kompromiss ist in der Regel dann leider auch oft ein Streit vorausgegangen. Und wenn zwei sich streiten, kommt das ja irgendwie so nie gut an. Oder habt ihr schon mal gerne beim Streit zugeschaut, wenn es um wirklich Relevantes geht? Wenn sich Leute was ausdenken für einen? Naja, sprechen wir drüber über das Streiten in der Politik mit dem Politikwissenschaftler und Parteienforscher an der TU Dresden mit Yannick Treiber. Guten Morgen.
4: Guten Morgen.
1: Gesundheitsreform, Rentenreform, da gibt es ja auch echt viele Themen, wo man anderer Meinung sein kann. Und das ist die Bundesregierung auch. Wie viel Streit ist denn bitte okay? Und dürfen Regierungsparteien nicht auch mal streiten?
4: Natürlich, Regierungsparteien dürfen streiten und weil wir ja üblicherweise Koalitionsregierungen aus mehreren Parteien haben, ist es auch zu erwarten und normal, dass die streiten. Was wir aber jetzt bei der aktuellen Bundesregierung sehen, ist zum einen, dass schon die Problembeschreibung, auf der basierend man dann eben sich für Handlungen entscheidet, nicht mehr übereinzubringen ist und dass es auch an allen Ecken und Enden eben solche Statements gibt, die so ein bisschen gegen den Koalitionspartner austeilen. Das ist schon eine neue Qualität.
1: Ja, vielleicht irgendwie auch mal so ein Kapitän, der sagt, okay Leute, jetzt hört doch mal auf hier, wir sind wieder ein Team. Aber das Problem ist doch auch, dass wir nur zuschauen können oder die ganze Gesellschaft, die da auf die Politik glotzt und dann streiten die, da sind wir ja passiv beteiligt.
4: Ist man sicherlich und man schaut sich das an als politisch interessierter Mensch oder auch in den Medien und klar zieht in den Medien besser, wenn es irgendwie Probleme gibt, als wenn alles reibungslos läuft. Aber trotzdem ist es ja auch das Recht der Bürgerinnen und Bürger in einer Demokratie, sich über politische Prozesse zu informieren und auf dem Laufenden zu halten. Und wenn die eben daraus bestehen, dass es dann eine Woche später heißt, man habe sich bei der Kabinettsklausur angeschrien, dann ist das halt so.
1: Absolut. Ist denn ein Streiten dann nur schlimm, wenn es persönlich wird? Weil in der Sache würde ich ja sagen, sagt man, okay, gut, die haben halt irgendwie einen Punkt, man muss sich auseinandersetzen, da wird es dann auch so ein bisschen rauer, wenn es um die Sache geht. Aber wenn es ums Persönliche geht, da hat man nicht so viel Verständnis für, oder?
4: Ja, auf jeden Fall. Und solche persönlichen Streitereien sind ja in der Regel oft auch ein bisschen schwerer wieder einzuhegen, als wenn es wirklich nur um eine Sache geht, wo man sich vielleicht in der Mitte treffen oder was aushandeln kann. Es ist wahrscheinlich auch nicht primär persönlich, aber es ist eben so, dass doch die Sachen, wie die Personen dastehen, einfach nicht mehr so gut sind. Was ich damit meine ist, dass ja sowieso viele von den Personen, die da jetzt beteiligt sind, politisch angezählt sind. Also Lars Klingbeil hatte kein besonders gutes Ergebnis als Parteivorsitzender der SPD. Bei Friedrich Merz wissen wir nicht, ob es da nicht Leute in der zweiten Reihe der CDU gibt, die ihn eigentlich gerne loswerden wollen. Da gibt es ja mittlerweile auch Gerüchte. Also das ist, glaube ich, eher so ein bisschen die Schwierigkeit auch in die eigenen Parteien rein.
1: Ich meine, du hast den Querschnitt, du weißt, wie es hier läuft in der Politik. Gab es denn früher mehr Streit oder reagiert man jetzt anders auf Streit, dass einem das mehr auffällt?
4: Also es fällt sicherlich dadurch schon mehr auf, dass der unmittelbare Kontakt zu Medien und mit Social Media einfach stärker ist als noch vor 10, 20, 30 Jahren. Also Koalitionen haben schon immer gestritten. Aber was man hier sieht, ist, dass es so ein bisschen, auch wenn man das zum Beispiel mit der Ampelregierung vergleicht, die ja nun am Ende im Streit kaputt gegangen ist, ne? Sieht man hier, dass so ein bisschen initial auch fehlt, dass man so einige Projekte hat, die wirklich, wirklich unstreitig sind und die man einfach im Sinn der guten Sache durchzieht oder auf die man sich eben inhaltlich einigen kann. Also ich möchte daran erinnern, dass die Ampelregierung auch mit FDP beispielsweise Dinge wie das Deutschlandticket oder Vorläufer 9-Euro-Ticket möglich gemacht hat. Und jetzt scheint ja überhaupt keine Reform oder keine Maßnahme mehr so auf dem Tisch zu liegen, dass man sagt, darauf können wir uns ohne größere Probleme einigen.
1: Jetzt wollte ich abschließend nach dem Streitbarometer fragen, der aktuelle Koalition. Siehst du es da irgendwie im roten Bereich zappeln aktuell?
4: Na, im Roten vielleicht nicht, dass es jetzt morgen vorbei ist, aber sagen wir mal so an der oberen Grenze des Gelben. Also es ist einfach, glaube ich, auch für die politische Lage im Land und für das Gefühl bei den Menschen nicht gut, was da passiert, weil es auch so eine Ernüchterung schafft. Die können sich auf nichts einigen.
2: Die Unzufriedenheit mit der schwarz-roten Koalition ist groß. Je nach Umfrage bewerten etwa 80% die Arbeit der Regierung negativ. Nur 15 sind zufrieden, sagen, das, was sie machen, ist positiv. Auch weil eben sehr viel gestritten wird. Über Streit in der Politik haben wir gesprochen mit dem Politikwissenschaftler Jannik Schreiber von der TU Dresden. What?

0: Duschberg Upsell. Vielleicht seid ihr gerade in der Dusche um 7.22 Uhr. Liebe Grüße.
1: Ja, und dann hört mal zu, das ist in den News jetzt. US-Präsident Donald Trump möchte nämlich seine Initiative für eine sichere Durchfahrt der Schiffe durch die Straße von Hormuz für kurze Zeit aussetzen. Aha, auf Truth Social hat er geschrieben, dass währenddessen geprüft wird, ob ein Abkommen zwischen Washington und Teheran abgeschlossen und unterzeichnet werden kann. Die US-Seeblockade iranischer Häfen bleibt aber in Kraft.
0: Der Alte ist der neue Fraktionschef der Union. Jens Spahn heißt er, ist wiedergewählt worden. What a surprise. Es gab nämlich keinen Gegenkandidaten. Aber was ich interessant finde, Zustimmungswerte von nur noch 86,5% in dieser Abstimmung. Das Jahr davor, als er quasi das erste Mal gewählt wurde, waren das noch 91,3%.
1: Der FC Bayern München kämpft heute Abend um 21 Uhr um den Einzug ins Champions-League-Finale. Gegen Paris Saint-Germain geht es. Vincent Kompany und seine Truppe müssen einen 4:5 Rückstand ausgleichen, aber nur mit einem Tor, also sind nur mit einem Tor hinten. Deswegen reicht ein 1:0 für die Verlängerung und dann muss man natürlich nochmal ein Türchen schießen. FC Arsenal gewinnt gestern schon das erste Halbfinale gegen Atletico Madrid.
0: Einfach mal loslaufen. Vielleicht ist das auch euer Motto. Ihr denkt euch, ich muss den Kopf freikriegen. Einfach mal loslaufen ist immer eine gute Sache. Aber wir reden von jemandem, der wirklich, also der macht das richtig krass. Ultraathlet und Influencer Ada Sachi ist zu einem mega Ausdauerlauf gestartet.
2: Es ist eine komplett andere Challenge, was mich jetzt erwarten wird. Allein der Schlafmangel und die Bedingungen an sich.
1: Ja, los ging es gestern Abend um kurz nach 8 unserer deutschen Zeit. 600 Kilometer, 6000 Höhenmeter will er in 96 Stunden schaffen. Er hat es mit der 6, du hast es schon gesagt, vom Death Valley über die Route 66 zum Santa Monica Pier in Los Angeles.
2: Und dieses Jahr wird alles anders. Cyborg Season 26. Ich laufe über 600 Kilometer, das sind mehr als 14 Marathons. In unter 96 Stunden.
1: 14 Marathons.
0: Das ist richtig krass. Vielleicht will er auch 6 Stunden schlafen, keine Ahnung. Ich frage mich aber grundsätzlich, wie macht er das nachts?
2: Das kommt ganz darauf an, wie gut ich in der Zeit liege. Wenn ich merke, ich bin zu sehr müde und mein Tempo wird zu niedrig, dann werde ich versuchen, kleine Naps einzubauen. Der längste Schlafzyklus, den ich haben werde, ist vielleicht mal so 90 Minuten. Aber wann der eintreffen wird, kann ich jetzt gerade noch nicht sagen.
1: Und der Körper? Was macht der Körper denn dann nach 90 Minuten? Fängt er dann wieder weiter an zu laufen? Das ist ja echt absurd, oder?
0: Aber nur für 90 Sekunden wahrscheinlich. Oh Gott, ich also, würde einfach nur noch schlafen.
1: Unfassbar, was Ada Sachi da macht. Ihr könnt es vor allem verfolgen. Das Ganze bei Instagram gucken, wie er vorankommt.

0: Eine halbe Stunde davor, Raphael Krämer.
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2: Das Kreuzfahrtschiff, auf dem es mehrere Hunter-Virus-Fälle gibt, darf in Spanien anlegen. Das Schiff liegt im Moment vor Kap Verde im Atlantik vor Westafrika. Dort hatte es keine Anlegeerlaubnis bekommen, weil Kap Verde die eigene Bevölkerung vor dem Virus schützen will. Spanien hat sein Okay gegeben, dass es zu den Kanarischen Inseln fährt und dort anlegt. Die Passagiere sollen dann untersucht werden und nach Hause reisen. An Bord des Schiffs sind knapp 150 Menschen. Mehrere von ihnen haben sich mit dem Hunter-Virus infiziert. Drei Menschen sind daran gestorben, unter anderem eine Deutsche. Das Virus wird normalerweise von Nagetieren übertragen. Eine Ansteckung von Mensch zu Mensch ist selten und kommt nur bei einem ganz bestimmten Virustyp vor. Gestern am späten Abend sind viele Internetseiten mit der Endung .de nicht erreichbar gewesen. Die Registrierungsstelle für Internetseiten DENIC sagte, dass es eine Störung beim DNS-Service gab. Das ist eine Art Adressbuch fürs Internet. Der Fehler lag offenbar in einem speziellen Sicherungssystem, mit dem Internetseiten sich einen Echtheitsstempel geben können und niemand auf eine Kopie der Seite reinfällt. Nach ein paar Stunden war die Störung behoben. DENIC sagt, dass die Ursache für das Problem noch analysiert wird und später mitgeteilt werden soll. Seit einiger Zeit gibt es Kritik am Tech-Konzern Meta wegen seines Umgangs mit dem Jugendschutz. Jetzt hat das Unternehmen hinter Insta und Facebook angekündigt, neue Maßnahmen einzuführen. Sie sollen helfen, Kinder unter 13 von ihren Plattformen fernzuhalten. Mit KI sollen bald alle Online-Aktivitäten der Nutzer darauf geprüft werden, ob sie minderjährig sind oder nicht, also zum Beispiel gepostete Bilder, Stories oder gelikte Beiträge. Außerdem soll es schwerer werden, neue Konten mit falschen Altersangaben zu erstellen. Die Funktionen werden weltweit eingeführt. Online-Netzwerke stehen seit längerem international unter Druck. Die EU wirft Meta vor, Kinder unter 13 Jahren nicht konsequent von seinen Plattformen fernzuhalten.
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2: Der US-Schauspieler Kevin Spacey zählt zu einer Reihe von Stars, die sich im Zuge der MeToo-Bewegung in den letzten Jahren wegen sexualisierter Gewalt vor Gericht verantworten mussten. Mehrere Männer hatten Spacey Übergriffe vorgeworfen. Mit einigen gab es außergerichtliche Einigungen. Vor Gericht wurde er zweimal freigesprochen. Andere Klagen wurden zurückgezogen oder abgewiesen. Er selber hat die Vorwürfe abgestritten. Sie führten aber dazu, dass Spacey wichtige Jobs verlor, zum Beispiel die Hauptrolle in der Serie House of Cards. Jetzt soll er zum ersten Mal seit MeToo wieder eine Hauptrolle übernehmen. Das Branchenmagazin Deadline berichtet, dass Spacey im Weltkriegsdrama Melody in the Forest mitspielen soll. Die Dreharbeiten der kleinen Produktion sollen im Oktober in Italien und Tschechien starten.
1: Das Wetter.
2: Es breitet sich Regen in Deutschland aus. Der sorgt schon dafür, dass es in der Mitte des Landes nass ist. Später kann es auch im Norden und Süden regnen. Da ist es aber erst noch trocken. Die Höchsttemperaturen heute 10 bis 23 Grad.
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3: Schönen Mittwochmorgen zusammen.
4: Ein bisschen Kopfkratzen habe ich da schon. Also nicht, weil ich irgendwie Läuse habe oder sowas, sondern weil ich mich frage, was das wieder für ein Trump-Move irgendwie?
3: Ah, okay.
4: Erstmal voll reinstarten, maximale Härte und dann doch wieder umschwenken und gucken, was geht da eigentlich. Hier kann man doch irgendwie verhandeln.
3: Straße von Hormus ist das Stichwort.
4: Ja.
3: Erstmal sagen wir eskortieren hier. Zwei Tanker sind wohl durcheskortiert worden, aber jetzt, du sprichst es an, die Pause. Um wahrscheinlich zu verhandeln mit dem Iran, das ist die große Frage, was da passiert.
4: Ja, weil es hat ja erst am Montag hat er diese Aktion erst gestartet. Montagmorgen, heute ist Mittwochmorgen. Ich habe Fragezeichen.
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3: Das Gute ist, wir klären das gleich.

0: So klingt sie. Die Far Side of the Moon. Ganz weit weg.
1: Tut er sich eigentlich zusammen mit diesen Artemis 2 Leuten?
0: Chet Faker?
1: Ja, weil ich meine, die haben ja den Mond von hinten gesehen. Ich meine, die könnten ja mal sagen, du, pass mal auf, Chet Faker, sing doch mal darüber, so sieht es nämlich aus.
0: Meinst du so ein Remix, dass er sich die Bilder von denen jetzt nochmal genauer anguckt? Und dann, also, ich fände das auch gut. Wir können ja Chet Faker mal eine SMS schreiben.
1: Schön.
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1: Keine zwei Tage geht das jetzt, das Project Freedom der USA für die Straße von Hormuz. Ihr habt es mitbekommen, damit sollen Schiffe, die in der Meerenge vor Iran festsitzen, sicher rausgeholt werden. Heute ist es aber schon vorbei mit dem Freiheitsprojekt, denn US-Präsident Donald Trump, der hat den Einsatz wieder ausgesetzt für kurze Zeit, schreibt er.
0: Ja, und das, obwohl er es eigentlich vor zwei Tagen erst eingesetzt hat. Was ist da los? Wir wollen es klären mit Jakob Vogel aus dem Deutschlandfunk Nova Nachrichten. Was steckt jetzt dahinter, dass das Ganze wieder gestoppt wird?
3: Das ist wirklich überraschend. Also vor allem, wenn man bedenkt, dass US-Außenminister Marco Rubio und sein Kollege, Verteidigungsminister Pete Hegseth, erst gestern Abend noch für das Project Freedom geworben haben. Trump schreibt aber, der Stopp, der dient jetzt dazu, zu prüfen, ob ein Abkommen mit dem Iran abgeschlossen werden kann. Er sagt, dass es da angeblich große Fortschritte gegeben habe und dass auch Pakistan, also die vermitteln ja zwischen dem Iran und den USA, und andere Länder die USA darum gebeten hätten, den US-Einsatz auszusetzen.
0: Okay, was sind das für Fortschritte? Was sagt Trump da?
3: Da ist leider nichts bekannt. Es gab auch zuletzt keine direkten Gespräche mehr zwischen Iran und den USA. Und was da genau im Hintergrund passiert, das wissen wir nicht. Also möglich ist schon, dass Pakistan da wirklich Fortschritte zwischen beiden Seiten hinbekommen hat. Es kann aber auch sein, dass Trumps Optimismus keine wirkliche diplomatische Grundlage hat. Das wäre jetzt ehrlich gesagt auch nicht das erste Mal.
0: Ich frage mich ja, ob da auch was anderes dahinter stecken könnte, hinter diesem Schritt.
3: Ja, also die Bitte aus Pakistan und den anderen Ländern, das muss man schon sagen, klingt nicht völlig abwegig. Denn dieser Einsatz, mit dem die USA da jetzt die Straße von Hormuz gegen den Willen des Irans wieder öffnen wollten, der schien ja eher die aktuelle Waffenruhe zu gefährden. Und da gab es ja auch gestern und vorgestern wieder gegenseitige Angriffe. Es könnte also auch sein, dass man da vielleicht doch nicht weiter eskalieren will.
0: Ja, aber wie könnte das da jetzt weitergehen mit der Straße von Hormuz?
3: Ja, der Iran will ja unbedingt auch die Kontrolle drüber haben und die haben jetzt offiziell ein Genehmigungsverfahren für die Durchfahrt durch die Meerenge angekündigt. Das berichten jetzt iranische Staatsmedien und demzufolge sollen Schiffe eine Mail bekommen mit allen Regeln und Vorschriften, die sie bei der Durchfahrt beachten müssen. Und sie benötigen dann eine Genehmigung aus dem Iran, um zu passieren. Was genau diese Regeln sind und wie der Iran mit Verstößen umgehen will, das ist aber unklar.
0: Ehrlich gesagt ist das ja aber auch die ganze Zeit schon das Thema, ne? Der eine will eine Kontrolle, nämlich der Iran will das irgendwie kontrollieren, sagt hier Straße von Hormuz, ihr kriegt von uns eine E-Mail. Die USA wird es wahrscheinlich in dem Fall auch nicht akzeptieren.
3: Ja, nach allem, wie sie sich bisher positioniert haben, eher nicht. Also die haben ja jetzt aber eine UNO-Resolution vorbereitet, die USA. Da geht es darum, dass der Iran die Angriffe stoppen soll in der Straße von Hormuz, dass sie die Position von Seeminen offenlegen sollen und dass es dort eben keine Maut für die Durchfahrt gibt. An der Resolution, da waren auch die US-verbündeten Golfstaaten beteiligt. Und nächste Woche wollen die USA die Resolution zur Abstimmung bringen. Es wäre jetzt der zweite Versuch für so eine UNO-Resolution. Der erste war aber letzten Monat gescheitert am Veto von Russland und China. Das sind beides Iran-Verbündete.
1: Also wir halten fest, keine zwei Tage nach dem Start schon wieder kassiert. Die USA wollten eigentlich Schiffe durch die Straße von Hormuz eskortieren, vor Angriffen des Iran schützen. Jetzt soll der Plan aber wieder pausiert werden. Infos von Jakob Vogel aus unserer Nachrichtenredaktion.
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0: Oh, neu hier.
1: Suki Waterhouse.
0: Du, das ist doch hier die Verlobte von Robert Pattinson.
1: Mensch, was du alles
0: Model,
1: weißt.
0: Schauspielerin, Fotografin und Deutschlandfunk Nova Playlist-Musikerin, genau, toll.
1: Ja, finde ich gut, gute neue Musik. Freitag natürlich auch wieder alles, was mal rausgekommen ist, hier bei uns am Morgen.
0: Wiebke Lehnhoff jetzt.
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3: Welchen Einfluss hat die Bauweise eines Instruments auf eine Komposition? Das möchten Musikwissenschaftlerinnen und Wissenschaftler herausfinden, indem sie Ludwig van Beethovens letzten Flügel nachbauen. Bei dieser Klavierform auf drei Beinen lässt sich oben der Deckel schräg aufklappen. Zu Beethovens Lebzeiten hatte sich der Instrumentenbau schnell verändert. Vor seinem Tod im Jahr 1827 hatte der Komponist an einem ganz bestimmten Flügel gespielt und der steht heute noch im Beethovenhaus in Bonn. Weil dieses Instrument nicht mehr restauriert werden kann, baut eine Klavierwerkstatt in Belgien den Flügel nach. Dazu gibt es jetzt einen Zwischenstand. Die Fachleute konnten alte Röntgenaufnahmen nutzen und haben zusätzlich einen 3D-Scan gemacht. Daraus entsteht eine Zeichnung des Originalinstruments, aber nur mit ständigem Nachmessen per Lineal. Beethovens letzter Flügel soll bis 2027 nachgebaut sein. Dann wird der 200. Todestag des Komponisten gefeiert. Anfangs waren Betriebe noch skeptisch, aber mittlerweile nutzen 25% generative KI wie ChatGPT, Gemini oder Copilot. Damit hat sich die Nutzung von Chatbots bei deutschen Unternehmen verfünffacht seit 2023. Das geht aus einer Untersuchung des Instituts für Arbeitsmarkt- und Berufsforschung in Nürnberg hervor. KI ist vor allem in den Branchen Kommunikation und Information weit verbreitet, außerdem bei Versicherungen und Finanzdienstleistern und in Schulen und anderen Bildungseinrichtungen. Genutzt wird besonders kostenlose Software. Trotzdem investieren viele Betriebe zum Beispiel in Weiterbildung dazu, wie man mit KI umgeht. Manche haben auch schon Regeln dafür aufgestellt oder planen das. Die Forschenden sagen, dass KI sich so schnell verbreitet hat in der Arbeitswelt, liegt wohl daran, dass Chatbots so einfach und intuitiv zu bedienen sind.
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0: Der Mario, gesungen von Tele, 10 Minuten vor 8. 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
1: Nein heißt nein. Das gilt in Deutschland aktuell, wenn es vor Gericht darum geht, ob Sex einvernehmlich war oder nicht. Im EU-Parlament haben 2/3 der Abgeordneten vor kurzem dafür gestimmt, dass nur Ja heißt Ja als einvernehmlich gelten soll.
0: Ja, worin der Unterschied da genau liegt und warum die Formulierung Ja heißt Ja Betroffene von sexualisierter Gewalt besser schützen kann, das hat sich unser Team von Unboxing News mal genauer angeschaut. Gesprochen haben sie mit Lilith Rhein. Die studiert Jura und berät Betroffene von sexualisierter Gewalt und sie sagt, viele Betroffene berichten, dass sie im entscheidenden Moment gar nicht Nein sagen können, weil sie in so eine Art Schockzustand verfallen da. Sie sagen Dinge wie:
2: Ich konnte mich gar nicht wehren und irgendwie war ich wie so in einem Schock und ich konnte überhaupt nichts machen. Und dann im Nachhinein zu erfahren, dadurch, dass man nicht Nein gesagt hat oder irgendwie sich körperlich gewehrt hat oder geschrien hat, wäre das dann keine Vergewaltigung.
1: Also Lilith Rhein kritisiert einfach, dass man nicht Nein sagen kann vielleicht in der einen oder anderen Situation. Und bei Nein heißt Nein, wenn man das politisch auch durchsetzen würde, würde die Verantwortung eben für so eine Vergewaltigung bei den Betroffenen landen.
2: Der Täter ist ja die problematische Person und die, die auch das Geschehen in der Hand hält. Dass man dann aber rechtlich fragt, ja, was hat denn die betroffene Person gemacht? Hast du irgendwie laut geschrien? Bist du weggerannt? Hast du dich körperlich gewehrt? Als hätte die betroffene Person irgendwas in der Hand. Dabei liegt ja das Problem ganz klar beim Täter, der vergewaltigt.
0: Mit Ja heißt Ja könnte die Verantwortung verschoben werden, meint Lilith Rhein. An der Art der Ermittlung würde das allerdings nicht viel ändern, sagt die Strafverteidigerin Isabel Kratzer-Ceylan. Sie sagt, eine ausführliche Vernehmung von allen Beteiligten, bei der alle sexuellen Handlungen im Detail nochmal beschrieben werden müssen, gehört eben zur Ermittlung dazu.
3: Und letztendlich wäre das mit einer Ja-heißt-Ja-Lösung ganz genauso. Auch hier müsste man dann eben ganz sorgfältig eruieren, ob tatsächlich eine Nachfrage erfolgt ist. Willst du das wirklich? Und wirklich auch ein Ja erfolgt ist von den Betroffenen. Ich möchte das.
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0: Lizzo.
1: Du willst gleich Sport machen, habe ich gehört.
2: Ja, ja.
1: Aber jetzt um 8 Uhr hören wir erstmal Ann-Kathrin Horn zu.
2: Auch gut.
1: Hi.
3: Hello.
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5: Das Kreuzfahrtschiff, auf dem es mehrere Hantavirus-Fälle gibt, darf auf spanischem Gebiet anlegen. Das Schiff liegt im Moment vor Kap Verde im Atlantik vor Westafrika. Dort hatte es keine Anlegeerlaubnis bekommen, weil Kap Verde die eigene Bevölkerung vor dem Virus schützen will. Spanien hat sein Okay gegeben, dass es zu den Kanarischen Inseln fährt und dort anlegt. Die Passagiere sollen dann untersucht werden und nach Hause reisen. An Bord des Schiffs sind knapp 150 Menschen. Mehrere von ihnen haben sich mit dem Hantavirus infiziert. 3 Menschen sind daran schon gestorben, unter anderem eine Deutsche. Das Virus wird normalerweise von Nagetieren übertragen. Eine Ansteckung von Mensch zu Mensch, wie sie wohl auf dem Schiff vorkam, ist selten und kommt nur bei einem ganz bestimmten Virustyp vor. Gestern am späten Abend sind viele Internetseiten mit der Endung DE nicht erreichbar gewesen. Die Registrierungsstelle für Internetseiten DENIC sagt, dass es eine Störung beim DNS-Service gab. Das ist eine Art Adressbuch fürs Internet. Der Fehler lag offenbar in einem speziellen Sicherungssystem, mit dem Internetseiten sich einen Echtheitsstempel geben können und niemand auf eine Kopie der Seite reinfällt. Nach ein paar Stunden war die Störung behoben. Denix sagt, dass die Ursache für das Problem noch analysiert wird und später mitgeteilt werden soll. In der Nacht ist wieder Atommüll durch Nordrhein-Westfalen transportiert worden. Die Polizei war mit einem Großaufgebot dabei. Laut ihr wurde der Castortransport nicht gestört. Am Start und am Endpunkt gab es kleinere Mahnwachen und Sitzblockaden. Kritiker halten die Transporte für gefährlich. In den nächsten Monaten soll es noch ungefähr 150 Mal Castortransporte durch NRW geben. Der radioaktive Atommüll wird aus einem Forschungsreaktor in Jülich im Rheinland 170 Kilometer weit ins Zwischenlager Ahaus in Westfalen gefahren. Die Atomaufsichtsbehörde hat das beschlossen, weil Jülich nicht erdbebensicher ist. Olympia in Deutschland, das hat es seit 1972 nicht mehr gegeben. Jetzt unternehmen mehrere Regionen wieder einen Versuch, die Spiele nach Deutschland zu holen. Der Berliner Senat hat das Konzept für eine Bewerbung jetzt beschlossen. Es geht um die Olympischen und Paralympischen Spiele 2036, 2040 oder 2044. Das Konzept geht davon aus, dass in Berlin schon jetzt 97% aller Sportstätten für die Wettbewerbe vorhanden wären. Die Kosten lägen bei rund 4,8 Milliarden Euro. Neben Berlin wollen auch München, Hamburg und die Region Rhein-Ruhr die Olympischen Spiele austragen. Eine endgültige Entscheidung, wer sich bewerben darf, will der Deutsche Olympische Sportbund im Herbst treffen.
4: Das Wetter.
5: Im Norden und im Süden Wolken, da kommt auch mal die Sonne raus. Über die Mitte zieht ein dickes Regengebiet. Da, wo es nass ist, reicht stellenweise nur für 10 Grad. In Bayern sind bis 23 Grad drin.
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1: Ich mach dich schon mal warm.
2: Ja. Oh, was ein Wetter, ne?
1: Wir machen Sport, oder was?
2: Ja, was ein Wetter. Komm, ey, und Sport machen. Also, ich meine, du musst ja, ist egal.
1: Wie ist was das? Ist egal?
2: Du musst ja raus mit dem Hund.
6: Wenn ich mit meinem Hund spazieren gehe, spricht mich auch jeder an, Vollgas geben. Und ich habe einfach das Gefühl, dass ganz München einfach sich darauf freut und bereit ist, dieses Spiel zu Hause zu gewinnen und ins Finale zu kommen. Das habe ich so auf diese Art und Weise natürlich noch nie gespürt.
2: Das ist der Jonathan Tah von den Bayern. Der
1: Jonathan Tah?
2: Jonathan Tah, Nationalspieler, ja, von den Bayern. Abwehr hier hinten drin.
1: Was hat denn der für einen Hund?
2: Das würde ich auch mal gerne wissen.
1: Ah, das frage ich mal schnell.
2: Ja, was hat Jonathan Tah für einen Hund und vor allem, wie heißt er? Heißt er vielleicht Mauer, weil er alles wegmauert hinten in der Abwehr? The Wall. Jonathan Tah, The Wall. Leute, heute ist halt ein unfassbarer Abend und ich sage schon, morgen werde ich auch müde in die Sendung kommen, weil
1: was?
2: Champions League, Halbfinal-Rückspiel. Bayern muss ein 0:1 Rückstand aufholen gegen Paris Saint-Germain.
1: Aha.
2: Und 23 Grad in Bayern haben wir heute gehört. Ich glaube, das wird heute noch
1: aber
2: heiß kochen dort.
1: Der macht ja auch tatsächlich, das ist ja auch schon Training, reale Bedingungen, weil du weißt ja nicht, ob es auch beim Fußball dann regnet. Deswegen
2: ja,
1: geht er, wenn er jetzt mit dem Hund im Regen rausgeht, das ist auch schon Training.
2: Ja, klar. Und wenn er dann noch seinen Hund mit auf den Platz bringt heute Abend, haben wir alle
1: das
2: was.
1: Das wäre süß.
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0: Switch.
1: Aura ist das, neu auf unserer Playlist mit Kill Switch. Deutschlandfunk Nova hier 10 Minuten nach 8.
2: Boah, da stehst du am Gleis, ne? Möchtest einfach nur nach Frankfurt mit dem Zug.
3: CE 210 nach Frankfurt am Main Hauptbahnhof.
2: Und plötzlich wird gepöbelt.
4: Am Bahnhof eine Schlägerei, wo eine Person auf andere Personen am Bahnsteig geprügelt hat und ich dann halt Zivilcourage gezeigt habe und dazwischen gegangen bin.
2: Das sagt der langjährige Zugchef für den Fernverkehr Cornelius, ist am Ende dann aber glimpflich ausgegangen.
1: Ja, und auch der Zugbegleiter Sachi, der erlebt sowas täglich.
5: Es gibt kaum einen Tag, an dem es keinen verbalen Übergriff gibt. Wir sind größtenteils einfach frustriert, kommen schon auf einen zu und sagen, scheiß Bahn, du Arschloch und so. Das ist einfach leider mittlerweile normal geworden.
1: Ja, normal. Und täglich passiert das. Übergriffe gegen Bahnbeschäftigte, Zugbegleiter, sie nehmen zu. Das zeigen auch die Zahlen des Innenministeriums. Im vergangenen Jahr knapp 3000 Straftaten gegenüber Bahnmitarbeitende. Und ihr wisst es natürlich noch, vor rund 3 Monaten gab es auch diesen tödlichen Angriff auf einen 36-jährigen Zugbegleiter. Deshalb sagen Politik und Bahn, wir müssen jetzt Konsequenzen ziehen. Die Bahn hat ihren Aktionsplan vorgestellt, der die Menschen, die dort arbeiten, besser schützen sollen. Aber wie gut ist der? Das wollen wir uns anschauen mit Leon Walter. Er arbeitet am Institut für interdisziplinäre Konflikt- und Gewaltforschung der Uni Bielefeld und war am Forschungsprojekt Gewalt gegen Bahnbeschäftigte beteiligt. Guten Morgen.
6: Guten Morgen, hallo.
1: Das allererste, was als Reaktion kam aus der Bahnchefetage, war, wir führen jetzt Bodycams ein fürs Personal. Die stehen auch in diesem Plan drin. Schrecken die wirklich ab? Nutzen die?
6: Ja, ich denke, der Teufel steckt hier im Detail. Also wir wissen aus Studien, vor allen Dingen aus anderen Ländern, zum Beispiel aus Großbritannien, dass Bodycams in manchen Bereichen, Berufen, also nicht nur in der Bahn, sondern zum Beispiel auch in der Polizei, das Gewaltaufkommen reduzieren können. Für Deutschland steht ein solcher Nachweis meiner Einschätzung nach aber noch aus und ich hoffe, dass die Deutsche Bahn hier wissenschaftlich und systematisch hinschaut. Denn eine Herausforderung beispielsweise wäre, wenn die Bodycam nicht permanent läuft, dass Beschäftigte dann natürlich auch dran denken müssen, sie in einer hitzigen Konfliktsituation überhaupt anzuschalten. Und die Ruhe dafür zu haben, ist gar nicht so einfach. Also ich glaube, Bodycams können Teile oder kann ein Teil einer Lösung sein, aber sie sind mit Sicherheit kein Allheilmittel, das Gewalt jetzt vollkommen verhindert.
1: Ja, was sich Leute gewünscht haben, die selber da arbeiten, nämlich Vertreter von Bahnmitarbeitern, haben gesagt, wir hätten gerne mehr Personal. Also dass wir hier nicht alleine kontrollieren im Zug, dass wir eine Doppelbesetzung haben, dass wir mehr Sicherheitspersonal haben und so weiter. Wäre das ein Weg?
6: Das kann sicherlich eine sinnvolle Maßnahme sein, wobei es auch hier stark auf die Umsetzung ankommt. Gehen die Beschäftigten bei Kontrollen dann eng in Zweiertrupps oder mit Sicherheitspersonal durch den Zug? Sind sie gemeinsam in einem Wagen, führen Kontrollen aber trotzdem noch getrennt durch? Ich denke, die Ausgestaltung ist hier die zentrale Frage. Doppelbesetzung, aber insbesondere im Einsatz mit Sicherheitskräften können hier eine ergänzende Maßnahme sein.
1: Interessant fand ich den Punkt E-Learning, also Deeskalationstraining als E-Learning. Das heißt, ich setze mich zu Hause hin, mache das irgendwie am PC. Ist es nicht ein bisschen theoretisch? Also müsste ich sowas nicht in der Praxis durchspielen?
6: Ich denke schon. Also wir alle kennen ja vielleicht solche Sicherheitsschulungen, die man am Arbeitsplatz manchmal online durchklicken muss, wo man sich danach dann fragt, na, wie viel hat mir das jetzt wirklich gegeben? Natürlich muss sowas im echten Leben, idealerweise auch im Kontext, also in einer Bahnumgebung dann geübt werden. Neben diesen E-Trainings führen die Bahnunternehmen aber auch viele Deeskalationstrainings und teilweise auch Sicherheitstrainings, also Selbstverteidigungstrainings tatsächlich durch. Wir sehen ja auch nur eine große Bandbreite dessen, was da eigentlich vermittelt wird und wie oft die Beschäftigten dann tatsächlich auch die Gelegenheit bekommen, das zu üben, ist dann nochmal eine andere Frage. Also die Frage solcher Trainings muss hier auf jeden Fall als ungeklärt angesehen werden.
1: Sie selber haben ja dazu geforscht, Forschungsprojekt, Vorschläge gemacht, wie man Bahnmitarbeitende besser schützen kann. Was fehlt hier in diesem Plan noch?
6: In unserer Untersuchung hat sich das Verhalten der Beschäftigten als wichtigster Dreh- und Angelpunkt erwiesen. Und ich meine, darauf sollen ja diese Deeskalationstrainings auch abzielen. Wir haben zum Beispiel gesehen, dass wenn Beschäftigte Ermessensspielraum hatten, in einer Konfliktsituation oder in einer Kontrolle auch mal 5 gerade sein zu lassen, wenn es hitziger wird, dann haben sie weniger Gewalt erfahren. Und auf der anderen Seite, wenn Beschäftigte das besonders ernst genommen haben, besonders dominant aufgetreten sind, mit erhobener Stimme gesprochen haben, laut wurden, Fahrgästen auch mal den Weg versperrten oder sie sogar festhielten, dann wurden sie häufiger Opfer von Gewalt. Ich denke, Beschäftigte müssen sensibilisiert dafür werden, was eigentlich so ihre persönlichen Verhaltenstendenzen sind und wie sie in Konflikten dann auftreten. Und Bahnunternehmen müssen ihnen ganz klar kommunizieren, dass im Zweifelsfall ihre Sicherheit immer vorgeht.
1: Wobei das ja auch, wenn ich da mal einhaken darf, ein bisschen gemein ist, wenn man sagt, ihr sollt irgendwie gucken, dass ihr das regelt und euch anpasst, wenn wir hören, dass Zugbegleitende sowas tagtäglich erleben. Also da verstehe ich schon auch, dass man nicht immer ruhig bleiben kann, wenn man denkt, ey, jetzt erlebe ich hier schon wieder sowas.
6: Absolut. Also Bahnbeschäftigte finden sich hier in einer Situation, die unfair sind, die unfair ist, ganz einfach, weil man von ihnen erwartet, da Konflikte auszuhandeln, die eigentlich nicht ihre persönlichen Konflikte sind. Nichtsdestotrotz, also ich sag mal so, bei einigen Bahnbeschäftigten scheint diese Message von ihre Sicherheit geht vor nicht so ganz angekommen zu sein. Und wenn man das konsequent zu Ende denkt und abends wohlbehalten wieder nach Hause gehen möchte, dann sollte man die Priorität da ganz klar setzen und sagen, nein, ich lasse mich jetzt nicht auf diesen Konflikt ein und ich ziehe mich zurück und ich tue alles, um mich hier selber zu schützen. Ja. Also es ist dann hier eine Frage der Prioritäten und wie man diese setzt.
2: Und jeder Einzelne kann ja sein Verhalten auch mal überdenken, ob das richtig ist oder nicht. Wie wird's besser? Die Bahn hat gestern ein Maßnahmenpaket vorgestellt und wir haben das analysiert. Mit Leon Walter, er arbeitet im Institut für interdisziplinäre Konflikt- und Gewaltforschung der Universität Bielefeld. Danke fürs Gespräch.

0: machst du Dehnübungen oder was ist das?
1: Ja, aber ich mache die jetzt nur, weil ich habe noch keinen richtigen Sport gemacht. Sonst würdest du meine Schweißflecken sehen. Und das finde ich ja beim Sport immer so maximal unangenehm. Ja. Deswegen mache ich den auch selten.
0: Aber Muskeln sind ja eigentlich gut zu sehen beim Sport, oder? Oder wie verhält sich's da?
1: Wenn man welche hat, dann kann man die natürlich auch zeigen.
0: Ich finde es manchmal auch strange, wenn Leute so Tanktops tragen, und dann aber keine Muskeln haben.
1: Ey, come on, jeder kann auch tragen, was er will.
0: Ja, aber ist nicht diese Klamotte, also kein Bodyshaming, aber ist nicht diese Klamotte konzipiert dafür, dass man dann auch das sieht?
1: Ich finde es auch gut, wenn jemand keine Muskeln hat und zeigt, was er hat. Ja. Aber wir geben natürlich schon an dieser Stelle zu, dass Muskeln was Gutes sind, weil die nämlich schützen. Und zwar auch vor Stoffwechselkrankheiten, wie zum Beispiel Diabetes. Das sagen nicht wir, sondern das steht in einer neuen großen Studie der Uni Freiburg. Und deshalb ist Tobi Blum da, unser Kollege aus dem Deutschlandfunk Nova Wissensteam. Hallo.
2: Hallöchen.
1: Wovor genau schützen uns die Muskeln?
2: Also die Forschenden aus Freiburg, die haben herausgefunden, wer viele Muskeln hat, der lebt im Schnitt länger und hat seltener Diabetes oder bestimmte Herzerkrankungen. Da wurden Daten von 66.000 Leuten aus Großbritannien und Deutschland ausgewertet. Von denen wurden im Krankenhaus Bilder gemacht mit einem CT oder MRT. Also Bilder, die zeigen, wie der Körper von innen aussieht. Eine KI hat dann berechnet, wie sich Muskeln und Fett da verteilen. Also es geht da um die Körperzusammensetzung und auch das Verhältnis von Fett zu Muskeln.
0: Wer, den ich mir eigentlich nicht so gerne anschaue auf Wagen, denn Wagen können das eigentlich auch schon darstellen, ne?
2: Ja, das Körperfett können die darstellen, Muskeln nicht ganz so gut. Also wenn es um das Risiko für Diabetes geht, denken ja viele direkt an das Fettgewebe. Gerade Bauchfett erhöht das Risiko dafür, ja. So mit diesen Wagen oder dem Bauchumfang oder dem Body Mass Index kannst du ganz grob abschätzen, ob du ein höheres Risiko für Stoffwechselerkrankungen hast. Aber das hängt halt auch von deinem Alter ab. Wie viel Alkohol du trinkst, dem Geschlecht und. Die Auswertung von CT und MRT Bildern, die sind da ein bisschen detaillierter, weil die eben nicht nur aufs Fett, sondern auch auf die Muskulatur schauen, die ja eben einen schützenden Effekt hat.
1: Heißt, wenn ich das jetzt ganz genau wissen will, wie gesund mein Körper ist, sollte ich auf jeden Fall ein CT machen?
2: Also das brauchst du nicht unbedingt.
1: Okay.
2: CTs und MRTs, die werden im Krankenhaus häufig gemacht, wenn Ärztinnen und Ärzte mehr über deine Organe, Entzündungen oder Verletzungen im Körper wissen wollen. Die Forschenden schreiben jetzt, dass da mit ihrer

0: viel Fett drin ist in diesem Muskelfleisch, ne?
1: Ja, also beim Steak willst du es ja, das macht es ja so schön.
0: Ach so.
1: Zart, aber also bei dir persönlich im Körper dieses intramuskuläre Fett, das ist nicht so gesund und die Muskeln, die sind dann auch nicht mehr so stark.
2: Um diesen Benefit zu haben, kann ich irgendwas machen? Irgendwelche Sportübungen.
1: Der Sport ist immer super. Am besten ist eine Kombi aus Krafttraining, das stärkt deine Muskeln und kurbelt den Energiebedarf an und dazu noch Ausdauertraining, dabei wird dann gezielt das Fett verbrannt. Wichtig dabei, die Fettverbrennung braucht ein bisschen, bis sie so richtig loslegt. Typischerweise eine halbe Stunde, also deine Ausdauersessions beim Joggen oder auf dem Rad, die sollten eine Dreiviertelstunde bis Stunde mindestens gehen, damit deine Muskeln auch wirklich das Fett als Energiequelle nutzen. Dabei solltest du nicht Vollgas geben, länger durchhalten ist für die Fettverbrennung besser, als schnell im Ziel zu sein.
0: Da kann ich auch nur empfehlen, wer so wie ich nicht so viel Bock hat auf Sport, einfach mal wieder auf ein Konzert gehen. 2-3 Stunden durchspringen. Ich hatte den Muskelkater meines Lebens, hat 3 Tage, glaube ich, gedauert, dann ging es wieder. Also so kann man das auch regeln.
2: Ja.
0: Oder ins Fitti gehen.
2: Und du siehst auch noch gut aus. Für Toni und Dexter, Feeling 8:27. Schönen guten Morgen, hier ist Deutschlandfunk Nova. Danke, Tobi Blum.

Kannst du noch mal gucken, ob ich auf der Liste bin? Ja, unter D, ja, Disco King. Ach so, ja, dann zahle ich halt. Ist kein Ding. Ich bin gut gelaunt und frisch geimpft.

0: Vom Feeling her.
1: Ja, vom Feeling her. Ist eigentlich ein gutes Gefühl. Fatoni und Dexter gemeinsam.
2: So, gutes Gefühl gibt uns hoffentlich Raphael Krämer. Um 8.30 Uhr hat er nämlich die News. Guten Morgen.
3: Guten Morgen.
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3: Das Kreuzfahrtschiff, auf dem das Hunter-Virus ausgebrochen ist, darf auf spanischem Gebiet anlegen. Das Schiff liegt im Moment vor Kap Verde im Atlantik vor Westafrika. Dort hatte es keine Anlegeerlaubnis bekommen, weil Kap Verde die eigene Bevölkerung vor dem Virus schützen will. Spanien hat sein Okay gegeben, dass es zu den Kanarischen Inseln fährt und dort anlegt. Die Passagiere sollen dann untersucht werden und nach Hause reisen. An Bord des Schiffs sind knapp 150 Menschen. Mehrere von ihnen haben sich mit dem Hunter-Virus infiziert. Drei Menschen sind schon daran gestorben, unter anderem eine Deutsche. Das Virus wird normalerweise von Nagetieren übertragen. Eine Ansteckung von Mensch zu Mensch, wie sie wohl auf dem Schiff vorkam, ist selten und kommt nur bei einem ganz bestimmten Virustyp vor. Seit Mitternacht Ortszeit gilt für die Ukraine einseitig eine Waffenruhe. Die Ukraine will in dieser Phase Russland nicht angreifen. Laut Präsident Volodymyr Zelensky

0: Zelensky gilt die Waffenruhe so lang, bis Russland angreift. Russland hat auch eine Waffenruhe angekündigt, die gilt aber erst ab Freitag und dann auch nur bis Samstag. Da feiert Russland den Sieg über Nazi-Deutschland im Zweiten Weltkrieg. Zuletzt hatte es wieder Angriffe von beiden Seiten gegeben. Russland meldete unter anderem 5 tote Zivilisten auf der Halbinsel Krim durch die Ukraine. Die Ukraine spricht von mindestens 27 Toten und mehr als 80 Verletzten nach Raketen- und Bombenangriffen auf viele ukrainische Städte. Die Deutsche Post heißt bald nicht mehr Deutsche Post, zumindest international. Der Logistikkonzern nennt sich in Zukunft nur noch DHL. Bisher ist die Post noch mit im Unternehmensnamen. Die Aktionäre und Aktionärinnen haben gestern in der Hauptversammlung dafür gestimmt, das zu streichen. Der Name wird unter anderem im Handelsregister und an der Börse geändert. Der Name DHL kommt von einem US-Logistikunternehmen, das die Deutsche Post mal vor mehr als 20 Jahren gekauft hat. Das Kürzel steht für die Nachnamen der 3 Firmengründer des US-Unternehmens. Seit Jahren schon setzt der Konzern international auf die Marke DHL. Die Deutsche Post verschwindet aber nicht ganz. Das Deutschland-Geschäft soll weiter so heißen.
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0: US-Präsident Donald Trump hat ziemlich stolz verkündet, dass er keinen Sport macht. An einem Tag, an dem er offiziell ein Fitnessabzeichen für Schülerinnen und Schüler wieder eingeführt hat. Es ersetzt ein Fitnessprogramm, das die Gesundheit langfristig fördern sollte, statt kurzfristig auf einen Wettbewerb zu setzen. Trump setzt jetzt wieder auf den Wettbewerb. Bei dem Termin im Weißen Haus turnten Schüler und Schülerinnen an einem Reck vor. Trump sprach von seiner Fitnessroutine, die aus maximal einer Minute Training am Tag bestehe. Trump wird nächsten Monat 80 Jahre alt. Er rühmt sich regelmäßig für seine körperliche und geistige Fitness. Allerdings ist Trump bei Veranstaltungen schon mehrfach eingeschlafen. Dazu kommen Blutergüsse an Hals und Händen, die er mit Schminke abdeckt.
1: Das Wetter.
0: Es kann ziemlich nass werden, zuerst in der Mitte Deutschlands. Im Süden und Norden bleibt es dagegen erst trocken, mit Chancen auf Sonne. Die Temperaturen liegen meistens zwischen 10 und 18 Grad. Im Süden Deutschlands ist es wärmer, da sind 17 bis 21 Grad möglich.
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2: Einen schönen Mittwochmorgen euch.
3: Gasheizungen dürfen jetzt doch in Wohnhäuser eingebaut werden. Das steht so in den Plänen des Bundeswirtschaftsministeriums.
2: Gibt's das kritisiert natürlich der Bund, der BUND, sagt, dabei gebe Ministerin Reiche das Klimaziel für 2045 faktisch komplett auf.
3: Tja, was ist da los? Was ist das für ein Streit? Wir erklären es euch und uns selbst auch.
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0: So klingt Kanada. Die Arkells, da kommen sie her. Next Summer, haben wir gerade gehört.
1: Das Thema Heizung in der Politik gerade voll aufgedreht, auf 5 wahrscheinlich, ist ein Riesending. Die alte Ampelregierung unter anderem dran gescheitert. Die schwarz-rote Bundesregierung hat versprochen, das Gebäudeenergiegesetz oder wie auch viele von uns sagen, das Heizungsgesetz zu überarbeiten.
0: Ja, da gibt es jetzt einen Entwurf und den schauen wir uns genauer an mit Jakob Vogel aus der Deutschlandfunk Nova Nachrichtenredaktion. Hi Jakob.
2: Hallo, guten Morgen.
0: Erklär uns, was steht da drin jetzt in diesem neuen Heizungsgesetz?
2: Also ein paar Details sind ja schon länger bekannt, denn die Koalition hatte sich ja schon im Februar auf die Eckpunkte geeinigt. Der wichtigste Punkt jetzt ist, es wird, wenn das Gesetz so kommt, kein absolutes Verbot von fossilen Brennstoffen mehr geben. Mit der alten Fassung war das ab 2045 ja vorgesehen. Das neue Gesetz, das regelt jetzt, dass immer mehr klimafreundliche Brennstoffe wie Biomethan oder auch synthetischer Brennstoff zu den fossilen Energieträgern beigemischt werden müssen. Und zu diesen Vorgaben haben die sich eine sogenannte Biotreppe überlegt.
0: Da geht es jetzt um Klimaneutralität. Wie sieht diese Biotreppe genau aus?
2: Also im Gesetzentwurf steht, dass ab 2029 10% klimafreundliche Brennstoffe genutzt werden müssen. Ab 2030 dann 15, ab 35 reden wir über 30% und ab 2040 über 60%. Mhm. Und da ist die Biotreppe dann aber auch schon zu Ende. Und da sind wir wieder am Hauptpunkt. Auch danach kann diesem Gesetzentwurf zufolge weiter mit Öl oder Gas geheizt werden.
0: Rutscht man auf dieser Treppe irgendwie aus oder passt das noch zu den deutschen Klimazielen?
2: Ja, das wird zumindest schwierig. Also gucken wir mal kurz aufs Hauptziel. Da steht, ab 2045 will Deutschland Klimaneutralität erreichen. Sprich, ab dann dürfen keine neuen Treibhausgase mehr ausgestoßen werden. Und das schließt eigentlich auch aus, dass dann noch irgendwie Kohle, Gas oder Öl hier verfeuert werden. Es sei denn, man würde jetzt das dabei entstehende CO2 einfangen und speichern.
0: Oh, einfangen und speichern, wahrscheinlich auch schwierig, oder?
2: Also im großen Stil auf jeden Fall. Und das ist auch der Grund, warum es laute Kritik gibt an dem neuen Gebäudeenergiegesetz. Die Grünen sagen, das Gesetz untergräbt das Klimaziel, weil es kein komplettes Verbot mehr für fossile Brennstoffe vorsieht, auch nicht ab 2045. Und die Grünen, die sind auch nicht die Einzigen, die sich die Haare raufen. Auch die Umwelt- und Klimaschützer vom BUND sagen, das ist eine klimapolitische Bankrotterklärung.
0: Okay. Ist es dann überhaupt noch sicher, dass das alles genauso kommt?
2: Nein, also das Gesetz ist jetzt in der Ressortabstimmung. Das heißt, da dürfen alle betreffenden Ministerien jetzt ihre Anmerkungen machen oder auch Veränderungswünsche äußern. Und wenn diese Phase durch ist, dann würde das Gesetz vom Kabinett beschlossen und auf den Weg gebracht werden. Und dann müsste es natürlich durch den Bundestag. Aber wenn sich Union und SPD einig sind, dann bekommt es da auch definitiv eine Mehrheit. Der BUND, der will gar nicht, dass es so weit kommt. Der fordert, Zitat, dieses verantwortungslose Gesetz schon jetzt in der Ressortabstimmung zu stoppen.
1: Die schwarz-rote Koalition will das sogenannte Heizungsgesetz aufweichen. Dazu gibt es neue Details. Kritikerinnen und Kritiker sagen, also damit gibt Deutschland aber seine Klimaziele auf. Infos von Jakob Vogel aus dem Deutschlandfunk Nova Nachrichten.

0: Sohn, haben wir da gerade gehört.
1: Mit Artifice.
0: Und ein Summen deinerseits.
1: Natürlich. Das kann ich nicht anders.
0: 41.
1: Wiebke Lehnhoff.
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3: Der Botenstoff Oxytocin beeinflusst unter anderem das Verhalten zwischen Mutter und Kind und zwischen Partnern. Deshalb wird es auch Kuschelhormon genannt. Aber jetzt liefert eine neue Studie weitere Hinweise darauf, dass Oxytocin auch eine Art Wettbewerbshormon sein könnte. Das schreiben Forschende im Fachmagazin Proceedings of the Royal Society B. Sie haben sich Menschen in Bolivien angeschaut, die gegeneinander Fußball gespielt haben. Das waren Männerteams und Frauenteams. Bei allen haben die Forschenden vor und nach den Spielen Urinproben genommen. Da kam raus, dass bei Männern nach dem Wettkampf der Oxytocin-Spiegel höher war, vor allem bei Spielen gegen bekannte Rivalen. Das deutet laut den Forschenden darauf hin, dass Oxytocin bei Männern das Verhalten in Konkurrenzsituationen koordiniert. Frühere Studien hatten schon vermutet, dass Oxytocin auch defensives Verhalten gegenüber anderen hervorbringen kann. Schon wieder das Handy in der Hand? Viele von uns verbringen mittlerweile viel zu viel Zeit online. Bei manchen leidet darunter schon Alltag, Beziehung und auch die psychische Gesundheit. Deshalb wollte ein Team unter Leitung der Uni Duisburg-Essen wissen, warum manche sich nicht mehr loseisen können von Social Media, Online-Shopping und Pornoseiten. Das hat das Team bei rund 800 Betroffenen untersucht und sagt, dass dahinter drei Mechanismen stecken, die alle zusammenspielen. Erstens spielen dabei Gefühle eine Rolle. Betroffene wollen sich besser fühlen und finden dazu im Netz Möglichkeiten. Das wird zweitens immer mehr zur Gewohnheit, aber auch der Kopf spielt eine Rolle. Dort geht drittens immer stärker die Kontrolle über das Verhalten verloren. Die Forschenden sagen, dass ihre Studie diese Mechanismen empirisch bestätigt hat. In der Therapie könnten dagegen gezielte Übungen helfen, zum Beispiel um mit negativen Gefühlen klarzukommen und im Kopf die Selbstkontrolle zu stärken.
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1: Sarah Larsson und Pink Panthers haben wir da gerade gehört mit Stateside 848. Ihr wollt ein kleines Update, ihr kriegt eins.
2: Die Wirtschafts- und Handelsminister der G7-Staaten kommen heute in Paris zusammen. Man will beraten, es geht um die wirtschaftlichen Folgen durch den Iran-Krieg. Und man will auch gucken, wie reagiert man eigentlich auf diese neue Ankündigung der Erhöhung der Zölle durch US-Präsident Donald Trump.
1: 6. Mai 2025 hat der Bundestag den CDU-Vorsitzenden Friedrich Merz im zweiten Anlauf zum Bundeskanzler gewählt. Genau vor einem Jahr. Ein Jahr später ist die schwarz-rote Koalition so ein bisschen nicht in der Krise, aber nach Feiern nicht zumute. Umfragewerte sind schlecht. Die AfD steht im aktuellen ARD-Deutschland-Trend bei 25%. Das ist nur noch ein Punkt hinter der Union.
2: Ich gehe noch schnell zur Post. Ich glaube, diese Formulierung ist bald falsch. Die Deutsche Post heißt nämlich bald nicht mehr Deutsche Post, sondern wir gehen dann zur DHL AG. Das haben die Aktionäre fast einstimmig entschieden. Diese Umbenennung und die neue Struktur soll ganz schön viel Geld kosten, nämlich 37 Millionen Euro.
1: DHL, das hat lange gedauert.
2: Ich dachte DSL.
1: Das
2: aber
1: dauert,
2: da sind wir auch beim Thema.
1: Das, also DSL, Leute,
2: kannst du mir mal das Ladenkabel, das WLAN-Kabel
1: ja,
2: reichen?
1: Ihr konntet wahrscheinlich auch nicht schlafen, ne, weil das WLAN-Kabel gesucht hat und dann gemerkt hat, ey, was ist denn hier im Netz los? Da geht ja irgendwie gar nichts, wenn ich hier irgendwie auf deutschlandfunknova.de gehe, dann komme ich irgendwie nicht weiter. Die Domain war weg.
2: Ganz viele andere auch. Ab 22 Uhr Katastrophe. Aber das Problem lag ganz tief im System die Registerstelle so rum, wo quasi alle registriert sind, wie so eine Art Adressbuch, liegt bei DENIC. Das ist eine Genossenschaft, sitzt in Frankfurt. Zentrale Infrastruktur. Die deutschen Seiten werden dort verwaltet und zwar ganz schön viele. 18 Millionen DE-Webseiten und die konnte man einfach nicht aufrufen. Aber viel nerdiger kann das unser Kollege aus Hessen, Andreas Gerlach, erklären.
3: DENIC sorgt dafür, dass nach der Eingabe der Webadresse die richtige Seite aufgerufen wird. Dazu setzt sie die Adresse in eine Ziffernfolge um, die die Adresse des Webauftritts im Internet ist. Zum Beispiel tagesschau.de in 34 110 152 241.
2: Nochmal kleine Abfrage. Wie war jetzt tagesschau.de?
1: 34 110 152 241.
2: Hier sehr gut.
1: Ja, aber die Störung konnte irgendwie jetzt behoben werden. Also es läuft zumindest. Man hat aber noch nicht gecheckt, was jetzt der Auslöser war. Aber das Wichtigste ist vielleicht, jetzt wollte ich gerade sagen, dass es vorbei ist, aber ich glaube, das Wichtigste ist
3: tagesschau.de in 34 110 152 241.
1: Haben wir wieder was gelernt, wa?

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0: Love von H und Anne-Marie.
1: Um 9 Uhr und jetzt für euch die News mit Ann-Kathrin Horn. Guten Morgen.
2: Guten Morgen.
1: Bringt uns auf den aktuellen Stand.
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2: Seit dem frühen Morgen durchsucht die Polizei die Wohnungen von jungen mutmaßlichen Neonazis. Die Razzien laufen in 12 Bundesländern. Laut dem Spiegel liegt der Schwerpunkt in Nordrhein-Westfalen, Sachsen und Berlin. Im Fokus sind Mitglieder der Gruppen Jung und Stark und Deutsche Jugend voran. Beide Gruppen sind rechtsextrem und gelten als besonders gewaltbereit. Die Beschuldigten, deren Wohnungen untersucht werden, sollen die Anführer der Gruppen sein. Und sie sind zum Teil noch Jugendliche. Laut dem Bundeskriminalamt beobachtet die Polizei seit ungefähr 2 Jahren, dass sich in der rechten Szene Jugendliche zusammenschließen, die sich übers Netz kennengelernt haben. Gemeinsam stören sie Veranstaltungen und greifen Christopher Street Day Paraden an. Das Kreuzfahrtschiff, auf dem es mehrere Hantavirus-Fälle gibt, darf auf spanischem Gebiet anlegen. Das Schiff liegt im Moment vor Kap Verde im Atlantik vor Westafrika. Dort hat es keine Anlegeerlaubnis bekommen, weil Kap Verde die eigene Bevölkerung vor dem Virus schützen will. Spanien hat sein Okay gegeben, dass es zu den Kanarischen Inseln fährt und dort anlegt. Die Passagiere sollen dann untersucht werden und nach Hause reisen. An Bord sind knapp 150 Menschen. Mehrere von ihnen haben sich mit dem Hantavirus infiziert. 3 Menschen sind daran schon gestorben, auch eine Deutsche. Das Virus wird normalerweise von Nagetieren übertragen. Eine Ansteckung von Mensch zu Mensch, wie sie wohl auf dem Schiff vorkam, ist selten und kommt nur bei einem ganz bestimmten Virustyp vor. US-Präsident Donald Trump hatte am Sonntag Schutz für Schiffe in der Straße von Hormuz angekündigt. Seit heute ist es damit wieder vorbei. Die USA setzen die Eskorten für Handelsschiffe nach seinen Angaben wieder aus. Allerdings angeblich nur vorübergehend. Trump sagt, er wolle in der Zwischenzeit prüfen, ob ein Abkommen zwischen dem Iran und den USA geschlossen werden könnte. Seit Montag hatte das US-Militär Schiffen in der Straße von Hormuz Schutz versprochen. 2 US-Frachter haben seitdem die wichtige Schifffahrtsroute passiert. Seit einiger Zeit gibt es Kritik am Tech-Konzern Meta wegen seines Umgangs mit dem Jugendschutz. Jetzt hat das Unternehmen, das hinter Instagram und Facebook steht, angekündigt, neue Maßnahmen einzuführen. Die sollen helfen, Kinder unter 13 von den Plattformen fernzuhalten. Mit KI sollen bald alle Online-Aktivitäten der Nutzer geprüft werden, daraufhin, ob sie minderjährig sind oder nicht. Zum Beispiel über gepostete Bilder, Stories oder gelikte Beiträge. Außerdem soll es schwerer werden, neue Konten mit falschen Altersangaben zu erstellen. Die Funktionen werden weltweit eingeführt.
3: Das Wetter.
2: Im Norden und im Süden Wolken, es kommt aber auch mal die Sonne durch. In der Mitte zieht ein dickes Regengebiet durch. Wo es nass ist, reicht stellenweise nur für 10 Grad. In Bayern maximal 23 Grad heute.
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1: Good morning.
0: Ein Tag wie gemacht für Regenkleidung.
1: Aha.
0: Schöne Regenhose, schön Regenponcho, schön Regenschirm, Regenschuhe, Gamaschen, damit die also nicht nass werden, die Schuhe.
1: Ja. Ist das so ein
0: Pollenwetter? Gibt es eigentlich nie in hübsch, oder? Aber also Regenkleidung in hübsch, hast du schon mal hübsche Regenkleidung gesehen?
1: Ja, bei dir. Du hattest doch hier so, da war doch so ein Leo-Muster drauf.
0: Sehe ich ja auch fett aus da drin, oder? Ist doch wirklich.
1: Du sahst da drin richtig fett aus.
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0: Schönen guten Morgen, Hafe Live, gerade gehört mit Automatic. Es ist 9:10 Deutschlandfunk Nova hier.
1: Ja, wir müssen das Datum heute nochmal ganz genau hervorheben. Es ist der 6.5.2026. Genau vor einem Jahr hat sich die Bundesregierung gebildet, die Koalition zwischen CDU, CSU und SPD. Und da wollen wir doch mal Bilanz ziehen.
2: Ich habe jetzt nicht viel erwartet, muss ich sagen. War trotzdem enttäuscht.
0: Ja, der Konstantin aus Berlin, der ist hier irgendwie überhaupt nicht zufrieden. Und die Umfragewerte für die Regierung, die sehen ja auch nicht gerade gut aus. Deutschlandfunk Nova-Reporterin Elena Bavanpuri ist bei euch in Berlin gewesen. Und wir wollten wissen, was denken denn jetzt die Berlinerinnen und Berliner über ein Jahr schwarz-rote Regierung?
3: Die Stimmung ist insgesamt eher skeptisch. Viele haben das Gefühl, dass die Bundesregierung gerade nicht so viel Sicherheit vermittelt. Marie meint, sie würde auch nicht so viel Halt von der Regierungsspitze spüren und hat sich deshalb von der Politik distanziert.
4: Auch gerade so in einer Zeit, wo die Krisen immer größer werden, habe ich dann irgendwann so gemerkt, okay, ich kann mich nicht jeden Tag damit beschäftigen, weil ich nicht das Gefühl habe, da ist Besserung in Sicht und wirkliche Lösungen entstehen.
3: Sie fühlt sich alleingelassen mit steigenden Preisen, aber auch so Sicherheitsfragen wie nach dem Anschlag am Montag in Leipzig und hat damit Vertrauen verloren. Rund 85% der Bundesbürger sind laut einer repräsentativen Forsa-Umfrage im Auftrag von RTL und NTV unzufrieden mit der Regierung und mit Merz, Tendenz steigend.
1: Das klingt ja ehrlich gesagt nach ziemlich viel Frust. Hat die Leute denn irgendwas in der Regierungszeit überrascht, dass die Bilanz immer schlechter ausfällt?
3: Na, da kommt für einige die Rolle der SPD ins Spiel. Konstantin aus Berlin findet, die einstige Arbeiterpartei setzt sich nicht genug durch.
2: Ich finde es schon ganz interessant, wie man so auf die arbeitende Bevölkerung andauernd schimpfen kann. Vor allem, dass die SPD das dann trotzdem irgendwie mitmacht, hat mich schon überrascht.
3: Na, spielt da darauf an, dass Merz sich gegen Work-Life-Balance und die 4-Tage-Woche ausspricht und auch das Arbeitszeitgesetz gerne aufheben würde. Da will er mehr Gegenwind von der SPD sehen.
0: Ja, und die Regierung, die streitet sich ja auch in vielen Punkten. Aktuell der Beef zwischen Merz und SPD-Vorsitzenden und Lars Klingbeil wegen Steuerplänen. Wie reagieren die Leute da drauf?
3: Na, es gibt Streit, unterschiedliche Signale und das verunsichert einige. Die Leute, die mit mir gesprochen haben, die wünschen sich bessere Zukunftskonzepte.
4: Ich würde mir wünschen, dass die Regierung sich mit dem Klimawandel beschäftigt und Maßnahmen trifft, die wirksam sind.
2: Aber vielleicht irgendwie ein Umdenken, für wen man diese Politik auch macht. Nämlich für die Bevölkerung, nicht für Konzerne.
4: Mehr Klarheit und mehr Geschlossenheit.
3: Ja, lieber sozialpolitische Veränderungen, Klimastrategien und offenbar auch eine vereinte Koalition sehen wollen, nicht eine instabile, wie es die Ampelkoalition davor war.
1: Oh ja, die Ampelkoalition, Olaf Scholz, alles zerbrochen. Das war auf jeden Fall ein großes Drama. Das wünschen sich die Leute für die aktuelle Regierung aber nicht, oder?
3: Nee, also Konstantin wünscht sich das auf keinen Fall, auch wenn er kein Fan der aktuellen Regierung zu sein scheint.
2: Ich glaube, es wird dann der AfD noch mehr helfen. Ist dann irgendwie auch blöd.
3: Der konservative Kurs von Friedrich Merz hat der AfD aber nicht die Wählerschaft abgegriffen. Die AfD ist laut des ZDF-Politbarometers von vor 2 Wochen stärkste Kraft. Und Konstantin ist mit seiner Meinung wohl auch in der Unterzahl. Eine Umfrage zufolge glaubt nämlich mehr als die Hälfte der Bundesbürger nicht, dass die aktuelle Koalition bis zum Ende der Wahlperiode durchhält.
0: Ein Jahr Bundesregierung und die Bilanz, wie wir gerade gehört haben, der Leute fällt kritisch aus. Zu wenig Klarheit, zu wenig spürbare Veränderung für die Bevölkerung. Deutschlandfunk Nova-Reporterin Elena Bavanpuri war das mit diesem Meinungsbild aus Berlin. 9:14, hier ist Deutschlandfunk Nova. Morgen zusammen.

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0: Fantastischen Vier sind das bei Deutschlandfunk Nova. Ernten, was wir säen. Auf wen freust du dich gleich?
1: Harry Styles!
0: Es ist schön, dich glücklich zu sehen.
2: Weißt du, wo ich nicht so glücklich bin? So, da fährst du irgendwie mit dem Zug, versuchst es zu machen und dann hat er nicht nur Verspätung, sondern dann wird auch noch gepöbelt.
3: Am Bahnhof eine Schlägerei, wo eine Person auf andere Personen am Bahnsteig geprügelt hat und ich dann halt Zivilcourage gezeigt habe und dazwischen gegangen bin.
2: Das sagt der langjährige Zugchef für den Fernverkehr Cornelius. Am Ende muss man sagen, es ist glimpflich ausgegangen.
0: Ja, Zugbegleiter Sashi, der kennt das auch.
4: Es gibt kaum einen Tag, an dem es keinen verbalen Übergriff gibt. Wir sind größtenteils einfach frustriert, kommen schon auf einen zu und sagen, scheiß Bahn, du Arschloch und so. Das ist einfach leider mittlerweile normal geworden.
0: Tagtäglich, und das ist natürlich richtig schlimm. Es gibt auch richtige Angriffe, Angaben dazu vom Innenministerium. Im vergangenen Jahr waren das 3000 Straftaten gegenüber Bahnmitarbeitenden. Und ihr erinnert euch wirklich ganz, ganz dramatisch. Vor 3 Monaten gab es einen tödlichen Angriff auf einen 36-jährigen Zugbegleiter. Deshalb, Politik und Bahn haben sich hingesetzt, wollen sich ja was überlegen, wie man die Leute besser schützen kann. Es gibt einen Aktionsplan, den die Bahn vorgestellt hat. Und wir haben den analysiert mit Leon Walter, der am Institut für interdisziplinäre Konflikt- und Gewaltforschung der Uni Bielefeld arbeitet, auch am Forschungsprojekt Gewalt gegen Bahnbeschäftigte beteiligt war. Und wir wollten erstmal wissen, diese Bodycams, das war so das Erste, was man gesagt hat, die führen wir jetzt ein, das wird helfen, ob die wirklich was bringen.
5: Ja, ich denke, der Teufel steckt hier im Detail. Also wir wissen aus Studien, vor allen Dingen aus anderen Ländern, zum Beispiel aus Großbritannien, dass Bodycams in manchen Bereichen, Berufen, also nicht nur in der Bahn, sondern zum Beispiel auch in der Polizei, das Gewaltaufkommen reduzieren können. Für Deutschland steht ein solcher Nachweis meiner Einschätzung nach aber noch aus und ich hoffe, dass die Deutsche Bahn hier wissenschaftlich und systematisch hinschaut. Denn eine Herausforderung beispielsweise wäre, wenn die Bodycam nicht permanent läuft, dass Beschäftigte dann natürlich auch dran denken müssen, sie in einer hitzigen Konfliktsituation überhaupt anzuschalten und die Ruhe dafür zu haben, ist gar nicht so einfach. Also ich glaube, Bodycams können Teile oder kann ein Teil einer Lösung sein, aber sie sind mit Sicherheit kein Allheilmittel, das Gewalt jetzt vollkommen verhindert.
0: Ja, was sich Leute gewünscht haben, die selber da arbeiten, nämlich Vertreter von Bahnmitarbeitern, haben gesagt, wir hätten gerne mehr Personal. Also dass wir hier nicht alleine kontrollieren im Zug, dass wir eine Doppelbesetzung haben, dass wir mehr Sicherheitspersonal haben und so weiter. Wäre das ein Weg?
5: Das kann sicherlich eine sinnvolle Maßnahme sein, wobei es auch hier stark auf die Umsetzung ankommt. Gehen die Beschäftigten bei Kontrollen dann eng in Zweiertrupps oder mit Sicherheitspersonal durch den Zug? Sind sie gemeinsam in einem Wagen, führen Kontrollen aber trotzdem noch getrennt durch? Ich denke, die Ausgestaltung ist hier die zentrale Frage. Doppelbesetzung, aber insbesondere im Einsatz mit Sicherheitskräften können hier eine ergänzende Maßnahme sein.
0: Interessant fand ich den Punkt E-Learning, also Deeskalationstraining als E-Learning. Das heißt, ich setze mich zu Hause hin, mache das irgendwie am PC. Ist es nicht ein bisschen theoretisch? Also müsste ich sowas nicht in der Praxis durchspielen?
5: Ich denke schon. Also wir alle kennen ja vielleicht solche Sicherheitsschulungen, die man am Arbeitsplatz manchmal online durchklicken muss, wo man sich danach dann fragt, na, wie viel hat mir das jetzt wirklich gegeben? Natürlich muss sowas im echten Leben, idealerweise auch im Kontext, also in einer Bahnumgebung dann geübt werden. Neben diesen E-Trainings führen die Bahnunternehmen aber auch viele Deeskalationstrainings und teilweise auch Sicherheitstrainings, also Selbstverteidigungstrainings tatsächlich durch. Wir sehen ja auch nur eine große Bandbreite dessen, was da eigentlich vermittelt wird. Und wie oft die Beschäftigten dann tatsächlich auch die Gelegenheit bekommen, das zu üben, ist dann nochmal eine andere Frage. Also die Frage solcher Trainings muss hier auf jeden Fall als ungeklärt angesehen werden.
0: Sie selber haben ja dazu geforscht, Forschungsprojekt, Vorschläge gemacht, wie man Bahnmitarbeitende besser schützen kann. Was fehlt hier in diesem Plan noch?
5: In unserer Untersuchung hat sich das Verhalten der Beschäftigten als wichtigster Dreh- und Angelpunkt erwiesen. Und ich meine, darauf sollen ja diese Deeskalationstrainings auch abzielen. Wir haben zum Beispiel gesehen, dass wenn Beschäftigte Ermessensspielraum hatten, in einer Konfliktsituation oder in einer Kontrolle auch mal 5 gerade sein zu lassen, wenn es hitziger wird, dann haben sie weniger Gewalt erfahren. Und auf der anderen Seite, wenn Beschäftigte das besonders ernst genommen haben, besonders dominant aufgetreten sind, mit erhobener Stimme gesprochen haben, laut wurden, Fahrgästen auch mal den Weg versperrten oder sie sogar festhielten, dann wurden sie häufiger Opfer von Gewalt. Ich denke, Beschäftigte müssen sensibilisiert dafür werden, was eigentlich so ihre persönlichen Verhaltenstendenzen sind und wie sie in Konflikten dann auftreten. Und Bahnunternehmen müssen ihnen ganz klar kommunizieren, dass im Zweifelsfall ihre Sicherheit immer vorgeht.
0: Wobei das ja auch, wenn ich da mal einhaken darf, ein bisschen gemein ist, wenn man sagt, ihr sollt irgendwie gucken, dass ihr das regelt und euch anpasst, wenn wir hören, dass Zugbegleitende sowas tagtäglich erleben. Also da verstehe ich schon auch, dass man nicht immer ruhig bleiben kann, wenn man denkt, ey, jetzt erlebe ich hier schon wieder sowas.
5: Absolut. Also Bahnbeschäftigte finden sich hier in einer Situation, die unfair ist. Ganz einfach, weil man von ihnen erwartet, da Konflikte auszuhandeln, die eigentlich nicht ihre persönlichen Konflikte sind. Nichtsdestotrotz, also ich sag mal so, bei einigen Bahnbeschäftigten scheint diese Message von ihre Sicherheit geht vor nicht so ganz angekommen zu sein. Und wenn man das konsequent zu Ende denkt und abends wohlbehalten wieder nach Hause gehen möchte, dann sollte man die Priorität da ganz klar setzen und sagen, nein, ich lasse mich jetzt nicht auf diesen Konflikt ein und ich ziehe mich zurück und ich tue alles, um mich hier selber zu schützen. Ja. Es ist dann hier eine Frage der Prioritäten. Und

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1: 9.30 Uhr gleich.
2: Das bedeutet, Raphael Krämer ist da. Guten Morgen.
3: Guten Morgen.
2: Und wir kriegen alle ein Update, was los ist in der Welt.
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4: Die Polizei hat heute früh die Wohnungen von jungen mutmaßlichen Neonazis durchsucht. Laut der Generalbundesanwaltschaft in Karlsruhe gab es Razzien in 12 Bundesländern. Der Spiegel berichtet, dass die Schwerpunkte Nordrhein-Westfalen, Sachsen und Berlin waren. Im Fokus sind Mitglieder der Gruppen Jung und Stark und Deutsche Jugend voran. Beide Gruppen sind rechtsextrem und gelten als besonders gewaltbereit. Die Beschuldigten, deren Wohnungen untersucht wurden, sollen die Anführer der Gruppen sein und sie sind zum Teil noch Jugendliche. Laut dem Bundeskriminalamt beobachtet die Polizei seit ungefähr 2 Jahren, dass sich in der rechten Szene Jugendliche zusammenschließen, die sich übers Netz kennengelernt haben. Gemeinsam stören sie Veranstaltungen oder greifen Christopher Street Day Paraden an. Monatelang wurde über das Heizungsgesetz der Ampelregierung gestritten. Die Union wollte es dann ganz schnell ändern. Jetzt gibt es einen Referentenentwurf, der liegt der Nachrichtenagentur AFP vor. Wirtschaftsministerin Katharina Reiche will demnach unter anderem, dass es nach 2045 kein Verbot von fossilen Brennstoffen im Heizungsbereich gibt. Das kritisieren der Grünen-Chef Felix Banaschak und auch der Bund für Umwelt- und Naturschutz. Banaschak sagte, dass mit diesem Gesetz die deutschen Klimaziele nicht erreicht würden. Bis 2030 will Deutschland den Ausstoß von Treibhausgasen um 25%

0: 60% im Vergleich zu 1990 senken. In der Nacht ist wieder Atommüll durch Nordrhein-Westfalen transportiert worden. Die Polizei war mit einem Großaufgebot dabei. Laut ihr wurde der Castortransport nicht gestört. Am Start und am Endpunkt gab es kleinere Mahnwachen und Sitzblockaden. Kritiker halten die Transporte für gefährlich. In den nächsten Monaten soll es noch ungefähr 150 Mal Castortransporte durch Nordrhein-Westfalen geben. Der radioaktive Atommüll wird aus einem Forschungsreaktor in Jülich im Rheinland 170 Kilometer weit ins Zwischenlager Ahaus im Münsterland gefahren. Die Atomaufsichtsbehörde hat das beschlossen, weil Jülich nicht erdbebensicher ist.
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0: Einem der reichsten Männer der Welt ist seine Yacht offenbar zu groß geworden. Nach dem Bericht eines US-Promi-Portals will Amazon-Gründer Jeff Bezos sie verkaufen. Das Problem ist wohl, die Luxusjacht passt in keinen Hafen. Bezos durfte schon bei seinem Hochzeitsspektakel in Venedig letztes Jahr nicht damit anlegen. Auch beim Besuch der Formel 1 in Monaco musste Bezos vor der Küste ankern. Das Schiff war schon beim Bau in den Niederlanden so groß, dass es nicht unter einer Brücke durchgepasst hätte. Es wurde deshalb halbfertig auf eine andere Werft verlegt. Die Riesenjacht soll fast 430 Millionen Euro gekostet haben. Auf ihr gibt es unter anderem ein Kino, einen Pool und mehrere Konferenzräume. Für Dinge wie Hubschrauberlandeplatz und Jetskis gibt es noch ein Begleitschiff, auch nochmal 75 Millionen Euro teuer.
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0: Es breitet sich Regen in Deutschland aus. Der sorgt schon dafür, dass es in der Mitte des Landes nass ist. Später kann es auch im Norden und Süden regnen. Da ist es aber erst noch trocken. Die Höchsttemperaturen heute 10 bis 23 Grad.
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2: Hi.
3: Hello. No. Leute, heute Abend wird Fußball gespielt.
2: Nein.
3: Ja, ja. Champions League.
2: Nein.
3: Die Bayern mit Trainer Vincent Kompany.
4: Jetzt stehen wir hier und wir haben schon so viele Wahnsinnsmomente erlebt. Und ich glaube, die Fans glauben deswegen auch, dass diese Mannschaft das schafft.
3: Sie schafft es. Hoffentlich. Sie muss 2 Tore schießen und dann steht sie im Finale. 1 muss sie schießen, um auszugleichen, weil Paris Saint-Germain im Hinspiel mit einem Tor vor gewonnen hat.
2: Also ich will jetzt hier, ich will mir keine Feinde machen. Aber wäre das nicht ein bisschen langweilig?
3: Du meinst, wenn es 2-0 ausgeht?
2: Nee, wenn schon wieder die Bayern gewinnen.
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0: Ja, Mann, eure Hymne, wenn ihr denkt, geil, es ist schon Mittwoch, 20 Minuten vor 10, Deutschlandfunk Nova hier, das war Bastille.
1: Ja. Und das ist irgendwie so gar nicht, ja Mann, keine zwei Tage geht das jetzt, dass Project Freedom in den USA bzw. von den USA für die Straße von Hormus. Mhm. Damit sollten Schiffe, die in der Meerenge vor Iran festsitzen, sicher rausgeholt werden, eskortiert werden. Heute ist es dann schon vorbei mit dem Freiheitsprojekt, denn US-Präsident Donald Trump hat den Einsatz wieder zurückgenommen bzw. ausgesetzt für kurze Zeit.
0: Was ist da los? Wir haben es besprochen mit Jakob Vogel aus dem Deutschlandfunk Nova Nachrichten, wollten wissen, was steckt jetzt dahinter, das Ganze wieder zu stoppen.
2: Das ist wirklich überraschend. Also vor allem, wenn man bedenkt, dass US-Außenminister Marco Rubio und sein Kollege, Verteidigungsminister Pete Hegseth, erst gestern Abend noch für das Project Freedom geworben haben. Trump schreibt aber, der Stopp, der dient jetzt dazu, zu prüfen, ob ein Abkommen mit dem Iran abgeschlossen werden kann. Er sagt, dass es da angeblich große Fortschritte gegeben habe und dass auch Pakistan, also die vermitteln ja zwischen dem Iran und den USA und andere Länder, die USA darum gebeten hätten, den US-Einsatz auszusetzen.
0: Okay, was sind das für Fortschritte? Was sagt Trump da?
2: Da ist leider nichts bekannt. Es gab auch zuletzt keine direkten Gespräche mehr zwischen Iran und den USA. Und was da genau im Hintergrund passiert, das wissen wir nicht. Also möglich ist schon, dass Pakistan da wirklich Fortschritte zwischen beiden Seiten hinbekommen hat. Es kann aber auch sein, dass Trumps Optimismus keine wirkliche diplomatische Grundlage hat. Das wäre jetzt ehrlich gesagt auch nicht das erste Mal.
0: Ich frage mich ja, ob da auch was anderes dahinter stecken könnte, hinter diesem Schritt.
2: Ja, also die Bitte aus Pakistan und den anderen Ländern, das muss man schon sagen, klingt nicht völlig abwegig. Denn dieser Einsatz, mit dem die USA da jetzt die Straße von Hormuz gegen den Willen des Irans wieder öffnen wollten, der schien ja eher die aktuelle Waffenruhe zu gefährden. Und da gab es ja auch gestern und vorgestern wieder gegenseitige Angriffe. Es könnte also auch sein, dass man da vielleicht doch nicht weiter eskalieren will.
0: Ja, aber wie könnte das da jetzt weitergehen mit der Straße von Hormuz?
2: Ja, der Iran will ja unbedingt auch die Kontrolle drüber haben und die haben jetzt offiziell ein Genehmigungsverfahren für die Durchfahrt durch die Meerenge angekündigt. Das berichten jetzt iranische Staatsmedien und demzufolge sollen Schiffe eine Mail bekommen mit allen Regeln und Vorschriften, die sie bei der Durchfahrt beachten müssen. Und sie benötigen dann eine Genehmigung aus dem Iran, um zu passieren. Was genau diese Regeln sind und wie der Iran mit Verstößen umgehen will, das ist aber unklar.
0: Ehrlich gesagt ist das ja aber auch die ganze Zeit schon das Thema, ne? Der eine will eine Kontrolle, nämlich der Iran will das irgendwie kontrollieren, sagt hier Straße von Hormuz, ihr kriegt von uns eine E-Mail. Die USA wird es wahrscheinlich in dem Fall auch nicht akzeptieren.
2: Ja, nach allem, wie sie sich bisher positioniert haben, eher nicht. Also die haben ja jetzt aber eine UNO-Resolution vorbereitet, die USA. Da geht es darum, dass der Iran die Angriffe stoppen soll in der Straße von Hormuz, dass sie die Position von Seeminen offenlegen sollen und dass es dort eben keine Maut für die Durchfahrt gibt. An der Resolution, da waren auch die US-verbündeten Golfstaaten beteiligt. Und nächste Woche wollen die USA die Resolution zur Abstimmung bringen. Es wäre jetzt der zweite Versuch für so eine UNO-Resolution. Der erste war aber letzten Monat gescheitert am Veto von Russland und China. Das sind beides Iran-Verbündete.
1: Tja, keine zwei Tage nach dem Start setzen die USA jetzt ihren Schiffsbefreiungseinsatz, wenn man ihn so nennen will, in der Straße von Hormuz wieder aus. Infos dazu von Jakob Vogel aus den Deutschlandfunk Nova Nachrichten.

0: Das Lala kommt von Lotte, wenn du tanzen willst.
1: Deutschlandfunk Nova hier, 9:45, Wiebke Lehnhoff ist dran.
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3: Stellt euch vor, ihr legt den Finger auf die Landkarte, zum Beispiel auf Berlin, und dann reist ihr 320 Millionen Jahre in der Zeit zurück. Damals lag der Ort, an dem heute Berlin ist, noch am Äquator. Das liegt daran, dass sich im Laufe der Erdgeschichte geografisch einiges verändert hat. Dazu haben Forschende jetzt ein interaktives Tool entwickelt, mit dem alle gucken können, wo die Lage heutiger Orte vor Jahrmillionen war. Darüber berichtet das Team im Fachmagazin PLOS ONE. Für uns ist das eine nette Spielerei. Für die Forschenden ist sowas wichtig, weil sie damit Fossilienfunde besser einordnen und auch das Klima und andere Umweltbedingungen am Fundort besser einschätzen können. Zum Beispiel bestimmt die geografische Breite, aus welchem Winkel die Sonne auf einen Ort strahlt. Deshalb lässt sich aus der früheren Lage eines Ortes ablesen, ob dort mal ein tropisches oder arktisches Klima geherrscht hat. Den Inhalt eines Nachttopfes zu untersuchen, das klingt nicht so angenehm. Aber genau das hat ein Archäologieteam der Unis Posen und Warschau gemacht. Es hatte im heutigen Bulgarien Nachttöpfe aus der späten Römerzeit ausgegraben und sich die Überreste von Kot und Urin darin genauer angeschaut. Was auffiel? Die Nachttöpfe wurden wohl immer von mehreren Personen benutzt, und zwar so lange, bis sie zu zwei Dritteln voll waren. Das entsprach je nach Größe des Nachttopfs ein bis zwei Litern Kot und Urin. Trotzdem wurden die Töpfe damit vergleichsweise häufig geleert, sagen die Forschenden. In den Hinterlassenschaften entdeckten sie auch Spuren von Parasiten. Bei einer Art dachte man bisher immer, dass sie aus Mittelamerika stammt und erst viel später nach Europa kam.
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Gerade geht.

0: auch wieder viel Traffic, ey. Kendrick Lamar Ei.
1: Hast du Ei gemacht? Bei Kendrick Lamar?
0: Eieieiei.
1: Oh Gott.
0: So, angefangen mal. Ist am Start und spielt gleich einen ganz fantastischen Opener in ihrer Sendung. Da wünsche ich euch viel Spaß damit. Jenny Gärtner und Thilo Jahn sind raus.
1: Bin ich sehr gespannt, was das für einer ist. Wir lassen euch auch noch neue Musik da, weil wir wollen euch natürlich auch gut unterhalten hier in diesen Tag lassen. My Ugly Clementine mit Confidence.
0: Tschö.
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0: Ich mag einfach so diese Herangehensweise, dass man ein Alltagsthema hat und das dann aber noch wissenschaftlich mit erörtert.
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0: Also es sind immer so Momente von, mit dem Gedanken bin ich irgendwie nicht alleine.
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0: Jolle mit Parisienne. Es ist 10 Uhr, Ann-Kathrin Horn ist da mit allem, was gerade wichtig ist. Hallo Ann-Kathrin.
1: Guten Morgen.
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3: Die Polizei hat heute früh die Wohnungen von jungen mutmaßlichen Neonazis durchsucht. Laut dem Generalbundesanwalt in Karlsruhe gab es Razzien in 12 Bundesländern. Im Fokus sind Mitglieder der Gruppen Jung und Stark und Deutsche Jugend voran. Beide Gruppen sind rechtsextrem und gelten als besonders gewaltbereit. Die Beschuldigten sind zum Teil noch Jugendliche. Bundesjustizministerin Stefanie Hubich sagte zu den Razzien, gewaltorientierter Rechtsextremismus sei die größte Gefahr, die Deutschland von innen heraus bedroht. Das müsste ernst genommen werden. Die Ukraine hatte einseitig eine Waffenruhe erklärt. Ab Mitternacht wollte sie Russland nicht angreifen, solange bis Angriffe aus Russland kommen. Jetzt sagt die Ukraine, dass eine Frau durch einen russischen Drohnenangriff getötet wurde. Der ukrainische Außenminister schrieb auf X, das zeige, dass Russland keinen Frieden wolle. Russland hatte auch eine Waffenruhe angekündigt. Die gilt aber erst ab Freitag und dann auch nur bis Samstag. Da feiert Russland den Sieg über Nazi-Deutschland im Zweiten Weltkrieg. Das Kreuzfahrtschiff, auf dem es mehrere Hantavirus-Fälle gibt, darf auf spanischem Gebiet anlegen. Das Schiff liegt im Moment vor Kap Verde im Atlantik vor Westafrika. Dort hatte es keine Anlegeerlaubnis bekommen. Spanien hat jetzt ein Okay gegeben, dass es zu den Kanarischen Inseln fährt und dort anlegt. Die Passagiere sollen dann untersucht werden und nach Hause reisen. An Bord sind knapp 150 Menschen. Mehrere von ihnen haben sich mit dem Hantavirus infiziert. Drei Menschen sind daran schon gestorben, unter anderem eine Deutsche. Das südafrikanische Gesundheitsministerium hat nach der Behandlung eines schwerkranken Passagiers bestätigt, dass es sich bei dem Virus um einen Hantavirus-Typ handelt, der auch von Mensch zu Mensch übertragen werden kann. In ganz Deutschland kontrolliert der Zoll heute, ob Paketzusteller ordentlich bezahlt werden. Der Zoll ist mit fast 3000 Beamten unterwegs, um Zusteller zu befragen. Der Zoll sagt, dass die Fahrer oft nicht den Mindestlohn von 13,90 Euro bekommen. Weil die Zeit, in der sie das Lieferfahrzeug beladen oder zwischen verschiedenen Paketzentren hin und her fahren, vom Arbeitgeber nicht als Arbeitszeit angerechnet wird. Außerdem sind nicht alle Fahrer angemeldet. Das heißt, es werden Steuern hinterzogen und Sozialbeiträge nicht bezahlt.
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3: Es kann ordentlich regnen heute früh und zwar vor allem über der Mitte Deutschlands. Im Süden und im Norden ist es erstmal noch trocken, da kann es auch auflockern. Höchstwerte heute zwischen 10 und 23 Grad.
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0: Guten Morgen. Sonnensturm, Extremhitze, riesige Erdbeben im Meer. Klingt euch zu katastrophenfilmmäßig? Tja, ist aber genau das, worauf sich die UN gerade in Gedanken vorbereitet. Welche Folgen solche Katastrophen hätten, das gucken wir uns hier an nach dem übernächsten Song.
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0: Kein Strom mehr, kein Internet und alle Handys kaputt. Was würdet ihr da machen? Euch fragen, in welchem Zombie-Film ihr gerade gelandet seid? Panik schieben? Oder wissen, jetzt kommt meine große Stunde. Ich habe den Notfallrucksack, ich habe das Kurbelradio und ich habe Vorräte zu Hause. Die Welt, die ist auf solche Katastrophenfälle nicht gut vorbereitet. Das sagt die UN. Die hat gerade einen Bericht veröffentlicht mit dem Titel »Wenn digitale Systeme versagen«. Und den Bericht, den gucken wir uns jetzt an mit Deutschlandfunk Nova Tech-Autorin Carina Schröder. Carina, worum geht es in diesem Bericht?
1: Ja, die AutorInnen wollten uns aufzeigen, wie abhängig wir von digitalen Systemen sind und was passiert, wenn die nicht mehr funktionieren, wir also eine digitale Pandemie haben. Also zum Beispiel bei Netzausfall, dann ist ja der Zahlungsverkehr gestört, auf Gesundheitsdaten kann man auch nicht mehr zugreifen, die Verwaltung bricht zusammen und so weiter und so fort. Und es fehle uns in solchen Fällen ein analoger Plan B, ein Rucksack sozusagen.
0: Ja, wenn man jetzt auf Deutschland guckt, denkt man sich so, naja, ich sag mal, wir haben an manchen Stellen eher Probleme mit der Digitalität, digitaler zu werden. Wie genau kommen die denn darauf, auf diese Szenarien? Was gibt es da für konkrete Beispiele in dem Bericht?
1: Genau, sie orientieren sich an drei Szenarien, die nach realen Ereignissen nachempfunden sind. Also Szenario Nummer 1, es gibt einen starken Sonnensturm im All. Und wenn die Sonne plötzlich große Mengen Strahlung und geladener Teilchen Richtung Erde schleudert, bleiben nur noch so 20 Stunden Vorwarnzeit. Und ein solches Ereignis führte schon 1859 dazu, dass Telegrafen Funken sprühten und Brände auslösen. Heute werden die Folgen natürlich noch gravierender. Zunächst könnten Navigationssatelliten ausfallen, auf deren Daten basierend ja der Flugverkehr und auch selbstfahrende Autos müssen dann einfach stehen bleiben. Und durch die geladenen Teilchen könnte es sogar zu großflächigen Stromausfällen kommen. Und sobald die Notstromversorgung dann erschöpft wäre, geraten auch Rechenzentren an ihre Grenzen mit Folgen für Zahlung, Kommunikation und das alles.
0: So, das ist das erste Szenario. Was ist das zweite?
1: Ja, das führt uns ins Jahr 2003 und zu Extremhitze. Heute weiß man, mehr Hitze bedarf mehr Kühlung, aber die Flüsse wären dann so aufgeheizt, dass eben es nicht mehr Kühlung gäbe. Auch weniger Kühlung zum Beispiel für Rechenzentren, die, wir wissen es ja, sehr, sehr viel Kühlung brauchen. Und ohne die funktionieren dann eben, das habe ich ja gerade schon gesagt, Bezahldienste nicht. Und manche Geschäfte müssten dann wahrscheinlich schließen. Und über die Flüsse könnte dann zum Beispiel auch kein Diesel mehr transportiert werden, der ja wieder wichtig ist für den Notstrom. Also auch hier keine schöne Sache.
0: Was ist das dritte Weltuntergangsszenario, was die da aufzeichnen?
1: Da geht es um massives Erdbeben im Meer und so geschehen 2022 im Gebiet von Tonga im Südpazifik. Dabei wurden Unterseekabel zerstört und der Inselstaat war wochenlang von der Welt abgeschnitten, hatte fast kein Internet. Und wenn das global passiert, dann würde ja im Grunde eigentlich gar nichts mehr funktionieren. Ich kann mir eine Welt ohne Internet jedenfalls nicht mehr vorstellen.
0: Ich glaube, ich käme noch so, wenn Autos fahren würden, grob durch Deutschland, aber da wäre auch schon vorbei. So, das klingt irgendwie alles total krass, ist aber, wie du beschrieben hast, gar nicht mal so unrealistisch, dass das passiert. Was können wir dagegen machen oder können wir dagegen was machen?
1: Der Bericht sagt, es braucht mehr Wissen, also Risiken müssen besser verstanden und Abhängigkeiten sichtbarer gemacht werden. Das Risikomanagement müsste auch erweitert werden, eben nicht nur direkte Risiken angucken, sondern auch indirekte Störungen erkennen. Es braucht funktionierende Notfall- und Ersatzsysteme, eben auch analoge und Stichwort analog. Also Menschen müssten auch lernen, sich nicht mehr nur auf digitale Fähigkeiten zu verlassen, sondern auch wieder analog üben, zum Beispiel eine Karte zu lesen. Am Ende muss man aber auch sagen, der Bericht bleibt wahnsinnig unkonkret.
0: Wenn digitale Systeme ausfallen, dann sind wir ziemlich aufgeschmissen. Das zeigt ein neuer Bericht der UN. Habe ich drüber gesprochen mit Deutschlandfunk Nova Tech-Autorin Carina Schröder.
2: Achtung!

0: Schwarz-Rot. Die Bundesregierung feiert heute Geburtstag. Aber kann man das wirklich Feier nennen? Also, ja, richtig Feierstimmung ist höchstens in der Opposition. AfD und Die Linke, die hatten bei der vorgezogenen Wahl im Februar letzten Jahres sehr großen Zuspruch erhalten. Und der wächst auch noch. Wir schauen also heute mal auf die Opposition und wie es der geht in ihrer Position. Und zwar mit Nadine Lindner aus unserem Hauptstadtstudio. Nadine, ein Jahr Friedrich Merz, wie gut oder schlecht läuft es gerade in der Bundesregierung?
1: Also ich habe das Gefühl, dass es beides ist, dass es gut und schlecht zugleich läuft, wenn man sich jetzt dieses erste Jahr anschaut. Es wird auch heute keine Party oder irgendwie was Besonderes in Berlin geben. Es ist schlicht und ergreifend so, man macht so ein bisschen Business as usual. Das Bundeskabinett tagt, später am Nachmittag diskutiert noch der Bundestag. Also es sind keine jetzt außergewöhnlichen Dinge geplant. Und ich habe das Gefühl, dass es so zwei Sachen parallel gibt. Auf der einen Seite gibt es große Unzufriedenheit, viel Stress, der aus der Koalition nach außen drängt, der das Bild auch bestimmt und halt auch dazu führt, dass diese Bundesregierung unter Friedrich Merz wahnsinnig unbeliebt ist. Nur 13% sind laut einer aktuellen Forsa-Umfrage damit mit der Arbeit der Regierung zufrieden. Das ist wahnsinnig schlecht. Auf der anderen Seite würde ich sagen, so ein bisschen was ist doch passiert. Es gab eine Bürgergeldreform. Es gibt jetzt zumindest einen ersten Entwurf für die Reform der gesetzlichen Krankenversicherung. Es gibt eine Rentenkommission, die sich mit diesem großen Thema beschäftigt. Es gibt einen freiwilligen Wehrdienst, wo die Grundlagen geschaffen wurden. Also ich habe so das Gefühl, in der Substanz war die Regierung nicht ganz untätig.
0: Die AfD ist die stärkste Oppositionspartei. Bei der letzten Bundestagswahl hatten die ein bisschen mehr als 20% der Stimmen. Das ist laut Umfragen echt kontinuierlich nochmal gestiegen. Woran liegt das?
1: Ja, also die liegen jetzt je nach Umfrageinstitut bei 25-27%, teilweise sogar noch vor der CDU. Das lässt natürlich ziemliche Alarmglocken auch schrillen bei der CDU. Ich glaube, es liegt zum einen an der personellen Kontinuität. Alice Weidel und Tino Chrupalla führen die Partei jetzt schon eine ganze Weile. Innerer Streit kommt nur relativ selten nach außen und die AfD profitiert, das hat man jetzt auch bei den Wahlen in Baden-Württemberg und Rheinland-Pfalz gesehen, von der wirtschaftlichen Verunsicherung der Leute, die halt sehen, der Automobilwirtschaft geht es nicht gut, der Chemieindustrie, Arbeitsplatzverluste drohen und die Bundesregierung wirkt im Moment nicht so, als hätte sie da das Patentrezept. Und interessant ist auch, die Bundesregierung hat im ersten Jahr mit einer anderen Migrationspolitik das schon hingekriegt, die Asylbewerberzahlen zu setzen. Das hat aber der AfD nicht geschadet und hat auch zum Beispiel der CDU/CSU nicht genutzt.
0: Die Linke hat ja bei der letzten Bundestagswahl überraschend fast 9% geholt, steht aktuell sogar noch ein bisschen besser da, fast auf Augenhöhe mit der SPD oder teilweise sogar davor. Womit konnten die sich positionieren?
1: Ja, ich finde, die Linke hat einen ziemlich interessanten Weg hinter sich. Sie spricht von 2025 sogar von einem der besten Jahre der Parteigeschichte. Es gab ja diese Neuaufstellung, Sarah Wagenknecht ist weg, das BSW, also die Partei von Sarah Wagenknecht, ist nicht im Bundestag. Es gab einen großen Zustrom von neuen Parteimitgliedern, jünger, weiblicher, migrantischer. Und dieser starke Fokus auf soziale Themen, Mietenpolitik, dann auch der Versuch, das anwendbar zu machen mit so einer Mieten-App und auch so Beratungsangeboten. Und damit ist die Partei im Moment relativ erfolgreich. Allerdings sieht man halt auch, dass es zum Beispiel in puncto Israel, Gaza, Antisemitismus auch immer mal wieder innerparteilichen Streit und Auseinandersetzungen gibt.
0: Wie stehen denn die Grünen da?
1: Bei den Grünen finde ich es interessant, dass die einen totalen Rollenwechsel vollziehen mussten, weil im Gegensatz zur Linken und zur AfD, die im Bundestag halt einfach immer schon in der Opposition waren, mussten die Grünen sich jetzt neu sortieren nach dem Ende der Ampelregierung, wo die ja mitregiert haben mit der FDP und der SPD, ging es jetzt zurück in die Opposition. Und ich habe so das Gefühl, man sucht bei den Themen immer noch so ein bisschen nach dem eigenen Zugang, Klimaschutz sozial gerecht, das zieht jetzt halt nicht so ultra. Und ich habe auch das Gefühl, dass beim Personal, das ist zwar nicht schlecht, ich finde, die machen ordentliche Arbeit, aber zum Beispiel die Parteispitze Franziska Brandner, Felix Banatschak, dann in der Fraktion Katharina Dröge, Britta Hasselmann, das sind jetzt nicht diejenigen, die so eine wahnsinnige Strahlkraft haben. Das

0: Das war Jake Buck mit Two Fingers und das hier ist jetzt Raphael Krämer mit dem News Update um 10.30 Uhr. Hallo Raphael.
1: Hallo.
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3: Die Polizei hat heute früh die Wohnungen von jungen, mutmaßlichen Neonazis durchsucht. Sie sollen zu zwei rechtsextremen Gruppen gehören, die als besonders gewaltbereit gelten. Das Kreuzfahrtschiff, auf dem es mehrere Hunter-Virus-Fälle gibt, darf auf den Kanaren anlegen. Dort, wo es im Moment unterwegs ist, hatte es keine Anlegeerlaubnis bekommen. Und der Zoll kontrolliert heute deutschlandweit, ob Paketzusteller ordentlich bezahlt werden. Laut Zoll wird ihnen ein Teil ihrer Arbeit oft nicht als Arbeitszeit anerkannt und dann auch nicht bezahlt.
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3: Nordkorea hat offenbar keine Ambitionen mehr, irgendwann mal wieder mit Südkorea ein Korea zu bilden. Nordkorea hat seine Verfassung überarbeitet und darin alle Textstellen zu einer möglichen Wiedervereinigung gestrichen. Der Entwurf der neuen Verfassung liegt Journalisten vor. Die koreanische Halbinsel ist seit einem Krieg Anfang der 1950er Jahre geteilt. Nordkorea ist schon seit Jahren auf einem Kurs, von einer Wiedervereinigung mit dem Süden weit abzurücken. Vor rund 3,5 Jahren erklärte das diktatorische Regime dort Südkorea zum Hauptfeind des Landes. Es ließ dann auch ein Wiedervereinigungsdenkmal in der Hauptstadt abreißen. Für Touristen sind die verfallenen Häuser in Havanna und anderswo in Kuba vielleicht ein schönes Fotomotiv. Für die Menschen dort sind sie eine Gefahr. Immer wieder stürzen Häuser ein, vor allem nach starkem Regen. Zum Teil fällt nachts der Putz auf die Betten. In ganz Kuba fehlen laut offiziellen Stellen rund 800.000 Wohnungen. Helfen sollen jetzt neuartige Häuser aus alten Schiffscontainern. Die ersten beiden Modulhäuser wurden gerade eingeweiht und an die Bewohnerinnen übergeben, an zwei alleinerziehende Mütter. Die eine hatte seit 12 Jahren in einer Notunterkunft gelebt, die andere mit ihren beiden Teenagern in einem einzigen Zimmer. Laut dem kubanischen Bauministerium sollen über 2000 Container zu Wohnhäusern umgebaut werden. Das Programm läuft aber nur schleppend an. Kundinnen und Kunden von Apple in den USA bekommen wohl Geld,

0: weil es das Unternehmen mit einer neuen Software nicht hingekriegt hat. Apple hat in einem Gerichtsprozess 250 Millionen US-Dollar angeboten, damit das Verfahren beendet wird. Das Geld soll an Menschen gehen, die in einem bestimmten Zeitraum ein neues Telefon von Apple gekauft haben. Eingeplant sind 25 Dollar pro Gerät für jeden Käufer, der sich an der Sammelklage beteiligt hat. Apple hatte vor 2 Jahren schon damit geworben, seine Assistenzsoftware Siri mit KI zu verbessern. Dieses Update gibt es bis heute nicht.
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0: Es kann ziemlich nass werden, zuerst in der Mitte Deutschlands. Im Süden und Norden bleibt es dagegen erst trocken, mit Chancen auf Sonne. Die Temperaturen liegen meistens zwischen 10 und 18 Grad. Im Süden Deutschlands ist es heute wärmer, da sind 17 bis 21 Grad möglich.
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2: Hallo. Habe ich mir gerade in meinen eigenen Namen reingequatscht. Ist auch nicht so höflich, ne? Naja, hab ja noch ein paar Chancen heute. Das hier sind erstmal die Glas Animals für euch. Vampire Bat.

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0: In Deutschland, da hat es am Vormittag bzw. am Morgen Razzien gegeben gegen mutmaßliche Mitglieder rechtsextremer Jugendorganisationen. Wer da genau wie was durchsucht hat, das gucken wir uns hier an in so 10 Minuten. Jetzt ist Wiebke Lehner für euch da mit dem Wichtigsten aus der Wissenschaft.
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2: Schon eine Dosis von Magic Mushrooms kann offenbar unser Gehirn nachhaltig verändern. Das berichtet ein Forschungsteam im Fachmagazin Nature Communications. Dabei geht es um den halluzinogenen Stoff Psilocybin, der in diesen Pilzen drinsteckt. Die Forschenden wollten herausfinden, was dadurch im menschlichen Gehirn passiert. Dafür haben sie Tests mit rund 30 Freiwilligen gemacht. Die hatten vorher nie bewusstseinsverändernde Drogen genommen. Sie bekamen unter kontrollierten Bedingungen eine hohe Dosis Psilocybin. Dadurch wurde ihre Hirnaktivität chaotischer, vor allem während des Trips, aber auch noch Wochen später. Gleichzeitig fühlten sich die Freiwilligen besser als vorher, waren optimistischer und hatten den Eindruck, gut mit Problemen umgehen zu können. Die Forschenden sagen, das Pilzgift scheint festgefahrene Muster der Hirnaktivität aufzulockern und Menschen zu neuen Einsichten zu bringen. Das erklärt vielleicht, warum Psilocybin bei psychischen Erkrankungen helfen kann. Pellkartoffeln, Püree und Pommes. Kartoffeln sind seit einigen Jahrhunderten Grundnahrungsmittel in Europa. Zuerst angebaut wurden sie aber vor rund 6.000 bis 10.000 Jahren in den Anden. Und jetzt schreibt ein Forschungsteam im Fachmagazin Nature Communications, die Menschen in den Anden sind genetisch auch am besten angepasst an die Verdauung der stärkerhaltigen Kartoffel. Das zeigen umfangreiche Genomanalysen. Die genetische Anpassung fing genau ab dem Zeitpunkt an, als die Menschen in den Anden begannen, Kartoffeln zu züchten. Die Studie zeigt nochmal, wie unsere Ernährungsweise langfristig auch das Genom verändern kann. Spannend ist aus Sicht der Forschenden, ob sich weltweit auch andere Bevölkerungsgruppen genetisch noch stärker ans Kartoffelessen anpassen. Eine Chemotherapie kann Leben retten, aber sie kann auch unfruchtbar machen. Deshalb gibt es für Jugendliche und Erwachsene die Möglichkeit, sich vor der Chemo Ei- oder Samenzellen entnehmen zu lassen, um sie für später einzufrieren. Vor der Pubertät geht das nicht. Aber jetzt machen Nachrichten aus Belgien Hoffnung. Dort entnehmen Mediziner der Freien Uni Brüssel seit rund 20 Jahren bei Jungen vor einer Chemotherapie Hodengewebe. Das enthält noch keine Spermien, aber Vorläuferzellen dazu. Bei einem ersten Patienten wurde das Hodengewebe jetzt wieder eingepflanzt und die Forschenden berichten, nach einem Jahr in seinem Körper produzieren 2 der 4 Transplantate tatsächlich Spermien. Ob damit wirklich Eizellen befruchtet werden können, ist unklar und die Ergebnisse müssen auch noch von anderen Forschenden geprüft werden. Ein britischer Experte hat der Zeitung The Guardian schon gesagt, dass das Konzept offenbar grundsätzlich erfolgversprechend ist.
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0: Seit dem Morgen, da laufen in Deutschland Razzien. Und zwar bei mutmaßlichen Mitgliedern rechtsextremer Jugendgruppen, die zum Beispiel durch extrem gewaltbereite rechtsextreme Gesinnung aufgefallen sind. Und die Sicherheitsbehörden, die hatten die deswegen auch schon länger im Blick. Um welche Organisationen es da geht, das erklärt Holger Schmidt, ARD-Terrorismusexperte.
1: Diese beiden Gruppen heißen Deutsche Jugend voran und Jung und Stark. Sie sind bundesweit aktiv und vor allen Dingen über Messenger-Gruppen wie zum Beispiel Telegram aktiv. Die Teilnehmer in diesen Gruppen sind sehr jung. Teilweise sind sie strafrechtlich gesehen Jugendliche oder junge Erwachsene. Und es sollen pro Gruppe jeweils mehrere hundert Personen sein, die dort Mitglied sind. Jetzt in dem Ermittlungsverfahren des Generalbundesanwalts gibt es 36 Beschuldigte, davon die meisten als sogenannte Rädelsführer der Gruppen.
0: Das Ganze ist wirklich eine riesige Polizeiaktion, die fast in ganz Deutschland läuft.
1: Die Razzien haben eben bundesweit stattgefunden, in den Bundesländern Bayern, Berlin, Brandenburg, Hessen, Mecklenburg-Vorpommern, Niedersachsen, Nordrhein-Westfalen, Rheinland-Pfalz, Saarland, Sachsen, Sachsen-Anhalt und Schleswig-Holstein. Also 12 unserer 16 Bundesländer. Nicht betroffen sind lediglich Baden-Württemberg, Bremen, Hamburg und Thüringen. Man kann an dieser langen Liste der betroffenen Bundesländer sehen, wie vernetzt diese Gruppen waren. Das ist ein Phänomen, das bei diesen Gruppen nicht ungewöhnlich ist, das jetzt aber auch zeigt, dass diese Razzia mit ihrer bundesweiten Ausprägung quasi eine wirklich größere Polizeiaktion ist.
0: Rechtsextreme Jugendgruppen, die sich über Messenger organisieren und vernetzen, die sind tatsächlich aber auch kein neues Phänomen, sagt Holger.
1: Es hat in den vergangenen Monaten eine ganze Reihe ähnlicher Gruppen gegeben und erst vor wenigen Wochen ja auch einen Prozessbeginn in Hamburg gegen die sogenannte letzte Verteidigungswelle. Bei dieser Gruppe, die aus ähnlich jungen Leuten bestehen soll, laut Anklage, da ist es sogar so gewesen, dass die Bundesanwaltschaft nicht nur eine kriminelle Vereinigung, sondern sogar eine terroristische Vereinigung angenommen hat. Heute jetzt bei diesen beiden Gruppen ist der Vorwurf, dass es sich zunächst um kriminelle Vereinigungen handeln soll, also im Grunde eine kleine Stufe drunter im strafrechtlichen Vorwurf. Es sind Durchsuchungen, die heute stattfinden, keine Festnahmen. Die Ermittler wollen einfach noch genauer wissen, was es mit diesen Gruppen auf sich hat.
0: Seit dem Morgen laufen bundesweit Durchsuchungen bei der Polizei, bei mutmaßlichen Mitgliedern rechtsextremer Organisationen. Darüber halten wir euch hier bei Deutschlandfunk Nova natürlich immer weiter auch auf dem Laufenden.

0: mit Birdsong. Und das hier ist um 11 Uhr Anneke Schäfer mit allem, was gerade wichtig ist. Hi Anneke.
1: Hallo.
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3: Die Polizei hat heute früh die Wohnungen von jungen mutmaßlichen Neonazis durchsucht. Laut dem Generalbundesanwalt in Karlsruhe gab es Razzien in 12 Bundesländern. Der Spiegel berichtet, dass die Schwerpunkte Nordrhein-Westfalen, Sachsen und Berlin waren. Im Fokus sind Mitglieder der Gruppen Jung und Stark und Deutsche Jugend voran. Beide Gruppen sind rechtsextrem und gelten als besonders gewaltbereit. Die Beschuldigten, deren Wohnungen untersucht wurden, sollen die Anführer der Gruppen sein. Und sie sind zum Teil noch Jugendliche. Festnahmen waren nicht geplant. Laut dem Bundeskriminalamt beobachtet die Polizei seit ungefähr 2 Jahren, dass sich in der rechten Szene Jugendliche zusammenschließen, die sich übers Netz kennengelernt haben. Gemeinsam stören sie Veranstaltungen oder greifen zum Beispiel Christopher Street Day Paraden an. In Rheinland-Pfalz wollen CDU und SPD gleich ihren Koalitionsvertrag unterschreiben. In Mainz kommen dazu der künftige Ministerpräsident Gordon Schnieder von der CDU und der bisherige Amtsinhaber Alexander Schweizer von der SPD zusammen und andere Parteimitglieder, die mitverhandelt haben. Im Koalitionsvertrag steht, dass es hunderte neue Stellen bei der Polizei geben soll und dass das letzte Kindergartenjahr verbindlich wird, also in der Regel wohl Pflicht. Der neue Landtag kommt am 18. Mai zusammen, dann soll Schnieder zum Ministerpräsidenten von Rheinland-Pfalz gewählt werden. Beide Parteien besetzen je 5 Ministerien. Und auch in Baden-Württemberg wird gerade der neue Koalitionsvertrag vorgestellt von Grünen und der CDU. Neuer Ministerpräsident wird Cem Özdemir von den Grünen. Seine Wahl ist am 13. Mai geplant. US-Präsident Donald Trump hatte am Sonntag Schutz für Schiffe in der Straße von Hormuz angekündigt. Seit heute ist es damit wieder vorbei. Die USA setzen die Eskorten für Handelsschiffe nach seinen Angaben wieder aus, allerdings angeblich nur vorübergehend. Trump sagt, er wolle in der Zwischenzeit prüfen, ob ein Abkommen zwischen dem Iran und den USA abgeschlossen werden könnte. Die USA wollen allerdings weiterhin iranische Häfen blockieren. Seit Montag hatte das US-Militär Schiffen in der Straße von Hormuz Schutz versprochen. 2 US-Frachter haben seitdem die wichtige Schifffahrtsroute passiert. Heute treffen sich die Minister und Ministerinnen für Wirtschaft und Handel der G7-Staaten. Das sind die 7 Industrieländer Deutschland, die USA, Japan, Kanada, Großbritannien, Frankreich und Italien. Für die Bundesregierung ist Wirtschaftsministerin Katharina Reiche mit dabei. Hauptthema ist vermutlich, welche Folgen die Blockade der Straße von Hormuz für die Wirtschaft und die Energieversorgung hat. Außerdem dürfte es um die neuen Zölle gehen, die US-Präsident Donald Trump für Autos und Lkw aus der EU angekündigt hat. Es wird auch darüber gesprochen, wie die Länder in Zukunft an wichtige Rohstoffe kommen und ob es andere Regeln für den internationalen Onlinehandel geben soll.
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3: Es kann ordentlich regnen heute. Erst in der Nordhälfte, an den Küsten bleibt es aber trocken. Später kommen auch im Süden Deutschland Schauer und kräftige Gewitter. In der Nähe der Alpen sind auch Unwetter mit Starkregen, Hagel und Sturmböen möglich. Die Höchstwerte liegen heute zwischen 10 und 23 Grad.
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0: Hallo. Mit komplett fremden Menschen den ganzen Abend verbringen und dann auch noch bei jemandem zu Hause sein. Bester Abend ever, sagen manche Leute. Und gehen auf Blind Dates zum Freunde finden. Wow. Wie läuft so ein Abend ab und was macht man, wenn es so überhaupt nicht matcht und man eigentlich irgendwie nach Hause will, wenn man gerade mal bei der Vorspeise ist? Das gucken wir uns an nach dem übernächsten Song.
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0: Freunde finden in der neuen Stadt. Das ist natürlich irgendwie relativ easy, wenn man studiert. Da sitzen irgendwie hunderte von Leuten mit einem im Hörsaal, potenziell, sag ich mal, ähnliche Interessen qua Studienfach, ne? Aber wenn man irgendwie für einen neuen Job oder eine neue Ausbildung in die Stadt zieht, ne, und nicht noch den Feierabend mit den Kollegas verbringen will, schwierig. Ja, dann kann man sich zum Beispiel für ein Blind Date zum Freundefinden anmelden. Das geht in München. Eine Person lädt drei Menschen nach Hause ein. Keine kennen sich davon untereinander. Deutschlandfunk Nova-Reporterin Cornelia Braun, die hat für uns so einen Dinnerabend in München getestet.
1: Freitagabend, 18 Uhr. In dieser Dachgeschosswohnung im Univiertel werden gleich vier fremde Personen zusammen kochen. Eine davon, Gastgeberin Celine. Wer alles gleich bei ihr klingeln wird, keine Ahnung.
2: Jetzt kommen die ersten Gäste. Ich habe mich gar nicht vorbereitet. Hallo.
3: Ich bin Ina.
2: Ich bin Celine.
3: Ich habe Schokolade mitgebracht.
2: Das ist super lieb, kein... Dankeschön.
3: Hallo. Ich bin Diana.
2: Hallo. Hast du die Treppen geschafft?
1: Vor gut einem halben Jahr ist Celine für die Arbeit von ihrem Freund aus NRW nach München gezogen.
2: Ich musste mich da so reinfinden und habe dann relativ schnell gemerkt, so mir fehlt, dass ich so wie daheim halt so irgendwie mal eine Freundin anrufen kann, hey, lass mal auf einen Kaffee treffen.
1: Ina aus Berlin, Elena aus München und Anna aus Südtirol. Am Anfang sind alle noch etwas verhalten. Celine geht irgendwann vor ins Wohnzimmer zum gedeckten Tisch. Dann gibt's auch schon die ersten Getränke. Negroni, Wein und Cola. Erstes Gesprächsthema, Hobbys.
3: Ich würde so gerne mal wieder zappeln gehen, tanzen gehen, aber ich wüsste nicht, wohin.
4: Aber was hörst du denn gerne für Musik?
3: Alles durcheinander. Ich kann in den Techno-Club gehen, kann genauso in den Schlager-Club gehen und aber am liebsten höre ich Black Music.
4: Also wenn du mal tanzen gehen willst, kannst du dich auf jeden Fall bei mir melden, weil ich liebe das auch.
1: Der Plan für den Abend? Gemeinsam ein Drei-Gänge-Menü kochen. Spargelsalat, Kartoffelpüree mit Pilz-Möhren-Ragout und French Toast. Getränke stellt Celine. Das gibt's alles zum Preis von 25 Euro. Ein Teil davon geht an die Veranstalter. Beim Frühlingszwiebeln und Spargelschneiden wird's dann deeper.
3: Ich hatte mich erst als Gastgeber angemeldet und dachte mir, was ist denn, wenn es nicht matcht?
1: David ist einer der beiden Gründer. Er selbst wollte einen größeren Freundeskreis. Dann hat er ein TikTok-Video gepostet.
5: Ich weiß auch, dass wir zusammen im Auto waren und ich so gesagt habe, 10 Kommentare, Adi. Und er war so, okay. Und dann haben wir danach, nach einer Stunde geguckt, es waren 100 Kommentare und dann waren es 1000 Kommentare.
1: Das war Ende Januar. Zusammen mit seinem Freund Adrian hat er das Startup Bloom gegründet.
6: Und seitdem hatten wir insgesamt knapp 100 GästInnen und 25 Dinner.
1: Mit Gastgebern wie Celine gibt's dann ein Erstgespräch. Die Gäste füllen einen Online-Fragebogen aus mit Fragen wie: Mit welchen drei Worten beschreiben dich deine Freunde? Und dann matchen die beiden. Elena schneidet die Möhren für den Hauptgang. Mit ihren Freunden von früher hat sie sich auseinandergelebt. Sie ist eher der introvertierte Typ, geht auch gerne mal allein ins Kino oder was essen, aber...
7: Ich würde gern Menschen kennenlernen, die einfach so sind wie ich, die vielleicht ähnliche Interessen haben wie ich.
1: Dann ist das Essen ready.
4: Oh, wie romantisch das schön ist. Na dann, lasst euch schmecken. Guten
1: Appetit. Celine räumt zwischen den Gängen ein bisschen auf. Ist da jemand für sie dabei, wo es freundschaftlich matcht?
2: Ich fand, sobald wir so zum Kochen gegangen sind, hast du richtig gemerkt, irgendwie so jeder hat sich so connected und hat so ein bisschen erzählt. Also ich habe bei uns das Gefühl, das passt gut.
1: Bis die Nachspeise serviert wird, sind schon gut 3 Stunden vergangen. Auch wenn alle wild miteinander plaudern, eine Gästin ist etwas ruhiger geworden.
4: Ich glaube, ehrlich gesagt, ich würde gar nicht mehr zum Nachtisch bleiben. Ich bin so fertig.
1: Elena erzählt mir später, dass es für sie heute Abend nicht gematcht hat. Und bei den anderen? Zum Nachtisch gibt's ein Kennenlernspiel mit Fragen. Das haben die Gründer fürs Dinner entwickelt. Das Ziel? Am Ende des Abends erraten, zu wem welche Antworten gehören. Ina erkennt Anna sofort.
3: Ich wünschte, ich hätte jemanden, mit dem ich ständig tanzen gehen könnte.
4: Ja, das hat sich auch
1: Es ist fast Mitternacht, als das Dinner vorbei ist. Können an einem Abend aus 3 Fremden Freunde werden?
2: Safe, glaube ich schon, ja.
1: Celine, Ina und Anna wollen sich wieder treffen. Zum Kinoabend.
2: Und dann würde ich sagen, schauen wir mal von da aus.
1: Die WhatsApp-Gruppe dafür ist schon erstellt. Die Aperoli.
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0: Eingliederungshilfe, Sozialhilfe für die Pflege, Unterhaltsvorschuss, Jugendhilfe. Ist das eigentlich unbedingt notwendig?
1: Bundeskanzler Friedrich Merz, der sägt am Sozialstaat. Aktuell verhandelt er mit einer Arbeitsgruppe aus Bund, Ländern und Kommunen über 70 Vorschläge zu Sparmaßnahmen. Die Verhandlungen sind nicht öffentlich, die greifen aber tief in den Alltag ein. Es geht um Schulbegleitung, um Unterstützung für Alleinerziehende und um Ganztagsbetreuung. Und Kritik, die kommt zum Beispiel vom Paritätischen Wohlfahrtsverband.
2: Es würde zu massiven Verwerfungen vor Ort und bei den Familien führen. Das geht nicht, dass solche Debatten hinter verschlossenen Türen geführt werden. Solche Kürzungen dürfen gar nicht kommen.
1: Das sagt Joachim Rock vom Paritätischen Wohlfahrtsverband. Die Sorge ist groß, dass eben an der falschen Stelle gespart wird. Und was das konkret bedeuten könnte, das sieht Sebastian jeden Tag. Der ist nämlich Schulbegleiter und arbeitet mit Kindern, die im Unterricht Unterstützung brauchen. Und wenn er diese Pläne der Bundesregierung hört, dann sagt er:
3: Also ich habe immer das Gefühl, dass die Menschen, die diese Pläne dann machen, die sich das so schön ausdenken dann da in ihren Elfenbeinkammern, dass die einfach gar keine Idee davon haben, wie die Realität ist.
1: Und Sebastians Lösungsvorschlag, der ist gar nicht unbedingt optimieren, was jetzt schon da ist, sondern wirklich einmal alles auf links ziehen.
3: Ich persönlich habe das Gefühl, dass sich die Anforderungen an das, was Bildung und Schule leisten müssten, in den letzten 30 Jahren total verändert hat. Aber das System hat sich super wenig verändert. Und diese Schere geht ja immer weiter auseinander. Deswegen bin ich der Meinung, dass man das komplett neu denken sollte.
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0: Das waren Dramas mit AFK Mode. Es ist 11.30 Uhr und Raphael Krämer ist jetzt da. Bringt uns auf den neuesten Stand. Hi Raphael.
1: Hallo.
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1: Erstmal drei Schlagzeilen. Die USA und Iran kommen auf dem Weg hin zu einem Ende des Krieges offenbar voran. Laut einem US-Nachrichtenportal wird gerade an einem kurzen Dokument gearbeitet mit Punkten für einen Frieden. So soll auch die Schifffahrtsstraße von Hormus wieder frei werden. Die Polizei hat die Wohnungen von jungen mutmaßlichen Neonazis durchsucht. Sie sollen zu zwei rechtsextremen Gruppen gehören, die als besonders gewaltbereit gelten. Und der Zoll kontrolliert heute deutschlandweit, ob Paketzusteller ordentlich bezahlt werden. Laut dem Zoll wird ihnen ein Teil ihrer Arbeit oft nicht als Arbeitszeit anerkannt und dann auch nicht bezahlt.
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1: In Südafrika bekommt ein Polizist gerade viel Aufmerksamkeit, der sich in einen Fluss voller Krokodile abseilen ließ. Ein Video davon geht auf Social Media rum. Von Südafrikas Polizeipräsident gab es eine Auszeichnung. Der Einsatz war Teil seiner Ermittlungsarbeit. Ein Geschäftsmann war vermisst worden, nachdem er mit seinem Auto in dem Fluss stecken geblieben war. Erst gab es die Vermutung, dass er abgetrieben wurde, dann den Verdacht, ein Krokodil könnte ihn gefressen haben. Der Polizist bekam laut einem Interview mit der BBC den Auftrag, das verdächtige Krokodil zu bergen. Es wurde erst aus der Luft getötet, dann seilte sich der Polizist von einem Hubschrauber ab, um den Kadaver zu holen. Der Einsatz war insofern erfolgreich, als dass der Geschäftsmann gefunden wurde. DNA-Tests belegen, dass Überreste im Körper des Krokodils von ihm stammen. Der US-Bundesstaat Pennsylvania hat einen Hersteller von KI-Chatbots verklagt. Der Vorwurf, die Chatbots sollen sich als Ärzte ausgeben und so Leute in die Irre geführt haben. Nutzer und Nutzerinnen sei vorgegaukelt worden, dass sie medizinische Beratung von zugelassenen Medizinern bekommen. Es handelt sich um die Anwendung Character AI. Laut Werbung kann man damit speziellen Figuren und Charakteren chatten, die man auswählt. Das kann Darth Vader aus Star Wars sein oder eben ein Arzt oder eine Ärztin. Aus

0: des Staates Pennsylvania muss das Unternehmen die KI daran hindern, unrechtmäßig medizinische Leistungen zu erbringen. In Frankreich darf ein Bier mit Zitronengeschmack und Ingwer nicht mehr John Lemon heißen. Yoko Ono, die Witwe von John Lennon, dem verstorbenen Sänger der Beatles, hatte seinen Namen markenrechtlich schützen lassen und will der bretonischen Brauerei verbieten, das Bier zu verkaufen. Das hat das Bier allerdings zu einem Verkaufsschlager gemacht. Laut dem Chef der Brauerei in Westfrankreich wurden innerhalb weniger Tage tausende Flaschen davon verkauft. Ende März hatte eine Anwaltskanzlei im Auftrag von Yoko Ono der Brauerei mit hohen Geldstrafen gedroht, falls sie ihr John Lemon Bier weiter vertreibt. Es gab dann aber die Einigung, dass 5000 schon produzierte Flaschen noch verkauft werden dürfen. Als das bekannt wurde, gab es einen Run auf das Bier. Jetzt braucht es einen neuen Namen. Die Brauerei sagt, dass es wieder ein Wortspiel werden könnte.
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0: Es breitet sich Regen aus in Deutschland. Der sorgt dafür, dass es in der Mitte des Landes schon nass ist. Später kann es auch im Norden und Süden regnen. Da ist es aber erst oft noch trocken. Die Höchsttemperaturen heute 10 bis 23 Grad.
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2: Das bin ich. Hi. Und wenn ihr jetzt mal einen kleinen Wachmacher braucht, ja, dieser Song hier, der wird euch jetzt richtig wegblasen. Ich habe echt immer jedes Mal, wenn der läuft, so das Gefühl, ich stehe im Windkanal. Temples mit Jetstream Heart.

0: Palo Santo. Das kann man von einer kleinen Yogastunde mal so durch die Luft wedeln und damit räuchern. Wahrscheinlich nicht nur für Yoga, ne? Das kann man sich aber auch einfach anhören. Das habt ihr gerade gemacht. Jessie Reyes und Stormzy, die haben nämlich diesen Song gemacht. Palo Santo. Ich glaube, wenn der geruchmäßig würde schon auch passen. Der Vibe ist ein bisschen ähnlich, wie Palo Santo riecht, finde ich. Raphael Krämer ist jetzt da, hat das Wichtigste aus der Wissenschaft dabei.
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2: Weltraumschrott fällt schneller auf die Erde, wenn die Sonne besonders aktiv ist. Das hat ein Forschungsteam aus Indien festgestellt. Die Forschenden hatten die Flugroute von rund 20 Weltraumschrottteilen seit den 1960er Jahren verfolgt. Diese Teile umrunden die Erde ständig und verlieren dabei langsam an Höhe. Die Forschenden aus Indien sagen, dass der Weltraumschrott viel schneller an Höhe verliert, wenn die Sonne aktiver ist und es mehr Sonnenflecken gibt. Solche Infos sind wichtig, weil es im All immer mehr Weltraumschrott gibt, der auch Raumstationen und Satelliten gefährdet. Anfangs waren Betriebe noch skeptisch, aber mittlerweile nutzen 25% generative KI wie ChatGPT, Gemini und Copilot. Damit hat sich die Nutzung von Chatbots bei deutschen Unternehmen verfünffacht seit 2023. Das geht aus einer Untersuchung des Instituts für Arbeitsmarkt- und Berufsforschung in Nürnberg hervor. KI ist vor allem in den Branchen Kommunikation und Information weit verbreitet, außerdem bei Versicherungen und Finanzdienstleistern und in Schulen und anderen Bildungseinrichtungen. Genutzt wird besonders kostenlose Software. Trotzdem investieren viele Betriebe zum Beispiel in Weiterbildung dazu, wie man mit KI umgeht. Manche haben auch schon Regeln dafür aufgestellt oder planen das. Die Forschenden sagen, dass KI sich so schnell verbreitet hat in der Arbeitswelt, liegt wohl daran, dass Chatbots so einfach und intuitiv zu bedienen sind. Schon wieder das Handy in der Hand. Viele von uns verbringen mittlerweile viel zu viel Zeit online. Bei manchen leiden darunter schon Alltag, Beziehungen oder die psychische Gesundheit. Deshalb wollte ein Team unter Leitung der Uni Duisburg-Essen wissen, warum manche sich nicht mehr losreißen können von Social Media, Online-Shopping oder Pornoseiten. Das hat das Team bei rund 800 Betroffenen untersucht und sagt, dass dahinter drei Mechanismen stecken, die alle zusammenspielen. Erstens spielen dabei Gefühle eine Rolle. Betroffene wollen sich besser fühlen und finden dazu im Netz Möglichkeiten. Das wird zweitens immer mehr zur Gewohnheit, aber auch im Kopf spielt es eine Rolle, denn dort geht drittens immer stärker die Kontrolle über das Verhalten verloren. Die Forschenden sagen, dass ihre Studie diese Mechanismen empirisch bestätigt hat. In der Therapie könnten dagegen gezielte Übungen helfen, zum Beispiel um mit negativen Gefühlen klarzukommen und im Kopf die Selbstkontrolle zu stärken.
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0: Essen oder total nackt auf dem Pipitopf, ne? Für solche Fotos, da schämt man sich ja schon, wenn man irgendwie mal wieder in alten Familienfotoalben blättert, ne? Ich sag mal, vielleicht können wir einfach auch dankbar sein, dass es früher noch kein Social Media gab und uns unsere Eltern nicht da zur Schau gestellt haben, sondern die Fotos jetzt einfach in diesen Büchern drin kleben. Wir haben euch mal gefragt, Kinder auf Social Media, wie findet ihr das?
1: Ich finde das grundsätzlich gut, vor allem wenn Eltern auch dieses Geld dann zum Beispiel zurücklegen. Ja, wenn das zum Beispiel sowas ist wie für den Führerschein oder für die erste Wohnung, die erste Einrichtung.
2: Ich finde es eigentlich eher unproblematisch, weil ich mir so denke, die haben ja noch keine wirkliche Identität.
3: Ich kann das überhaupt nicht befürworten. Sie nehmen ihren Kindern die Intimität und machen sie ganz klar zur Zielscheibe der Öffentlichkeit.
4: Ich finde es auf jeden Fall befremdlich. Ich würde meine Kinder da raushalten. Andererseits sehe ich es auch problematisch, jederzeit jeden dafür zu beurteilen, was er tut.
0: Also zwischen befremdlich und unproblematisch ist da alles dabei. Und mit solchem Familiencontent, da kann man richtig viel Geld machen. Eine neue Studie vom Leibniz-Institut für Medienforschung und vom Hans-Bredow-Institut hat sich ungefähr 10.000 Beiträge von 359 verschiedenen Profilen auf Insta, YouTube und TikTok angeguckt und sich gefragt, wie oft tauchen eigentlich Kinder auf? Wie werden die gezeigt? Welchen Einfluss hat das auf Reichweite und Interaktion? Deutschlandfunk Nova-Reporter Giovanni Fagna, der hat sich die Ergebnisse mal genau angeguckt.
5: Also diese Kinder, die tauchen in fast der Hälfte der untersuchten Beiträge auf und gerade sehr kleine Kinder performen besonders gut. Und das bedeutet, dass diese Beiträge deutlich mehr Leuten ausgespielt werden als nur Beiträge, die Erwachsene zeigen.
0: Heißt, Kinder sind richtige Reichweitentreiber und machen richtig Kohle. Für Insta, TikTok und Co. ist das vielleicht auch super dankbarer Content, weil es halt irgendwie nicht so politisch und sowas, ne? So viel Good-Kram. Und genau das belohnen halt auch die Algorithmen, spielen noch mehr davon aus, dann kann man noch mehr Content machen. Das macht das Ganze attraktiv für Creator, für Plattformen und für Werbepartner. Problematisch wird es aber spätestens dann, wenn Kinder Teil bezahlter Kooperationen werden.
5: Es gibt da so einen rechtlichen Aspekt. Kinder können ja oft gar nicht wirksam dazu einwilligen und auf so einer psychologischen Ebene, es gibt schon digitale Spuren. Es gibt diese permanente Öffentlichkeit, auch irgendwo eine Art Kontrollverlust und als Kleinkind bemerkt man das ja kaum, in der frühen Jugend wahrscheinlich eher. Und nicht zu vernachlässigen ist auch der finanzielle Aspekt. Da kommt dann die Frage auf, ob dieses süße Reel dann vielleicht schon Digital Child Labor ist. Und ja, Kinder sind eben Teil monetarisierter Inhalte, aber haben selbst keine Rechte daran.
0: Digital Child Labor, das heißt digitale Kinderarbeit, klingt erstmal krass als Begriff, macht aber eben sichtbar, da geht es nicht nur um Cuteness, sondern tatsächlich um eine Verwertung, eine wirtschaftliche von den eigenen Kindern. Laut der Studie müssten sich vor allen Dingen drei Dinge ändern.
5: Die Politik sollte Schutzlücken schließen, weil die rechtliche Lage, die hinkt der digitalen Welt mal wieder an dem Punkt etwas hinterher. Und mehr Jugendhilfe soll da früher eingreifen, beraten und aufklären und vor allem die Plattformen, die sollen Verantwortung übernehmen und problematische Kinderdarstellungen nicht einfach mit Reichweite belohnen.
0: Kinder, die sind längst Teil von Geschäftsmodellen, aber oft ohne passende Schutzrechte. Und trotzdem landen genau diese Inhalte bei uns jeden Tag auf der For You-Page und in der Timeline.

0: Das war Darcy Freer mit Hot Damn und das hier ist um 12 Uhr Anneke Schäfer mit dem News Update. Hallo Anneke.
1: Hi.
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1: Die USA und Iran kommen offenbar voran in Richtung einer Friedensvereinbarung. Laut dem US-Nachrichtenportal Axios wird gerade an einem einseitigen Dokument gearbeitet mit Punkten für eine Einigung. Im Gespräch ist, dass beide Seiten die Schifffahrtsstraße von Hormus freigeben und dass US-Sanktionen gegen den Iran aufgehoben werden. Außerdem soll es eine Vereinbarung geben, um den Atomstreit mit dem Iran zu lösen. Pakistan hatte in der Vergangenheit vermittelt. Auch dort gibt es Quellen, die die Fortschritte bestätigen. Aus dem Iran hieß es, man werde ein Friedensabkommen nur akzeptieren, wenn es fair sei. In der Straße von Hormus ist gestern wieder ein Frachtschiff angegriffen worden. Es gehört einer französischen Reederei. Die Besatzungsmitglieder wurden von Bord geholt. Es soll auch mehrere Verletzte geben. Vorgestern hatten die USA eine Mission begonnen, um Schiffe durch die Wasserstraße zu geleiten. Die wurde jetzt aber erstmal wieder ausgesetzt. Die Polizei hat heute früh die Wohnungen von jungen mutmaßlichen Neonazis durchsucht. Laut dem Generalbundesanwalt in Karlsruhe gab es Razzien in 12 Bundesländern. Im Fokus sind Mitglieder der Gruppen Jung und Stark und Deutsche Jugend voran. Beide Gruppen sind rechtsextrem und gelten als besonders gewaltbereit. Die Beschuldigten sind zum Teil noch Jugendliche. Bundesjustizministerin Stefanie Hubig sagte zu den Razzien, gewaltorientierter Rechtsextremismus sei die größte Gefahr, die Deutschland von innen heraus drohe. Das müsse ernst genommen werden. In Rheinland-Pfalz wollen CDU und SPD jetzt ihren Koalitionsvertrag unterschreiben. In Mainz sind dazu der künftige Ministerpräsident Gordon Schnieder von der CDU und der bisherige Amtsinhaber Alexander Schweizer von der SPD zusammengekommen und andere Parteimitglieder, die mitverhandelt haben. Im Koalitionsvertrag steht, dass es hunderte neue Stellen bei der Polizei geben soll und dass das letzte Kindergartenjahr verbindlich wird, also in der Regel wohl Pflicht. Der neue Landtag kommt am 18. Mai zusammen, dann soll Schnieder zum Ministerpräsidenten von Rheinland-Pfalz gewählt werden. Beide Parteien besetzen je 5 Ministerien. Und auch in Baden-Württemberg wird der neue Koalitionsvertrag vorgestellt von Grünen und der CDU. Neuer Ministerpräsident wird Cem Özdemir von den Grünen. Seine Wahl ist am 13. Mai geplant. Was mit dem Kreuzfahrtschiff passiert, auf dem es mehrere Hunter-Virus-Fälle gibt, ist weiter unklar. Es soll in Richtung Kanarische Insel fahren. Spanien hatte dafür das Okay gegeben, in Absprache mit der Weltgesundheitsorganisation. Jetzt wehrt sich die dortige Regionalregierung aber dagegen. Sie sagt, es fehlten Garantien für die Sicherheit der Bevölkerung. Der Chef der Regierung der Kanaren will darüber mit dem spanischen Ministerpräsidenten sprechen. Das niederländische Luxusschiff liegt noch vor der Hauptinsel des afrikanischen Staates Kap Verde. An Bord sind knapp 150 Menschen. 3 Reisende sind an der Viruserkrankung gestorben. 2 erkrankte Besatzungsmitglieder mit Symptomen und eine Kontaktperson werden zur Behandlung in die Niederlande geflogen.
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1: Es kann ordentlich regnen heute, erst in der Nordhälfte. An den Küsten bleibt es aber trocken. Später kommen auch im Süden Deutschlands Schauer und kräftige Gewitter. In der Nähe der Alpen sind auch Unwetter mit Starkregen, Hagel und Sturmböen möglich. Die Höchstwerte liegen heute zwischen 10 und 23 Grad.
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0: Hallo. Die gute Nachricht, ihr müsst kein Bodybuilder werden, der sich nur noch von Proteinshakes ernährt. Die schlechte Nachricht, ihr solltet den Arsch trotzdem hochkriegen und wenigstens ein bisschen Muskeltraining machen. Das kann uns nämlich vor Krankheiten wie Diabetes schützen. Wie wir dafür bzw. dagegen am besten trainieren, das gucken wir uns an nach dem übernächsten Song.
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1: Wie fit oder unfit man ist, das machen manche Menschen an optischen Merkmalen fest. Dünn gilt als gesund oder als gesund gilt auch so, wenn man viele sichtbare Muskeln hat. Das ist natürlich irgendwie Quatsch, weil man kann ja auch chubby sein und Muskeln haben, ne? Unter der Fettschicht sieht man die Muskeln dann halt nicht so gut, sie sind aber trotzdem da. So ganz generell kann man auf jeden Fall aber sagen, egal ob man die sieht oder nicht, Muskeln haben ist gesund. Muskeln schützen uns nämlich vor Stoffwechselstörungen wie Diabetes. Das zeigt jetzt eine neue größere Studie der Uni Freiburg. Deutschlandfunk Nova Wissensreporter Tobi Blum, du hast dir das mal genau angeguckt. Wovor genau schützen uns Muskeln?
2: Also die Forschenden aus Freiburg, die haben rausgefunden, wer viele Skelettmuskeln hat, der lebt im Schnitt länger und hat seltener Diabetes oder bestimmte Herzkrankheiten. Da wurden Daten von 66.000 Leuten aus Großbritannien und Deutschland ausgewertet. Von denen wurden im Krankenhaus Bilder gemacht mit einem CT oder MRT, also Bilder, die zeigen, wie der Körper von innen aussieht. Eine KI hat dann berechnet, wie sich Muskeln und Fett da verteilen. Also es geht da um die Körperzusammensetzung und auch das Verhältnis von Fett zu Muskeln.
1: Jetzt kann man ja auch sich eine Körperfettwaage besorgen und da sein Körperfett messen, oder?
2: Genau, ist auf jeden Fall was einfacher. Und wenn es um das Risiko für Diabetes geht, da denken ja viele direkt ans Fettgewebe. Gerade Bauchfett erhöht das Risiko dafür ja. Mit so simplen Methoden wie dieser Waage oder dem Bauchumfang, den man misst, oder dem Body Mass Index, kannst du ganz grob abschätzen, ob du ein höheres Risiko für Stoffwechselstörungen hast. Aber das hängt halt auch von deinem Alter ab. Wie viel Alkohol du trinkst, dem Geschlecht und. Die Auswertung von CT- und MRT-Bildern sind da ein bisschen detaillierter, weil die eben nicht nur aufs Fett, sondern auch auf die Skelettmuskulatur schauen, die ja eben einen schützenden Effekt hat.
1: Ist CT oder MRT der einzige Weg, um rauszufinden, wie gesund der Körper ist?
2: Also das sind jetzt natürlich Messwerte, die man da erheben kann und so kann man das rausfinden. Aber so detailliert für dich musst du das nicht unbedingt wissen. Also du musst jetzt nicht ins Krankenhaus laufen und sagen, hier, ich möchte jetzt unbedingt ein CT haben, weil das sind Untersuchungen, die kosten auch ganz schön Geld, haben auch so ein paar Nachteile und die werden im Krankenhaus häufig dann gemacht, wenn Ärztinnen oder Ärzte mehr über deine Organe, Entzündungen oder Verletzungen im Körper wissen wollen. Mhm. Und die Forschenden, die schreiben jetzt, dass mit ihrer KI Easy dann halt auch die Infos über Fett- und Skelettmuskeln einfach mit abgelesen werden können. Einfach um zu wissen, ob die Patientinnen und Patienten vielleicht ein höheres Risiko haben für bestimmte Herzkrankheiten. Und wenn du Medikamente bekommst, könnte die Dosis mit diesen Infos besser angepasst werden zum Beispiel. Also das ist jetzt kein neuer Fitnesstest für Hobbysportler für zu Hause, sondern da geht es wirklich darum, die Medizin zu verbessern, indem eben mehr auf die Skelettmuskulatur geschaut wird.
1: Du hast jetzt schon öfter Skelettmuskulatur gesagt. Was sind das für Muskeln?
2: Also Skelettmuskulatur, das sind die Muskeln, die du dir so allgemein als Muskeln vorstellst. Also die großen Muskeln in Armen, Beinen, am Oberkörper, Rücken. Die sind aus biologischer Sicht so ein bisschen anders als die Muskeln am Herz oder auch als die kleinen Muskeln an deinen Blutgefäßen, die steuern, wie viel Blut durchfließt. Es gibt schon länger Hinweise, dass vor allem diese Skelettmuskulatur gut für dich ist.
1: Also das sind quasi auch die Muskeln, die man trainiert. Wenn
2: genau,
1: ich hier Bizeps-Training mache,
2: Genau, also das, was du dir halt als Muskel vorstellst, was direkt am Knochen dran ist und dann halt deinen Knochen, deinen Körper bewegt, die sind das. Und da gibt es schon länger jetzt Hinweise drauf, dass die eben gut für dich sind. Also die sorgen zum Beispiel dafür, dass mehr Zucker verbrannt wird und weniger Fett in deinem Blut ist, also dass dein Stoffwechsel gesünder abläuft. Wichtig dabei ist nicht nur, wie viel Muskeln du insgesamt hast, sondern auch, welche Qualität diese Muskeln haben. Da geht es zum Beispiel darum, wie viel Fett zwischen den Muskelfasern eingelagert ist.
1: Gibt es denn irgendwelche Sportübungen, die da am besten sind?
2: Also am besten ist eine Kombi aus Krafttraining, das stärkt deine Muskeln und kurbelt deren Energiebedarf an und dazu noch Ausdauertraining, damit Fett, das dann auch zwischen den Muskeln sein kann, gezielt verbrannt wird. Wichtig dabei, die Fettverbrennung braucht so ein bisschen, bis sie so richtig loslegt. Typischerweise eine halbe Stunde, also deine Ausdauersessions beim Joggen oder auf dem Rad, die sollten dann so eine Dreiviertelstunde bis Stunde mal mindestens gehen, damit deine Muskeln auch wirklich das Fett als Energiequelle nutzen. Dabei solltest du aber nicht Vollgas geben. Länger durchhalten ist für die Fettverbrennung besser, als schnell am Ziel zu sein. Das wird auch Zone 2 Training genannt. Viele Sportuhren, die zeigen an, ob du da in der richtigen Zone trainierst.
1: Also Krafttraining und lockeres Joggen sind super, um die Muskeln fettfrei zu kriegen. Und ein ganz unverbindlicher Tipp von mir noch, immer schön Mobility machen, dann landet ihr auch nicht beim Physio, weil euer Hintern so verspannt ist, weil ihr so ein bisschen zu doll vielleicht den Arsch trainiert habt. Könnte sein, dass ich aus Erfahrung spreche.

0: Vor genau einem Jahr, da war bei Friedrich Merz Party angesagt.
1: Und wie habe ich das in den letzten Tagen gesagt? Jetzt darf auch mal Rambo Zambo im Adenauer.
0: Ja, es ist ein Jahr genau her, dass Friedrich Merz nach dem zweiten Wahlgang zum Bundeskanzler gewählt worden ist. Und nach der Rambo-Zambo-Ansage, da ging es dann ans Regieren mit der SPD. Ein Jahr schwarz-rote Koalition. Machen wir mal ein bisschen Bilanz. Die von Konstantin, die ist nicht so gut.
2: Ich habe jetzt nicht viel erwartet, muss ich sagen. War trotzdem enttäuscht.
0: Ja, mit dieser Unzufriedenheit ist er nicht alleine. Laut einer neuen repräsentativen Forsa-Umfrage im Auftrag von RTL und NTV sind nur noch 11% der Deutschen zufrieden mit der Arbeit der Koalition. 85% sind unzufrieden, Tendenz steigend. Wir haben uns in Berlin mal umgehört und wollten wissen, was würdet ihr euch denn von der Bundesregierung wünschen?
3: Ich würde mir wünschen, dass die Regierung sich mit dem Klimawandel beschäftigt und Maßnahmen trifft, die wirksam sind.
2: Aber vielleicht irgendwie ein Umdenken, für wen man diese Politik auch macht. Nämlich für die Bevölkerung, nicht für Konzerne.
4: Mehr Klarheit und mehr Geschlossenheit.
0: Ja, gerade der letzte Punkt mit der Geschlossenheit ist ja immer mal wieder Thema, ne? Die Koalition streitet so viel. Dabei war ja immer das, was sie an der Ampel kritisiert haben. Wobei, das ist vielleicht auch was, dieses Streiten und so, was jetzt viel stärker in die Öffentlichkeit kommt als früher. Das sagt der Politikwissenschaftler Janek Streiber von der Uni Dresden.
5: Es fällt sicherlich dadurch schon mehr auf, dass der unmittelbare Kontakt zu Medien und mit Social Media einfach stärker ist als noch vor 10, 20, 30 Jahren. Also Koalitionen haben schon immer gestritten. Aber was man hier sieht, ist, dass es so ein bisschen, auch wenn man das zum Beispiel mit der Ampelregierung vergleicht, die ja nun am Ende im Streit kaputt gegangen ist, sieht man hier, dass so ein bisschen initial auch fehlt, dass man so einige Projekte hat, die wirklich, wirklich unstreitig sind und die man einfach im Sinn der guten Sache durchzieht oder auf die man sich eben inhaltlich einigen kann.
0: Janek Treiber erinnert da zum Beispiel ans Deutschlandticket, das ja überhaupt erst durch die Ampel entstanden ist. Und er hat den Eindruck, jetzt gibt es überhaupt keine Reform oder Maßnahme, über die nicht gestritten wird in der Regierung.

0: Das waren Ray und Hans Zimmer mit Click Clack Symphony und das hier. Ne. Aufräumen muss ich noch. Komm, jetzt. 12.30 Uhr. Zeit für Johanna Schmidt mit News Update. Hi Johanna.
1: Hallo.
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1: Erstmal drei Schlagzeilen. Die USA und Iran kommen auf dem Weg hin zu einem Ende des Kriegs offenbar voran. Laut einem US-Nachrichtenportal wird gerade an einem kurzen Dokument gearbeitet mit Punkten für weitere Verhandlungen. So soll auch die Schifffahrtsstraße von Hormuz wieder frei werden. Trotz der geltenden Waffenruhe im Libanon greifen Israel und die Hisbollah-Miliz sich weiter gegenseitig an. Eine libanesische Nachrichtenagentur berichtet von israelischen Angriffen mit Kampfflugzeugen und Drohnen. Und die Polizei hat die Wohnungen von jungen mutmaßlichen Neonazis durchsucht. Sie sollen zu zwei rechtsextremen Gruppen gehören, die als besonders gewaltbereit gelten.
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1: Spanien hat den wärmsten April seit Beginn der Aufzeichnungen erlebt. Im Schnitt waren es laut nationaler Wetterbehörde dort 15,1 Grad warm. Das war noch mal mehr als im April 2023, dem bisherigen Rekordmonat. Die letzten 4 Jahre waren generell die wärmsten in Spanien, seit das dort registriert wird mit vielen Hitzewellen. Währenddessen erlebt Griechenland den kältesten Start in den Mai seit Jahrzehnten. Berichten zufolge lagen die Temperaturen bis zu 13 Grad unter dem für die Jahreszeit typischen Schnitt. In einigen Regionen ist in den letzten Tagen sogar Schnee gefallen, zum Beispiel in den Bergen um Athen und auf Kreta. Für die Landwirtschaft hat das auch positive Seiten. Nach einer langen Dürrezeit haben die Regen- und Schneefälle viele Wasserspeicher wieder aufgefüllt. Im Laufe der Woche sollen die Temperaturen wieder deutlich steigen. Der Flughafen im Palm Beach in Florida wird nach US-Präsident Donald Trump benannt. Das hat seine Partei in den letzten Monaten in Florida durchgesetzt. Und jetzt ist klar, der Präsident und seine Familie profitieren auch von den Markenrechten des Flughafens. Nach Medienberichten hat ein lokales Gremium in Florida den Weg dafür freigemacht. Das Markenabkommen sichert Trump zu, beim Marketing mitreden zu können und vor allem auch mitverdienen zu können. Denn die Vereinbarungen sind wohl so formuliert, dass die Trump-Familie allein Flughafen-Merch verkauft. Darf. Und noch etwas stößt Kritikern auf. Der Vertrag hat wohl keine Kündigungsklausel. Trumps Unternehmen könnte erst dann wieder ihren Einfluss verlieren, wenn in Florida dazu Gesetze geändert werden. Nordkorea hat offenbar keine Ambitionen mehr, irgendwann mal wieder mit Südkorea ein Korea zu bilden. Nordkorea hat seine Verfassung überarbeitet und darin alle Textstellen zu einer möglichen Wiedervereinigung gestrichen. Der Entwurf der neuen Verfassung liegt Journalisten vor. Die koreanische Halbinsel ist seit einem Krieg Anfang der 1950er Jahre geteilt. Nordkorea ist schon seit Jahren auf einem Kurs, von einer Wiedervereinigung mit dem Süden weit abzurücken. Vor rund 3,5 Jahren erklärte das diktatorische Regime dort Südkorea zum Hauptstadt.

0: Feind des Landes. Es ließ dann auch ein Wiedervereinigungsdenkmal in der Hauptstadt abreißen.
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0: Im Norden und Süden von Deutschland kann es noch trocken sein, sonst gibt es überall Regenwetter und die Höchsttemperaturen liegen zwischen 10 und 23 Grad.
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2: Das bin ich. Hi. Und ich hoffe, ihr kommt gut durch diesen Mittwoch. Vielleicht helfen die hier ja, falls es nicht so ist. Kascha mit Love Drunk. Bisschen entspannt, fluffig.

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0: Über die Straße von Hormuz sprechen wir im Moment quasi täglich hier bei Deutschlandfunk Nova, weil das eine super wichtige Handelsstraße ist, die durch den Krieg im Iran eben gerade in Klammern teilweise blockiert ist. Aber habt ihr schon mal von der Straße von Malakka gehört? Die ist noch viel wichtiger und auch da könnte es passieren, dass die blockiert wird. Wer da wie unterwegs ist und warum das wirklich richtig problematisch wäre, das gucken wir uns hier an in so knapp 10 Minuten. Jetzt ist erstmal Britta Wagner für euch da mit dem Wichtigsten aus der Wissenschaft.
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2: Der Botenstoff Oxytocin beeinflusst unter anderem das Verhalten zwischen Mutter und Kind und zwischen Partnern. Deshalb wird es auch Kuschelhormon genannt. Aber jetzt liefert eine neue Studie weitere Hinweise darauf, dass Oxytocin auch eine Art Wettbewerbshormon sein könnte. Das schreiben Forschende im Fachmagazin Proceedings of the Royal Society B. Sie haben sich Menschen in Bolivien angeschaut, die gegeneinander Fußball gespielt haben. Das waren Männerteams und Frauenteams. Bei allen haben die Forschenden vor und nach den Spielen Urinproben genommen. Da kam raus, dass bei Männern nach dem Wettkampf der Oxytocin-Spiegel höher war, vor allem bei Spielen gegen bekannte Rivalen. Das deutet laut den Forschenden darauf hin, dass Oxytocin bei Männern das Verhalten in Konkurrenzsituationen koordiniert. Frühe Studien hatten schon vermutet, dass Oxytocin auch Abwehrverhalten gegenüber anderen hervorbringen kann. Die Stadt New Orleans sollte dringend umgesiedelt werden. Das schreibt ein Forschungsteam im Fachmagazin Nature Sustainability. Die Forschenden haben sich die Stadt und die ganze Küstenregion im Golf von Mexiko angeschaut und sagen, aus verschiedenen Gründen ist diese Küstenregion die am stärksten bedrohte weltweit. Zum einen steigt dort der Meeresspiegel wegen des Klimawandels immer weiter an und das Wasser spült kontinuierlich Küstenfläche weg. Zum anderen sinkt der Boden immer weiter ab. Deshalb gehen die Forschenden davon aus, dass der Meeresspiegel in Süd-Louisiana langfristig um 3 bis 7 Meter steigen wird. Dabei würde sich die Küstenlinie um bis zu 100 Kilometer landeinwärts verschieben. Weil New Orleans sowieso zum Großteil in einer Senke liegt, hat die Stadt laut der Studie den Point of No Return schon überschritten. Deshalb müsste jetzt die Umsiedlung geplant werden. Welchen Einfluss hat die Bauweise eines Instruments auf eine Komposition? Das möchten Musikwissenschaftlerinnen und Wissenschaftler herausfinden, indem sie Ludwig van Beethovens letzten Flügel nachbauen. Bei dieser Klavierform auf 3 Beinen lässt sich oben der Deckel schräg aufklappen. Zu Beethovens Lebzeiten hatte sich der Instrumentenbau schnell verändert. Vor seinem Tod im Jahr 1827 hatte der Komponist an einem ganz bestimmten Flügel gespielt. Der steht heute noch im Beethovenhaus in Bonn. Weil dieses Instrument nicht mehr restauriert werden kann, baut eine Klavierwerkstatt in Belgien den Flügel nach. Dazu gibt es jetzt einen Zwischenstand. Die Fachleute konnten alte Röntgenaufnahmen nutzen und haben zusätzlich einen 3D-Scan gemacht. Daraus entsteht eine Zeichnung des Originalinstruments, aber nur mit ständigen Nachmessen per Lineal. Beethovens letzter Flügel soll bis 2027 nachgebaut sein. Dann wird der 200. Todestag des Komponisten gefeiert.
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0: Über die Straße von Hormuz, da haben wir ja in den letzten Wochen oft gesprochen. Aber habt ihr schon mal was von der Straße von Malakka gehört? Das ist eine Meerenge, die ist für den weltweiten Handel tatsächlich noch wichtiger als die Straße von Hormuz. Diese Straße von Malakka, die liegt zwischen Malaysia und der indonesischen Insel Sumatra. Und an der engsten Stelle misst diese Straße 2,7 Kilometer. Eine Blockade wäre also ziemlich einfach umzusetzen. Und dass das passieren könnte, das fürchten wirklich so ziemlich alle Staaten, die dort in der Region liegen. Vor allen Dingen China. Ich habe mir das Ganze mit Jennifer Johnston angeguckt, unsere Korrespondentin im Studio Singapur. Singapur liegt übrigens am Ende dieser Meerenge. So, ich habe Jennifer erstmal gefragt, warum ist diese Meerenge so super wichtig für den Weltmarkt?
1: Aus unserer, sag ich mal, europäischen Sicht ist es so, dass wirklich praktisch der gesamte Seehandel zwischen Europa und Südostasien durch die Straße von Malakka geht. Es ist einfach der kürzeste Weg, weil die Straße von Malakka, die verbindet ja den Indischen Ozean mit dem Südchinesischen Meer dann weiter in den Pazifik. Also man spart sehr, sehr viel Zeit im Vergleich zu anderen Routen. Und die Straße von Malakka ist tatsächlich die meistbefahrene Meerenge der Welt. Wir haben jetzt viel von der Straße von Hormuz gehört, wo man denkt, vielleicht die. Aber nein, es ist die Straße von Malakka, durch die jährlich tatsächlich mehr als 100.000 Schiffe fahren. Sehr viel. Das ist rund ein Drittel des Welthandels, ungefähr ein Drittel des Öls, das per Schiff transportiert wird. Und gerade beim Öl, da ist ein Land besonders abhängig von der Straße von Malakka, und das ist China. Weil durch diese Meerenge fließt 80% von Chinas Rohölimporten. Und das macht China einfach sehr, sehr abhängig und auch anfällig, sollte es da mal zu einem Problem kommen, wie zum Beispiel einer Blockade.
0: Das heißt, obwohl China sich schon vor über 20 Jahren unabhängiger von dieser Handelsstraße machen wollte, das dann nicht passiert ist. Wenn das jetzt passieren würde, das wäre richtig problematisch für die, oder?
1: Das wäre wahnsinnig problematisch für die. Genau, also das Land, das ist sich dieser Lage schon seit gut 20 Jahren bewusst. Damals hat der damalige Präsident den Begriff geprägt, Malakka-Dilemma. Also sie sind einfach sehr abhängig davon. Und wenn sie heute blockiert werden würde, die Straße, dann wäre das wirklich eine Herausforderung für China, so seine Wirtschaft am Laufen zu halten, einfach vor allem wegen der Energieimporte. Und die Auswirkungen einer Blockade in der Straße von Malakka wären wahrscheinlich schlimmer als die Blockade der Straße von Hormuz. Weil dann würden, so sagen es jedenfalls Wirtschaftsexperten, wirklich die globalen Lieferketten fast aller Industrien unmittelbar zusammenbrechen. Weil eben durch die Straße von Malakka nicht nur Öl und Gas fließt, sondern viele, viele weitere Güter, die wir im Alltag einfach brauchen.
0: Wer könnte denn Interesse daran haben, diese Straße zu blockieren und warum?
1: Aktuell sind das alles erstmal nur Gedankenspiele. Aber es gibt in der Region schon lange einen Machtkampf zwischen den USA und China um Einfluss in der Region im Indopazifik, im Südchinesischen Meer. Es gibt immer wieder Spannungen um Taiwan. Es gibt Streit zwischen China und südostasiatischen Ländern, eben im Südchinesischen Meer, über kleine Inseln, über Gebiete. Sollte einer dieser ganzen Konflikte einfach mal eskalieren, dann könnte eine Blockade der Straße von Malakka China einfach ordentlich unter Druck setzen. Da ist die Straße von Malakka ein politisches Machtmittel. Und was ich da auch interessant finde, ist, dass aktuell jetzt gerade vor 2 Wochen Indonesien und die USA zum Beispiel ihre Sicherheitspartnerschaft ausgebaut haben, auch einfach im Hinblick auf die Bedrohung durch China. Und da wurde sogar diskutiert, dass das US-Militär über indonesischen Luftraum fliegen darf. Also Indonesien liegt direkt an der Straße von Malakka, hat die längste Grenze mit der Straße von Malakka. Und von da, wenn sie das dürften, könnten die USA gut die Meerenge im Blick behalten. Also es ist bisher alles Theorie, aber allein eben, dass es die Möglichkeit gibt, dass es diskutiert wird, das treibt zum Beispiel allein schon die Preise für Schiffsversicherungen nach oben, weil das Risiko einfach mit eingepreist wird.
0: Sich auf so eine Blockade von der Straße von Malakka vorzubereiten, ist tatsächlich aber auch nicht so easy, weil, das hat Jennifer ja auch gerade gesagt, das ist alles auch sehr hypothetisch. Warum die Straße von Malakka so wichtig ist für den weltweiten Handel, darüber habe ich gesprochen mit Jennifer Johnston, unserer Korrespondentin in Singapur. Weißt du, was

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0: Jungle mit Carry On. 13 Uhr ist es. Anneke Schäfer ist da mit dem News Update. Hallo Anneke.
1: Hi.
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3: Die USA und Iran kommen offenbar voran in Richtung einer Friedensvereinbarung. Nach US-Angaben wird gerade an einem einseitigen Dokument gearbeitet mit Punkten für eine Einigung. Im Gespräch ist, dass beide Seiten die Schifffahrtsstraße von Hormus freigeben und dass US-Sanktionen gegen den Iran aufgehoben werden. Außerdem soll es eine Vereinbarung geben, um den Atomstreit mit dem Iran zu lösen. Pakistan hatte in der Vergangenheit vermittelt, auch von dort werden Fortschritte bestätigt. Aus dem Iran hieß es, man werde ein Friedensabkommen nur akzeptieren, wenn es fair sei. In der Straße von Hormus ist gestern wieder ein Frachtschiff angegriffen worden. Es gehört einer französischen Reederei. Die Besatzungsmitglieder wurden von Bord geholt. Es soll auch mehrere Verletzte geben. Vorgestern hatten die USA eine Mission begonnen, um Schiffe durch die Wasserstraße zu geleiten. Die wurde jetzt aber erstmal wieder ausgesetzt. Die Ukraine hatte einseitig eine Waffenruhe erklärt. Ab Mitternacht wollte sie Russland nicht mehr angreifen, so lange bis Angriffe aus Russland kommen. Doch die gingen offenbar weiter. Nach ukrainischen Angaben wurde eine Frau durch einen russischen Drohnenangriff getötet. Der ukrainische Außenminister schrieb auf X, das zeige, dass Russland keinen Frieden wolle. Der Präsident der Ukraine, Volodymyr Zelensky, schrieb, Russland habe die Waffenruhe mehr als 1800 Mal verletzt. Russland hatte auch eine Waffenruhe angekündigt, die gilt aber erst ab Freitag und dann auch nur bis Samstag. Da feiert Russland den Sieg über Nazi-Deutschland im Zweiten Weltkrieg. In der Nacht ist wieder Atommüll durch Nordrhein-Westfalen transportiert worden. Die Polizei war mit einem Großaufgebot dabei. Laut ihr wurde der Castortransport nicht gestört. Am Start und am Endpunkt gab es kleinere Mahnwachen und Sitzblockaden. Kritiker halten die Transporte für gefährlich. In den nächsten Monaten soll es noch ungefähr 150 Mal Castortransporte durch NRW geben. Der radioaktive Atommüll wird aus einem Forschungsreaktor in Jülich im Rheinland 170 Kilometer weit ins Zwischenlager Ahaus im Münsterland gefahren. Die Atomaufsichtsbehörde hat das beschlossen, weil Jülich nicht erdbebensicher ist. In ganz Deutschland kontrolliert der Zoll heute, ob Paketzusteller ordentlich bezahlt werden. Der Zoll ist mit fast 3000 Beamten unterwegs, um Zusteller zu befragen. Der Zoll sagt, dass die Fahrer oft nicht den Mindestlohn von 13,90 Euro bekommen, weil die Zeit, in der sie das Lieferfahrzeug beladen oder zwischen verschiedenen Paketzentren hin und her fahren, vom Arbeitgeber nicht als Arbeitszeit angerechnet wird. Außerdem sind nicht alle Fahrer angemeldet. Das heißt, es werden Steuern hinterzogen und Sozialbeiträge nicht bezahlt.
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3: Heute viel Regen in den meisten Teilen Deutschlands. Ist es schon nass. Im Norden und Süden kann es erst noch trocken sein, aber auch da ziehen im Laufe des Tages Schauer auf. Die Temperaturen liegen bei 10 bis 23 Grad. Auch morgen ist es meistens bewölkt, dann höchstens 11 bis 19 Grad. Dazu kommt in vielen Regionen wieder Regen, teils auch Dauerregen.
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0: Hallo. Es gibt Menschen, die sagen, es war wirklich ein Jahrhundertspiel. Letzte Woche Dienstag, Champions League Halbfinale der Männer zwischen dem FC Bayern München und Paris Saint-Germain. PSG hat gewonnen mit 5:4, aber im Rückspiel alles ist offen. Heute Abend ist das Rückspiel. Bayern will ins Finale und mit welcher Taktik? Das gucken wir uns an nach dem übernächsten Song.
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0: 5:4 war am Ende das Ergebnis, aber ey, der Weg dahin beim Spiel Paris Saint-Germain gegen den FC Bayern München war krass.
1: Dembélé im 16er legt sich noch rechts, Schuss, Tor! 5:2, wie schlecht ist denn das verteidigt? Schöner Lupfer in Richtung Luis Diaz angenommen, Diaz im 16er, Diaz könnte schießen, Schuss, Tor! Unglaubliches Fußballspiel.
0: Ja, also es war wild, es war Passion, es war wirklich spektakulär zwischen Bayern und PSG. Und heute Abend, da ist das Rückspiel im Halbfinale der Champions League der Männer in München. Gucken wir drauf mit Luise Kropf aus unserer Sportredaktion. Luise, was erwartet uns?
2: Ich glaube, ich verrate nicht zu viel und lehne mich auch nicht zu weit aus dem Fenster, wenn ich sage, es wird heute Tore, Tore, Tore geben. Zwei Argumente, die ich dafür anbringe. Einmal die Aussage der beiden Trainer, also Vincent Kompany von Bayern München und Luis Enrique von Paris Saint-Germain, haben beide halt schon vor diesem Spiel gesagt, also an unserer Herangehensweise werden wir gar nichts ändern.
0: Also es wird geballert.
2: Es wird geballert und es wird auch ein kontrolliertes Chaos wieder auf dem Platz geben, so wie wir es auch schon im Hinspiel erlebt haben. Und was eben auch dafür spricht, dass es heute viele Tore geben wird, ist einfach, wenn wir uns die beiden Mannschaften angucken, da sind wirklich Offensivkräfte mit dabei, die zu den besten Europas gehören. Mhm. Und dementsprechend würde mich das mega wundern, wenn es 0-0 ausgeht. Zumal ja auch die Bayern eigentlich Tore schießen müssen. Also sie müssen ja in der Differenz mit 2 Toren gewinnen gegen Paris Saint-Germain. Deswegen wird das meiner Meinung nach auf gar keinen Fall 0-0 ausgehen.
0: Und wird sich personell irgendwas verändern?
2: Ja, also wir können ja vielleicht mal bei den Gästen heute Abend, das ist ja Paris Anfang, die müssen auf einen ganz wichtigen Außenverteidiger verzichten, auf Hakimi. Das ist ein Pluspunkt für die Bayern, weil da eben jetzt nicht mehr so viel Geschwindigkeit bei den Parisern über die Außen, zumindest über eine Außenbahn kommen kann. Und wenn wir bei den Bayern gucken, dann gibt es natürlich eine gewaltige personelle Veränderung und die heißt Vincent Kompany. Im Hinspiel war er ja gelb gesperrt und musste deswegen von der Pressetribüne aus in so einer Vogelperspektive das Spiel sich angucken. Mhm. Heute ist er aber eben wieder an der Seitenlinie mit dabei. Er freut sich da tierisch drauf, aber er hat auch eben vor der Pressekonferenz jetzt gesagt, dass er eigentlich innerlich so noch total ruhig ist. Und das Einzige, worum er sich Sorgen macht, ist, dass er noch die richtigen Worte sich zurechtlegt für seine Mannschaft, denn wenn er sie raus aus dem Platz schickt.
0: Jetzt kann man ja sagen, ja, was juckt mich jetzt hier Bayern, ne?
2: Ja.
0: Es gibt ja auch Leute, die sagen, ist mir egal, Hauptsache Spiel ist geil. Ne? Warum sollten auch Fans den Bayern die Daumen drücken, die vielleicht jetzt nicht Bayern-Fans sind?
2: Also meine absolute Empfehlung, vor allem Fans von Bayer Leverkusen, Stuttgart und Hoffenheim sollten den Bayern heute Abend die Daumen drücken, denn die kämpfen in der Bundesliga noch um den Champions-League-Platz. Und es gibt ja immer so Wertungen, die von der UEFA gemacht werden und da werden so ein paar Siege auch zusammengezählt und addiert und einen Strich drunter gemacht. Und die Mannschaft, die beiden Mannschaften, die da am besten performt haben in diesem Ranking, bekommen eben einen 5. Startplatz in der Champions League nächstes Jahr. England ist schon weit weg, aber Deutschland ist eben da in einem Zweikampf noch mit Spanien unterwegs. Und wenn die Bayern eben heute Abend das Halbfinal-Rückspiel gewinnen sollten und die Freiburger eben auch in der Europa League ihr Spiel gewinnen sollten und auch ins Finale einziehen, dann könnte sich Deutschland in diesem Ranking wieder an den Spaniern vorbeischieben. Und das wäre dann halt eben toll für die Bundesliga, weil es einen 5. Startplatz für die Champions League geben würde.
0: Also Bayern und Freiburg die Daumen drücken,
2: ganz genau.
0: Wenn man da vorne in der Tabelle von irgendeinem Verein am Start ist.
2: Ja.
0: 21 Uhr ist heute Anstoß bei Bayern gegen Paris Saint-Germain. Da entscheidet sich eben, wer ins Finale der Champions League der Männer einzieht. Ich weiß nicht, ob man sich irgendwie wünschen soll, dass es nochmal so spektakulär wird.
2: Ja,
0: mehr
2: bitte.
0: Weniger. Ja, komm, dann machen wir das einfach so. Luisa Kropf hat ja auch schon gesagt, es geht auf keinen Fall 0-0 aus. Das nehmen wir jetzt mal mit für den Moment.

Wenn ihr euch gerne in Vorfreude suhlt, dann ist das, was Olivia Rodrigo gerade macht, super für euch. Wenn ihr ungeduldig seid, dann ist jetzt aber ein Test.

Olivia Rodrigo, die bringt diesen Sommer, am 12. Juni ganz genau, ihr neues Album raus. Das heißt You Seem Pretty Sad for a Girl So in Love. Und da hat sie jetzt 2 Konzerte in Deutschland angekündigt. Sie wird in München spielen, 2-mal. Und zwar nächstes Jahr, am 1. und 2. April. Morgen um 12 Uhr geht der offizielle bzw. allgemeine Vorverkauf los. Also wenn ihr irgendwie sagt, ich wollte doch nächstes Jahr im April schon immer mal nach München fahren und mir ein richtig nice Konzert von Olivia Rodrigo angucken, dann go for it. Und wenn das dann klappt mit den Tickets, dann könnt ihr euch einfach 11 Monate lang freuen. Das ist doch vielleicht auch gar nicht so schlecht. Hier gibt's jetzt Musik von Olivia Rodrigos neuem Album, was dann im Juni rauskommt. Den Song hat sie schon mal rausgehauen. Drop Dead. 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
5: Jetzt ist erstmal 13.30 Uhr und Zeit für Johanna Schmidt. Die bringt uns auf den neuesten Stand. Hallo Johanna.
6: Hallo.
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6: Erstmal 3 kurze Nachrichten vorweg. Die EU-Kommission will Armut bekämpfen und hat dazu erstmals eine Strategie vorgelegt. Bis zum Jahr 2030 sollen deutlich weniger Menschen von Armut oder sozialer Ausgrenzung bedroht sein. Zusätzliche Gelder werden dafür allerdings nicht eingeplant. Die USA und der Iran kommen auf dem Weg hin zu einem Ende des Kriegs offenbar voran. Nach US-Angaben wird gerade an einem kurzen Dokument gearbeitet mit Punkten für weitere Verhandlungen. Und Israel will Deutschland offenbar mit Kerosin beliefern. Der Flugzeugtreibstoff droht wegen des Iran-Kriegs knapp zu werden. Der israelische Energieminister wies die zuständigen Stellen an, einer Anfrage aus Deutschland nachzukommen.
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6: Am Samstag bekommt Ungarn einen neuen Ministerpräsidenten. Peter Magyar hat mit seiner Mitte-Rechts-Partei im April die Parlamentswahl gewonnen und übernimmt von Viktor Orbán, der Ungarn 16 Jahre lang regiert hat. Kurz vor dem Regierungswechsel ermittelt jetzt die ungarische Polizei gegen mehrere Unternehmen, die mit Orbán in Zusammenhang stehen. Es geht um Firmen eines Medienunternehmers, die letzten 10 Jahre Regierungskampagnen für Orbán entworfen haben, zum Beispiel gegen Einwanderung. Die Ermittler sagen, dass es um den Verdacht der Veruntreuung und Geldwäsche geht. Gelder der Firmen sind offenbar beschlagnahmt und Konten eingefroren worden. Außerdem gibt es wohl auch den Verdacht auf überteuerte Verträge. Die NGO Transparency International sagt, dass die Firmen allein zwischen 2019 und 2021 staatliche Aufträge bekommen haben, im Wert von umgerechnet mehr als 800 Millionen Euro. Um den Gesundheitszustand der iranischen Friedensnobelpreisträgerin Narges Mohammadi gibt schon länger große Sorge. Jetzt sagt die Journalistenorganisation Reporter ohne Grenzen, sie schwebt zum ersten Mal in konkreter Lebensgefahr. Mohammadi war laut ihrem Anwalt im Februar zu einer 9-mehrjährigen Gefängnisstrafe im Iran verurteilt worden, wegen angeblicher Verschwörung und Propaganda. Seitdem verschlechtert sich ihr Gesundheitszustand offenbar von Woche zu Woche. Nach Angaben aus ihrem Umfeld liegt die Menschenrechtlerin aktuell auf der Intensivstation in einem iranischen Krankenhaus, wohl wegen akuter Herzprobleme. Sie hat offenbar auch schlechte Blutdruckwerte und starke Übelkeit. Mohammadi musste in den letzten 25 Jahren wegen ihres Einsatzes gegen den Kopftuchzwang und die Todesstrafe im Iran mehrfach ins Gefängnis. Ihren Friedensnobelpreis nahmen Ende 2023 stellvertretend ihre beiden Kinder in Oslo entgegen. Einem der reichsten Männer der Welt ist seine Yacht offenbar zu groß geworden. Nach dem Bericht eines US-Promi-Portals will Amazon-Gründer Jeff Bezos sie verkaufen. Das Problem ist wohl, die Luxusjacht passt in keinen Hafen. Bezos durfte schon bei seinem Hochzeitsspektakel in Venedig letztes Jahr nicht anlegen. Auch beim Besuch der Formel 1 in Monaco musste Bezos vor der Küste ankern. Das Schiff war schon beim Bau in den Niederlanden so groß, dass es nicht unter einer Brücke durchgepasst hätte. Es wurde deshalb halbfertig auf eine andere Werft verlegt. Die Riesenjacht soll fast 430 Millionen Euro gekostet haben. Auf ihr gibt's unter anderem ein Kino, einen Pool und mehrere Konferenzräume. Für Dinge wie Hubschrauberlandeplatz und Jetskis gibt's noch ein Begleitschiff, auch nochmal 75 Millionen Euro teuer.
1: Das Wetter.
6: Im Norden und Süden von Deutschland kann es noch trocken sein. Überall sonst gibt es Regenwetter. Die Höchsttemperaturen liegen zwischen 10 und 23 Grad. Morgen bleibt es grau und oft auch nass. Es ist Dauerregen möglich. Stellenweise kommt aber auch mal die Sonne durch, dann 11 bis 19 Grad.

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1: Und mit ein bisschen Funk und Soul und einfach, guten Vibes von Bruno Mars.

0: Das waren die Arctic Monkeys mit Opening Night und das hier ist Britta Wagner mit dem Wichtigsten aus der Wissenschaft.
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2: Armut und soziale Ungleichheit. Der Themenbereich ist laut einer Umfrage vom Meinungsforschungsinstitut Ipsos aktuell die größte Sorge in Deutschland. Das Institut fragt seit mehr als 10 Jahren monatlich nach den größten Sorgenthemen in Deutschland und international. Bei uns ist zum ersten Mal seit mehr als 4 Jahren die Sorge vor Armut, Ungleichheit wieder Sorgenthema Nummer 1. Dahinter kommt die Angst vor Kriegen, die ist durch den Iran-Konflikt stark gestiegen. Und die drittgrößte Sorge ist die Inflation. Die Sorgen wegen Migration und Kriminalität. Gewalt sind etwas zurückgegangen. Auch in anderen Ländern ist Inflation ein großes Thema. International sind die steigenden Preise sogar Sorgenthema Nummer 1. Danach kommen Kriminalität, Gewalt und Armut, Ungleichheit. Für die aktuellen Ergebnisse der Umfragereihe wurden insgesamt rund 24.000 Menschen in 30 Ländern befragt. In Deutschland waren es 1.000. Eine Chemotherapie kann Leben retten, aber sie kann auch unfruchtbar machen. Deshalb gibt es für Jugendliche und Erwachsene die Möglichkeit, sich vor der Chemo Ei- oder Samenzellen entnehmen zu lassen, um sie für später einzufrieren. Vor der Pubertät geht das noch nicht. Aber jetzt machen Nachrichten aus Belgien Hoffnung. Dort entnehmen Mediziner der Freien Uni Brüssel seit rund 20 Jahren bei Jungen vor einer Chemotherapie Hodengewebe. Das enthält noch keine Spermien, aber Vorläuferzellen dazu. Beim ersten Patienten wurde das Hodengewebe jetzt wieder eingepflanzt und die Forschenden berichten, nach einem Jahr in seinem Körper produzieren 2 der 4 Transplantate tatsächlich Spermien. Ob damit wirklich Eizellen befruchtet werden können, ist unklar. Und die Ergebnisse müssen auch noch von anderen Forschenden geprüft werden. Ein britischer Experte hat der Zeitung The Guardian aber schon gesagt, dass das Konzept offenbar grundsätzlich erfolgversprechend ist. Weltraumschrott fällt schneller auf die Erde, wenn die Sonne besonders aktiv ist. Das hat ein Forschungsteam aus Indien festgestellt. Die Forschenden hatten die Flugroute von rund 20 Weltraumschrottteilen seit den 1960er Jahren verfolgt. Diese Teile umrunden die Erde ständig und verlieren dabei langsam an Höhe. Die Forschenden vom Vikram Sarabhai Space Center sagen, dass der Weltraumschrott viel schneller an Höhe verliert, wenn die Sonne aktiver ist und es mehr Sonnenflecken gibt. Solche Infos sind wichtig, weil es im All immer mehr Weltraumschrott gibt, der auch Raumstationen und Satelliten gefährdet. Zu einem ähnlichen Thema wurde heute auch ein neues Projekt der Europäischen Weltraumbehörde ESA vorgestellt. Es heißt Swarm Aware und soll vor allem das Weltraumwetter überwachen. Denn das kann auch auf der Erde Folgen haben, zum Beispiel durch Störungen bei GPS-Signalen.
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Leute, ich würde mich an dieser Stelle einfach mal fix von euch verabschieden. Aber ihr bleibt bitte einfach dran. Charlene Rogall, die ist nämlich ab 14 Uhr hier bei Deutschlandfunk Nova für euch da. Und bei ihr, da gibt's Magic Mushrooms. Die werden therapeutisch eingesetzt bei zum Beispiel Suchterkrankungen und Angststörungen. Und wenn man die einmal nimmt, dann kann man das noch lange im Gehirn sehen. Was das bedeutet und was diese Mushrooms in unserem Gehirn machen, das hört ihr dann hier bei Deutschlandfunk Nova. Anke van der Weyer bin ich, wünsche euch noch einen schönen restlichen Mittwoch. Habt's gut.

0: 14 Uhr ist es. Zeit für ein News-Update mit Annike Schäfer. Hi Annike.
1: Hallo.
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1: Die EU-Kommission will Armut bekämpfen und hat dazu erstmals eine Strategie vorgelegt. In dem Konzept steht, dass bis zum Jahr 2030 deutlich weniger Menschen in der EU von Armut oder sozialer Ausgrenzung bedroht sein sollen. Die Zahl soll um mindestens 15 Millionen sinken. Langfristig will die EU Armut bis 2050 beenden. Zusätzliche Gelder werden dafür allerdings nicht eingeplant. Aktuell gilt jeder fünfte Mensch in der EU als armutsgefährdet. Bei Kindern ist es rund jedes vierte. Insgesamt sind es 93 Millionen Menschen. Besonders gefährdet sind Alleinerziehende sowie junge Menschen bis 29 Jahre. Ein Schwerpunkt der EU-Strategie ist, Kinderarmut zu bekämpfen durch besseren Zugang zu Bildung, Gesundheitsversorgung und Betreuung. Außerdem sollen mehr Arbeitsplätze und bezahlbarer Wohnraum geschaffen werden. Das israelische Militär greift trotz einer geltenden Waffenruhe Ziele im Libanon an. Nach Armeeangaben richtet sich der Einsatz gegen die pro-iranische Hisbollah-Miliz. In mehreren Regionen soll Infrastruktur der Miliz angegriffen worden sein. Libanesische Behörden melden, dass im Osten 4 Menschen getötet wurden. Die israelischen Streitkräfte hatten die Bewohner von 12 Dörfern zur Evakuierung aufgerufen. Vorher sollen mehrere Drohnen nahe den Stellungen von israelischen Soldaten explodiert sein. Seit dem 17. April gilt eigentlich eine Feuerpause zwischen Israel und dem Libanon. Parallel dazu laufen erstmals seit Jahrzehnten direkte Friedensverhandlungen. Die Polizei hat die Wohnungen von jungen mutmaßlichen Neonazis durchsucht. Laut dem Generalbundesanwalt in Karlsruhe gab es Razzien in 12 Bundesländern. Im Fokus sind Mitglieder der Gruppen Jung und Stark und Deutsche Jugend voran. Beide Gruppen sind rechtsextrem und gelten als besonders gewaltbereit. Die Beschuldigten sind zum Teil noch Jugendliche. Die Gruppen versuchen auf offener Straße Linke oder auch queere Menschen einzuschüchtern und auch Menschen mit Einwanderungsgeschichte. Aufgefallen sind auch Störaktionen gegen CSD-Veranstaltungen und Äußerungen in sozialen Medien, wo zum Beispiel rechtsextremistische Terroranschläge verherrlicht werden. Bundesjustizministerin Stefanie Hubig sagte zu den Razzien, gewaltorientierter Rechtsextremismus sei die größte Gefahr, die Deutschland von innen heraus drohe. Das müsse ernst genommen werden. Gerade wird viel über ein Social-Media-Verbot für Kinder und Jugendliche gesprochen, doch jetzt zeigt eine Umfrage, Jugendliche halten davon wenig. UNICEF Deutschland hat 14- bis 16-Jährige befragen lassen und eine Mehrheit lehnte Verbote als nicht sinnvoll ab. Stattdessen wollen viele einen besseren Schutz auf Social Media. Nur ein Viertel der Befragten sagt, dass es für unter 16-Jährige ein Verbot geben sollte. Eine Altersgrenze ab 14 Jahre findet gut die Hälfte der befragten Jugendlichen richtig. Die allermeisten sagten aber, dass Jugendliche Wege finden würden, gesetzliche Altersgrenzen zu umgehen.
2: Das Wetter.
1: Heute viel Regen, in den meisten Teilen Deutschlands ist es schon nass. Im Norden und Süden kann es erst noch trocken sein, aber auch da ziehen im Laufe des Tages Schauer auf. Die Temperaturen liegen bei 10 bis 23 Grad. Auch morgen ist es meistens bewölkt, dann höchstens 11 bis 19 Grad. Dazu kommt in vielen Regionen wieder Regen, teils auch Dauerregen.
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3: Es geht hier nicht um die Planung für eure nächste Auszeit. Einmal Pilztrip bitte. Nee, eine Runde halluzinogene Pilze haben Forschende geschmissen. Freiwillige, die konnten sich anmelden für ein Magic Mushroom Experiment. Denn die Forschenden wollten herausfinden, was macht der Wirkstoff mit unserem Gehirn? Neben Chaos, Surprise, zeigen sich auch positive Veränderungen. Mehr dazu gleich in etwa 10 Minütchen.
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0: Potential hört ihr hier bei uns. Deutschlandfunk Nova, Hallöchen, Hallöchen. Wir tauchen jetzt mal ein in die Welt der psychedelischen Drogen. LSD gehört ja dazu, Mescalin auch, aber wir reden jetzt über Magic Mushrooms, Zauberpilze. Die schicken uns auf einen Trip, manchmal ganz schön weit weg von uns, aber doch sehr nah auch in unser tiefstes Inneres. Eine neue Studie des Imperial College London zeigt, was da in unserem Gehirn passiert und dass die Veränderungen auch ziemlich lange anhalten können. Matthias Wurms aus den Deutschlandfunk Nova Wissensnachrichten. Hi erstmal, du hast dir das angeschaut.
1: Hi. Ja.
0: Hast du das denn nochmal selber ausprobiert? Dürfen wir das hier sagen und fragen?
1: Ich darf sagen, weil ich habe es noch nicht ausprobiert.
0: Du? Oh, du bist wie ich. Ich bin auch so eine Schüsserin. Ich hatte einmal die Gelegenheit in Amsterdam und dann ich habe mich nicht getraut.
1: Ja, kann ich verstehen. Ging mir bisher auch immer so. Aber jetzt muss ich gestehen, ich habe schon Lust gekriegt, nachdem ich diese Studie gelesen habe.
0: Okay.
1: Man muss sagen, also Magic Mushrooms sind in Deutschland illegal. Das muss man wissen.
0: Mhm. Ja. Aber in Therapien dürfen sie ja eingesetzt werden.
1: Ja, dürfen sie, gegen Depressionen zum Beispiel, da kann man hier in Deutschland eine Sondergenehmigung kriegen, wenn Therapien mit Antidepressiva nicht helfen. Das ist in Studien zufolge übrigens bei fast der Hälfte der Patienten der Fall. Da hat sich auch schon öfter gezeigt, dass Psilocybin helfen kann, das ist der Wirkstoff in diesen Pilzen. Das geht auch bei Suchterkrankungen, bei Angststörungen, bei posttraumatischen Belastungsstörungen, da können Psychedelika schon hilfreich sein.
0: Finde ich immer wieder krass. Was hat denn jetzt diese neue Studie ergeben?
1: Die hat genauer untersucht, was im Gehirn passiert, wenn man auf so einen Trip geht. Und die zeigt, dass schon eine Dosis Psilocybin, das waren 25 Milligramm, dass die nachhaltig die Gehirnfunktion verändert. Die Testpersonen hatten das vorher alle noch nie genommen. Und bei denen konnte man noch einen Monat danach Veränderungen an der weißen Hirnsubstanz sehen. Mhm. Das sind vor allem Nervenfasern, die die einzelnen Hirnregionen miteinander verbinden. Und diese Regionen wurden offenbar zumindest teilweise neu miteinander verknüpft. Und das führte dann auch dazu, dass die Hirnaktivität chaotischer war. Die Forschenden sagen, dass man das auch noch genauer untersuchen muss. Aber in jedem Fall hat sich das auf die Testpersonen positiv ausgewirkt.
0: Positiv? Das klingt ja sehr verlockend. Was bedeutet das konkret?
1: Die haben gesagt, dass sie sich besser fühlen und optimistischer. Und zwar sowohl kurz nach der Einnahme als auch noch einen Monat später. In der Studie heißt es dann, dass sie kognitiv flexibler waren. Also die konnten besser denken und lernen. Mhm. Die waren wacher und aufnahmebereiter. Da gibt es so Testreihen, da kann man das mit überprüfen. Und das galt alles umso stärker, je intensiver der Trip vorher war.
0: Juti, also wir wollen ja hier keine Drogen verherrlichen, aber das klingt jetzt gerade schon so ein bisschen wie ein Wundermittel.
1: Ja, also von den 28 Testpersonen haben 27 gesagt, dass dieser Trip der ungewöhnlichste Bewusstseinszustand war, den sie je erlebt hatten. Hm. Und die Erstautorin der Studie, die sagt, dass Psilocybin offenbar die Gehirnaktivität auflockert, also daher das Chaos, und dass man dadurch aber festgefahrene Denkmuster überwinden kann. Also man gewinnt so neue Einsichten. Und das ist natürlich bei einer Psychotherapie extrem hilfreich. Mhm. Da wird Psilocybin manchmal schon eingesetzt. Und es gab eine Studie letztes Jahr vom Zentrum für seelische Gesundheit in Mannheim und der Berliner Charité. Und die hat gezeigt, dass diese Kombi aus einer Psychotherapie und Psilocybin Depressionen nachhaltig lindern kann. Vor allem bei Männern übrigens.
0: Wow. Natürlich, es sind immer noch Drogen. Wo ist denn der Haken?
1: Also erstmal gibt es Nebenwirkungen. Mhm. Psilocybin kann Kopfschmerzen auslösen, Bluthochdruck, Übelkeit. Außerdem kann der Gehalt an Psilocybin in diesen Magic Mushrooms extrem schwanken. Also man hat das dann nicht immer unter Kontrolle. Und man kann sie auch leicht mit giftigen Pilzen verwechseln. Mhm. Da hat es schon tödliche Vergiftungen gegeben. Und frühere Studien haben auch gezeigt, dass solche Trips auch Angstzustände oder Psychosen auslösen können.
0: Ja, ja, das hat man ja wirklich auch schon mal gehört, diese Psychosen. Ja. Worauf sollte man achten?
1: Also man sollte solche Pilze vor allem nicht einfach alleine einschmeißen, ist ja eh verboten. Und auch in den Kulturen, die Zauberpilze schon seit hunderten Jahren verwenden, Südamerika zum Beispiel, da ist es immer mit einem Ritual verbunden. Da ist immer einer, der weiß, wie das funktioniert, worauf man achten muss. Vor allem, dass es denen, die das nehmen, gut geht, wenn sie es tun, dass sie entspannt sind. Sonst kann das eben auch negative Stimmungen verstärken. Es gibt auch Fälle, wo Leute anhaltende Halluzinationen bekamen, die wurden es dann gar nicht mehr los. Und solche Nebenwirkungen, die werden auch gerade in Studien untersucht. Also Psychedelika sind ziemlich im Fokus gerade.
0: Okay, und ich weiß jetzt auch wieder, warum ich mich nicht getraut habe. Eine neue Studie zeigt, dass Magic Mushrooms nachhaltig das Gehirn verändern und dass das positive Auswirkungen haben kann, vor allem für Menschen mit psychischen Problemen, wenn man die Pilze richtig einsetzt und nicht alleine machen. Ist klar. Danke, Matthias.
1: Jo.

0: sehr subtiles Zeichen und dann hören wir einfach auf. Okay, cool. Ha!
1: Sehr subtil das Zeichen. Error war das. Mit vergeben. Ihr hört Deutschlandfunk Nova. Schön. Der Bus fährt einem genau vor der Nase weg. Am besten treten wir dann noch zack in so einen Hundehaufen. Und auch ein Klassiker, wenn es mies läuft, ne? Wir sind schon im Stress und dann stellen wir uns natürlich an der falschen Kasse an. Sehr schön. In kleinen Situationen oder auch in großen Momenten des Lebens, wenn es nicht gut läuft, Job weg, einseitige Trennung, positiv denken, das ist vielleicht nicht das Erste, worauf wir kommen. Dabei kann uns ja Optimismus so gut helfen, mit größeren und auch mit kleineren Krisen umzugehen. Wie Optimismus unser Gehirn verändert und wie wir optimistisch sein trainieren können, das haben wir uns im Team von Facts and Feelings angeguckt und wir haben auch mit Dominik gesprochen. Er hat sich besonders zum Ende seiner Schulzeit echt Sorgen gemacht. Er hatte wenig Freunde und miese Noten.
2: Ich hatte schon richtige so Fantasien, wie schlimm mein Leben vielleicht wird und ich werde nie was finden, was mich happy macht oder ich werde das niemals machen können, was mich erfüllt. Bin ich überhaupt in der Lage, Freunde zu finden, die mir das geben, was ich vielleicht aus einer Freundschaft suche oder mir wünsche? Das hat schon mehr meinen Alltag ins Negative geprägt, als ich mir gewünscht hätte, ne?
1: Er beschließt dann, die Schule zu wechseln und dann merkt Dominik schnell, es läuft jetzt irgendwie besser. Und er sagt sich, ich will trainieren, mehr positive Impulse in mein Leben zu lassen. Quasi die positive Grundeinstellung stärken.
2: Optimismus und Positivität, habe ich festgestellt, ist ein bisschen wie eine Sprache zu lernen irgendwo. Du kannst dein Gehirn darauf trainieren. Und was mir super geholfen hat, war zu journalen. Ich habe mir dann jeden Abend die Zeit genommen und mal ein paar Sachen in ein Notizbuch geschrieben, über die ich glücklich bin, für die ich dankbar bin.
1: Dass wir unser Gehirn trainieren können wie einen Muskel, das bestätigt auch Rebecca Böhme. Sie ist Neurowissenschaftlerin an der Linköping-Uni in Schweden. Und sie sagt, wir können die Art, wie wir denken, auch noch im hohen Erwachsenenalter beeinflussen und sogar komplett verändern.
3: Wir müssen eben aufpassen, was wir da reinfüttern, könnte man so sagen. Wir können eben auch, indem wir bewusst beeinflussen, was wir da in uns aufnehmen, wiederum unsere Erwartungen an die Welt und das, was wir, wie wir die Welt sehen und auch wie wir uns selbst sehen, auf eine positive Art und Weise beeinflussen.
1: Wie wir alle an unserem positiven Mindset arbeiten können, wenn wir das möchten und trotzdem realistisch bleiben, das hört ihr bei Facts und Feelings, nix mit ESO. Diese und alle anderen Folgen findet ihr in der Deutschlandfunk-App. Lonely Girl von Sky Newman. Für euch auf Deutschlandfunk Nova. Schönen Nachmittag euch.

0: Yours and Mine von Zimmer 90. Jetzt ist es 14:30, also 2:30, Zeit für Johanna Schmidt. Hallo Johanna.
1: Hi.
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1: Los geht's mit drei großen Themen in kurz. Die EU-Kommission will Armut bekämpfen und hat dazu erstmals eine Strategie vorgelegt. Bis zum Jahr 2030 sollen deutlich weniger Menschen von Armut oder sozialer Ausgrenzung bedroht sein. Zusätzliche Gelder werden dafür allerdings nicht eingeplant. Die Ukraine hatte einseitig eine Waffenruhe erklärt. Ab Mitternacht wollte sie Russland nicht mehr angreifen, solange bis Angriffe aus Russland kommen. Doch die gingen offenbar weiter. Der ukrainische Außenminister schrieb, das zeige, dass Russland keinen Frieden wolle. Und gut 6 Wochen nach der Landtagswahl in Rheinland-Pfalz haben CDU und SPD ihren Koalitionsvertrag unterzeichnet. Geplant sind unter anderem mehr Stellen bei der Polizei und ein verbindliches letztes Kindergartenjahr.
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1: Die italienische Ministerpräsidentin Giorgia Meloni hat mit einem Unterwäschebild nochmal vor Deepfakes gewarnt. Sie hat unter anderem auf X und Instagram einen Screenshot gepostet, auf dem sie vermeintlich in Dessous auf einem Bett zu sehen ist. Meloni schreibt, dass das Bild von einer KI erstellt und von jemandem verbreitet wurde. Solche Deepfakes seien gefährlich, weil sie täuschen und manipulieren. Auch wenn sie darauf besser aussehe als in Wirklichkeit, schreibt Meloni selbstironisch. Sie empfiehlt, Bilder und Inhalte erst zu prüfen, bevor sie geteilt werden. Sie selbst könne sich gegen Deepfakes verteidigen, viele andere aber nicht. Schon seit längerem tauchen immer wieder sexualisierte KI-Bilder von Meloni auf. Unter anderem auf einer Internetseite, die letztes Jahr für Empörung in Italien gesorgt hatte. Dort waren auch Deepfakes anderer bekannter Frauen aufgetaucht. Die italienische Regierung hatte daraufhin ein Gesetz verabschiedet, das die Verbreitung von Deepfakes unter Strafe stellt. Kunden und Kundinnen von Apple in den USA bekommen wohl Geld, weil es das Unternehmen mit einer neuen Software nicht hingekriegt hat. Apple hat in einem Gerichtsprozess 250 Millionen US-Dollar angeboten, damit das Verfahren beendet wird. Das Geld soll an Menschen gehen, die in einem bestimmten Zeitraum ein neues Telefon von Apple gekauft haben. Eingeplant sind $25 pro Gerät für jeden Käufer, der sich an der Sammelklage beteiligt hat. Apple hatte vor 2 Jahren schon damit geworben, seine Assistenzsoftware Siri mit KI zu verbessern. Dieses Update gibt es bis heute nicht. In Frankreich darf ein Bier mit Zitronengeschmack und Ingwer nicht mehr John Lemon heißen. Yoko Ono, die Witwe von John Lennon, dem verstorbenen Sänger der Beatles, hatte seinen Namen markenrechtlich schützen lassen und will der bretonischen Brauerei verbieten, das Bier zu verkaufen. Das hat das Bier allerdings zu einem Verkaufsschlager gemacht. Laut dem Chef der Brauerei in Westfrankreich wurden innerhalb weniger Tage tausende Flaschen davon verkauft. Ende März hatte eine Anwaltskanzlei im Auftrag von Yoko Ono der Brauerei mit hohen Geldstrafen gedroht, falls sie ihr John Lemon Bier weiter vertreibt. Es gab dann aber die Einigung, dass 5000 schon produzierte Flaschen noch verkauft werden dürfen. Als das bekannt wurde, gab es einen Run auf das Bier. Jetzt braucht es einen neuen Namen. Die Brauerei sagt, dass es wieder ein Wortspiel werden könnte.
2: Das Wetter.
1: Im Norden und Süden Deutschlands kann es noch trocken sein. Überall sonst gibt es Regenwetter. Die Höchsttemperaturen liegen zwischen 10 und 23 Grad. Morgen bleibt es dann grau und oft auch nass und es zieht Dauerregen durch. Stellenweise kommt aber auch mal die Sonne durch. Es gibt dann 11 bis 19 Grad.
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0: Hi, hi, Grüße gehen raus an euch ins Büro. Vielleicht seid ihr auch auf der Autobahn. Oder ihr habt mit einem Wutanfall von einem Kleinkind zu kämpfen. Wir haben die perfekte Musik für euch. Haltet durch.

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1: Hallöchen, Deutschlandfunk Nova hier. Wir haben Futter für euch für die Flurgespräche gleich in der Pause. Jetzt für euch Britta Wagner.
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3: Vor mehr als 100 Jahren wurde der Reißverschluss erfunden, doch es gibt noch Verbesserungspotenzial. Zum Beispiel die 3D-Version des Reißverschlusses. Der verbindet nicht nur zwei, sondern drei Teile miteinander, was praktisch für alles ist, was nicht flach ist. Ein erster Entwurf dazu wurde zwar schon vor längerem patentiert, konnte sich bisher aber nicht so wirklich durchsetzen. Wie das Technologieportal TechExplore berichtet, will ein Team vom Massachusetts Institute of Technology, kurz MIT, das ändern. Es hat auf einer Fachkonferenz eine Weiterentwicklung des 3D-Reißverschlusses präsentiert, nämlich individuelle Varianten, die sich am Computer und über den 3D-Drucker bauen lassen. Bei denen lässt sich auch festlegen, wie starr oder flexibel der geschlossene Reißverschluss ist und ob er eine gerade Stange bildet oder ob er gebogen ist. Er könnte zum Beispiel bei Schnellaufbau Zelten zum Einsatz kommen oder in einer Stützbandage fürs Handgelenk, die man beim Tragen zwischendurch kurz aufmachen kann, um beweglicher zu sein. Von allem gibt es bisher aber nur Prototypen. Stellt euch vor, ihr legt den Finger auf die Landkarte, zum Beispiel auf Berlin, und dann reist ihr 320 Millionen Jahre in der Zeit zurück. Damals lag der Ort, an dem heute Berlin ist, noch am Äquator. Das liegt daran, dass sich im Laufe der Erdgeschichte geografisch einiges verändert hat. Dazu haben Forschende jetzt ein interaktives Tool entwickelt, mit dem alle schauen können, wo die Lage heutiger Orte vor Jahrmillionen war. Darüber berichtet das Team im Fachmagazin PLOS ONE. Für uns ist das eine nette Spielerei. Für Forschende ist sowas wichtig, weil sie damit Fossilien Funde besser einordnen und auch das Klima und andere Umweltbedingungen am Fundort besser einschätzen können. Zum Beispiel bestimmt die geografische Breite, aus welchem Winkel die Sonne auf einen Ort strahlt. Deshalb lässt sich aus der früheren Lage eines Ortes ablesen, ob dort mal ein tropisches oder arktisches Klima geherrscht hat. Zu finden ist das Tool unter paleolatitude.org. Schon wieder das Handy in der Hand. Viele von uns verbringen mittlerweile viel zu viel Zeit online. Bei manchen leiden darunter schon Alltag, Beziehung und die psychische Gesundheit. Deshalb wollte ein Team unter Leitung der Uni Duisburg-Essen wissen, warum manche Menschen sich nicht mehr von Social Media loseisen können oder vom Online-Shopping oder von Pornoseiten. Das Ganze hat das Team bei rund 800 Betroffenen untersucht und sagt, dass dahinter drei Mechanismen stecken, die alle zusammenspielen. Erstens spielen dabei Gefühle eine Rolle. Betroffene wollen sich besser fühlen und finden dazu im Netz Möglichkeiten. Das wird zweitens immer mehr zur Gewohnheit. Aber auch der Kopf spielt eine Rolle. Dort geht drittens immer stärker die Kontrolle über das Verhalten verloren. Die Forschenden sagen, dass ihre Studie diese Mechanismen empirisch bestätigt hat. Dagegen können in einer Therapie zum Beispiel gezielte Übungen helfen, etwa um mit negativen Gefühlen klarzukommen und im Kopf die Selbstkontrolle zu stärken.
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Suki Waterhouse singt hier in Tiny Raisin über ihren Partner, vermutlich Robert Pattinson, dass es so ein bisschen auch eine Hassliebe sein kann. Wer kennt's nicht? Deutschlandfunk Nova hier. Hi.

0: Hallöchen. Da will man gleich mitviben, oder?
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0: Fenster runter, Nase raus und den Fahrtwind genießen. Es gibt so Lieder, die gehören einfach auf eine Gute-Laune-Playlist. So richtig chillig. Bis die Sonne rauskommt von Samy Deluxe. Es hat genau diesen Vibe. Ehrlicherweise dachte ich damals, es geht wirklich ums Wetter. Das ist natürlich Quatsch. Samy steht für Gesellschaftskritik. In der Kombi mit diesem geilen Flow. Samy ist und war und bleibt immer stabil, habe ich gerade gelesen, von einem YouTube-User unter einem aktuellen Post von Samy Deluxe. Im Kern geht es bei Bis die Sonne rauskommt um eine eindeutige Forderung. Wir brauchen viel mehr Farben im Land, sprich mehr Pluralität. Und Samy Deluxe, der sagt, naja, das bunte Deutschland, das ist eher so eine Zukunftsvision. Wir brauchen noch mehr von dem, was Menschen mit unterschiedlichen kulturellen Hintergründen einbringen können. Der Songtitel sagt aber auch, naja, die Sonne, die muss erst noch aufgehen, bis das der Fall ist. Liebe Leute, das war 2009. Wie ist es heute? Ist die Sonne aufgegangen? Vielleicht ein Thema für das nächste Mittagspäuschen im Büro. Jetzt gönnen wir uns aber erstmal den Samy. Ein bisschen Samy Magic. Nachdenkliche Texte, sonnige Atmosphäre. Samy Deluxe, der lässt dann, finde ich, auch so spüren in diesem Lied, wie es wäre, wenn Deutschland noch bunter wäre. Dann fühlt sich das eben so an, als würde die Sonne rauskommen.

0: zu viel Zeug, zu viel Social Media, das kritisiert hier Sloan Strobel, aka Dayglow, ist quasi ein Aufruf, wieder mehr auf die wahre Liebe zu setzen, liebe Leute. So, jetzt ist es aber 15 Uhr, das bedeutet Auftritt Annike Schäfer. Hallo.
1: Hallo.
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1: Die USA machen Druck auf den Iran, einem neuen Friedensdokument zuzustimmen. Dadurch soll die Schifffahrtsstraße von Hormus wieder frei werden und US-Sanktionen würden aufgehoben. US-Präsident Donald Trump drohte mit neuen Angriffen, sollte Iran nicht einwilligen. Im Gespräch ist auch eine Vereinbarung, um im Atomstreit mit dem Iran voranzukommen. Pakistan hatte in der Vergangenheit vermittelt. Auch dort gibt es Quellen, die die Fortschritte bestätigen. Aus dem Iran hieß es, man werde ein Friedensabkommen nur akzeptieren, wenn es fair sei. In der Straße von Hormus ist gestern wieder ein Frachtschiff angegriffen worden. Es gehört einer französischen Reederei. Die Besatzungsmitglieder wurden von Bord geholt. Es soll auch mehrere Verletzte geben. Heute treffen sich die Minister und Ministerinnen für Wirtschaft und Handel der G7-Staaten. Das sind die 7 Industrieländer Deutschland, USA, Japan, Kanada, Großbritannien, Frankreich und Italien. Für die Bundesregierung ist Wirtschaftsministerin Katharina Reiche mit dabei. Ein Thema ist, welche Folgen die Blockade der Straße von Hormus für die Wirtschaft und die Energieversorgung hat. Außerdem dürfte es um die neuen Zölle gehen, die US-Präsident Trump für Autos und Lkw aus der EU angekündigt hat. Es wird auch darüber gesprochen, wie die Länder in Zukunft an wichtige Rohstoffe kommen und ob es andere Regeln für den internationalen Onlinehandel geben soll. 3 Menschen, die mit dem Hunter-Virus infiziert sein könnten, haben das Kreuzfahrtschiff in Kap Verde mittlerweile verlassen. Sie werden in die Niederlande ausgeflogen. 2 von ihnen sind krank, eine weitere Person hatte Kontakt zu ihnen. Diese Person soll nach Düsseldorf gebracht und dort untersucht werden. Das Kreuzfahrtschiff soll in Richtung Kanarische Insel fahren. Spanien hatte dafür das Okay gegeben, in Absprache mit der Weltgesundheitsorganisation. Die dortige Regionalregierung lehnt das ab, wird es aber wohl nicht verhindern können. Das niederländische Luxusschiff lag zuletzt noch vor der Hauptinsel des afrikanischen Staats Kap Verde. An Bord sind knapp 150 Menschen. 3 Reisende sind an der Viruserkrankung gestorben. Bei dem Virus handelt es sich um einen speziellen Typ aus Südamerika, der auch von Mensch zu Mensch übertragen wird. In Rheinland-Pfalz haben CDU und SPD ihren Koalitionsvertrag unterschrieben. In Mainz sind dazu der künftige Ministerpräsident Gordon Schnieder von der CDU und der bisherige Amtsinhaber Alexander Schweizer von der SPD zusammengekommen. Er soll neuer SPD-Landesfraktionschef werden. Laut Koalitionsvertrag ist geplant, dass bei der Polizei hunderte neue Stellen entstehen und dass das letzte Kindergartenjahr verbindlich wird. Der neue Landtag kommt am 18. Mai zusammen, dann soll Schnieder zum Ministerpräsidenten von Rheinland-Pfalz gewählt werden. Und auch in Baden-Württemberg wurde der neue Koalitionsvertrag vorgestellt von Grünen und CDU. Ein Schwerpunkt ist, die Wirtschaft zu erhalten mit einer Hightech-Strategie in Bereichen wie künstlicher Intelligenz und Robotik. Neuer Ministerpräsident wird Cem Özdemir von den Grünen. Seine Wahl ist am 13. Mai geplant.
2: Das Wetter.
1: Viel Regen in den meisten Teilen Deutschland, ist es schon nass. Im Norden und Süden kann es erst noch trocken sein, aber auch da ziehen Schauer auf. Die Temperaturen liegen bei 10 bis 23 Grad. Auch morgen ist es meistens bewölkt, dann höchstens 11 bis 19 Grad. Dazu kommt in vielen Regionen Regen, teils auch Dauerregen.
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3: Hallo ihr. Hallöchen, Hallöchen. Also die einen, die machen Party im Club, die anderen sind an der Front. Für Menschen in Kiew gibt es diese absurde Gleichzeitigkeit. Wir haben für euch Insights aus einem Techno-Club, ganz berühmt ist der in Kiew, K41, wo trotz Luftalarm, der ja jederzeit losgehen kann, weiterhin getanzt wird. In etwa 10 Minütchen gibt es für euch einen Party-Erfahrungsbericht.
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0: Die Akels mit Next Summer. Deutschlandfunk Nova. Hi, stellt euch vor, ihr seid auf einer Techno-Party. Techno dröhnt, Leute tanzen, Nebel wabert. Und dann ist es aber auf einmal ganz anders, denn Luftalarm startet. In Kiew ist das Realität. Das K41, das ist ein legendärer Techno-Club in Kiew. Und der Club, der macht weiter Party, trotz Krieg, Stromausfällen und russischen Drohnen. Unsere Korrespondentin Gesine Dornblüt war für uns im K41. Hi.
1: Hallo.
0: Das klingt ehrlicherweise ein bisschen absurd. Wie sieht's denn da aus? Du warst ja eine Nacht da. Was ging?
1: Ja, das ist schon erstmal gleich die Fehlannahme. Das war natürlich nicht nachts, denn in der Ukraine herrscht Ausgangssperre und Techno beginnt hier eben seit dem groß angelegten Krieg am Nachmittag.
0: Aha.
1: So ungefähr 15 Uhr und genau um 22.45 Uhr werden dann alle freundlich gebeten zu gehen, damit alle bis Mitternacht zur Sperrstunde zu Hause sind. Ansonsten, das Gebäude vom K41, das ist eine alte Brauerei, viel Backstein, hohe Decken, Industriecharm, DJs auf zwei Dancefloors und der eine war dann auch wirklich nachmittags bei Tageslicht, der andere schön dunkel für die, die es dunkel mögen.
0: Mhm.
1: Und ganz wichtig natürlich, gibt auch Barsecken zum Chillen und das Ganze ist aber sehr kommunikativ, hatte ich den Eindruck, da wird nicht nur getanzt, da wird auch viel geredet, die Leute gehen wirklich aufeinander zu und es geht gar nicht mal so sehr ums Gesehenwerden, sondern ums Zusammensein.
0: Warum gehen die Menschen denn feiern mitten im Krieg?
1: Sie wollen eine Pause von diesem schweren Alltag, von den bedrückenden Nachrichten, von der Front, von den Angriffen, von den Sorgen, die sie alle haben.
0: Hm.
1: Ich habe mit Jewgenia gesprochen, Anfang 40. Die hat gesagt, sie kommt nicht, um Party zu machen, sondern eben wegen der Community. Man muss dazu sagen, dieses K41, das hat eine sehr eingeschworene Gemeinde. Viele kommen da jedes Wochenende. Und Jewgenia hat mir erzählt, dass sie erstmal 2022 nach Beginn des großen Krieges gar keine Musik hören konnte, geschweige denn tanzen konnte. Es waren damals ja auch erstmal alle Clubs geschlossen, wie alle Kulturstätten in Kiew. Und dann hat sich aber diese Community vom K41 mal getroffen, erstmal ohne Rave, um einfach zu besprechen, ob man eigentlich im Krieg tanzen dürfe.
0: Aha.
1: Und da war für viele eben wesentlich, einfach wieder zusammen zu sein, sich in den Arm zu nehmen, Gemeinschaft zu spüren. Und das hält bis heute. Das haben mir wirklich viele gesagt an dem Nachmittag. Sie haben auch gesagt, dass sie kommen, um die kleine und sehr vulnerable LGBT-Plus-Community zu unterstützen. Denn das K41 ist ausgesprochen queerfreundlich.
0: Ich habe mich nämlich gerade auch gefragt, dieses Abtauchen wollen, ne, Gemeinschaft leben, das ist ja total verständlich. Gab es trotzdem auch Stimmen, die so ein bisschen ein schlechtes Gewissen haben durchscheinen lassen? Während die einen an der Front sind, machen die anderen Party, feiern Gemeinschaft?
1: Das ist ein Thema. Ich habe die Leute darauf angesprochen, genau darauf. Und ich hatte das Gefühl, dass sie das total beschäftigt und sie auch sehr gerne darüber sprechen. Und ich hatte den Eindruck, die denken selbst viel nach, die machen sich das keineswegs einfach. Also einer hat mir gesagt, er war an dem Tag nach langer, langer Pause das erste Mal wieder da. Es sei ihm total schwer gefallen, sich durchzuringen, sei aber für ihn wichtig als Pause. Ein anderer, der war 3 Jahre bei der Armee, wurde gerade entlassen, nachdem sein Bruder gefallen ist. Und der hat auch gesagt, er war so ein bisschen nervös, das erste Mal wieder im Club zu sein. Er wolle jetzt versuchen zu tanzen. Und generell, das betrifft aber nicht nur die Techno-Gemeinde, sondern insgesamt die Gesellschaft in der Ukraine. Da ist so diese Erkenntnis, dass Freude zu empfinden Stärke verleiht. Dazu gibt es auch gerade eine Ausstellung in Kiew, die heißt auch so Freude. Und das spürt man in der Gesellschaft, in der Ukraine insgesamt, aber auch im Club. Also ich habe da zumindest eine sehr positive Energie wahrgenommen. Und zu diesem Kapitel schlechtes Gewissen ist auch noch wichtig zu wissen, also der Krieg ist da auch im K41 präsent. Da kommen auch Soldaten hin, Veteranen haben freien Eintritt und ein Teil der Einnahmen des Clubs geht auch an die Armee.
0: Eigentlich auch voll der stärkende Gedanke zu sagen, ne, wir schöpfen hier aus dem positiven Kraft. Nochmal ganz konkret, was passiert denn, wenn Luftalarm ist? Wird dann einfach weiter getanzt?
1: Ja, genau, das war auch so an dem Nachmittag. Die Leute haben alle ihre Handys dabei, man darf nicht fotografieren und nicht filmen, aber die Leute kommunizieren natürlich übers Handy und viele haben auch Warn-Apps installiert. Nun ist es ja im Club naturgemäß ziemlich laut, also ich habe den Alarm da tatsächlich gar nicht gehört und an dem Nachmittag wurde der Alarm einfach ignoriert, der war dann auch schnell wieder vorbei. Und Es ist ja generell so, dass die Leute in der Ukraine, viele jedenfalls, versuchen, die Alarme zu ignorieren und so weiterzumachen, wie sie normalerweise weitermachen würden.
0: Unsere Korrespondentin Gesine Dornblüt war für uns im Techno-Club K41 in Kiew. Da wird Party gemacht, trotz Krieg. Danke, Gesine.
1: Bitteschön.
0: Und das Gespräch haben wir vor der Sendung aufgezeichnet. Gleich könnt ihr Tickets gewinnen für Millennium Kid nach 2 Songs. Wir setzen euch auf die Gästeliste.

Marissa Henderson hörte ich hier auf Deutschlandfunk Nova. Männers, die zeigen ja keine Gefühle. Das ist so ein veraltetes Rollenbild, da kann Millennium Kid nur lachen. Er ist ja die obergefühlige Maus, lieben wir, natürlich ordentlich mit Bum, Bum, Bum. Er war gerade krank, musste seine Tour abbrechen, jetzt ist Yasin wieder fit. Yay! Bedeutet, die Schwerelos-Tour geht weiter. Vielleicht ja mit euch, wenn ihr Bock habt. Ganz spontan müsst ihr sein. Wir liefern. Morgen in Kiel könnt ihr dabei sein. Ihr und eine Plus Eins, die Pumpe, da spielt Millennium Kid. mail@deutschlandfunknova.de. Oder ihr schnappt euch einfach euer Cellphone und macht einen WhatsApp-Call klar. Oder schreibt 030 8503 8503. Gerne gebt euren vollständigen Namen an und auch die Info, wen ihr denn überraschen wollt. Sowas ist doch immer ganz süß, oder? Zu sagen, was machst du morgen Abend? Tjo, wir gehen auf ein cooles Konzert. Das wird gut. Wie weit? Jetzt für euch ein Lied über die Sehnsucht nach Sommer und Wunden, die bitte heilen sollen. Ich sag's doch. Volle Ladung Emotionen.

0: Everyone Outside von Kasia hört er hier. Drittes Album der Band. Und so ist eben auch der Titelsong, der ganz nach vorne gestellt wurde bei diesem Album. Klingt auch geil. Aber jetzt, 15:30, halb vier. Also, Johanna Schmidt ist am Start für uns. Hallo.
1: Ich bin da. Hi.
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1: Zuerst drei wichtige Meldungen in kurz. Die USA machen Druck auf den Iran, einem neuen Friedensdokument zuzustimmen. Dadurch soll die Schifffahrtsstraße von Hormuz wieder frei werden und US-Sanktionen würden aufgehoben. US-Präsident Trump drohte mit neuen Angriffen, sollte Iran nicht einwilligen. Die EU-Kommission will Armut bekämpfen und hat dazu erstmals eine Strategie vorgelegt. Bis zum Jahr 2030 sollen deutlich weniger Menschen von Armut oder sozialer Ausgrenzung bedroht sein. Zusätzliche Gelder werden dafür allerdings nicht eingeplant. Und gut sechs Wochen nach der Landtagswahl in Rheinland-Pfalz haben CDU und SPD ihren Koalitionsvertrag unterzeichnet. Und auch in Baden-Württemberg wurde der Koalitionsvertrag vorgestellt zwischen Grünen und CDU.
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1: Christinnen und Christen sind in Israel eine ziemlich kleine Minderheit. Sie machen nur 2% der Bevölkerung aus. Und wer in der Minderheit lebt, ist oft auch angreifbar. Das zeigt sich in letzter Zeit stärker. Es gibt immer mehr Berichte über Angriffe auf Christen in Israel. Letztes Jahr hatten radikale jüdische Siedler zum Beispiel ein christliches Dorf im Westjordanland attackiert. In Jerusalem erzählen Christen, dass sie bespuckt werden. Und vor ein paar Tagen ist eine Nonne in der Jerusalemer Altstadt von einem Mann auf den Boden geworfen und getreten worden. Immer mehr Christen in Israel machen sich deshalb Sorgen um ihre Sicherheit. Denn auch Teile der rechtsextremen Regierung in Israel werden als christenfeindlich kritisiert. Der katholische Abt Nikodemus Schnabel aus Jerusalem hat im Deutschlandfunk gesagt, es gebe eine Enttabuisierung von Christenhass. Leute, die ihn als Mönch früher angespuckt hätten, seien heute in der israelischen Regierung. In Südafrika bekommt ein Polizist gerade viel Aufmerksamkeit, der sich in einen Fluss voller Krokodile abseilen ließ. Ein Video davon geht auf Social Media rum. Von Südafrikas Polizeipräsident gab es eine Auszeichnung. Der Einsatz war Teil der Ermittlungsarbeit des Polizisten. Ein Geschäftsmann war vermisst worden, nachdem er mit seinem Auto in dem Fluss stecken geblieben war. Erst gab es die Vermutung, dass er abgetrieben wurde. Dann den Verdacht, ein Krokodil könnte ihn gefressen haben. Der Polizist bekam laut einem Interview mit der BBC den Auftrag, das verdächtige Krokodil zu bergen. Es wurde erst aus der Luft getötet, dann seilte sich der Polizist von einem Hubschrauber ab, um den Kadaver zu holen. Der Einsatz war insofern erfolgreich, als dass der Geschäftsmann gefunden wurde. DNA-Tests belegen, dass Überreste im Körper des Krokodils von ihm stammen. US-Präsident Donald Trump hat ziemlich stolz verkündet, dass er keinen Sport macht. An einem Tag, an dem er offiziell ein Fitnessabzeichen für Schülerinnen und Schüler wieder eingeführt hat. Es ersetzt ein Fitnessprogramm, das die Gesundheit langfristig fördern sollte, statt kurzfristig auf einen Wettbewerb zu setzen. Trump setzt jetzt wieder auf den Wettbewerb. Bei dem Termin im Weißen Haus turnten Schüler und Schülerinnen an einem Reck vor. Trump sprach von seiner Fitnessroutine, die aus maximal einer Minute Training am Tag bestehe. Trump wird nächsten Monat 80. Er rühmt sich regelmäßig für seine körperliche und geistige Fitness. Allerdings ist Trump bei Veranstaltungen schon mehrfach eingeschlafen. Dazu kommen Blutergüsse an Hals und Händen, die er mit Schminke abdeckt.
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1: Von Ostfriesland bis zur Ostsee ist es meistens sonnig und trocken. Ansonsten gibt es zunehmend Schauer und zum Teil kräftige Gewitter. Vor allem an den Alpen kann es auch Unwetter geben mit Starkregen, Hagel und Sturmböen. Dazu 10 Grad bei längerem Regen und bis zu 23 in Südostbayern. Morgen auch wieder viele Wolken und Schauer und vor allem im Osten länger regnerisch, dann 11 bis 19 Grad.
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0: Hallo. Gönnt euch mal einen Moment der Ruhe. Es kann ja auch so ein bewusster Atemzug sein. Oder drei, Meditation. Bewusst atmen, das gehört fest zur Routine von Harry Styles. Der bereitet sich gerade vor auf eine Hochzeit. Seine mit Zoe Kravitz und auch auf die Welttournee. Fitnessprogramm, Meditation im Wechsel. Und da spielt er bestimmt auch American Girl, den Song. Den schönen Song hier. Den hört ihr jetzt schon mal vorab, falls ihr es nicht auf die Welttournee schafft. Ich wette, die Tickets sind auch sündhaft teuer. Dann lieber gratis hier.

0: Easy von Priya Raghu hopsen wir jetzt rüber zu Britta Wagner.
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2: Bei der Entscheidung, welche Partei jemand wählt, gibt es viele Einflussfaktoren. Doch Menschen mit einer ähnlichen Herkunft wählen auch oft ähnlich. Und das ist laut einer Studie im Fachjournal American Political Science Review kein Zufall. Das Studienteam sagt, Herkunft und Sprache sind die wichtigsten Faktoren für eine Wahlentscheidung. Die Forschenden haben das Ganze in mehreren afrikanischen Ländern untersucht. Eine gemeinsame ethnische Herkunft oder Sprache war dort viermal so relevant wie Einkommen, Bildung, Religion oder der Stadt-Land-Unterschied. Erklären lässt sich das dadurch, dass Menschen mit ähnlicher Herkunft auch ähnliche Informationsquellen nutzen und vor allem mit ähnlichen Menschen sprechen. Den Effekt wollen die Forschenden jetzt auch für Europa genauer untersuchen. In Belgien ist schon bekannt, dass die Sprachgrenze zwischen Französisch und Flämisch eine wichtige Rolle spielt. Auch in Deutschland spielen Dialekt und regionale Identität eine Rolle, siehe etwa bei der CSU in Bayern. Aber auch bei der AfD vermuten die Forschenden einen ähnlichen Effekt. Schon eine Dosis von Magic Mushrooms kann offenbar unser Gehirn nachhaltig verändern. Das berichtet ein Forschungsteam im Fachmagazin Nature Communications. Dabei geht es um den halluzinogenen Stoff Psilocybin, der in diesen Pilzen steckt. Das Team wollte rausfinden, was dadurch im menschlichen Gehirn passiert. Dafür hat es Tests mit rund 30 Freiwilligen gemacht, die hatten vorher nie bewusstseinsverändernde Drogen genommen. Sie bekamen dann unter kontrollierten Bedingungen eine hohe Dosis Psilocybin. Dadurch wurde ihre Hirnaktivität chaotisch. Vor allem während des Trips, aber auch noch Wochen später. Gleichzeitig fühlten sich die Freiwilligen besser als vorher. Sie waren optimistischer und hatten den Eindruck, gut mit Problemen umgehen zu können. Die Forschenden sagen, das Pilzgift scheint festgefahrene Muster der Hirnaktivität aufzulockern und Menschen zu neuen Einsichten zu bringen. Das erklärt vielleicht, warum Psilocybin bei psychischen Erkrankungen helfen kann. Pellkartoffeln, Püree oder Pommes. Kartoffeln sind seit einigen Jahrhunderten Grundnahrungsmittel in Europa. Zuerst angebaut wurden sie aber vor rund 6.000 bis 10.000 Jahren in den Anden. Und jetzt schreibt ein Forschungsteam im Fachmagazin Nature Communications, die Menschen in den Anden sind genetisch auch am besten angepasst an die Verdauung der stärkehaltigen Kartoffel. Das zeigen umfangreiche Genomanalysen. Die genetische Anpassung fing genau ab dem Zeitpunkt an, als die Menschen in den Anden begannen, Kartoffeln zu züchten. Die Studie zeigt nochmal, wie unsere Ernährungsweise langfristig auch das Genom verändert. Spannend ist aus Sicht der Forschenden, ob sich weltweit auch andere Bevölkerungsgruppen genetisch noch stärker ans Kartoffelessen anpassen.
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Hahaha, so krasser Wiedererkennungswert, oder? The Streets waren das natürlich. Fit, but you know it. Deutschlandfunk Nova. Hallöchen. Gerade haben sie noch in U-Bahnhöfen in Berlin gespielt, also gefühlt. Das ist schon ein paar Jährchen her. Da waren sie eine Schülerband. Il Civetto war noch ein bisschen eine andere Zusammensetzung. Und jetzt machen sie Bandurlaub. In Tirol jammen da auf einer Gitarre rum und erfinden neue Songs. Magst du? Der soll so ganz organisch zu ihnen gekommen sein. Il Civetto, die fangen damit eigentlich so eine Momentaufnahme ein, wenn man am Anfang ist, wenn man sich gerade erst kennenlernt und dann so denkt, ist da was zwischen uns? Bilden wir uns das nur ein? Ist da mehr? Kann das was werden? Oder man geht wieder eine ganz andere Richtung und lenkt sich so ein bisschen ab mit Fragen. Fragen in, sag ich mal, so Richtungen, die vielleicht auch ein bisschen egal sind. Hauptsache, man tänzelt umeinander rum und kommt nicht zu der eigentlichen Kernfrage. Magst du mich eigentlich? Die Auflösung, es bleibt spannend.

kann es riechen. Da ist ein neues Album in der Luft, beziehungsweise wird gerade daran gebastelt. Robin-Fans können sich freuen. Als Vorbote jetzt der Song Into the Sun.

0: typische On-Off-Beziehung, die sich irgendwie nicht mehr so gut anfühlt, besingt hier Girl in Red. Jetzt aber erstmal ein News-Update, denn es ist 16 Uhr, also ist Annika Schäfer dran. Hallo!
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2: Die USA machen Druck auf den Iran, einem neuen Friedensdokument zuzustimmen. Dadurch soll die Schifffahrtsstraße von Hormus wieder frei werden und US-Sanktionen würden aufgehoben. Im Gespräch ist auch eine Vereinbarung, um im Atomstreit mit dem Iran voranzukommen. US-Präsident Donald Trump drohte mit neuen Angriffen, sollte Iran nicht einwilligen. Pakistan hatte in der Vergangenheit vermittelt. Auch dort gibt es Quellen, die Fortschritte bestätigten. Aus dem Iran hieß es, man werde die US-Vorschläge prüfen. Aus Sicht der iranischen Revolutionsgarden kann die Straße von Hormus wieder sicher durchfahren werden, wenn die US-Drohungen aufhören. Die USA hatten seit Beginn der Woche versucht, Schiffe sicher durch die Straße zu geleiten. Dabei kam es zu Angriffen auf Schiffe und militärischen Auseinandersetzungen. Jetzt haben die USA diese Mission erstmal wieder gestoppt. Israel will Deutschland offenbar mit Kerosin beliefern. Der Flugzeugtreibstoff droht wegen des Iran-Kriegs knapp zu werden. Der israelische Energieminister wies die zuständigen Stellen an, einer Anfrage aus Deutschland nachzukommen. Das Bundeswirtschaftsministerium reagierte weniger deutlich und bestätigte nur konstruktive Gespräche mit mehreren Ländern, darunter Israel. Zu Details und Mengen gibt es noch keine Aussagen, da Unternehmen die Verträge schließen. Offenbar soll Israel auch Erdgas liefern. Laut dem Bundeswirtschaftsministerium gibt es in Deutschland aktuell noch keine Versorgungsengpässe mit Kerosin oder anderer Energie. 3 Menschen, die mit dem Hunter-Virus infiziert sein könnten, haben das Kreuzfahrtschiff in Kap Verde mittlerweile verlassen. Sie werden in die Niederlande ausgeflogen. 2 von ihnen sind krank. Eine 65-jährige Deutsche hatte Kontakt zu einer mittlerweile verstorbenen Frau. Sie soll nach Düsseldorf gebracht und dort untersucht werden. Das Kreuzfahrtschiff wird wohl in Richtung Kanarische Inseln fahren, vermutlich nach Teneriffa. Spanien hatte dafür das Okay gegeben, in Absprache mit der Weltgesundheitsorganisation. Das niederländische Luxusschiff lag zuletzt noch vor der Hauptinsel des afrikanischen Staats Kap Verde. An Bord sind knapp 150 Menschen. 3 Reisende sind an der Viruserkrankung gestorben. Bei dem Virus handelt es sich um eine spezielle Variante aus Südamerika, die auch von Mensch zu Mensch übertragen wird. Gerade wird viel über ein Social-Media-Verbot für Kinder und Jugendliche gesprochen. Doch jetzt zeigt eine Umfrage, Jugendliche halten davon wenig. UNICEF Deutschland hat 14- bis 16-Jährige befragen lassen und eine Mehrheit lehnte Verbote als nicht sinnvoll ab. Stattdessen wollen viele einen besseren Schutz auf Social Media. Nur ein Viertel der Befragten sagt, dass es für unter 16-Jährige ein Verbot geben sollte. Eine Altersgrenze ab 14 Jahre findet gut die Hälfte der befragten Jugendlichen richtig. Die allermeisten sagten aber, dass Jugendliche einen Weg finden würden, gesetzliche Altersgrenzen zu umgehen.
1: Das Wetter.
2: Fast überall ist es ziemlich nass, nur im Norden kann es mal auflockern. Vor allem in der Nähe der Alpen kann es vereinzelt Unwetter geben, mit Starkregen, Hagel und Sturmböen. Bei längerem Regen gibt es bis zu 10 Grad, ansonsten 17 bis 23 Grad. Morgen ist es meistens wieder grau und nass. Erst gegen Abend kann es im Norden auch mal Sonne geben, dann 11 bis 19 Grad.
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3: Oh, Hallöchen. Fairness, das ist der Kern der Reform des Gleichstellungsgesetzes. Es wurde viel diskutiert, es wurde viel rumgetüftet. Was ist da eigentlich los? Denn das Ergebnis, naja, das ist noch nicht ganz so prall. Antworten hört ihr gleich in 10 Minütchen.
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0: Deutschlandfunk Nova, einen schönen guten Tag. Immer wieder werden Menschen in Deutschland diskriminiert, zum Beispiel wenn sie eine Wohnung suchen oder keiner ihrer Anfragen beantwortet wird, weil sie einen arabischen Nachnamen haben. Oder wenn Frauen im gleichen Job weniger verdienen als Männer. Gegen sowas gibt es in Deutschland ein Gesetz, das heißt das Allgemeine Gleichbehandlungsgesetz. Kritiker und Kritikerinnen, die sagen aber schon seit Jahren, da muss wirklich nachgebessert werden. Heute wurde der Gesetzentwurf zur Reform im Bundeskabinett beschlossen und darüber spreche ich jetzt mit Annika Säuberlich aus unserem Hauptstadtstudio. Hi Annika.
1: Hi.
0: Oft ist ja die Rede von Schutzlücken in diesem Antidiskriminierungsgesetz. Werden die denn jetzt geschlossen?
1: Teilweise. Also das Gesetz bisher sagt ja, niemand darf schlechter behandelt werden wegen seiner Herkunft, seiner Hautfarbe, seiner Religion, wegen seines Geschlechts oder seiner sexuellen Orientierung oder aufgrund seines Alters oder wegen einer Behinderung. Mhm. Und wenn doch, dann kann man je nach Grund in verschiedenen Bereichen dagegen klagen. Und was die Reform jetzt erweitert, ist der Diskriminierungsschutz außerhalb der Arbeit. Also vor allem bei den Themen Geschlecht, Schwangerschaft, Mutterschutz, sexuelle Belästigung. Das heißt, Betroffene könnten dann auch klagen, wenn sie aus einem dieser Gründe zum Beispiel bei Versicherungen oder im Fitnessstudio oder eben auch auf dem Wohnungsmarkt benachteiligt werden.
0: Mhm.
1: Aber Benachteiligung zum Beispiel wegen des sozialen Status oder wegen der Staatsangehörigkeit steht nicht in diesem Gesetzentwurf, obwohl Antidiskriminierungsstellen das seit Jahren fordern.
0: Wie reagieren die denn jetzt auf diesen Gesetzentwurf?
1: Also die unabhängige Antidiskriminierungsbeauftragte der Bundesregierung, Ferde Attermann, sagt zum Gesetzentwurf, ja, ein paar Schutzlücken schließt er.
2: Aber er ist absolut unzureichend und entspricht nicht dem Reformbedarf, den wir in Deutschland haben. Wir haben eines der schwächsten Antidiskriminierungsgesetze in Europa und da müssen wir ran.
0: Autsch, das klingt bitter. Eines der schwächsten Antidiskriminierungsgesetze in Europa. Was fehlt denn da noch?
1: Ja, es gibt noch zwei wichtige Punkte. Ich fange mal mit einem an. Das ist die Frist, also wie viel Zeit man hat, um zu klagen. Mhm. Das waren bisher 2 Monate, aber laut dem Bundesjustizministerium reicht das oft nicht mal, um überhaupt einen Termin zu bekommen für eine Rechtsberatung. Die Frist soll jetzt verlängert werden auf 4 Monate. Das ist aber immer noch sehr kurz in Anbetracht der Tatsache, dass mehr als 100 Organisationen eigentlich 12 Monate gefordert hatten.
0: Mhm. Und der zweite Punkt?
1: Ja, der zweite Punkt ist, dass es in dem Gesetzentwurf keinen Schutz vor Diskriminierung durch staatliche Stellen gibt, also durch Behörden oder die Polizei oder vor Gericht. Das kritisiert auch die Antidiskriminierungsbeauftragte und darüber habe ich auch mit Awe Tesfayesus gesprochen. Sie ist Bundestagsabgeordnete bei den Grünen und Rechtsanwältin und sagt das hier.
3: Das ist ein großer Bereich, zum Beispiel Schlagwort Racial Profiling. Das fällt nicht unter dem AGG. Wird nicht als Diskriminierung geschützt. Diskriminierung in Schulen, in Jobcentern, überall wo Behörden betroffen sind, gilt das AGG nicht. Im Moment ist das AGG gültig für Unternehmen, für den privaten Bereich. Der Staat allerdings hält sich komplett raus und sagt, wir sind nicht verpflichtet. Und das ist auch in der Realität kaum erklärbar.
0: Das war eine Stimme aus der Opposition. Was sagen denn die Parteien der Bundesregierung, die an dem Gesetzesentwurf beteiligt waren?
1: Die Union sagt vor allem, es soll das umgesetzt werden, was europarechtlich vorgegeben war, nicht mehr und nicht weniger. So hat das Günther Krings formuliert. Das ist der stellvertretende Vorsitzende der Unionsfraktion im Bundestag. Denn was man wissen muss, diese Reform, die kommt jetzt nicht zufällig, sondern weil eine Frist für die Umsetzung von EU-Vorgaben ausläuft. Krings sagt, darüber hinaus ist das Gesetz, abgekürzt AGG, haben wir eben schon so gehört, schon stark so, wie es ist.
4: Das AGG ist bereits jetzt ein mächtiges Instrument gegen Diskriminierung. Daran kann es gar keinen Zweifel geben. Und da, wo Menschen Opfer von Diskriminierungen werden, haben sie auch keineswegs nur dieses Gesetz allein an ihrer Seite, sondern auch eine Reihe weiterer Vorschriften aus dem Zivil- und Strafrecht. Deshalb gibt es aus unserer Sicht auch keinen Grund, die anstehende Umsetzung des Europarechts zum Anlass zu nehmen, national noch weitere Regulierung draufzusatteln.
1: Auch sagt er, um Arbeitgeber und Unternehmen nicht zu überfordern, wenn die plötzlich lauter Klagen befürchten müssten. Mhm. Krings sagt, das wäre für sie mit Blick auf die wirtschaftliche Lage in Deutschland eine Zusatzbelastung, die er ihnen nicht zumuten will.
0: Annika Säuberlich aus unserem Hauptstadtstudio zur Reform des Allgemeinen Gleichbehandlungsgesetzes gegen Diskriminierung. Die wurde heute im Kabinett beschlossen. Da kann einem ganz schön der Kopf schwirren. Danke fürs Aufdröseln, Annika.
1: Gern.

0: Deutschlandfunk Nova hier. Schön, dass ihr dabei seid. Vielleicht habt ihr gerade heute Abend nichts im Kalender und irgendwie habt ihr weder einen Plan, was ihr machen könnt, noch mit wem. Möglicherweise seid ihr auch gerade umgezogen, zum Beispiel für einen neuen Job, Studium oder Ausbildung, und ihr findet einfach nicht so richtig Anschluss. In München gibt es jetzt ein analoges Konzept, das heißt Dinner with Strangers. Das ist Blind Dating, ja, das könnte man so sagen. Das ist Blind Dating nur für Freunde und Freundinnen finden. Ich sage mal so, ihr müsst wirklich extrem offen sein für Menschen. Es ist ein Experiment, denn ein Dinner mit 4 komplett fremden Menschen, eine davon lädt zu sich nach Hause ein, einer dieser Menschen. Die Frage ist, findet man so wirklich neue Friends? Oder wird es einfach nur sehr peinlich, sehr still, weil man merkt, man teilt nicht so richtig den gleichen Vibe. Cornelia Braun hat für uns so einen Dinnerabend in München mal getestet.
1: Freitagabend, 18 Uhr. In dieser Dachgeschosswohnung im Univiertel werden gleich 4 fremde Personen zusammen kochen. Eine davon, Gastgeberin Celine. Wer alles gleich bei ihr klingeln wird, keine Ahnung.
2: Jetzt kommen die ersten Gäste. Ich habe mich gar nicht vorbereitet.
3: Hallo,
4: ich bin Ina.
3: Ich habe Schokolade mitgebracht.
2: Das ist super
3: lieb.
2: Dankeschön.
3: Hallo, ich bin Diana.
2: Hallo. Hast du die Treppen geschafft?
1: Vor gut einem halben Jahr ist Celine für die Arbeit von ihrem Freund aus NRW nach München gezogen.
2: Ich musste mich da so reinfinden und habe dann relativ schnell gemerkt, so mir fehlt, dass ich so wie daheim halt so irgendwie mal eine Freundin anrufen kann, hey, lass mal auf einen Kaffee treffen.
1: Ina aus Berlin, Elena aus München und Anna aus Südtirol. Am Anfang sind alle noch etwas verhalten. Celine geht irgendwann vor ins Wohnzimmer zum gedeckten Tisch. Dann gibt's auch schon die ersten Getränke. Negroni, Wein und Cola. Erstes Gesprächsthema, Hobbys.
5: Ich würde so gerne mal wieder zappeln gehen, tanzen gehen. Aber ich wüsste nicht, wohin.
6: Aber was hörst du denn gerne? Musik?
5: Alles durcheinander. Ich kann in den Techno-Club gehen, kann genauso in den Schlager-Club gehen und aber am liebsten höre ich Black Music.
7: Also wenn du mal tanzen gehen willst, kannst du dich auf jeden Fall bei mir melden, weil ich liebe das auch.
1: Der Plan für den Abend? Gemeinsam ein 3-Gänge-Menü kochen. Spargelsalat, Kartoffelpüree mit Pilz-Möhren-Ragout und French Toast. Getränke stellt Celine. Das gibt's alles zum Preis von 25 Euro. Ein Teil davon geht an die Veranstalter. Beim Frühlingszwiebeln und Spargelschneiden wird's dann deeper.
5: Ich hatte mich erst als Gastgeber angemeldet und dachte mir, was ist denn, wenn es nicht matcht?
1: David ist einer der beiden Gründer. Er selbst wollte einen größeren Freundeskreis. Dann hat er ein TikTok-Video gepostet.
8: Ich weiß auch, dass wir zusammen im Auto waren und ich so gesagt haben, 10 Kommentare, Adi. Und er war so, okay. Und dann haben wir danach, nach einer Stunde geguckt, es waren 100 Kommentare und dann waren es 1000 Kommentare.
1: Das war Ende Januar. Zusammen mit seinem Freund Adrian hat er das Startup Blum gegründet.
9: Und seitdem hatten wir insgesamt knapp 100 GästInnen und 25 Dinner.
1: Mit Gastgebern wie Celine gibt's dann ein Erstgespräch. Die Gäste füllen einen Online-Fragebogen aus mit Fragen wie: Mit welchen 3 Worten beschreiben dich deine Freunde? Und dann matchen die beiden. Elena schneidet die Möhren für den Hauptgang. Mit ihren Freunden von früher hat sie sich auseinandergelebt. Sie ist eher der introvertierte Typ, geht auch gerne mal allein ins Kino oder was essen, aber...
10: Ich würde gern Menschen kennenlernen, die einfach so sind wie ich, die vielleicht ähnliche Interessen haben wie ich.
1: Dann ist das Essen ready.
11: Oh, wie romantisch das schön ist. Na dann, lasst euch schmecken. Guten
1: Appetit. Celine räumt zwischen den Gängen ein bisschen auf. Ist da jemand für sie dabei, wo es freundschaftlich matcht?
2: Ich fand, sobald wir so zum Kochen gegangen sind, hast du richtig gemerkt, irgendwie so jeder hat sich so connected und hat so ein bisschen erzählt. Also ich habe bei uns das Gefühl, das passt gut.
1: Bis die Nachspeise serviert wird, sind schon gut 3 Stunden vergangen. Auch wenn alle wild miteinander plaudern, eine Gästin ist etwas ruhiger geworden.
12: Ich glaube, ehrlich gesagt, ich würde gar nicht mehr zum Nachtisch bleiben. Ich bin so fertig.
1: Elena erzählt mir später, dass es für sie heute Abend nicht gematcht hat. Und bei den anderen? Zum Nachtisch gibt's ein Kennenlernspiel mit Fragen. Das haben die Gründer fürs Dinner entwickelt. Das Ziel? Am Ende des Abends erraten, zu wem welche Antworten gehören. Ina erkennt Anna sofort.
5: Ich wünsche, ich hätte jemanden, mit dem ich ständig tanzen gehen könnte.
13: Ja, das habe ich auch verraten.
1: Es ist fast Mitternacht, als das Dinner vorbei ist. Können an einem Abend aus 3 Fremden Freunde werden?
2: Safe, glaube ich schon, ja.
1: Celine, Ina und Anna wollen sich wieder treffen. Zum Kinoabend.
2: Und dann würde ich sagen, schauen wir mal von da aus.
1: Die WhatsApp-Gruppe dafür ist schon erstellt. Die Aperolis.
0: Die Aperolis. Ein Abendessen mit Fremden. Wäre das was für euch? In München, da gibt es jetzt ein Konzept, habt ihr gerade gehört, Dinner with Strangers. Und wer jetzt sagt, ja, ich wohne aber in Köln, in Berlin oder Frankfurt, es gibt auch noch andere Anbieter für solche Events. Zum Beispiel heißt einer Timeleft. Das ist dann nicht bei einem privat zu Hause, sondern funktioniert eher in einem Restaurant. Da trifft man sich dann.

Boah, da hört man aber ehrlicherweise ganz schön auch diesen Schmerz raus. Down on my knees. Ah, jo, das ist so ja ein Liebeskummer-Hilferuf, würde ich sagen. Aber Ayo hat auch erzählt, dass sie, als sie den Song geschrieben hat, viel an ihre Mutter gedacht hat, weil ihre Mutter Probleme hatte und nicht so wirklich an sich selbst

0: gelegt. Bis zum Jahr 2030 sollen deutlich weniger Menschen von Armut oder sozialer Ausgrenzung bedroht sein. Zusätzliche Gelder werden dafür allerdings nicht eingeplant. Und die Polizei hat die Wohnungen von jungen mutmaßlichen Neonazis durchsucht. Sie sollen zu zwei rechtsextremen Gruppen gehören, die als besonders gewaltbereit gelten.
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0: Der US-Bundesstaat Pennsylvania hat einen Hersteller von KI-Chatbots verklagt. Der Vorwurf, die Chatbots sollen sich als Ärzte ausgegeben und so Leute in die Irre geführt haben. Nutzer und Nutzerinnen sei vorgegaukelt worden, dass sie medizinische Beratung von zugelassenen Medizinern bekommen. Es handelt sich um die Anwendung Character AI. Laut Werbung kann man damit speziellen Figuren und Charakteren chatten, die man auswählt. Das kann Darth Vader aus Star Wars sein oder eben ein Arzt oder eine Ärztin. Aus Sicht des Staates Pennsylvania muss das Unternehmen die KI daran hindern, unrechtmäßig medizinische Leistungen zu erbringen. Vor rund 80 Jahren nach dem Zweiten Weltkrieg wurden rund 3 Millionen Deutsche aus der damaligen Tschechoslowakei vertrieben, nachdem ihre Vorfahren jahrhundertelang in Böhmen, Mähren und Schlesien gelebt hatten, genannt die Sudetendeutschen. Die Beziehung zwischen ihnen und Menschen aus Tschechien war über Jahrzehnte stark belastet. Seit 1950 treffen sich Sudetendeutsche jedes Jahr an Pfingsten, bisher immer in Bayern. Dieses Jahr wollen sie das Treffen zum ersten Mal in Tschechien veranstalten, in der Stadt Brünn. Eine tschechische Initiative hat die Sudetendeutschen eingeladen. Das passt Teilen der tschechischen Regierung überhaupt nicht. Die ultrarechte Partei Freiheit und direkte Demokratie will das Vertriebenentreffen verhindern. Sie hat dafür einen Antrag ins Parlament eingebracht. Die Partei warnt, dass die Ergebnisse des Zweiten Weltkriegs in Frage gestellt und Nazi-Verbrechen relativiert werden könnten. Wann über den Antrag im tschechischen Parlament abgestimmt wird, ist noch offen. Für Touristen sind die verfallenen Häuser in Havanna und anderswo in Kuba vielleicht ein schönes Fotomotiv. Für die Menschen dort sind sie eine Gefahr. Immer wieder stürzen Häuser ein, vor allem nach starkem Regen. Zum Teil fällt nachts der Putz auf die Betten. In ganz Kuba fehlen laut offiziellen Stellen rund 800.000 Wohnungen. Helfen sollen jetzt neuartige Häuser aus alten Schiffscontainern. Die ersten beiden Modulhäuser wurden gerade eingeweiht und an die Bewohnerinnen übergeben, an zwei alleinerziehende Mütter. Die eine hatte seit 12 Jahren in einer Notunterkunft gelebt, die andere mit ihren beiden Teenagern in einem einzigen Zimmer. Laut dem kubanischen Bauministerium sollen über 2000 Container zu Wohnhäusern umgebaut werden. Das Programm läuft aber nur schleppend an.
1: Das Wetter.
0: Von Ostfriesland bis zur Ostsee ist es meistens sonnig und trocken. Ansonsten zunehmend Schauer und zum Teil kräftige Gewitter. Vor allem an den Alpen kann es Unwetter geben. Dazu 10 Grad bei längerem Regen und bis 23 in Teilen von Bayern. Morgen auch wieder viele Wolken und Schauer und vor allem im Osten länger regnerisch, dann 11 bis 19 Grad.
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2: Hi, hi, ihr schlendert Richtung Feierabend. Wir haben die Mucke dazu. Bald geschafft.

0: Zeit, ein kleines bisschen schlauer zu werden. Deutschlandfunk Nova hier. Hi, das machen wir jetzt mit Britta Wagner.
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2: Gewalt in Partnerschaften, das erleben auch Männer. Und immer mehr melden sich deswegen beim Männerhilfetelefon, das es seit 6 Jahren gibt. Ein Verein begleitet das Angebot wissenschaftlich. Laut dem Bericht dieses Vereins haben sich letztes Jahr mehr als 4000 Betroffene oder Interessierte beim Hilfstelefon gemeldet. Die Anrufe werden seit dem Beginn des Angebots jedes Jahr mehr. Die meisten Opfer berichteten von Gewalt durch die Partnerin oder Ex-Partnerin. Meistens waren es tatsächlich Täterinnen. Es ging etwas häufiger um psychische Gewalt als um körperliche. Das Männerhilfetelefon wird von immer mehr Bundesländern unterstützt. Damit setzen die Länder auch die Vorgaben der EU-Gewaltschutzrichtlinie um, die für alle Opfer von häuslicher und geschlechtsspezifischer Gewalt kostenlose Hilfsangebote fordert. Fachleute sagen, dass Männer bei Gewalt oft Täter sind, aber eben auch zu Opfern werden. Unter anderem wegen falsch verstandener Männlichkeitsideale suchen sie sich noch seltener Hilfe als Frauen, die Opfer von Gewalt werden. Die Stadt New Orleans sollte dringend umgesiedelt werden. Das schreibt ein Forschungsteam im Fachjournal Nature Sustainability. Die Forschenden haben sich die Stadt und die ganze Küstenregion im Golf von Mexiko angeschaut und sagen, aus verschiedenen Gründen ist diese Küstenregion die am stärksten bedrohte weltweit. Zum einen steigt dort der Meeresspiegel wegen des Klimawandels immer weiter an und das Wasser spült kontinuierlich Küstenfläche weg. Zum anderen sinkt der Boden immer weiter ab. Deshalb gehen die Forschenden davon aus, dass der Meeresspiegel in Süd-Louisiana langfristig um 3 bis 7 Meter steigern wird. Dabei würde sich die Küstenlinie um bis zu 100 Kilometer landeinwärts verschieben. Weil New Orleans sowieso zum Großteil in einer Senke liegt, hat die Stadt laut der Studie den Point of No Return schon überschritten. Deshalb müsste jetzt die Umsiedelung geplant werden. Weltraumschrott fällt schneller auf die Erde, wenn die Sonne besonders aktiv ist. Das hat ein Forschungsteam aus Indien festgestellt. Die Forschenden hatten die Flugroute von rund 20 Weltraumschrottteilen seit den 1960er Jahren verfolgt. Diese Teile umrunden die Erde ständig und verlieren dabei langsam an Höhe. Die Forschenden vom Vikram Sarabhai Space Center sagen, dass der Weltraumschrott viel schneller an Höhe verliert, wenn die Sonne aktiver ist und es mehr Sonnenflecken gibt. Solche Infos sind wichtig, weil es im All immer mehr Weltraumschrott gibt, der auch Raumstationen und Satelliten gefährdet.
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0: Natürlich sind das die Queens of the Stone Age bei Deutschlandfunk Nova. Hallöchen. Schwarz-rote Buttercreme, vielleicht auch so eine Obsttorte mit Brombeeren und Erdbeeren. Ich würde so gerne wissen, wie die Torte aussieht für die schwarz-rote Bundesregierung heute. Die bekommen ja da immer schön Schlemmerchen. Schließlich wird auch gefeiert ein Jahr. Aber ist ihr überhaupt zum Feiern zumute? Natürlich, sie haben schon auch ein paar Ziele erreicht. Zum Beispiel die Bürgergeldreform. Auch beim Wehrdienst, Rente und der gesetzlichen Krankenversicherung passiert was. Aber es gibt auch immer wieder Streit in der Koalition. Und die Regierung ist mega unbeliebt. Laut einer aktuellen Forsa-Umfrage sind nur 13% mit ihrer Arbeit zufrieden. Darum dürften gerade eher, sage ich mal, die Menschen in der Opposition in Feierlaune sein. Allen voran die AfD, sagt Nadine Lindner aus unserem Hauptstadtstudio.
1: Also die liegen jetzt je nach Umfrageinstitut bei 25-27%, teilweise sogar noch vor der CDU. Das lässt natürlich ziemliche Alarmglocken auch schrillen bei der CDU.
0: Zum einen gibt es bei der AfD seit Jahren dieselben Köpfe. Alice Weidel und Tino Chrupalla führen die Partei jetzt schon eine ganze Weile. Zum anderen kommt innerer Streit nur relativ selten nach außen. Und
1: die AfD profitiert von der wirtschaftlichen Verunsicherung der Leute, die halt sehen, der Automobilwirtschaft geht es nicht gut, der Chemieindustrie, Arbeitsplatzverluste drohen. Und die Bundesregierung wirkt im Moment nicht so, als hätte sie da das Patentrezept.
0: Und selbst beim Hauptthema der AfD, der Migration, hat die Regierung die AfD nicht angreifen können. Durch eine andere Migrationspolitik kommen zwar weniger Asylbewerber, der AfD hat das aber nicht geschadet und CDU und CSU auch nichts genützt. Die AfD ist aber auch nicht die einzige Oppositionspartei, bei der es gerade läuft. Die Linke, die haben bei der Wahl knapp 9% bekommen und laut aktuellen Umfragen stehen sie sogar jetzt bei fast 11% und damit fast gleichauf mit der SPD. Der große Umbruch hat der Partei offenbar gut getan.
1: Sarah Wagenknecht ist weg. Das BSW, also die Partei von Sarah Wagenknecht, ist nicht im Bundestag. Es gab einen großen Zustrom von neuen Parteimitgliedern, jünger, weiblicher, migrantischer. Und dieser starke Fokus auf soziale Themen, Mietenpolitik, dann auch der Versuch, das anwendbar zu machen mit so einer Mieten-App und auch so Beratungsangeboten. Und damit ist die Partei im Moment relativ erfolgreich.
0: Allerdings gibt es beim Themenkomplex Israel-Gaza-Antisemitismus auch immer mal wieder innerparteilichen Streit. Bleiben jetzt noch die Grünen. Auch bei denen gab es große Umbrüche. Baerbock und Habeck weg und von der Regierung in die Opposition.
1: Ich habe so das Gefühl, man sucht bei den Themen immer noch so ein bisschen nach dem eigenen Zugang. Klimaschutz sozial gerecht, das zieht jetzt halt nicht so ultra. Und ich habe auch das Gefühl, dass beim Personal, das ist zwar nicht schlecht, ich finde, die machen ordentliche Arbeit, aber zum Beispiel die Parteispitze Franziska Brandner, Felix Banatschak, dann in der Fraktion Katharina Dröge, Britta Hasselmann, das sind jetzt nicht diejenigen, die so eine wahnsinnige Strahlkraft haben.
0: Das sagt Nadine Lindner aus unserem Hauptstadtstudio. Wir haben auf die Opposition geschaut, heute am Tag, an dem die Regierung seit einem Jahr im Amt ist.

0: Wöck, Liebe, Herzschmerz, Verlangen, da steckt doch alles drin in diesem Song, oder? Oh, ich muss richtig schwitzen, Skin. Aber schönes Lied. Jetzt haben wir gleich Punkt 17 Uhr, ganz genau in 5 Sekündchen. Das bedeutet, es gibt ein News-Update für euch. Jetzt ist es auch wirklich Punkt 17 Uhr. Das machen wir mit Annika Schäfer. Hi.
1: Ich bin Timo. Hi, macht aber nichts.
0: Timo Oberhauser dann für euch.
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1: Die USA machen Druck auf den Iran, einem neuen Friedensdokument zuzustimmen. Dadurch soll die Schifffahrtsstraße von Hormus wieder frei werden und US-Sanktionen würden aufgehoben. Im Gespräch ist auch eine Vereinbarung, um im Atomstreit mit dem Iran voranzukommen. US-Präsident Donald Trump drohte mit neuen Angriffen, sollte Iran nicht einwilligen. Pakistan hatte in der Vergangenheit vermittelt. Auch da gibt es Quellen, die Fortschritte bestätigen. Aus dem Iran hieß es, man werde die US-Vorschläge prüfen. Aus Sicht der iranischen Revolutionsgarde kann die Straße von Hormus wieder sicher durchfahren werden, wenn die US-Drohungen aufhören. Die USA hatten seit Beginn der Woche versucht, Schiffe sicher durch die Straße zu gleiten. Damit kam es zu Angriffen auf Schiffe und militärischen Auseinandersetzungen. Jetzt haben die USA diese Mission erstmal wieder gestoppt. In Deutschland haben noch immer viele jüngere Menschen keinen Berufsabschluss. Im Bericht des Bildungsministeriums steht, dass aktuell knapp 2,8 Millionen Menschen zwischen 20 und 34 keine abgeschlossene Berufsausbildung oder keinen Hochschulabschluss hatten. Das sind ähnlich viele wie letztes Jahr um diese Zeit. In dem jährlichen Bericht stehen auch noch andere Zahlen rund um den Ausbildungsmarkt. Demnach gab es Ende September weniger Ausbildungsplätze als im September davor. Trotzdem waren über 50.000 Stellen unbesetzt. Die Polizei hat die Wohnungen von jungen mutmaßlichen Neonazis durchsucht. Laut dem Generalbundesanwalt in Karlsruhe gab es Razzien in 12 Bundesländern. Im Fokus sind Mitglieder der Gruppen Jung und Stark und Deutsche Jugend voran. Beide Gruppen sind rechtsextrem und gelten als besonders gewaltbereit. Die Beschuldigten sind zum Teil noch Jugendliche. Die Gruppen versuchen auf offener Straße Linke oder auch queere Menschen einzuschüchtern und auch Menschen mit Einwanderungsgeschichte. Aufgefallen sind auch Störaktionen gegen CSD Veranstaltungen und Äußerungen in sozialen Medien, wo zum Beispiel rechtsextremistische Terroranschläge verherrlicht werden. Die EU-Kommission will Armut bekämpfen und hat dazu erstmals eine Strategie vorgelegt. In dem Konzept steht, dass bis zum Jahr 2030 deutlich weniger Menschen in der EU von Armut oder sozialer Ausgrenzung bedroht sein sollen. Die Zahl soll um mindestens 15 Millionen sinken. Langfristig will die EU Armut bis 2050 beenden. Zusätzliche Gelder werden dafür allerdings nicht eingeplant. Ein Schwerpunkt der EU-Strategie ist, Kinderarmut zu bekämpfen durch besseren Zugang zu Bildung, Gesundheitsversorgung und Betreuung. Außerdem sollen mehr Arbeitsplätze und bezahlbarer Wohnraum geschaffen werden.
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1: Fast überall ziemlich nass, nur im Norden, da kann es mal ein bisschen auflockern. Vor allem in der Nähe der Alpen kann es vereinzelt Unwetter geben mit Starkregen, Hagel und Sturmböen. Bei längerem Regen gibt es bis 10 Grad, ansonsten sind noch so 17 bis 23 drin. Morgen dann meistens wieder grau und nass, erst gegen Abend, da kann es im Norden auch mal Sonne geben, 11 bis 19 Grad.
0: Und Timo Oberhauser hatte die News für uns. Danke Timo, Schichtwechsel, sorry, verplant.
1: Alles gut.
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0: Hallöchen. Deutsche Jugend voran und Jung und Stark, das sind zwei rechtsextreme Gruppen, gegen die heute Razzien durchgezogen wurden. Wie ist das genau abgelaufen? In ungefähr 10 Minuten wissen wir mehr.
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0: Want It Back, Giant Rooks, Deutschlandfunk Nova. Hi. Die Polizei ist heute mit einer groß angelegten Razzia gegen zwei rechtsextreme Gruppen vorgegangen. Die heißen Deutsche Jugend voran und Jung und Stark. Und der Generalbundesanwalt wirft ihnen vor, dass sie kriminelle Vereinigungen gebildet haben. Matthias Wurms aus den Deutschlandfunk Nova Nachrichten. Was ist denn da genau passiert?
1: Also das war eine ziemlich große Aktion. Rund 600 Polizisten waren beteiligt. Die haben Wohnungen durchsucht von 36 mutmaßlichen Mitgliedern dieser beiden Gruppen. Das sollen vor allem Führungsfiguren sein. Gegen einige wird auch wegen gefährlicher Körperverletzung ermittelt. Und die Durchsuchungen fanden in 12 Bundesländern statt. Nur in Baden-Württemberg, Bremen, Hamburg und Thüringen war die Polizei nicht unterwegs.
0: Das heißt aber auch, diese Gruppen sind quasi in ganz Deutschland vertreten.
1: Ja, wobei die Deutsche Jugend voran schon in Berlin und Brandenburg besonders stark ist. Mhm. Aber auch die findet man überall. Und die Sicherheitsbehörden schätzen, dass die beiden Gruppen insgesamt jeweils mehrere hundert Mitglieder haben. Fast alle sind Jugendliche oder junge Erwachsene. Der Politikwissenschaftler Christoph Schulze allerdings, der glaubt, dass die meisten eher Sympathisanten sind und der harte Kern kleiner ist. Der spricht da von mehreren Dutzend Leuten. Aber die sind gut vernetzt untereinander und auch mit anderen rechtsextremen und Neonazi-Organisationen, zum Beispiel mit der Partei Die Heimat. Das ist die Nachfolgepartei der NPD und auch mit deren Jugendorganisation, den Jungen Nationalisten.
0: Was sind denn gerade die konkreten Vorwürfe?
1: Der Generalbundesanwalt sieht in den Gruppen kriminelle Vereinigungen, hast es schon gesagt. Und wenn der die Ermittlungen an sich zieht, dann heißt das, dass er die für besonders gefährlich hält. Und Bundesjustizministerin Stefanie Hubig, die hat zu den Razzien heute gesagt, gewaltorientierter Rechtsextremismus, das ist die größte Gefahr, die Deutschland von innen heraus droht. Das muss man ernst nehmen. Da gibt es auch noch viele andere ähnliche Gruppen, zum Beispiel die letzte Verteidigungswelle. Die ist vor kurzem durch Recherchen einer Journalistin aufgeflogen. Sorry. Die hat da einen sehr hörenswerten Podcast zu gemacht. Braune Kinderzimmer heißt der, kann ich empfehlen. Und seit März stehen jetzt 8 mutmaßliche Mitglieder dieser letzten Verteidigungswelle in Hamburg vor Gericht. Unter anderem, weil sie Anschläge geplant haben sollen auf Asylbewerberunterkünfte. Und die beiden Gruppen, gegen die heute vorgegangen wurde, Deutsche Jugend voran und Jung und Stark, die gelten auch als besonders gewaltbereit. Die sind vor etwa 2 Jahren entstanden und die werden seitdem auch von den Sicherheitsbehörden beobachtet.
0: Und was tun die?
1: Die hetzen gegen Andersdenkende in sozialen Netzwerken und auch auf der Straße. Und sie schlagen auch Menschen zusammen, die ihnen nicht passen. Menschen mit Einwanderungsgeschichte, Linke, Juden, Leute, die sie für Pädophile halten. Und ganz besonders auch queere Menschen. Die Deutsche Jugend voran, die hat zum Beispiel Attacken auf CSD-Veranstaltungen organisiert. Und ein mutmaßlicher Anführer dieser DJV, der wurde vor gut einem Jahr in Berlin auch zu 3 Jahren Haft verurteilt, wegen gefährlicher Körperverletzung, Bedrohung und Nötigung.
0: Was haben die Razzien denn heute ergeben?
1: Also festgenommen wurde niemand. Das war auch nicht geplant, weil die Ermittler keine Haftbefehle hatten. Das heißt, bisher reichen die Beweise nicht aus für einen dringenden Tatverdacht. Aber solche Beweise wurden ja heute gesucht. Jetzt muss man abwarten, ob sich was ergeben hat und ob es am Ende für eine Anklage reicht. Dazu hat die Bundesanwaltschaft noch nichts gesagt. Wobei der Politologe Schulze sagt, Bildung einer kriminellen Vereinigung, das ist schon ein schwerer Vorwurf und er ist nicht sicher, ob sich das erhärten lässt.
0: Die Bundesanwaltschaft hat in 12 Bundesländern Wohnungen durchsucht von mutmaßlichen Anführern zweier rechtsextremer Gruppen. Beide Gruppen gelten als besonders gewaltbereit. Matthias Wurms aus den Deutschlandfunk Nova Nachrichten hat für uns noch mal genauer hingesehen. So, jetzt erstmal durchatmen. Danke, Matthias.
1: Jo.

0: The Bee Gees und G-Flip. Let's go, hört ihr auf Deutschlandfunk Nova. Wir machen jetzt mal ein kleines Gedankenexperiment, okay? Ihr stellt euch vor, ihr seid ein Wurm. Jetzt nicht wie Heidi Klum, da musste ich gerade dran denken. Wisst ihr da zu Halloween? Nee, ihr seid so ein richtiger Tierwurm, ja? Und ihr hört das hier. Also, wenn ihr das hört, nichts wie weg. Ganz, ganz, ganz schnell weg. Denn das, was ihr da hört, sind Menschen in England beim sogenannten Worm Charming. Die versuchen, Regenwürmer aus dem Boden rauszulocken. Das ist ein kurioses Hobby. Es gibt davon einige. Baumstamm werfen, Schlamm schnorcheln oder eben auch Wurmlocken. Und es gibt einen richtigen Wettbewerb dazu. Gerade zu Ende gegangen ist der 40. internationale Wurmfestival im südenglischen Blackerton. Und unsere Korrespondentin in London, Gabi Biesinger, die hat sich das Ganze gegeben. Hätte ich auch gerne gemacht. Die Frage ist ja eigentlich, warum macht man das?
1: Man muss sich als Dreierteam anmelden. Ein Wurmbeschwörer, ein Wurmsammler und ein Wurmzähler. Dann kriegt man ein Quadratmeter großes Rasenstück zugewiesen und hat 20 Minuten Zeit, so viele Regenwürmer wie möglich einzusammeln. Dabei darf man nicht graben, um die Würmer nicht zu verletzen. Sonst ist so ziemlich alles erlaubt. Also den Boden durch Trampeln oder Trommeln zum Vibrieren zu bringen. Gerne auch so eine Forke in den Boden rammen und am Stiel rütteln. Andere versuchen es mit Geräuschen und Schall, der in den Boden dringt und die Würmer dann raustreiben soll. Da sieht man Menschen, die mit der Trompete so direkt über den Rasen gehen und andere reiben Metall über Holzwaschbretter oder imitieren Regen, indem sie auf Plastikeimer hauen. Und natürlich sind alle dabei auch irgendwie verkleidet. Es gibt ein paar feste Rollen in der Wurmwettbewerbsleitung, etwa den Wurmmeister oder auch den offiziellen Schummler. Und der sagt, Sieger wird man nur durch Schummeln.
2: You must cheat, but you must be careful, because there is a judge in the village. And the judge catches you cheating. That's the end.
1: Man muss aber vorsichtig sein, damit der offizielle Richter, der auch unterwegs ist, einen nicht erwischt. Und warum die Leute das machen? Um Spaß zu haben, um sich ein bisschen in der Erde zu suhlen, nebenbei Bier zu trinken und meistens noch, um Geld für gute Zwecke zu sammeln.
0: Na gut, die guten Zwecke, das klingt fein, aber also die armen Würmer, wie viele werden dann da rausgezogen aus dem Boden, frage ich mich.
1: Ja, in Black Orton, da liegt der Rekord bei 149 Würmern und der wurde bereits 1986 aufgestellt. Aber es gibt auch diverse andere Wettbewerbe in anderen Landesteilen und natürlich vor allem die Weltmeisterschaft im Wurmlocken in Cheshire, die auch jetzt im Juni wieder stattfindet. Und da liegt der Rekord, der es auch ins Guinness Buch der Rekorde geschafft hat, bei 567 Würmern. Die hat die damals 10-jährige Sophie Smith 2009 innerhalb von 30 Minuten aus einem 3 Meter mal 3 Meter großen Rasenstück gelockt.
0: Das ist wirklich unglaublich. Wow, so viele Würmer auf einmal. Was passiert mit denen, wenn die da aus dem Boden rausgeholt werden?
1: Tierschutz steht natürlich beim Wurmbetören an erster Stelle. Die gesammelten Würmer werden wieder freigelassen und man kann sagen, Leute, die einmal Gefallen gefunden haben an der Wurmbeschwörung, die kommen selten wieder davon los. Wie etwa der offizielle Richter bei der Wurmbeschwörung in Black Orton, der selbstverständlich eine echte weiße Richterperücke trägt und schildert, dass er so ein bisschen überraschend zu diesem Amt gekommen ist.
3: I was stood at the bar one evening and someone said, we could do with a judge for worm charming. And I'd been in the village a week. And I said, I'll do that. Not realizing it's a job for life.
1: Er war erst eine Woche im Dorf, da hörte er im Pub, dass ein neuer Wurmlockrichter gesucht wurde. Er sagte, ich mache das und hat jetzt einen Job fürs Leben.
0: Leute, wir brauchen doch solche Geschichten, oder? Die machen doch ganz viel mit einem. Wenn ich ein Wurm wäre, dann würde ich auf gar keinen Fall in diesem Wochenende im Mai da sein in Black Orton. Infos zum Worm Charming, also dem Anlocken von Regenwürmern, hatte unsere Korrespondentin in London, Gabi Biesinger. Sehr schön. Wieder was für die Liste unnützes Wissen. 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

0: nicht einwilligen. Die EU-Kommission will Armut bekämpfen und hat dazu erstmals eine Strategie vorgelegt. Bis zum Jahr 2030 sollen deutlich weniger Menschen von Armut oder sozialer Ausgrenzung bedroht sein. Zusätzliche Gelder werden dafür allerdings nicht eingeplant. Und die Polizei hat die Wohnungen von jungen, mutmaßlichen Neonazis durchsucht. Sie sollen zu zwei rechtsextremen Gruppen gehören, die als besonders gewaltbereit gelten.
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0: In mehreren Ländern weltweit wird aktuell ja über ein mögliches Social-Media-Verbot für Kinder und Jugendliche gesprochen. In Indonesien gibt es das schon für alle unter 16 Jahren. Jetzt will die Regierung noch einen Schritt weitergehen. Unter 16-Jährige sollen bald eventuell auch nicht mehr online shoppen dürfen. Die Ministerin für Kommunikation und Digitales hat gesagt, Verkaufsplattformen im Internet seien als nächstes dran, denn Kinder seien dort schon Opfer von Betrug geworden. Mehr hat sie aber noch nicht zu dem Plan gesagt. Das Social-Media-Verbot für Kinder und Jugendliche in Indonesien gilt seit März bisher für insgesamt 8 Plattformen, zum Beispiel YouTube, TikTok und Instagram, aber auch für die Gaming-Plattform Roblox. In rund 5 Wochen startet die Fußball-Weltmeisterschaft, unter anderem in den USA. Die Tourismusbranche dort hat sich viel von der WM erhofft. Bisher sieht es für die Hotels aber eher mau aus. Deren Branchenverband sagt, dass die Buchungszahlen hinter den Erwartungen zurückbleiben. Die US-Hotels sehen als mögliche Gründe dafür zum Beispiel, dass es für Leute aus dem Ausland Hürden bei Visa und Einreise gibt und dass viele geopolitische Sorgen haben und deshalb nicht in die USA reisen. Laut FIFA ist die Nachfrage nach Tickets allerdings beispiellos. Es seien schon mehr als 5 Millionen Tickets verkauft worden. Die USA richten die Fußball-WM zusammen mit Mexiko und Kanada aus. Um den Gesundheitszustand der iranischen Friedensnobelpreisträgerin Narges Mohammadi gibt es schon länger große Sorge. Jetzt sagt die Journalistenorganisation Reporter ohne Grenzen, sie schwebt zum ersten Mal in konkreter Lebensgefahr. Mohammadi war laut ihrem Anwalt im Februar zu einer neuen mehrjährigen Gefängnisstrafe im Iran verurteilt worden, wegen angeblicher Verschwörung und Propaganda. Seitdem verschlechtert sich ihr Gesundheitszustand offenbar von Woche zu Woche. Nach Angaben aus ihrem Umfeld liegt die Menschenrechtlerin aktuell auf der Intensivstation in einem iranischen Krankenhaus, wohl wegen akuter Herzprobleme. Sie hat offenbar auch schlechte Blutdruckwerte und starke Übelkeit. Mohammadi musste in den letzten 25 Jahren wegen ihres Einsatzes gegen den Kopftuchzwang und die Todesstrafe im Iran mehrfach ins Gefängnis. Ihren Friedensnobelpreis nahmen Ende 2023 stellvertretend ihre beiden Kinder in Oslo entgegen.
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0: Von Ostfriesland bis zur Ostsee ist es meistens noch sonnig und trocken. Ansonsten gibt es Schauer und zum Teil kräftige Gewitter. Vor allem an den Alpen kann es auch Unwetter geben mit Starkregen, Hagel und Sturmböen. Dazu 10 Grad bei längerem Regen und bis zu 23 in Teilen von Bayern. Morgen auch wieder viele Wolken und Schauer und vor allem im Osten länger regnerisch, dann 11 bis 19 Grad.
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2: Hallöchen, ich hoffe, ihr kommt gut durch den Abend. Nogai Res, Stuck in Heaven.

0: Das ist doch ein Song zum Knutschen, oder? Slow Tonight, Tom Misch. Sein Studioalbum ist endlich rausgekommen. Der hat sich ja jahrelang eine Pause gegönnt, zu Recht. Und jetzt ist es draußen. Schön, schön, schön. Jetzt aber erstmal ein bisschen Futter für unser Gehirn mit Britta Wagner.
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2: In einer Vollnarkose sind wir bewusstlos und bekommen nicht viel mit. Das heißt aber nicht, dass unser Hirn dann nicht aktiv ist. Im Gegenteil, es kann dann sogar so komplexe Dinge wie Sprachverarbeitung schaffen. Das zeigen Tests für eine Studie im Fachjournal Nature. Dabei analysierte das Team die Hirnaktivität von 7 Menschen, die für eine bestimmte Hirn-OP im Krankenhaus waren. Während sie in Narkose waren, wurden ihnen zuerst Töne und dann kurze Erzählungen vorgespielt. Ergebnis: Auch das bewusstlose Hirn konnte zum Beispiel Verben und Substantive auseinanderhalten oder die nächsten Wörter in einem Satz vorausahnen. Und es wurde dabei sogar besser, lernte also quasi dazu. Die Forschenden finden ihre Ergebnisse spannend. Sie sagen aber, dass es nicht klar ist, ob das Hirn bei anderen Formen von Bewusstlosigkeit genauso aktiv ist, etwa beim Schlafen oder wenn jemand im Koma liegt. Armut und soziale Ungleichheit, der Themenbereich ist laut einer Umfrage vom Meinungsforschungsinstitut Ipsos aktuell die größte Sorge in Deutschland. Das Institut fragt seit mehr als 10 Jahren monatlich nach den größten Sorgenthemen in Deutschland und international. Bei uns ist zum ersten Mal seit mehr als 4 Jahren die Sorge vor Armut, Ungleichheit wieder Sorgenthema Nummer 1. Dahinter kommt die Angst vor Kriegen, die ist durch den Iran-Konflikt stark gestiegen. Und die drittgrößte Sorge ist die Inflation. Die Sorgen wegen Migration und Kriminalität, Gewalt sind etwas zurückgegangen. Auch in anderen Ländern ist Inflation ein großes Thema. International sind die steigenden Preise sogar Sorgenthema Nummer 1. Danach kommen Kriminalität, Gewalt und Armut, Ungleichheit. Für die aktuellen Ergebnisse der Umfragereihe wurden insgesamt rund 24.000 Menschen in 30 Ländern befragt. In Deutschland waren es 1.000. Der Botenstoff Oxytocin beeinflusst unter anderem das Verhalten zwischen Mutter und Kind und zwischen Partnern. Deshalb wird es auch Kuschelhormon genannt. Aber jetzt liefert eine neue Studie weitere Hinweise darauf, dass Oxytocin auch eine Art Wettbewerbshormon sein könnte. Das schreiben Forschende im Fachmagazin Proceedings of the Royal Society B. Sie haben sich Menschen in Bolivien angeschaut, die gegeneinander Fußball gespielt haben. Das waren Männerteams und Frauenteams. Bei allen haben die Forschenden vor und nach den Spielen Urinproben genommen. Dabei kam raus, dass bei Männern nach dem Wettkampf der Oxytocinspiegel höher war, vor allem bei Spielen gegen bekannte Rivalen. Das deutet laut den Forschenden darauf hin, dass Oxytocin bei Männern das Verhalten in Konkurrenzsituationen koordiniert. Frühere Studien hatten schon vermutet, dass Oxytocin auch Abwehrverhalten gegenüber anderen hervorbringen kann.
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Wilhelmine mit Zeichen hört ihr auf Deutschlandfunk Nova. Ein super emotionales Lied, ganz persönlich geschrieben von Wilhelmine. Und es thematisiert so den Verlust ihres Vaters und dass sie im Alltag danach sucht, irgendwelche Signale zu finden, um sich in Verbindung zu spüren. Grimes und Janelle Monáe.

0: Jetzt ist es 18 Uhr, ne? Und der Kollege Timo Oberhauser ist da und der ist sehr, sehr mutig, ja? Und zwar nicht, weil der in der Nachrichtenredaktion arbeitet und die Nachrichten mitgebracht hat, sondern weil der gerade frech zu mir war. Und das finde ich sehr mutig, weil ich nämlich diejenige bin, die die Knöpfe hier bedient. So, lieber Timo, was sagst
1: jetzt,
0: du dazu?
1: Jetzt darf ich auch endlich was sagen, ne?
0: Warte jetzt doch nicht mehr.
2: Hey, mach an.
0: Was denn? Ich glaube, niemand hat gehört, was du sagen wolltest. Schade.
1: Da machen wir Nachrichten, komm.
0: Nee, komm jetzt, 18 Uhr ist ja auch Zeit. Kannst du froh sein, dass ich meinen Job gut mache?
1: Ja, gut.
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4: Die Polizei hat heute Morgen die Wohnungen von jungen mutmaßlichen Neonazis durchsucht. Laut dem Generalbundesanwalt in Karlsruhe gab es Razzien in 12 Bundesländern. Im Fokus sind Mitglieder der Gruppen Jung und Stark und Deutsche Jugend voran. Beide Gruppen sind rechtsextrem und gelten als besonders gewaltbereit. Die Beschuldigten sind zum Teil noch Jugendliche. Die Gruppen versuchen auf offener Straße linke oder auch queere Menschen einzuschüchtern und auch Menschen mit Einwanderungsgeschichte. Aufgefallen sind auch Aktionen gegen CSD-Veranstaltungen und Äußerungen in sozialen Medien, wo zum Beispiel rechtsextremistische Terroranschläge verherrlicht werden. Die USA machen Druck auf den Iran, einem neuen Friedensdokument zuzustimmen. Dadurch soll die Schifffahrtsstraße von Hormus wieder frei werden und US-Sanktionen würden aufgehoben. Im Gespräch ist auch eine Vereinbarung, um im Atomstreit mit dem Iran voranzukommen. US-Präsident Donald Trump drohte mit neuen Angriffen, sollte der Iran nicht einwilligen. Pakistan hatte in der Vergangenheit vermittelt und auch da gibt es Quellen, die Fortschritte in der Sache bestätigen. Aus dem Iran hieß es, man werde die US-Vorschläge prüfen. Drei Menschen, die mit dem Hunter-Virus infiziert sein könnten, haben das Kreuzfahrtschiff in Kap Verde mittlerweile verlassen. Sie werden in die Niederlande geflogen. Zwei von ihnen sind krank. Eine 65-jährige Deutsche hatte Kontakt zu einer mittlerweile verstorbenen Frau. Sie soll nach Düsseldorf gebracht und da untersucht werden. Das Kreuzfahrtschiff wird wohl in Richtung Kanarische Inseln fahren. Spanien hatte dafür das Okay gegeben, in Absprache mit der Weltgesundheitsorganisation. Das niederländische Luxusschiff lag zuletzt noch vor der Hauptinsel des afrikanischen Staats Kap Verde. An Bord sind knapp 150 Menschen. Drei Reisende sind an der Viruserkrankung gestorben. Bei dem Virus handelt es sich um eine spezielle Variante aus Südamerika, die auch von Mensch zu Mensch übertragen wird. In Rheinland-Pfalz haben CDU und SPD ihren Koalitionsvertrag unterschrieben. In Mainz sind dazu der künftige Ministerpräsident Gordon Schnieder von der CDU und der bisherige Amtsinhaber Alexander Schweizer von der SPD zusammengekommen. Er soll neuer SPD-Landesfraktionschef werden. Laut Koalitionsvertrag ist geplant, dass bei der Polizei hunderte neue Stellen entstehen und dass das letzte Kindergartenjahr verbindlich wird. Der neue Landtag kommt am 18. Mai zusammen. Dann soll Schnieder zum Ministerpräsidenten von Rheinland-Pfalz gewählt werden. Und auch in Baden-Württemberg wurde der neue Koalitionsvertrag vorgestellt von Grünen und CDU. Ein Schwerpunkt ist, die Wirtschaft zu erhalten mit einer Hightech-Strategie in Bereichen wie künstlicher Intelligenz und Robotik. Neuer Ministerpräsident wird wohl Cem Özdemir von den Grünen. Seine Wahl ist am 13. Mai geplant.
3: Das Wetter.
4: In der Nacht ist es meistens bewölkt und zum Teil regnerisch. Es kann erst auch noch Gewitter geben. Die Temperaturen gehen runter auf 10 bis 2 Grad. Morgen ziehen auch viele Wolken durch. Spätestens ab dem Mittag gibt es oft wieder Schauer und teilweise Gewitter. Das Ganze bei 11 bis 19 Grad.
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0: An alle meine Nordlichter da draußen, ich möchte an dieser Stelle schon mal verkünden, dass ich in so ungefähr 20 Minuten Tickets verschenke und zwar für ein schönes Konzert in Hamburg am Freitag. Also Obacht, schon mal den Stift gespitzt, gleich geht's los.
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0: Dead End hier bei Deutschlandfunk Nova. Und ich muss ja sagen, ich hätte wenig Lust, auf einem Schiff festzusitzen, auf dem eine tödliche Krankheit ausgebrochen ist. Also ich beneide die Leute da auf keinen Fall. Aber so eine richtige Wahl haben sie ja leider auch nicht, Gäste und Crew der MV Hondius. Bei denen ist an Bord nämlich das Hunter-Virus ausgebrochen, und zwar ein seltener Untertyp. Zwei Menschen sind schon gestorben, mehrere erkrankt, und zwar schwer. Und deswegen durfte auch jetzt gerade aktuell niemand runter vom Schiff, als die da an Land gehen wollten, auf den Kap Verden. Ja, das ist ein von Nagetieren, zum Beispiel von Mäusen, übertragenes Virus, das da ausgebrochen ist. Das hat Virologe Jonas Schmidt-Chanasit so auch noch nicht erlebt.
1: Das ist eine absolute Rarität. Das ist normalerweise eine Erkrankung, die von Soldaten, Forstarbeitern, Menschen, die in der Landwirtschaft arbeiten, sozusagen bekommt, oder die sich eben dort infizieren, weil natürlich diese Nagetiere eher im ländlichen Raum vorkommen und nicht auf Kreuzfahrtschiffen.
0: Ja, also tatsächlich eine Rarität, dass sowas auf dem Schiff ausbricht. Übertragen wird das, wie gesagt, von Mäusen, von Nagetieren, von deren Ausscheidungen, die dann zum Beispiel über den Staub eingeatmet werden.
1: Der Hauptübertragungsweg ist, die Nagetiere scheiden diese Viren mit Speichelurin aus, kleben die irgendwo, und wenn man zum Beispiel einen Schuppen aufräumt oder fegt, dann wirbelt man das auf. Und mit diesen Aufwirbelungen, dort sind also diese virushaltigen Partikel enthalten. Das ist letztendlich der Weg, wie man sich mit Hunterviren infiziert.
0: Ja, und das Beschissene ist halt, dass das immer erstmal so losgeht wie alle anderen Erkrankungen, die durch Viren ausgelöst werden, wie zum Beispiel auch eine Grippe. Also das Immunsystem reagiert, ne, und man kriegt irgendwie Fieber und so weiter, und es dauert relativ lange, bis die Betroffenen merken, dass das hier was anderes ist und dass das durchaus ernst ist.
1: Das kann man jetzt nicht von einer zum Beispiel Grippe unterscheiden. Man fühlt sich nicht gut, man hat Fieber, man hat Bauchschmerzen, und dann kann es aber eben sehr schnell, ja, jetzt gerade bei diesen südamerikanischen Hunterviren kritisch werden. Man bekommt ein akutes Lungenversagen. Ja, wir sagen auch ARDS. Aber wie gesagt, in der Anfangsphase ist das Fieber, Unwohlsein, das kann alles und eben auch das Hunter-Virus sein.
0: Also bitte vorsichtig, ja, die Hypochonder unter euch, das ist trotzdem sehr selten, und es gibt jetzt auch keine Pandemie oder so. Das ist hier absolut nicht der Fall.
1: Die Übertragung, das ist ja auch nochmal wichtig im Vergleich zum Coronavirus, ist viel schwieriger. Das heißt, da müssen enge Kontakte über einen langen Zeitraum stattgefunden haben, was auf dem Kreuzfahrtschiff der Fall ist. Also nicht wie beim Coronavirus, wir waren jetzt mal eine Minute im gleichen Raum und dann kann es zu einer Übertragung kommen. Mhm. Das funktioniert beim Andesvirus glücklicherweise eben nicht.
0: 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Ich hätte hier jetzt im Angebot Stromae, wunderschöne französische Musik.

Und keine Witze drüber, Überschaltung. Joke about the Wars haben wir gehört von den Blossoms. Und meine Lieben, ich bin heute nicht nur da, um euch diesen Abend zu verschönern. Nein, ich könnte euch auch diesen Freitagabend schon mal verschönern. Und zwar mit ihm hier.

0: ist der Millennium Kid. Der ist auf Tour diesen Freitag im Übel und Gefährlich in Hamburg. Und es ist schon gut gefüllt, aber ich könnte euch noch plus eins auf die Gästeliste quetschen, so ein bisschen rein sneaken. Und das bei einem Mann, der, das darf ich an dieser Stelle verraten, Bock hat.
1: Ich liebe Live-Spielen. Ich glaube, die meisten Leute können es verstehen, wenn man sich so auf seinen Urlaub freut, den man beantragt hat, oder auf die Ferien. Und für mich ist das dann so Touring. Also man arbeitet und macht und lebt die ganze Zeit bis zu dem Zeitpunkt, wo man dann auf einmal einfach sich loslösen kann. Und für mich ist das einfach Live-Spielen.
0: Also meine Lieben, wenn ihr plus eins zum Konzert am Freitag, 8. Mai, gehen wollt, dann bitte jetzt eine Nachricht an 030 8503 8503 per WhatsApp oder eine Mail an mail@deutschlandfunknova.de. Wichtig, kompletter Name muss rein, plus Nummer, also Telefonnummer, plus E-Mail-Adresse. Name, Nummer, E-Mail-Adresse. Wichtig, überzeugt mich, warum ausgerechnet ihr am 8. Mai aufs Millennium Kid Konzert nach Hamburg ins Übel und Gefährlich gehen müsst und wen ihr mitnehmen möchtet. Ja, also überzeugt mich. Ich drücke euch die Daumen. Halbe Stunde gebe ich euch.
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0: Millennium Kid.

hier wird uns jetzt quasi am Strand ein bisschen Wasser entgegen gepustet. Atlantic Ocean Spray haben wir gehört, so heißt der Titel. 18.30 Uhr ist es. Ich verschenke nach wie vor Millennium Kit Tickets, wenn ihr möchtet, fürs Übel und Gefährlich in Hamburg am Freitagabend. 030 8503 8503, wenn ihr da Bock drauf habt. Jetzt ist es gerade noch 18.30 Uhr.

0: sozialer Ausgrenzung bedroht sein. Die USA machen Druck auf den Iran, einem neuen Friedensdokument zuzustimmen. Dadurch soll die Schifffahrtsstraße von Hormuz wieder frei werden und US-Sanktionen würden aufgehoben. Der Iran will die US-Vorschläge prüfen. Und gut 6 Wochen nach der Landtagswahl in Rheinland-Pfalz haben CDU und SPD ihren Koalitionsvertrag unterschrieben. Geplant sind unter anderem mehr Stellen bei der Polizei und ein verbindliches letztes Kindergartenjahr.
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0: Touristen haben in Thailand immer mal wieder Sex im Tuk-Tuk oder am Strand. Über solche sexuellen Handlungen in der Öffentlichkeit gab es in letzter Zeit viele Beschwerden. Deshalb will die thailändische Regierung jetzt was dagegen tun. Regierungschef Anutin Chanavirakul hat gesagt, dass härter gegen so ein unangemessenes Benehmen vorgegangen wird und dass Leute, die sowas machen, strafrechtlich verfolgt werden. Das Gleiche gelte für illegales Drogennehmen. All das würde der schönen Kultur Thailands widersprechen. Erst vor ein paar Tagen waren ein Spanier und eine Peruanerin auf Phuket beim Oralsex in einer Autorikscha erwischt worden. Sie könnten aus Thailand ausgewiesen werden. Ähnliche Fälle gab es im Februar mit 2 französischen Paaren. Thailand ist zwar eher konservativ geprägt, aber auch bekannt für Sextourismus. In Südafrika bekommt ein Polizist gerade viel Aufmerksamkeit, der sich in einen Fluss voller Krokodile abseilen ließ. Ein Video davon geht auf Social Media rum. Von Südafrikas Polizeipräsident gab es eine Auszeichnung. Der Einsatz war Teil der Ermittlungsarbeit des Polizisten. Ein Geschäftsmann war vermisst worden, nachdem er mit seinem Auto in dem Fluss stecken geblieben war. Erst gab es die Vermutung, dass er abgetrieben wurde, dann den Verdacht, ein Krokodil könnte ihn gefressen haben. Der Polizist bekam laut einem Interview mit der BBC den Auftrag, das verdächtige Krokodil zu bergen. Es wurde erst aus der Luft getötet, dann seilte sich der Polizist von einem Hubschrauber ab, um den Kadaver zu holen. Der Einsatz war insofern erfolgreich, als dass der Geschäftsmann gefunden wurde. DNA-Tests belegen, dass Überreste im Körper des Krokodils von ihm stammen. Einem der reichsten Männer der Welt ist seine Yacht offenbar zu groß geworden. Nach dem Bericht eines US-Promi-Portals will Amazon-Gründer Jeff Bezos sie verkaufen. Das Problem ist wohl, die Luxusjacht passt in keinen Hafen. Bezos durfte schon bei seinem Hochzeitsspektakel in Venedig letztes Jahr nicht anlegen. Auch beim Besuch der Formel 1 in Monaco musste Bezos vor der Küste ankern. Das Schiff war schon beim Bau in den Niederlanden so groß, dass es nicht unter einer Brücke durchgepasst hätte. Es wurde deshalb halbfertig auf eine andere Werft verlegt. Die Riesenjacht soll fast 430 Millionen Euro gekostet haben. Auf ihr gibt es unter anderem ein Kino, einen Pool und mehrere Konferenzräume. Für Dinge wie Hubschrauberlandeplatz und Jetskis gibt es noch ein Begleitschiff, auch nochmal 75 Millionen Euro teuer.
1: Das Wetter.
0: In der Nacht ist es meistens bewölkt und zum Teil regnerisch. Es kann erst auch noch Gewitter geben. Die Temperaturen gehen runter auf 10 bis 2 Grad. Morgen ziehen auch wieder viele Wolken durch. Spätestens ab dem Mittag gibt es oft auch wieder Schauer und teilweise Gewitter. Gegen Abend kann es dann im Norden und Nordwesten auflockern und dazu gibt es 11 bis 19 Grad.
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2: Kommt Leute, wir legen zusammen und kaufen dem Jeff sein Boot, oder? Ich habe gerade mal geguckt, 3,37 Euro würde ich beisteuern. Dafür möchte ich dann aber auch ein bisschen rumtouren hier mit dem Jetski, am besten im Kinosaal.
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0: sind das natürlich hier bei Deutschlandfunk Nova mit Los, ihr habt sie erkannt. Tja, Deutschland ist kein Schnellboot, sondern ein großes, schweres Schiff. Das klingt irgendwie auch nach der 2026-Version von Warte mal, eine alte Frau ist doch kein D-Zug, oder? Gesagt hat das Bundeskanzler Friedrich Merz jetzt gerade heute am ersten Jahrestag seiner Kanzlerschaft. Das war vor einem Jahr durchaus, wir erinnern uns kurz, ein holpriger Start. Er ist ja erst im zweiten Wahlgang durchgekommen, aber dann.
1: Und wie habe ich das in den letzten Tagen gesagt? Jetzt darf auch mal Rambo Zambo im Adlerhaus.
0: Rambo Zambo. So, nach Rambo Zambo ging es dann ans Regieren, gemeinsam mit der SPD, Schwarz-Rote Koalition. Wird Zeit für eine Bilanz, die hier zum Beispiel von Konstantin fällt, nicht ganz so doll aus.
2: Ich habe jetzt nicht viel erwartet, muss ich sagen. War trotzdem enttäuscht.
0: Oh, ja, und mit dieser Unzufriedenheit ist er nicht allein. Das zeigen auch aktuelle Umfragen, zum Beispiel die von Forsa im Auftrag von RTL und NTV, der nach nur noch 11% der Deutschen zufrieden mit der Arbeit der Koalition in Berlin sind. Das ist sehr wenig, 11%. 85% sind unzufrieden, Tendenz steigend. Ja, unsere Deutschlandfunk-Nova-Reporterin Elena Bavanpuri hat sich in Berlin umgehört, auf der Straße, hat euch gefragt, was ihr euch denn von der Bundesregierung wünschen würdet.
3: Ich würde mir wünschen, dass die Regierung sich mit dem Klimawandel beschäftigt und Maßnahmen trifft, die wirksam sind.
2: Aber vielleicht irgendwie ein Umdenken, für wen man diese Politik auch macht, nämlich für die Bevölkerung, nicht für Konzerne.
3: Mehr Klarheit und mehr Geschlossenheit.
0: Ja, mehr Geschlossenheit. Also vor allen Dingen halt unter dem Blickpunkt, dass gerade Friedrich Merz ja immer sehr scharf als Oppositionsführer kritisiert hat, dass die damalige Ampelregierung so viel streiten würde. Jetzt sitzt er selber im Boot und muss die Koalition zusammenhalten und merkt eben, naja, so einfach ist das eben doch nicht. Wobei man auch sagen muss, dass vielleicht das, was früher eher hinter verschlossener Tür stattgefunden hat, heute viel stärker an die Öffentlichkeit kommt als früher und deswegen auch der Eindruck ein bisschen der andere ist, sagt zumindest Politikwissenschaftler Janek Treiber von der Uni Dresden.
4: Das fällt sicherlich dadurch schon mehr auf, dass der unmittelbare Kontakt zu Medien und mit Social Media einfach stärker ist als noch vor 10, 20, 30 Jahren. Also Koalitionen haben schon immer gestritten. Aber was man hier sieht, ist, dass es so ein bisschen, auch wenn man das zum Beispiel mit der Ampelregierung vergleicht, die ja nun am Ende im Streit kaputt gegangen ist, sieht man hier, dass so ein bisschen initial auch fehlt, dass man so einige Projekte hat, die wirklich, wirklich unstreitig sind und die man einfach im Sinn der guten Sache durchzieht oder auf die man sich eben inhaltlich einigen kann.
0: Ja, also zum Beispiel das Deutschland-Ticket wäre so eine Sache. Das ist ja durch die Ampelkoalition erst entstanden und Janek Treiber hat den Eindruck, jetzt gibt es überhaupt keine Reform oder Maßnahme, auf die man sich ohne größere Probleme einigen kann und wo man auch so zurückguckt und sagt so, ja, das ist jetzt mal wirklich, also da haben sie wirklich mal so, ne? Und das ist nicht sonderlich gut, sagt er zumindest oder kritisiert er, weil das bei den Menschen auch so eine Art Ernüchterung in Bezug auf die Politik geben kann. Also ein Jahr Kanzlerschaft von Friedrich Merz, kurze Bilanz hier von uns bei Deutschlandfunk Nova.

0: Panic Baby, Get Naked, haben wir da gehört. Ja, und meine Lieben, also ich weiß ja nicht, wie viele Freunde ihr so um euch rum versammelt. Es gibt ja Menschen, die haben mehr Freunde als Zeit. Und dann gibt es die, die haben durchaus mehr Zeit als Freunde. Das kann gut sein, ja, kann aber vielleicht auch ein bisschen langweilig sein oder einsam. Aber ja, wir sind ja jetzt auch nicht mehr vier oder so, wo man sich aufmacht und im Sandkasten jemanden fragt, wollen wir Freunde sein? Komm, lass mal losgehen. Ja, also wie am besten neue Connections aufbauen. Gibt durchaus immer mehr Apps oder Gruppen, die sich diesem Problem angenommen haben. Und das Konzept ist oft gleich. Fremde Menschen treffen sich auf so eine Art Blind Date. Allerdings ist das Ganze nicht romantisch gedacht, sondern eben auf Freundschaftsebene. In München heißt das zum Beispiel Dinner with Strangers. Und unsere Reporterin Cornelia Braun hat es ausprobiert.
1: Freitagabend, 18 Uhr. In dieser Dachgeschosswohnung im Univiertel werden gleich vier fremde Personen zusammen kochen. Eine davon, Gastgeberin Celine. Wer alles gleich bei ihr klingeln wird, keine Ahnung.
2: Jetzt kommen die ersten Gäste. Ich habe mich gar nicht vorbereitet.
3: Hallo.
4: Ich bin Ina.
3: Ich bin Celine.
4: Ich habe Schokolade mitgebracht.
2: Das ist super lieb, danke schön.
4: Hallo. Ich bin Diana.
2: Hallo. Hast du die Treppen geschafft?
1: Vor gut einem halben Jahr ist Celine für die Arbeit von ihrem Freund aus NRW nach München gezogen.
2: Ich musste mich da so reinfinden und habe dann relativ schnell gemerkt, so mir fehlt, dass ich so wie daheim halt so irgendwie mal eine Freundin anrufen kann, hey, lass mal auf einen Kaffee treffen.
1: Ina aus Berlin, Elena aus München und Anna aus Südtirol. Am Anfang sind alle noch etwas verhalten. Celine geht irgendwann vor ins Wohnzimmer zum gedeckten Tisch. Dann gibt's auch schon die ersten Getränke. Negroni, Wein und Cola. Erstes Gesprächsthema, Hobbys.
4: Ich würde so gerne mal wieder zappeln gehen, tanzen gehen, aber ich wüsste nicht, wohin.
5: Aber was hörst du denn gerne für Musik?
4: Alles durcheinander. Ich kann in den Techno-Club gehen, kann genauso in den Schlager-Club gehen und aber am liebsten höre ich Black Music.
6: Also wenn du mal tanzen gehen willst, kannst du dich auf jeden Fall bei mir melden, weil ich liebe das auch.
1: Der Plan für den Abend? Gemeinsam ein Drei-Gänge-Menü kochen. Spargelsalat, Kartoffelpüree mit Pilz-Möhren-Ragout und French Toast. Getränke stellt Celine. Das gibt's alles zum Preis von 25 Euro. Ein Teil davon geht an die Veranstalter. Beim Frühlingszwiebeln und Spargelschneiden wird's dann deeper.
4: Ich hatte mich erst als Gastgeber angemeldet und dachte mir, was ist denn, wenn es nicht matcht?
1: David ist einer der beiden Gründer. Er selbst wollte einen größeren Freundeskreis. Dann hat er ein TikTok-Video gepostet.
7: Ich weiß auch, dass wir zusammen im Auto waren und ich so gesagt habe, 10 Kommentare, Adi. Und er war so, okay. Und dann haben wir danach nach einer Stunde geguckt, es waren 100 Kommentare und dann waren es 1000 Kommentare.
1: Das war Ende Januar. Zusammen mit seinem Freund Adrian hat er das Startup Blum gegründet.
8: Und seitdem hatten wir insgesamt knapp 100 GästInnen und 25 Dinner.
1: Mit Gastgebern wie Celine gibt's dann ein Erstgespräch. Die Gäste füllen einen Online-Fragebogen aus mit Fragen wie, mit welchen drei Worten beschreiben dich deine Freunde? Und dann matchen die beiden. Elena schneidet die Möhren für den Hauptgang. Mit ihren Freunden von früher hat sie sich auseinandergelebt. Sie ist eher der introvertierte Typ, geht auch gerne mal allein ins Kino oder was essen, aber...
9: Ich würde gern Menschen kennenlernen, die einfach so sind wie ich, die vielleicht ähnliche Interessen haben wie ich.
1: Dann ist das Essen ready.
4: Oh, wie romantisch das schön ist.
6: Na dann, lasst euch schmecken.
1: Guten Appetit. Celine räumt zwischen den Gängen ein bisschen auf. Ist da jemand für sie dabei, wo es freundschaftlich matcht?
2: Ich fand, sobald wir so zum Kochen gegangen sind, hast du richtig gemerkt, irgendwie so jeder hat sich so connected und hat so ein bisschen erzählt. Also ich habe bei uns das Gefühl, das passt gut.
1: Bis die Nachspeise serviert wird, sind schon gut 3 Stunden vergangen. Auch wenn alle wild miteinander plaudern, eine Gästin ist etwas ruhiger geworden.
10: Ich glaube, ehrlich gesagt, ich würde gar nicht mehr zum Nachtisch bleiben. Ich bin so fertig.
1: Elena erzählt mir später, dass es für sie heute Abend nicht gematcht hat. Und bei den anderen? Zum Nachtisch gibt's ein Kennenlernspiel mit Fragen. Das haben die Gründer fürs Dinner entwickelt. Das Ziel? Am Ende des Abends erraten, zu wem welche Antworten gehören. Ina erkennt Anna sofort.
4: Ich wünschte, ich hätte jemanden, mit dem ich ständig tanzen gehen könnte.
6: Ja, das hat sich auch
1: Es ist fast Mitternacht, als das Dinner vorbei ist. Können an einem Abend aus 3 Fremden Freunde werden?
2: Safe, glaube ich schon, ja.
1: Celine, Ina und Anna wollen sich wieder treffen. Zum Kinoabend.
2: Und dann würde ich sagen, schauen wir mal von da aus.
1: Die WhatsApp-Gruppe dafür ist schon erstellt. Die Aperolis.
0: Cornelia Braun hat Dinner with Strangers mitgemacht und hat geguckt, wie das so ist, wenn man ein Blind Date mit potenziellen neuen Freundinnen hat. Deutschlandfunk, wo war es hier?

0: Habt ihr gehört, da hinten durchs Bild ist noch ein bisschen Wind geweht hier bei Ray, featuring Hans Zimmer übrigens hier. Click, Clack, Sinfonie. 18.59 Uhr haben wir es. Ich mache schon mal dein Mikro an, Timo.
1: Total nett. Gute Voraussetzung.
0: Kannst du schon mal Hallo sagen?
1: Hallo.
0: Dann mache ich auch noch deine Melodie an. Da musst du nur noch deine Nachrichten vortragen.
1: Krieg ich hin.
0: Super.
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1: In der EU gilt jeder und jede Fünfte als armutsgefährdet. Das sind etwa 93 Millionen Menschen. Die EU-Kommission setzt sich dafür ein, dass diese Zahl in den nächsten Jahren deutlich runtergeht. Jetzt hat sie zum ersten Mal eine Strategie dazu vorgestellt. Ein Fokus liegt dabei auf Kinderarmut. Die Kommission ruft die Mitgliedsländer dazu auf, für Kinder bessere Bildungs- und Betreuungsmöglichkeiten zu schaffen. Auch von kostenlosem Schulessen ist die Rede. In der Strategie geht es auch ums Thema Wohnen. Hier sollten die Länder mehr bezahlbar und sozialen Wohnraum schaffen. Für die Umsetzung will die EU-Kommission allerdings kein zusätzliches Geld geben. Sie will stattdessen dafür sorgen, dass vorhandene Fördertöpfe besser genutzt werden. Und generell handelt es sich bei der Strategie nur um eine Empfehlung an die EU-Mitgliedsländer, denn die sind für den Großteil der Sozialpolitik selbst verantwortlich. Die Polizei hat heute Morgen die Wohnungen von jungen mutmaßlichen Neonazis durchsucht. Laut dem Generalbundesanwalt in Karlsruhe gab es Razzien in 12 Bundesländern. Im Fokus sind Mitglieder der Gruppen Jung und Stark und Deutsche Jugend voran. Beide Gruppen sind rechtsextrem und gelten als besonders gewaltbereit. Die Beschuldigten sind zum Teil noch Jugendliche. Die Gruppen versuchen auf offener Straße Linke oder auch queere Menschen einzuschüchtern und auch Menschen mit Einwanderungsgeschichte. Aufgefallen sind auch Störaktionen gegen CSD-Veranstaltungen. Veranstaltungen und Äußerungen in sozialen Medien, wo zum Beispiel rechtsextremistische Terroranschläge verherrlicht werden. Die Ukraine hatte einseitig eine Waffenruhe erklärt. Ab Mitternacht wollte sie Russland nicht mehr angreifen, solange bis Angriffe aus Russland kommen. Doch die gingen offenbar weiter. Nach ukrainischen Angaben wurde eine Frau durch einen russischen Drohnenangriff getötet. Der Präsident der Ukraine, Volodymyr Zelensky, schreibt, Russland habe die Waffenruhe mehr als 1800 Mal verletzt. Russland hatte auch eine Waffenruhe angekündigt. Die gilt aber erst ab Freitag und dann auch nur bis Samstag. Da feiert Russland den Sieg über Nazi-Deutschland im Zweiten Weltkrieg. Israel will Deutschland offenbar mit Kerosin beliefern. Der Flugzeugtreibstoff droht wegen des Iran-Kriegs knapp zu werden. Der israelische Energieminister wies die zuständigen Stellen an, einer Anfrage aus Deutschland nachzukommen. Das Bundeswirtschaftsministerium reagierte da weniger deutlich und bestätigte nur konstruktive Gespräche mit mehreren Ländern. Laut dem Bundeswirtschaftsministerium gibt es in Deutschland aktuell noch keine Versorgungsengpässe mit Kerosin oder anderer Energie.
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1: In der Nacht ist es meistens bewölkt, zum Teil regnerisch. Es kann erst noch Gewitter geben. Die Temperaturen gehen runter auf 10 bis 2 Grad. Morgen ziehen dann auch viele Wolken durch. Spätestens ab dem Mittag gibt es auch wieder Schauer und teilweise Gewitter. 11 bis 19 Grad.
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0: Ich kann es total verstehen, dass man, auch wenn man in einem Kriegsgebiet wohnt, trotzdem Spaß haben will. Also, versteht mich nicht falsch, aber man ist ja auch nur einmal jung, ja? Und du hast ja die Situation, in der du lebst, ja auch nicht ausgesucht. Wir nehmen euch gleich mit in einen Club in Kiew.
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0: Love Drunk und Kesha, und jetzt geht's los, meine Lieben. Wir nehmen euch mit in den Untergrund. Stellt euch vor, ihr seid auf einer Party im Club. Schönes kaltes Getränk in der Hand. Techno dröhnt von Umme Ecke. Leute tanzen, Nebel wabert, natürlich muss alles, ne? Nur geht zwischendurch eben nicht der Break vom DJ los, sondern auch mal ein Luftalarm, ja? Das ist tatsächlich Realität im K41 in Kiew in der Ukraine. Da ist das relativ normal. Trotzdem wird da gefeiert. Und was auch so ein neues Normal für den Club ist, fast noch ein bisschen ungewöhnlicher. Die Partys, die gehen schon nachmittags los. Ja? Denn in der Ukraine gilt Ausgangssperre. Um 22 Uhr müssen alle zu Hause sein. Unsere Korrespondentin Gesine Dornblüt, die hat beruflich quasi für uns mal mitgefeiert.
1: Das Gebäude vom K41, das ist eine alte Brauerei. Viel Backstein, hohe Decken, Industriecharme. DJs auf zwei Dancefloors, und der eine war dann auch wirklich nachmittags bei Tageslicht, der andere schön dunkel für die, die es dunkel mögen. Mhm. Und ganz wichtig natürlich, gibt auch Barsecken zum Chillen, und das Ganze ist aber sehr kommunikativ, hatte ich den Eindruck. Da wird nicht nur getanzt, da wird auch viel geredet.
0: Ja, es geht eben nicht nur ums Feiern, ums mal abzappeln, sondern es geht eben auch ums Zusammensein, um Community, um Austausch. Darum irgendwie zu merken, ey, ich bin in der Situation nicht alleine. Viele wollen raus aus ihrem Alltag, weil der ja schon schwer genug ist. Das war tatsächlich lange nicht möglich. 2022, als die russischen Truppen vorrückten, waren alle Kultureinrichtungen in der Ukraine erstmal zu. Ja, und trotzdem bleibt da auch heute noch dieser Zwiespalt, naja, darf ich, ist das nicht vielleicht auch ein bisschen unmoralisch, feiern zu gehen, während im eigenen Land Krieg herrscht? Gesine Dornblüt hat mit den Clubgängern darüber gesprochen.
1: Ich hatte den Eindruck, die denken selbst viel nach, die machen sich das keineswegs einfach. Also einer hat mir gesagt, er war an dem Tag nach langer, langer Pause das erste Mal wieder da. Es sei ihm total schwer gefallen, sich durchzuringen, sei aber für ihn wichtig als Pause. Ein anderer, der war 3 Jahre bei der Armee, wurde gerade entlassen, nachdem sein Bruder gefallen ist. Und der hat auch gesagt, er war so ein bisschen nervös, das erste Mal wieder im Club zu sein. Er wolle jetzt versuchen zu tanzen.
0: Also eine verdiente Pause vom Krieg, das auf jeden Fall. Und selbst wenn viele abschalten wollen, ganz vergessen lässt sich die Situation natürlich nicht.
1: Der Krieg ist da auch im K41 präsent. Da kommen auch Soldaten hin, Veteranen haben freien Eintritt. Und ein Teil der Einnahmen des Clubs geht auch an die Armee.
0: Ja, also unsere Korrespondentin Gesine Dornblüt war für uns im Techno-Club K41 in Kiew. Das ist Alice Fibilou. Dusk. 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

0: Rules featuring Murphy mit Feeling. Deutschlandfunk Nova ist am Start für euch an diesem schönen Mittwochabend. Und ja, es gibt einfach Tage, die kannst du genau so, wie sie sind, falten und in die Tonne schmeißen, ja? Da haust du dir den Kaffee frühmorgens über den Latz, verpasst deinen Bus und dann packt dich noch so ein komischer Kollege an, der auch noch Mundgeruch hat. Es ist einfach so. Und dann kann man damit unterschiedlich umgehen. Das kannst du jetzt dafür nutzen, um dich selber nochmal richtig runterzuziehen und dir im Kopf zu erzählen, was alles scheiße ist. Oder du versuchst es mit Optimismus ein bisschen wegzudrücken. Tatsächlich finde ich, ist eine wichtige Erkenntnis so im Leben, dass du nicht deine Gedanken bist, ja. Also, was deine Gedanken da machen, ist schön, aber auf der anderen Seite kann man auch nett zu sich sein und versuchen, optimistisch zu sein. Das hat sich das Team von Facts and Feelings gerade angeschaut, weil je optimistischer und positiver man an Dinge rangeht, desto eher gelingen sie einem auch. Das ist mittlerweile auch wirklich nachgewiesen. Wir haben das mal an einem Beispiel, an einer Person quasi durchexerziert. Und zwar hat uns Dominik seine Geschichte erzählt. Der hat nämlich genau so angefangen mit einer relativ negativen Attitude. Der hatte in der Schule schlechte Noten, der hatte wenig Freunde. Und für ihn war die Schulzeit wirklich am Anfang richtig, richtig blöd.
1: Ich hatte schon richtig so Fantasien, wie schlimm mein Leben vielleicht wird und ich werde nie was finden, was mich happy macht oder ich werde das niemals machen können, was mich erfüllt. Bin ich überhaupt in der Lage, Freunde zu finden, die mir das geben, was ich vielleicht aus einer Freundschaft suche oder mir wünsche? Das hat schon mehr meinen Alltag ins Negative geprägt, als ich mir gewünscht hätte.
0: Ja, und ich kann das total nachvollziehen, dass es so Momente im Leben gibt, wo das bestimmt bei uns allen mal so war, dass man so ein Tief einfach hat. Und Dominik bricht sein Abi ab, wechselt die Schule und auf der neuen Schule merkt er dann aber, ey, jetzt läuft's besser. Und ihm hilft es tatsächlich, eine positive Grundeinstellung zu haben.
1: Optimismus und Positivität, habe ich festgestellt, ist ein bisschen wie eine Sprache zu lernen irgendwo. Du kannst dein Gehirn darauf trainieren und was mir super geholfen hat, war zu journalen. Ich habe mir dann jeden Abend die Zeit genommen und mal ein paar Sachen in ein Notizbuch geschrieben, über die ich glücklich bin, für die ich dankbar bin.
0: Ja, also sowas quasi in Worte zu fassen, zu fokussieren, manifestieren, das ist auf jeden Fall eine gute Idee. Genauso, was mir zum Beispiel hilft, ist, wenn man so negative Gedanken hat, was würdest du einer Freundin raten? Ja? Und einer Freundin würdest du ja immer irgendwie was Aufbauendes sagen, was Nettes sagen. Zu der, warum bist du dann nicht genauso nett zu dir selber? Also sei doch genauso nett zu dir, wie du sonst auch zu anderen Menschen wärst. Ja? Und das können wir tatsächlich trainieren. Wir können unser Gehirn trainieren wie ein Muskel. Das sagt zum Beispiel auch Rebecca Böhme, die ist Neurowissenschaftlerin. Die beschäftigt sich mit dem Gehirn, ja, und zwar an der Linköping-Universität in Schweden. Und die sagt, wir können die Art, wie wir denken, auch später noch, also da gibt es auch kein Verfallsdatum, auch später im Erwachsenenalter können wir das noch beeinflussen und verändern.
2: Wir müssen eben aufpassen, was wir da reinfüttern, könnte man so sagen. Wir können eben auch, indem wir bewusst beeinflussen, was wir da in uns aufnehmen, wiederum unsere Erwartungen an die Welt und das, was wir, wie wir die Welt sehen und auch wie wir uns selbst sehen, auf eine positive Art und Weise beeinflussen.
0: Ja, ich weiß, es gibt ganz viele Coaches, die sagen, ja, positiv denken und vielleicht seid ihr davon auch genervt, aber glaubt mir, diese positive Attitude, so eine grundlegende positive Lebenseinstellung hilft. Hilft auch vor allen Dingen, die kleinen Dinge zu wertschätzen, die das Leben dann einfach immer weiter noch positiver machen, ja? Gute Musik zum Beispiel, ein guter Radiosender, ist doch schon mal grundlegend richtig, was ihr hier macht. Wir hören jetzt Blink 182. 182 mit Stay Together for the Kids. Ach nee, macht das bitte nicht. Macht das lieber nicht.

0: Das ist Feline Sonny mit Dogbite hier bei Deutschlandfunk Nova. Und die Sicherheitsmaßnahmen sind auf jeden Fall ziemlich krass. Nachdem auf diesem Kreuzfahrtschiff, das ja vor den Kapverdischen Inseln, vor der Küste Westafrikas gerade ankert, nachdem da ja mehrere Menschen schon gestorben sind, darunter eine Deutsche, wurde jetzt die Kontaktperson der verstorbenen deutschen Frau, die wird jetzt ausgeflogen über Amsterdam und da müsste das Flugzeug jetzt gelandet sein. Das ist so ein Spezialflugzeug mit Luftfilteranlage und dann wird sie da wohl abgeholt. Die Feuerwehr Düsseldorf ist mit 6 Fahrzeugen am Start. Insgesamt 16 Einsatzkräfte sind unterwegs. Und dann soll sie in die Uniklinik, soll die Person in die Uniklinik nach Düsseldorf gebracht werden. Einfach, obwohl es noch keinen Ausbruch, also bei ihr noch keinen, bei der Person noch keinen Ausbruch gab, noch keine Symptome gab. Aber man will auf Nummer sicher gehen, weil das wohl ein spezielles Virus ist. Dieses Hantavirus, ein bestimmter Subtyp, der sich auch von Mensch zu Mensch überträgt. Die Kolleginnen und Kollegen vom Team und unseres Nachrichtenpodcasts Unboxing News, die haben sich heute das nochmal genauer angeguckt und eine Folge dazu veröffentlicht, die wir jetzt hören. Sie heißt Tote auf einem Kreuzfahrtschiff. Wie gefährlich ist das Hantavirus? Und ich übergebe an die Kollegin Rahel Klein für die nächste Viertelstunde und dann hole ich euch wieder zurück.
1: Es ist ein absolutes Worst-Case-Szenario. Du bist auf einer Reise mit einem Kreuzfahrtschiff und dann bricht da ein gefährliches Virus aus.
2: There's a lot of uncertainty and that's the hardest part.
1: Das sagt ein Reiseblogger, der mit an Bord ist.
2: All we want right now is to feel safe, to have clarity and to get home.
1: Seit einigen Tagen ist klar, dass es einen Hantavirus-Ausbruch auf einem Luxus-Kreuzfahrtschiff gibt. 3 Passagiere sind bereits verstorben. Und dieser Ausbruch ist extrem ungewöhnlich.
3: Das ist ja eine sehr seltene Erkrankung, also das ist eine absolute Rarität.
1: Das sagt Virologe Jonas Schmidt-Schanaset. Wir schauen heute mit ihm drauf, was ihr zu dem Fall wissen müsst. Und das machen wir natürlich ohne Panikmache.
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1: Hi. Was bedeuten die Nachrichten, die uns jeden Tag erreichen, ganz konkret? Darauf blicken wir in diesem Podcast. Heute ist Mittwoch, der 6. Mai. Die ganze Welt hat in den vergangenen Tagen auf die Hondios geschaut, das Kreuzfahrtschiff im Atlantik.
5: 3 people are dead after a suspected outbreak of what's called hantavirus aboard a cruise ship.
6: A British crew member requires urgent medical care and a passenger from the UK remains in a critical but stable condition.
1: Und bei vielen klingeln direkt Alarmglocken. Fuck, ein Virus, tödliche Verläufe, was ist da los? Justus Wolters aus dem Unboxing News Team fasst für uns zusammen, was die letzten Tage und Wochen da passiert ist. Justus, was weiß man denn über die Situation an Bord?
7: Das muss zum Teil schon sehr dramatisch sein.

0: Sieht man auch an einem Reel von Jake Rosmarin, der ist Reiseblogger und ist da mit an Bord.
1: And what's happening right now is very real for all of us here. We're not just a story. We're not just headlines. We're people.
0: Also man hört richtig, wie mitgenommen er klingt. Ja. Das Video hat er am Wochenende gepostet. Jetzt sein jüngster Post heute war aber ein bisschen ruhiger. Da hat er ein Foto vom Essen gepostet und geschrieben, dass sie gut umsorgt werden.
2: Das ist ja immerhin etwas. Wie viele Menschen sind denn auf dem Schiff, also der Hondius, überhaupt mit an Bord?
0: Das ist ein ganz kleines niederländisches Kreuzfahrtschiff. Inklusive Crew sind das gerade mal so rund 150 Menschen. Mhm. Schon auch Luxussegment. Also eine Kabine soll zwischen 14.000 und 22.000 Euro kosten. Also eine kleine Runde da. Viele kennen sich da auch sicherlich. Gestartet sind sie Anfang April in Südargentinien, dann ging es über die Antarktis und dann zu abgelegenen Inseln im Atlantik.
2: Und dann kam irgendwann ja die Nachricht, Achtung, wir haben hier ein gefährliches Virus an Bord.
0: Naja, also vor über einem Monat sind bei einem niederländischen Passagier die ersten Symptome aufgetreten. Fieber, Kopfschmerzen, Durchfall. Und nur 5 Tage später ist der 70-Jährige dann an Bord auch gestorben. Auch seine Frau ist dann krank geworden. Sie sollte dann über einen Zwischenstopp in Johannesburg in die Niederlande ausgeflogen werden, um da richtig behandelt werden zu können. Sie ist dann aber noch am Flughafen kollabiert und wenig später auch gestorben.
2: Das heißt, zu dem Zeitpunkt war aber auch noch gar nicht klar, was da los ist, also was das für eine Erkrankung ist oder wie?
0: Genau, also das wurde erst klar beim dritten Erkrankungsfall. Ein Brite musste später auch krank von Bord ausgeflogen werden und bei dem wurde dann das Virus in Südafrika festgestellt. Ab dem 2. Mai war dann klar, wir haben hier offensichtlich das Hunter-Virus an Bord.
2: Wie ist man dann auf dem Schiff damit umgegangen?
0: Also da haben dann alle erstmal die Ansage bekommen, auf ihre Kabinen zu gehen und dort sozusagen in Quarantäne zu bleiben. Aus Kap Verde kam dann auch medizinische Unterstützung an Bord. Trotzdem ist dann auch eine deutsche Frau mit entsprechenden Symptomen an Bord verstorben.
2: Und wie viele Menschen sind inzwischen erkrankt?
0: Aktuell geht man von insgesamt 7 möglichen Infektionen aus, einige nachgewiesen, andere auf Verdacht wegen deren Symptomen. Mhm. Zu den Betroffenen soll auch der Schiffsarzt gehören. Und die Betroffenen sollen heute vom Schiff evakuiert worden und jetzt auf dem Weg in die Niederlande sein.
2: Weiß man denn, wie das Virus überhaupt an Bord gekommen ist?
0: Also da hat die WHO eine Theorie zu, dass sich das verstorbene Ehepaar schon in Argentinien angesteckt und dieses Virus dann unbemerkt auch so mit an Bord gebracht haben soll.
2: So, und Stand jetzt sind trotzdem noch über 140 Menschen auf diesem Schiff, hängen da fest. Weiß man, wann die endlich da runter dürfen?
0: Ja, also diese Frage ist absurderweise immer noch unklar. Die Menschen an Bord werden zwar von medizinischem Personal ja betreut, auch die Weltgesundheitsorganisation hat sich da ja eingeschaltet. Das Schiff sollte erst im afrikanischen Inselstaat Kap Verde anlegen. Von dort hieß es aber dann so, nee, das ist uns zu heikel, der Einsatz zu groß und bei uns dürft ihr dann nicht an Land. Jetzt soll das Schiff in einigen Tagen wahrscheinlich an den Kanaren anlegen.
2: Inzwischen ist klar, auf diesem Kreuzfahrtschiff kursiert ein ganz bestimmter Stamm des Hunter-Virus. Das sogenannte Andes-Virus kommt aus Argentinien und ist das einzige, was auch von Mensch zu Mensch übertragbar ist. Und er kennt sich damit ziemlich gut aus, oder?
3: Genau, damit habe ich angefangen quasi meine wissenschaftliche Karriere. Ich habe zu Hunter-Viren geforscht, gerade zum Andes-Virus. Da habe ich Tests entwickelt vor 20 Jahren, also schon eine ganze Zeit her.
2: Ihr hört?
3: Ich bin Jonas Schmidt-Schanasit, arbeite am Tropeninstitut in Hamburg und beschäftige mich hier mit exotischen Erkrankungen, sowas wie Marburg, Ebola, Lassa. Also alles so eine Erkrankung, die man eigentlich nicht haben will und die aber leider einige Reiserückkehrer dann doch mit nach Deutschland bringen.
2: Vielleicht erst noch mal ein paar Basics. Wir haben jetzt die ganze Zeit so selbstverständlich vom Hunter-Virus gesprochen. Was genau ist das überhaupt?
3: Hunter-Viren, es ist nicht nur ein Hunter-Virus, sondern es gibt ganz viele unterschiedliche Spezies, die sich auch unterschiedlich verhalten. Und die werden prinzipiell, die humanen pathogenen Hunter-Viren von Nagetieren auf den Menschen übertragen. Also in seltenen Fällen durch Biss, wenn man halt gebissen wird vom Nagetier. Der Hauptübertragungsweg ist, die Nagetiere scheiden diese Viren mit Speichel, Urin aus, kleben die irgendwo und wenn man zum Beispiel einen Schuppen aufräumt oder fegt, dann wirbelt man das auf. Und mit diesen Aufwirbelungen, dort sind also diese virushaltigen Partikel enthalten, das atmet man ein und das ist letztendlich der Weg, wie man sich mit Hunter-Viren infiziert.
2: Was hat man dann für Symptome? Wie merkt man, dass man sich angesteckt hat?
3: Das sind unspezifische Symptome. Also das kann man jetzt nicht von einer zum Beispiel Grippe unterscheiden. Man fühlt sich nicht gut, man hat Fieber, man hat Bauchschmerzen. Und dann kann es aber eben sehr schnell, ja, jetzt gerade bei diesen südamerikanischen Hantavirus kritisch werden. Man bekommt ein akutes Lungenversagen. Ja, wir sagen auch ARDS. Der Fachbegriff sozusagen für dieses Erkrankungsbild mit den südamerikanischen Hantavirus ist das Hantavirus kardiopulmonale Syndrom. Da steckt also schon Kardio, Herz und also die Lunge mit drinne, und da merkt man schon, welche Organe eben betroffen sind. Aber wie gesagt, in der Anfangsphase ist das Fieber, Unwohlsein, das kann alles und eben auch das Hantavirus sein.
2: Und die Inkubationszeit ist auch ziemlich lang, ne? Kann mehrere Wochen betragen.
3: Genau, 2 bis 4 Wochen, das macht es dann eben natürlich in so einem Ausbruchsszenario schwierig, gerade wenn es sich um dieses Mensch-zu-Mensch übertragbare Hantavirus handelt. Wen schickt man jetzt in Quarantäne? Wie lang? Wann können die Menschen aus der Quarantäne raus? Das ist eben genau bei so einer langen Inkubationszeit dann besonders aufwendig.
2: Und kann man vergleichen irgendwie, weiß ich nicht, die meisten von uns haben natürlich jetzt irgendwie Corona im Hinterkopf, wie gefährlich das Hantavirus werden kann, also wie hoch auch die Sterblichkeit ist, vielleicht im Vergleich zu Corona?
3: Genau, also erstmal vorneweg, man sollte es überhaupt nicht mit Corona gleichsetzen. Vergleichen geht natürlich, aber es hat beides überhaupt nichts miteinander zu tun, außer dass es auch von Mensch zu Mensch übertragbar ist. Also die Fallsterblichkeit, wenn wir jetzt über dieses Andes-Virus reden, das hat eine sehr hohe Fallsterblichkeit. Fallsterblichkeit bedeutet also, man erkrankt und wie viele von diesen Erkrankten versterben dann? Nämlich 30-40%. Beim Coronavirus, werden sich noch viele erinnern, war das viel, viel, viel, viel niedriger und auch sehr stark altersabhängig. Also das ist schon mal ein großer Unterschied. Die Übertragung, das ist ja auch nochmal wichtig im Vergleich zum Coronavirus, ist viel schwieriger. Das heißt, da müssen enge Kontakte über einen langen Zeitraum stattgefunden haben, was auf dem Kreuzfahrtschiff der Fall ist. Da ist ja sozusagen eine Ehepaar betroffen, vielleicht auch Familien, ne? Da ist man eng lange zusammen. Also nicht wie beim Coronavirus, wir waren jetzt mal eine Minute im gleichen Raum und dann kann es zu einer Übertragung kommen. Das funktioniert beim Andes-Virus glücklicherweise eben nicht.
2: Was weiß man denn sonst noch über diesen Andes-Stamm, zu dem Sie ja auch schon geforscht haben? Das ist ja dann schon irgendwie eine Besonderheit, wenn das der einzige Stamm ist, der sich wirklich von Mensch zu Mensch überträgt.
3: Genau, der wurde in den 90er Jahren entdeckt sozusagen. Dort sind die ersten Fälle beschrieben worden in Argentinien. Und das sind eben wenige Fälle, die bisher überhaupt sozusagen registriert wurden. Bestimmte Regionen in Argentinien sind auch nur betroffen, also hauptsächlich die Andenregion. Aber es sind auch Fälle aus Feuerland bekannt, also genau dort, wo das Kreuzfahrtschiff dann letztendlich auch gewesen ist. Und es gibt relativ begrenzte Forschung nur dazu, klar, weil es natürlich nicht diese große Relevanz hat, das Andes-Virus. Insofern kann man da dann auch nicht allzu viel sagen, außer dass man weiß, welches Nagetier das Andes-Virus überträgt. Das ist die Reißratte, ne, die dann eben in bestimmten Gebieten Argentiniens vorkommt. Und dann kann man eben noch ein bisschen sagen, welche Rezeptoren werden benutzt, wo dringt das Virus wahrscheinlich ein. Aber das sind so eher grundlagenwissenschaftliche Fragestellungen.
2: Sie sind selber Reserveflottenarzt bei der Bundeswehr, Virologe. Wie muss man sich die Situation auf so einem Kreuzfahrtschiff dann vorstellen, wenn es jetzt so einen Ausbruch gegeben hat? Das muss unglaublich belastend sein.
3: Unheimlich belastend, herausfordernd. Also man kann dem Arzt, der an Bord ist, auch wirklich sehr, sehr dankbar sein. Der hat sich ja selbst exponiert, ist wohl jetzt auch sehr schwer erkrankt. Das ist eben oftmals so. Das kennen wir auch von Corona, gerade in dieser Anfangszeit, wenn nicht so ganz bekannt ist. Was ist das für ein Virus? Wie überträgt sich das genau? Ist gerade medizinisches Personal eben gefährdet? Und hier scheint es so zu sein. Also das zeigt nochmal, dass auch bei Behandlung von Andes-Virus-Patienten das sogenannte, wir sagen, Barrier Nursing, also Schutzmaßnahmen für das Pflegepersonal und die Ärzte, ganz wichtig sind, damit sie sich eben nicht infizieren. Also genau das, was wir von Ebola Marburg kennen. Und das ist nochmal, wie gesagt, auf so einem Kreuzfahrtschiff, was gar nicht darauf ausgelegt ist, ja, für so hochinfektiöse, hochpathogene Erreger, die dort zu handeln, ist das eine extreme Herausforderung. Und insofern ziehe ich meinen Hut sozusagen vor den Kollegen und hoffe, dass er das überlebt.
2: Jetzt soll das Schiff ja Richtung Kanarische Inseln steuern. Vor den Kapverden durfte das Schiff nicht anlegen. Ist das normal, dass dann auch Länder, Inseln sagen, nee, hier geht's nicht?
3: Ja, es geht ja um Kapazitäten, ne? Und es ist ganz klar, das ist eine schwerwiegende Erkrankung mit Lungenversagen. Können Sie sich vorstellen, wie wollen Sie jetzt Patienten auf den Kapverden versorgen? Gibt es gar keine Kapazitäten. Insofern die richtige Entscheidung, sozusagen dorthin zu fahren, wo das möglich ist. Vielleicht auch jetzt die, die noch auf dem Schiff sind und schwer krank, Land möglichst sozusagen jetzt schon zu verlegen, das heißt dorthin zu fliegen, um so eine Behandlung zu ermöglichen und die, die eben noch nicht erkrankt sind oder eben keine schweren Symptome haben, dass sie auf dem Schiff verbleiben und dann eben Richtung Kanarische Inseln eben mitfahren. Genau, das ist das richtige Vorgehen und man kann dankbar sein, dass Spanien sich dazu eben bereit erklärt hat, das eben zu ermöglichen.
2: Die Ansteckung passiert, wie Jonas Schmidt-Schanasit ja auch erklärt hat, meistens über aufgewirbelten Staub, in dem Ausscheidungen von infizierten Nagetieren drin sind. In vielen Fällen gibt es kaum oder wenige Symptome, aber es kann eben auch Fieber oder Schüttelfrost verursachen. Schwere Verläufe sind in Deutschland sehr selten, weil hier nur Virusvarianten vorkommen, die nicht so gefährlich sind, wie zum Beispiel dieses Andes-Virus. Und trotzdem kommt bei vielen vielleicht gerade Unsicherheit auf. Also wenn man Virus, Nagetiere, Mensch-zu-Mensch-Übertragung hört. Wir wissen spätestens seit der Corona-Pandemie ja auch alle, dass Viren ständig mutieren. Wäre das hier auch möglich, dass das passiert und ja, das Virus irgendwann leichter von Mensch zu Mensch übertragbar wird?
3: Mutationen sind natürlich bei RNA-Viren immer möglich, es ist hier aber sozusagen extrem unwahrscheinlich. Es ist wirklich ein ganz anderes Virus, man sollte das auf keinen Fall sozusagen jetzt mit Corona gleichsetzen. Mhm. Und insofern besteht hier wirklich große Hoffnung, dass das ein sehr begrenzter Ausbruch ist auf dem Kreuzfahrtschiff. Und man muss jetzt schauen, eine Patientin wurde ja ausgeflogen, hat ja sozusagen auch noch eine Flugreise angetreten. Da muss man schauen, wie eng waren dort die Kontakte, ist es da wirklich zu möglichen Übertragungsereignissen gekommen. Es ist ja, wie gesagt, nicht so einfach, dieses Virus zu übertragen wie das Coronavirus. Und dann lässt sich das eigentlich sehr gut eingrenzen. Also insofern ein ganz anderes Szenario als bei Corona.
2: Das sind doch mal gute Nachrichten. Also hier wartet jetzt nicht die nächste Epidemie oder Pandemie auf uns. Nur den Menschen auf dem Kreuzfahrtschiff wünscht man natürlich von Herzen, dass dieser Albtraum bald endet für sie.
4: Wie gefährlich ist das Hunter-Virus? Diese Frage haben sich heute die Kolleginnen vom Nachrichtenpodcast Unboxing News gestellt. Wenn ihr gerade eingeschaltet habt und denkt, oh, das hätte ich jetzt aber gerne nochmal von vorne gehört und ganz, dann ist das doch gar kein Problem. Es ist ja ein Podcast ursprünglich, also als solcher gedacht. Den findet ihr bei uns in der Deutschlandfunk-App. Kein Problem. Wir machen jetzt hier weiter, meine Lieben. Es gibt einen Deep Dive in die Musik an diesem wunderschönen Mittwochabend. Ich habe wieder schöne Themen für euch zusammengesammelt. Jetzt geht's direkt einmal hoch in den Norden zu Müll. 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

0: Rate, wie der Song heißt, nicht gucken.
1: Fieber.
0: Sehr gut,
1: so.
0: Sehr gut. Timo Oberhauser hat's raus, hat vielleicht auch einfach hingehört, weil Thele ist ungefähr 53 Mal singen in ihrem Song, der natürlich Fieber heißt. 20 Uhr haben wir's und das bedeutet, der schlaue Timo Oberhauser ist dran. Hast du alles dabei?
1: Hab ich.
0: Geht los.
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3: In Deutschland haben noch immer viele Jüngere keinen Berufsabschluss. Im neuen Bericht des Bildungsministeriums steht, dass knapp 2,8 Millionen Menschen zwischen 20 und 34 keine abgeschlossene Berufsausbildung oder keinen Hochschulabschluss haben. Das ist fast jeder und jede Fünfte in dieser Altersgruppe. Damit hat sich im Vergleich zum Vorjahr kaum was geändert. In dem jährlichen Bericht stehen auch noch andere Zahlen rund um den Ausbildungsmarkt. Demnach gab es Ende September weniger Ausbildungsplätze als im September davor. Trotzdem waren über 50.000 Stellen unbesetzt, obwohl Zehntausende Bewerberinnen und Bewerber keinen Ausbildungsplatz gefunden haben. Bundesbildungsministerin Karin Prien sagt, dass Angebot und Nachfrage oft nicht zusammenpassen. Regionale Unterschiede und eine ungleiche Verteilung bei den Ausbildungsberufen würden das Ganze auch noch verstärken. Die USA machen Druck auf den Iran, einem neuen Friedensdokument zuzustimmen. Dadurch soll die Schifffahrtsstraße von Hormuz wieder frei werden und US-Sanktionen würden aufgehoben. Im Gespräch ist auch eine Vereinbarung, um im Atomstreit mit dem Iran voranzukommen. US-Präsident Donald Trump drohte mit neuen Angriffen, sollte Iran nicht einwilligen. Pakistan hatte in der Vergangenheit vermittelt und auch dort gibt es Quellen, die Fortschritte bestätigen. Aus dem Iran hieß es, man werde die US-Vorschläge jetzt prüfen. Die EU-Kommission will Armut bekämpfen und hat dazu erstmals eine Strategie vorgelegt. In dem Konzept steht, dass bis zum Jahr 2030 deutlich weniger Menschen in der EU von Armut oder sozialer Ausgrenzung bedroht sein sollen. Aktuell gilt jeder fünfte Mensch in der EU als armutsgefährdet. Bei Kindern ist es rund jedes vierte. Insgesamt sind das also 93 Millionen Menschen. Ein Schwerpunkt der EU-Strategie ist, Kinderarmut zu bekämpfen durch besseren Zugang zu Bildung, Gesundheitsversorgung und Betreuung. Außerdem sollen mehr Arbeitsplätze und bezahlbarer Wohnraum geschaffen werden. HateAid berät Menschen, die digitale Gewalt erleben und hilft ihnen, sich dagegen zu wehren. Für ihre Arbeit bekommt die gemeinnützige Organisation jetzt den Günter-Wallraff-Preis für Pressefreiheit und Menschenrechte. Namensgeber des Preises ist der Investigativjournalist Günter Wallraff. Er sagt, HateAid unterstützt Menschen, die im Digitalen angegriffen, eingeschüchtert und zum Schweigen gebracht werden sollen und gibt ihnen ihre Stimme zurück. Der Günter-Wallraff-Preis ist mit 5.000 Euro verbunden. Er wird jedes Jahr von der Initiative Nachrichtenaufklärung verliehen im Rahmen des Kölner Forums für Journalismuskritik hier bei uns im Deutschlandfunk.
2: Das Wetter.
3: In der Nacht ist es meistens bewölkt, zum Teil regnerisch. Es kann auch erst noch Gewitter geben. 10 bis 2 Grad. Morgen ziehen auch wieder viele Wolken durch. Spätestens ab dem Mittag gibt es oft auch wieder Schauer, teilweise Gewitter. Gegen Abend dann im Nordwesten ein bisschen Auflockerung. Dazu 11 bis 19 Grad.
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0: Das bin ich. Und ich habe, also es war gar keine Absicht, aber irgendwie habe ich vor allem also weibliche Sängerinnen jetzt im Programm. Also irgendwie, ich weiß auch nicht. Ich habe geguckt, gibt es noch was, irgendwie News von ein paar Jungs? Nee, aber als letzten Song habe ich euch auf jeden Fall einen Junge reingepackt. Das heißt jetzt nicht, dass wir die ganze Zeit nur von Frauen hören, aber zumindest die Inhalte sind heute sehr weiblich. Es geht um Lizzo, es geht um Billie Eilish und wir ehren gleich Linda Perry. Mhm, genau, die Linda Perry.
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Genesis Owusu mit Stampede haben wir gehört und alle Kinder der 90er und auch, ich glaube auch viele danach, wissen natürlich sofort, wen ich meine, wenn ich sage, die Linda Perry von den Four Non Blondes, ja, die mit dem Mega-Hit What's Up. Millionen Mal verkauft in nur 2 Jahren. Aber Linda Perry hat hingeschmissen, hat nicht weitergemacht mit Four Non Blondes. Sie kommen mit ihren Bandmitgliedern damals nicht klar. Schon beim Debüt gab es massive Auseinandersetzungen mit den Produzenten. Die wollten ihre Version von WhatsApp auf dem Album nicht haben. Die wollten eine glattere Version. Linda hat sich aber zum Glück am Ende durchgesetzt, mit Erfolg. Sie hat dann neue Bands gegründet, war auch solo unterwegs, konnte aber nie wieder so richtig an den Erfolg anknüpfen. Das heißt aber nicht, dass sie keinen Erfolg hatte. Ganz im Gegenteil. Sie hat sich nämlich als Songwriterin und Producerin einen Namen gemacht, hat wirklich richtig krass Songs geschrieben, die bis heute jeder kennt. Beautiful zum Beispiel von Christina Aguilera, Get the Party Started von Pink, What You Waiting For von Gwen Stefani und die Liste der berühmten Sängerinnen, mit denen sie zusammengearbeitet hat, ist wirklich ganz, ganz lang. Kelly Osbourne, Dolly Parton, Alicia Keys, Celine Dion und so weiter. Diesen Freitag kommt jetzt ein Dokumentarfilm, Donnerstag kommt ja immer die Filme raus, kommt jetzt ein Dokumentarfilm und ein Album von ihr raus, dann am Freitag, und beides heißt Let It Die Here. Ja? Und sie bekommt on top noch einen Preis, und zwar den Vio Novello Songwriting Preis, der wird ihr in London verliehen, quasi für ihr Lebenswerk als Songwriterin. Ich würde die Doku sehr gern sehen. Bis jetzt gibt's nur eine Vorstellung in Europa, nämlich in London. Das ist dann doch ein bisschen weit, finde ich, für so einen Dokumentarfilm. Da kommen hoffentlich noch ein paar Termine. Oder vielleicht sogar noch eine Streaming-Plattform obendrauf. Das wäre ganz cool, wenn wir den alle sehen könnten. Let It Die Here, diesen Dokumentarfilm. Ein Sneak Peek aufs Album kann ich euch schon mal geben. Und zwar können wir jetzt zusammen hören, auch um sie zu feiern für den Preis, den sie da bekommt für ihr Songwriting. Und zwar ist das hier Beautiful, den Song, den sie ja für Christina Aguilera geschrieben hat. Und der aber eben jetzt auf diesem Album in ihrer eigenen persönlichen und ich finde ehrlich gesagt auch ein bisschen schöneren Version zu hören ist. Hier ist sie, Linda Perry mit Beautiful.

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Das ist Sigi mit Nie allein. Und wir kommen zu einem Mann, dessen Mama war eine DJ, die hat Jungle aufgelegt und ihn nach Che Guevara genannt. Also, dass der Junge jetzt nicht unbedingt der Bankberater bei euch nebenan in der Sparkasse wird, das lag vielleicht schon auch ein bisschen auf der Hand. Che Walton Grant kennen wir dann jetzt mittlerweile auch sehr gut unter dem Namen AJ Tracy. Mit 4 Jahren hat er schon angefangen zu rappen. Ich stelle mir das natürlich direkt bildlich vor, wie der in der Kita der Banger gewesen sein muss. Hier gibt es jetzt den mittlerweile sehr erwachsenen 32-jährigen Londoner Jungen. Zusammen mit Mabel hören wir AJ Tracy mit West 10.

0: Low Tide ist das mit Suna hier bei Deutschlandfunk Nova. Und gerade gestern habe ich ja davon erzählt, dass Schauspielerin Blake Lively und Schauspieler Justin Baldoni ihren höchst öffentlich ausgetragenen Streit jetzt doch hinter verschlossenen Türen außergerichtlich beigelegt haben, kurz bevor der Prozess diese Woche losgehen sollte. Und dass ich das schon sehr, sehr komisch finde, zumal die Vorwürfe von Blake Lively ja ziemlich schwerwiegend waren. Sexuelle Belästigung, toxisches Arbeitsumfeld, Rufmord und so weiter. Und irgendwie gibt es dann auf einmal so eine Einigung und das hat irgendwie einen komischen Beigeschmack, wenn ihr mich fragt, ja? Und es hat es irgendwie immer. Also gerade diese außergerichtlichen Einigungen, wenn dann Geld fließt, ne? Gerade da denke ich immer so, ist shady. Also zum Beispiel die Mutter aller außergerichtlichen Einigungen hier, Michael Jackson, ja? Als der sich mit dem Vater von Jordan Chandler geeinigt hat, ja? War das doch so, also der Vorwurf des sexuellen Missbrauchs stand im Raum. Ne? Und von diesem Zeitpunkt auch an war dieser Vorwurf nicht wieder wegzubekommen. Der ist ja nie gerichtlich verurteilt worden. Aber es gab halt seitdem, die sich da außergerichtlich geeinigt haben, eben immer diesen... Naja, muss ja was dran sein, sonst hätte ja nicht so viel Kohle geflossen. Auch obwohl Jordan Chandler selbst, also der Junge, der mittlerweile natürlich erwachsen ist, sich ja sogar am Ende davon distanziert hat, was sein eigener Vater da gemacht hat und erzählt hat, ne? Weiß man nicht. Also ich meine nur, diese außergerichtlichen Einigungen, die sind einfach, die hinterlassen so ein Geschmäckle, ne? Und die Sängerin Lizzo zum Beispiel, die will in diese Falle zumindest nicht tappen. Das hat sie der Moderatorin Gayle King im Sender CBS erzählt. Lizzo ist ja von drei ehemaligen Tänzerinnen mehrerer Dinge beschuldigt worden. Also die sagen unter anderem, sie seien gefeuert worden, weil sie Gewicht zugelegt hätten, was gerade bei Body Positivity Lizzo irgendwie schwierig wäre. Die seien sexuell belästigt worden und das Arbeitsumfeld sei auch toxisch gewesen. Einer der Vorwürfe, das mit dem Fatshaming, ist bereits von dem Gericht zurückgewiesen worden. Also da hat sie quasi schon den ersten Sieg eingefahren, die Lizzo. Und die anderen Punkte will sie jetzt genauso von einem Gericht klären lassen. Das hat eben Lizzo in ihrem Interview gesagt, auch wenn manche denken, dass so ein Vergleich oder eine außergerichtliche Einigung, so ein Vergleich eben der einfachere Weg wäre.
1: I think it is an easy out, but I'm fighting the case because I know that it's not true. Just like the fat shaming one is not true. It's an ongoing case, so I can't talk about like all the details, but I cannot wait for it to be dismissed.
0: Also sie sagt, die Vorwürfe würden einfach nicht stimmen, sie sind nicht wahr und das ist in dem Fall vom Fatshaming ja auch schon festgestellt worden. Sie kann nicht über Details reden, weil es ein laufender Prozess ist, aber sie kann es gar nicht abwarten, dass ein Gericht dann bestätigt, dass die Vorwürfe Bullshit sind. Unterdessen macht sie vor allem das, was sie gut kann und wofür sie bekannt geworden und berühmt geworden ist, nämlich Musik. Anfang Juni wird ihr neues Album rauskommen. Bitch wird das heißen. Und mit dem gleichnamigen Song, der schon vorab veröffentlicht wurde, will sie sich im Prinzip ja das Wort aneignen, das sonst gern als Beschimpfung genutzt wird. Und das hören wir jetzt, diesen Song, Bitch. Und wer genau hinhört, hört sicherlich auch die Reminiszenz an einen bekannten Song der

0: Samba. Homewrecker ist das hier bei Deutschlandfunk Nova.
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0: Und vielleicht sollte ich ja Sängerin Balbina mal zu mir einladen. Ich kann nämlich sehr gut faulenzen. Also ich würde sagen, da bin ich sogar unter den Top 10 in Deutschland mit dabei. Wenigstens einmal Top 10. Nee, aber jetzt mal im Ernst, so einfach mal nichts tun, herrlich ist das. Das Ding ist ja, wir machen das selten, ne? Selbst wenn du nur eine Minute am Bus stehst, das Nichtstun wird nicht umarmt, sondern schnell verhindert. Handy raus, gucken, was gerade los ist. Oder irgendwie, du bist mit einer Freundin, sitzt im Café und die geht aufs Klo. Sofort Handy in die Hand, ne? Versteht es auch, aber irgendwie dieser Leerlauf im Gehirn, der ist schon eigentlich ziemlich wichtig und wir sollten den wirklich ein bisschen höheren Stellenwert einräumen. Und auch wenn Balbina das Nichtstun als so eine Art Akt aus der Hölle verdammt, es drängt sich der Eindruck auf, dass sie genau das ganz besonders dringend braucht, ja? Hinsetzen, Tee trinken und einfach mal raus aus dem Fenster gucken. Nichtstun für Anfänger, bitteschön. Habt ihr jetzt hier die erste Lektion bekommen? Morgen gibt es dann mehr in meinem Live-Coaching. Nichts tun für Fortgeschrittene. Hier ist sie. Balbina mit Nichts tun.

0: Switch.
1: Mhm, Aura ist das. Ganz gut, oder? Der Song, der ist relativ frisch. Kill Switch haben wir bei uns auf die Playlist gesetzt. Ja, und hier ist noch ein Film über und mit einer Musikerin in dieser Sendung, und zwar Billie Eilish. Eigentlich wollte Billie nämlich gar nicht mehr so eine Konzert-Doku machen, hat sie überhaupt keinen Bock mehr drauf gehabt. Hat sie nämlich schon mal gemacht, als sie relativ jung war noch. Damals sind ihr 3 Jahre lang Kameras überall hingefolgt und haben alles gefilmt. Und Billie ist ja mittlerweile eine sehr private Person, also hält ihr Privatleben sehr bedeckt. Also die wollte nicht, dass immer und überall Kameras dabei sind. Da hatte sie eigentlich die Schnauze voll von. Aber da gab es einen Anruf von Mama und die hat ihr erzählt, dass James Cameron wohl Fan von ihr ist. Ja, und das hat dann doch nochmal ein bisschen, es war ein bisschen anderer Schnack dann auf einmal. Das ist nämlich genau der James Cameron von Titanic und von Avatar. Und der hat dann was ziemlich Cooles gemacht. Aus Respekt vor Billie Eilish als Künstlerin hat er gesagt, weißt du was, wir machen den Film zusammen, du und ich, wir beide führen Regie. Und das Ganze ist in 3D und krass tiefenscharf wohl gefilmt, sodass man selbst die Menschen auf dem Rang in der Arena irgendwie gut erkennen kann, also bis in die letzte hinterste Ecke. Braucht man eine 3D-Brille für, ist also quasi eine Konzert-Doku in 3D und heißt auch so, wie die Tour hieß, nämlich Hit Me Hard and Soft, und kommt eben morgen in die Kinos. Und im Gegensatz zu dieser Dokumentation über Linda Perry ist der Billie Eilish Konzert-Doku-3D-Film tatsächlich überall relativ easy zu sehen. Also ich habe geguckt, in Köln gibt es das irgendwie, keine Ahnung, in 10 Kinos, in Berlin auch. Also dürftet ihr wahrscheinlich sogar auch in den kleineren Städten die Möglichkeit bekommen, wenn ihr ein 3D-Kino am Start habt, dass ihr diesen Film sehen könnt, wenn ihr möchtet. Und von genau dem Album, das auf dieser Tour vor allem gespielt wurde, nämlich Hit Me Hard and Soft, hören wir jetzt einen Song, der hier relativ selten läuft, weil wir sonst immer Birds of a Feather spielen. Oder ein, zwei andere Songs, aber der hier ist besonders schön. Wildflower heißt der.

0: Bargura heißt The Bitterness, also es geht um Herzschmerz tatsächlich, darüber singt ja Carol G. Es geht darum, wie sich das anfühlt, wenn man als Freundin abgelegt und durch eine neue Frau ersetzt wird und wie man nach außen versucht, besonders stark zu scheinen, es tatsächlich aber nicht so wirklich ist.
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0: Ja, heute ist der Anti-Diät-Tag. Nein, das ist keine Vendetta gegen Frauenzeitschriften und die ewigen Diäten. Da geht es tatsächlich eher um Body Positivity. Der Jahrestag wurde mal von einer Frau ins Leben gerufen, die eine Essstörung überstanden hat und die danach eben stark dafür geworben hat, dieser ganzen Diätkultur nicht so viel Platz einzuräumen, sondern sich lieber darum zu kümmern, mit sich selbst nett zu sein, gesund zu sein, fit zu sein und daran zu arbeiten und nicht irgendeiner komischen Körperform hinterher zu rennen. Dachten wir uns, da sind wir doch mit dabei und darauf essen wir alle genüsslich ein Stück Torte, zumindest heute, und zwar mit Sahne. Und auch wenn dieses Lied, meine Lieben, von Udo Jürgens, das ich euch jetzt spiele, passend zum Thema, eigentlich ein bisschen bitter und böse ist, Spaß haben die Damen, um die es hier geht, bei ihrem Kaffeekränzchen auf jeden Fall gehabt. Tina Howard ist mein Name. Wir hören uns gerne morgen wieder. Hier ist er. Der Udo Jürgens, aber bitte mit Sahne. Schönen Abend euch. Bis morgen.

0: Oder soll es vielleicht doch ein Keks sein?
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2: Um 21 Uhr mit Timo Oberhauser. Die Corona-Pandemie hat viele Länder ja auch wirtschaftlich hart getroffen. 2021 hatte die EU einen Fonds eingerichtet, um Mitgliedsländer finanziell zu unterstützen. Dafür wurden im großen Stil Schulden aufgenommen. Insgesamt standen bis zu 750 Milliarden Euro an Unterstützung bereit. Das meiste wurde bereits an die Länder ausgezahlt. Der Europäische Rechnungshof kritisiert in einem neuen Bericht, dass nicht immer klar ist, wo das Geld am Ende genau landet. Die unabhängigen Fachleute überprüfen die Einnahmen und Ausgaben der EU. Im Fall des Corona-Wiederaufbaufonds sprechen sie von Lücken bei der Transparenz. Nicht alle EU-Länder würden die nötigen Daten dazu sammeln oder sie erst auf Nachfrage rausrücken. Der Europäische Rechnungshof sagt, die Menschen in der EU haben das Recht zu erfahren, wer öffentliche Gelder bekommt und wofür sie eingesetzt werden. In Deutschland haben weiter viele Jüngere keinen Berufsabschluss. Im neuen Bericht des Bildungsministeriums steht, dass knapp 2,8 Millionen Menschen zwischen 20 und 34 keine abgeschlossene Berufsausbildung oder keinen Hochschulabschluss haben. Das ist fast jeder und jede Fünfte in dieser Altersgruppe. Damit hat sich im Vergleich zum Vorjahr kaum was verändert. In dem jährlichen Bericht stehen auch noch andere Zahlen rund um den Ausbildungsmarkt. Demnach gab es Ende September weniger Ausbildungsplätze als im September davor. Trotzdem waren über 50.000 Stellen unbesetzt, obwohl zehntausende junge Leute keinen Ausbildungsplatz gefunden haben. Bundesbildungsministerin Karin Prien sagt, dass Angebot und Nachfrage oft nicht zusammenpassen. Regionale Unterschiede und eine ungleiche Verteilung bei den Ausbildungsberufen würden das Ganze noch verstärken. Drei Menschen, die mit dem Hunter-Virus infiziert sein könnten, haben das Kreuzfahrtschiff in Kap Verde mittlerweile verlassen. Sie werden in die Niederlande geflogen. Zwei von ihnen sind krank. Eine 65-jährige Deutsche hatte Kontakt zu einer mittlerweile verstorbenen Frau. Sie wird gerade nach Düsseldorf gebracht und soll da in einer Klinik untersucht werden. Das Kreuzfahrtschiff wird wohl in Richtung Kanarische Inseln fahren. Spanien hatte dafür das Okay gegeben, in Absprache mit der Weltgesundheitsorganisation. Das niederländische Luxusschiff lag zuletzt noch vor der Hauptinsel des afrikanischen Staats Kap Verde. An Bord sind knapp 150 Menschen. Drei Reisende sind an einer Viruserkrankung gestorben. Bei dem Virus handelt es sich um eine spezielle Variante aus Südamerika, die auch von Mensch zu Mensch übertragen wird. In Rheinland-Pfalz haben CDU und SPD ihren Koalitionsvertrag unterschrieben. In Mainz sind dazu der künftige Ministerpräsident Gordon Schnieder von der CDU und der bisherige Amtsinhaber Alexander Schweizer von der SPD zusammengekommen. Laut Koalitionsvertrag ist geplant, dass bei der Polizei hunderte neue Stellen entstehen und dass das letzte Kindergartenjahr verbindlich wird. Und auch in Baden-Württemberg wurde der neue Koalitionsvertrag vorgestellt von Grünen und CDU. Ein Schwerpunkt ist, die Wirtschaft zu erhalten mit einer Hightech-Strategie in Bereichen wie künstlicher Intelligenz und Robotik. Neuer Ministerpräsident wird wohl Cem Özdemir von den Grünen. Seine Wahl ist für den 13. Mai geplant.
1: Das Wetter.
2: In der Nacht meistens bewölkt, teils auch Regen und Gewitter. Es kühlt sich ab auf 10 bis 2 Grad. Morgen ziehen dann auch wieder viele Wolken durch. Spätestens ab dem Mittag gibt es oft auch wieder Schauer und teilweise Gewitter. 11 bis 19 Grad.
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3: Herzlich willkommen, schön, dass ihr da seid. Heute haben wir uns ein, ich sag mal, medizinisch klingendes Thema ausgesucht, aber es geht trotzdem um Achtsamkeit natürlich. Es geht um einen kleinen Ort oder zwei kleine Orte in unserem Gehirn. Wir sprechen heute über die Amygdala. Ich habe mir das selber auch gewünscht, dieses Thema heute. Dr. Mai-Hyung Nguyen hat dafür auch recherchiert und ganz viele tolle Informationen mitgebracht. Ich bin sehr gespannt. Hallo erstmal.
4: Hallo.
3: Mai-Hyung ist Therapeutin. Psychologin. Ich bin Moderatorin und wir sind beide auch Autorinnen und ich bin auch Keynote-Speakerin und gebe auch Workshops zu all diesen Themen und ja, wir machen alles Mögliche, lesen also auch die ganze Zeit in unserer Freizeit. Diese Bücher beschäftigen uns mit all diesen Themen und ich habe halt immer wieder über die Amygdala gelesen, dass Wenn wir Angst haben, ist sie groß. Wenn wir entspannt sind und es uns gut geht, ist sie klein. Und deswegen, Mahjong, kam ich auf die Idee, wollen wir das nicht mal quasi in einer Folge zusammenfassen?
4: Finde ich ganz wunderbar.
3: Dann fangen wir doch mal nochmal an. Was ist denn die Amygdala? Ich habe ja eben schon gesagt, es hat was mit Angst zu tun. Es sind so zwei kleine Orte in unserem Gehirn. Und die Amygdala wird auch Mandelkern genannt, ne?
4: Genau, weil sie so aussieht und sie gehört zum sogenannten limbischen System. Das ist auch ein Bereich in unserem Gehirn. Und das limbische System ist eine Art Schaltzentrale für unsere Gefühle und auch Erinnerungen. Und hier werden Emotionen verarbeitet, bewertet und auch mit Erfahrungen verknüpft. Und man kann quasi sagen, die Amygdala oder auch das limbische System, da findet die emotionale Einfärbung von Informationen statt. Und wie du schon gesagt hast, das hat auch ganz viel mit Angst zu tun. Denn die Amygdala ist maßgeblich an der Verarbeitung von Informationen beteiligt, die irgendwie mit Flucht, mit Angst und auch mit Wutreaktionen zu tun haben.
3: Jetzt ist ja unser Gehirn quasi, man kann es so ein bisschen ordnen nach wie alt es ist. Ne? Was bedeutet denn das? Vielleicht kannst du da auch noch mal ganz kurz drauf eingehen.
4: Das ist auch super spannend, wie sich das einfach über die Tausende von Jahren entwickelt hat. Ja? Man kann es einmal einordnen in quasi einen älteren Teil und einen jüngeren Teil. Und der ältere Teil des Gehirns umfasst unter anderem die Amygdala, dieses Angstzentrum, von dem wir schon gerade gesprochen haben. Und die jüngeren Teile, wie zum Beispiel der präfrontale Kortex, das ist das, was hinter unserer Stirn quasi ist, das ist entwicklungsgeschichtlich eher später entstanden. Und der präfrontale Kortex, da kann man auch sagen, der ist so ein bisschen der Regisseur, die Regisseurin des Gehirns. Ja, der ist dafür verantwortlich, wenn wir planen, entscheiden, Selbstkontrolle ausüben oder auch die Emotionen. Emotionsregulation. Und das bedeutet, dass der präfrontale Kortex auch die Aktivität der Amygdala regulieren kann.
3: Also mir fiel gerade ein Bild dazu ein. Ja? Die Amygdala sagt, unter meinem Bett ist ein Monster, weil ich bin gerade in meinem dunklen Kinderzimmer alleine und da hat es geraschelt und ich bin mir sicher, da ist ein Monster unter meinem Bett. Und der präfrontale Kortex, der sagt, nein, es gibt doch gar keine Monster. Die gibt es doch nur in Filmen. Ne? So ungefähr.
4: Genau, das ist total bildlich und so ist es auch richtig. Also die Amygdala, die will uns eigentlich warnen. Also es ist ein Frühwarnsystem für Gefahren und sie arbeitet blitzschnell, weil es geht natürlich um potenzielle Gefahrensituationen, wo der ganze Körper sehr schnell reagieren soll und diese Reaktion wird dann vorbereitet, auch auf verschiedenen Ebenen. Also diese Kampf-Flucht-Freeze-Reaktion ist es quasi. Wir können entweder dann sagen, okay, wenn es jetzt gefährlich ist, dann kämpfen wir oder wir rennen schnell weg oder wir frieren auch ein. Und dabei koordiniert sie dann motorische, wie zum Beispiel, ja, dass wir weglaufen, Anpassungsprozesse, vegetative, also zum Beispiel die höhere Herzfrequenz oder dass die Bronchien sich ausweiten, damit wir mehr Sauerstoff aufnehmen können, schwitzen und natürlich auch hormonell. Da wird auch einiges angestoßen. Adrenalin, Cortisol wird ausgeschüttet und es ist einfach super überlebenswichtig. Und man sieht das, wenn irgendwie durch, also frühere Studien haben das gezeigt oder auch eine operative Entfernung der Amygdala, bei Personen, denen die Amygdala entfernt wurde oder Schaden zugefügt wurde, diese Menschen haben Schwierigkeiten oder können potenzielle Gefahren nicht mehr als bedrohlich wahrnehmen, was ja einfach tödlich ist.
3: Ja, weil wir brauchen die Amygdala, die sagt uns, wenn Gefahr droht und wegen der Amygdala gibt es uns als Spezies überhaupt noch, weil wir eben nicht über irgendwelche Klippen springen oder giftige Beeren essen oder dann doch uns verstecken, wenn irgendwie der Säbelzahntiger kommt oder. Also die Amygdala ist wichtig, weil sie uns schützt. Aber wenn wir die ganze Zeit im On sind, die ganze Zeit Angst haben, die ganze Zeit Gefahren wittern, die ganze Zeit auf der Flucht sind vor dem metaphorischen, ihr wisst es, Säbelzahntiger, ja, wenn uns alles stresst, wenn uns die WhatsApp-Nachricht von dem Typen stresst, der schon wieder nicht geantwortet hat, obwohl wir ihn schon vorgestern geschrieben haben, oder von der Frau oder von der Kollegin oder von der Chefin, oder uns stressen natürlich die Nachrichten, uns stressen vielleicht die anderen bei Instagram oder bei Facebook oder bei TikTok, ja, uns stressen die Sachen, die in der Zeitung stehen, uns stressen unsere eigenen To-Dos und stressen alle Sachen die ganze Zeit, ne, dann sind wir ständig im On und unsere Amygdala wächst davon.
4: Genau, also sie ist aktiver, da sind mehr Nervenzellen, sie ist dann auch größer und es hat natürlich auch Auswirkungen bei all diesem Stress, den du jetzt gerade, diese Stressoren, die du aufgelistet hast, das ist, kann mit körperlichen und psychischen Beschwerden natürlich auch einhergehen und die Amygdala, die arbeitet so ein bisschen quick and dirty, also die ist schnell einfach, ne? Die guckt natürlich nicht so genau hin, ja, weil wir wissen ja eigentlich, na gut, diese E-Mail, die kann uns ja nicht töten und deshalb lohnt sich das da schon hinzugucken und es gibt ja auch diesen Begriff, den Daniel Goleman, der war Autor des Buches Emotional Intelligence, der spricht auch von Amygdala Hijack. Also das bezeichnet quasi diese emotionale Überreaktion auf Stress, wo die Amygdala quasi Kontrolle übernimmt und diese ganzen rationalen, überlegten Reaktionen, die Sinn machen würden, also zu wissen, naja, unterm Bett ist doch kein Monster, vom präfrontalen Kortex ausschaltet. Das ist dann Amygdala Hijack und das wollen wir natürlich nicht.
5: Und da ich ja großer Fan der Neuroplastizität bin, also dass wir unser Gehirn wirklich mit dem formen, womit wir uns jeden Tag beschäftigen und je nach dem, wie wir unser Gehirn auch benutzen im Alltag, so ist es dann geformt. Also man weiß, dass Menschen, die eben viel Angst haben durch Stressoren oder was auch immer, wenn sie vielleicht auch natürlich in einer Situation in ihrem Leben sind gerade, wo es normal ist, viel Angst zu haben, da vergrößert sich diese Amygdala. Und wenn man explizit damit beschäftigt ist, jeden Tag regelmäßig sich zu entspannen, aus dieser Angst rauszukommen, aus diesem Amygdala-Hijack rauszukommen, dann kann sie auch schrumpfen. Also wir können sie selber intentional schrumpfen. Und dabei kann ja Achtsamkeit helfen, ne?
4: Ja, und das ist ganz wundervoll. Und für alle, die zum ersten Mal achtsam hören, was ist eigentlich Achtsamkeit? Ja, Achtsamkeit, das ist ein Bewusstsein für all das, was in uns passiert. Also, dass wir wissen, was denke ich eigentlich gerade? Welche Gefühle habe ich gerade? Wie sind meine Körperempfindungen? Und dass ich auch wahrnehme, was passiert im Außen, im gegenwärtigen Moment. Und ich mache das auf eine Art und Weise, ohne das zu verurteilen, was ich so sehe. Und dieses immer wieder Zurückkehren in den gegenwärtigen Moment und zu beobachten, da gibt es mittlerweile einen Haufen an Studien, unter anderem, dass es wirklich zeigt, erst einmal die Achtsamkeit, die stärkt den präfrontalen Kortex. Ne? Also der präfrontale Kortex ist ja die Instanz, die quasi rationale Entscheidungen macht, die Emotionen regulieren kann, Impulskontrolle, also nur weil wir was denken, dass wir etwas machen sollten, ja, aufspringen oder so, machen wir es ja nicht. Ne? Und das ist Impulskontrolle. Und die Achtsamkeit reduziert auch die emotionale Reaktivität. Das bedeutet, wir reagieren nicht mehr so stark auf Stressreize oder potenzielle Gefahren, ne? Das ist, oder negative Reize. Und dein Lieblingsthema auch, die Neuroplastizität. Es gibt Studien, die eben zeigen, durch regelmäßige Achtsamkeitsmeditation, da nimmt die Dichte der grauen Substanz in der Amygdala ab. Und graue Substanz bedeutet im Grunde genommen die Nervenzellen. Ne? Also das wird kleiner. Es sind weniger Nervenzellen, weil sie nicht immer so aktiv ist, die Amygdala.
5: Und in deiner Zusammenfassung kann man auch nochmal gut sehen, weil man könnte sich natürlich jetzt auch fragen, warum redet ihr darüber überhaupt? Also was habe ich davon? Ist doch egal. Ist sie groß? Ist sie klein, die Amygdala? Wen interessiert's? Aber deine Aufzählung hat, finde ich, ganz gut auch nochmal gezeigt, warum. Weil, um es quasi in den Alltag zu übersetzen, die wissenschaftlichen Erkenntnisse, wenn ich permanent Angst habe, ne, wenn ich zum Beispiel, mit Beispielen können wir Menschen ja immer viel anfangen, wenn ich permanent Angst habe, ausgeschlossen zu werden aus meinem Kollegenkreis oder aus meinem Freundeskreis oder aus meiner Familie oder so, ne, dann lebe ich ja in permanenter Angst. Das heißt, ich nehme auch Dinge, die diese Menschen, meine Kolleginnen oder meine Familie oder wer auch immer, sagt und tut, ganz anders wahr, als wenn ich keine Angst habe. Also heißt, wenn meine Amygdala kleiner ist und ich viel für meine Entspannung tue und Achtsamkeitsmeditation zum Beispiel praktiziere oder wir haben noch ein paar andere Tools, mein Hörer hat noch ein bisschen was anderes mitgebracht, was wir machen können, um unsere Amygdala zu schrumpfen, dann habe ich einen größeren Spielraum, um auf das, was die anderen machen, zu reagieren. Also ich bin nicht sofort eingeschnappt, sofort sauer, sofort pumpig, sofort in Angst quasi. Das heißt, es sorgt auch für einen, ich sag mal, friedlicheren Umgang mit den Menschen um uns herum, wenn wir dafür sorgen, dass unsere Amygdala nicht übergroß ist, ne? Zum Beispiel.
4: Ja, es gibt uns auf jeden Fall mehr Wahlmöglichkeiten und das muss man sich wirklich auf der Zunge zergehen lassen, weil dieses Wissen um die Neuroplastizität, das ist noch nicht so alt, ja. Ja. Es war früher einfach ganz klar und quasi die Wahrheit, ja. Du kommst mit diesem Gehirn auf die Welt, fertig ist. Ja? Also da kannst du nichts dran machen. Aber zu wissen, die Umwelt, die Art und Weise, wie du lebst, und das kannst du ja entscheiden, dass das eine Veränderung bewirken kann, wie unser Gehirn, wie die Strukturen ausgebildet sind, das ist krass. Also das ist der Wahnsinn.
5: Ja, und das finde ich eben so faszinierend. Wir haben die Macht, einfach unser Gehirn selber zu formen, so wie Ton quasi. Wir haben auch schon mal in einer Folge über das Zentrieren, über Ton gesprochen. Und ich musste auch nochmal dran denken, wir haben auch eine Folge zu Achtsamkeit ist politisch. Da haben wir auch über die Amygdala gesprochen, weil je größer die Amygdala ist, desto extremere Entscheidungen treffe ich an der Wahlurne, weil je mehr Angst ich habe, desto extremer muss ich ja wählen, weil ich ja in permanenter Angst lebe. Wenn ich jedoch meine Emotionen reguliere, gerade meine Angst auch regulieren kann, habe ich auch mehr Spielraum, kreativ zu denken, visionär zu denken, auch mal spielerisch zu denken, vielleicht Sachen zusammenzudenken, die nicht ganz offensichtlich sind und deswegen eben auch dann, sage ich mal, politisch, gesellschaftlich, soziologisch, die Welt um mich herum ganz anders zu formen, als wenn ich permanent in Angst bin. Also das wollte ich nur ganz kurz nochmal, was das überhaupt soll, ne? Wozu machen wir das? Damit es uns besser geht und damit es natürlich dann auch unserer Familie besser geht, unseren Freunden und am Ende dann auch der Welt. Weil wenn wir alle irgendwie regelmäßig unsere Amygdala, ich sage mal, schrumpfen lassen würden, dann wären wir alle viel gelassener und kreativer und visionärer. Du hast noch mehr Faktoren mitgebracht, die Amygdala verringern oder also kleiner machen.
4: Ja, genau. Also ein Faktor oder eine Übung ist Aufenthalt in der Natur. Je mehr wir uns in der Natur aufhalten, desto eher oder kann man beobachten, dass die Aktivität in der Amygdala auch verringert wird. Und ich habe hier eine Studie mitgebracht. 2022 erschien sie in der Molecular Psychiatry. Und in dieser Studie wurde die Gehirnaktivität von Personen nach einem einstündigen Spaziergang in einem Waldgebiet mit der Aktivität nach einem Spaziergang in einer belebten Stadtstraße verglichen. Das waren 63 gesunde Probanden, die wurden zufällig in diese zwei Gruppen, also Natur versus Stadtwalk, eingeteilt. Und vor dem Spaziergang und auch nach dem Spaziergang wurde eine FMRT-Messung durchgeführt und sie mussten so Aufgaben erledigen. Diese Aufgabe hieß Fearful Faces Task. Also die haben Gesichter gesehen. Der Gesichtsausdruck war entweder furchtsam, also so eine Person, die ganz ängstlich aussah, oder ein neutrales Gesicht. Und da wollten die halt auch ein bisschen Stress quasi induzieren, ne? Das Ergebnis zeigte, die Aktivität in der Amygdala war nach dem Naturspaziergang signifikant reduziert. Also nach 60 Minuten im Wald spazieren, während sie bei diesem Stadtspaziergang unverändert blieb. Und dieser Effekt der Aktivitätsabnahme in der Natur, der wurde auch während dieser Betrachtung furchtsamer und auch neutraler Gesichter beobachtet. Also auch wenn die sich jetzt so Gesichter angeguckt haben, die ganz ängstlich so wirken, die hatten diesen entspannten quasi, diese Wirkung immer noch, ne? Und die Erholung blieb signifikant bestehen. So dass das Ergebnis einfach nahelegt, dieser Naturkontakt, das ist wirklich eine vorbeugende Maßnahme gegen, ja, das größere Fazit wäre mentale Belastung auch, weil wenn wir natürlich Schlussfolgerungen oder was wir oft beobachten, Menschen mit psychischen Erkrankungen, bei denen, die sind häufig ängstlicher, sehr, sehr besorgt und da ist die Amygdala-Aktivität einfach höher.
5: Also dieses Wissen ist vielleicht wertvoll für die nächste Wochenendplanung. Einfach mal gucken, gehe ich jetzt shoppen am Samstag in die Innenstadt oder gehe ich 60 Minuten im Wald spazieren? Ganz wichtig auch übrigens, wenn wir über unsere Kinder vielleicht sprechen. Was wollen wir mit denen am Wochenende machen? Wie können wir auch die Größe deren Amygdala vielleicht in irgendeiner Weise beeinflussen? Und da ist die Studie dann vielleicht für euren Hinterkopf ganz wertvoll, weil wir hier den Beweis haben, dass wir mit unseren Entscheidungen unser Gehirn formen. Und diese ganzen Erkenntnisse, finde ich, kann man gar nicht oft genug zusammenfassen. Ich liebe das sehr. Ich finde es total spannend, weil wir über solche Sachen oft so hinweggehen und sagen, ja, ist doch egal jetzt, was soll das schon für eine Auswirkung haben? Wenn man sich nicht so nerdy nerdsen wie wir beide Jahre damit beschäftigt, denkt man so, ja, was soll das, ist doch egal. Und deswegen denke ich so, nee, ist es eben genau nicht. Also ne, wenn wir auch über ganz viel Stress von Schülern, Schülerinnen gerade sprechen, in jedem Alter, ne, dass die Schule auch so anstrengend ist, haben wir auch mal eine Folge drüber gemacht, Achtsamkeit in der Schule und so. Da finde ich, spielt das alles mit rein, dieses Wissen. Einfach mal 60 Minuten in den Wald gehen und gucken, was passiert. Also wir haben jetzt schon zusammengesammelt, was die Amygdala schrumpft, ist einmal Achtsamkeit. Also im Grunde alles, von MBSR bis ja, kleine Atemübungen, Entspannungen, Wahrnehmen, Dasein, im Jetztsein, Meditieren, dann in der Natur sein und dann hast du noch was mitgebracht.
4: Genau, nämlich die wahrgenommene soziale Unterstützung. Also eine höhere empfundene soziale Unterstützung. Das ist also das eigene Gefühl, von anderen Menschen da Support zu erhalten. Das kann auch die Amygdala-Aktivität reduzieren. Und da habe ich eine Studie mitgebracht von Sato et al. 2020 in der Scientific Reports. Und genau diesen Zusammenhang wollten die sich angucken. Die wollten gucken, wie funktionieren die neuronalen Mechanismen, wenn Menschen das Gefühl haben, die werden auch unterstützt. Diese wahrgenommene Unterstützung ist sehr wichtig, weil es kann ja sein, dass wir ein Netzwerk um uns herum haben und Leute machen auch etwas, aber wenn wir selbst das Gefühl haben, ich bin ganz alleine, ich muss alles alleine machen, da ist keiner da, dann ist diese wahrgenommene soziale Unterstützung eben nicht so hoch, ne? Und die haben ja Fragebögen ausgeteilt, um das zu messen. Da waren dann so Items dabei wie, ich bekomme die emotionale Hilfe und die Unterstützung, die ich brauche von meiner Familie. Das hat sich dann bezogen auf Familie, Freunde oder auch andere Personen. Hier in dieser Studie waren das 51 Probanden. Und da wurde auch die neuronale Aktivität der Amygdala gemessen. Und in den Ergebnissen zeigte sich auch, ne, und das passt auch zu vorherigen Befunden, dass eine erhöhte Amygdala-Aktivität mit Angst, Depression und wahrgenommenem Stress korreliert. Und wenn man aber das Gefühl hat, man kriegt diese wahrgenommene soziale Unterstützung viel im Leben, dann war die Aktivität der Amygdala reduziert.
5: Und da kann man ja auch gucken, wir haben eine Folge gemacht zu Ressourcen, findet ihr alles auf deutschlandfunknova.de bei uns im Archiv, da vielleicht dann einfach das Wort Ressourcen auch eingeben, wie wir diese Ressourcen stärken können, also wie wir unsere Wahrnehmung da auch hinrichten können, weil manchmal denkt man, ich bin ganz allein, aber die Wahrheit ist ganz anders. Die Wahrheit ist, keine Ahnung, ich habe eine Schwester, die immer für mich da ist. Oder ich habe super gute Nachbarn, die auf jeden Fall mir helfen, wenn was ist. Oder. Ne? Sei es jetzt eine Dorfgemeinschaft, sei es vielleicht ein im Mietshaus, Nachbarn, Nachbarinnen, sei es die Familie, was auch immer es ist. Wenn wir da unsere Wahrnehmung hinlenken und uns eben trainieren, unser Gehirn trainieren, zu gucken, was habe ich denn an Ressourcen in diesem Bereich? Und das immer wieder wahrnehmen, aufschreiben vielleicht. Vielleicht reflektieren, gucken, oh stimmt, der würde mir auch helfen, oh die auch. Ne? Das ist ja dann schon hilfreich für meine Amygdala, damit die kleiner wird.
4: Genau, unbedingt das Aufschreiben, sich bewusst werden lassen. Und dann gibt es noch einen anderen Faktor, nämlich unser Schlaf. Da haben Studien gezeigt, also eine Studie von Wanderhelm et al. 2011, dass der REM-Schlaf damit auch zusammenhängt. Der REM-Schlaf, das ist ja die Schlafphase, wo der Muskeltonus abgeflacht ist. Wir sind quasi gelähmt, weil wir uns nicht bewegen, weil wir sehr, sehr aktiv träumen. Also wenn wir träumen würden, wir rennen irgendwo hin und wir würden wirklich irgendwo hinrennen, dann wäre es ja wirklich schwierig. Und man kann in dieser Phase beobachten, dass die Augenbewegungen sehr schnell hin und her gehen. Deshalb heißt es auch REM, Rapid Eye Movement. Und in dieser Studie zeigte sich auch, REM-Schlaf wird mit einer verminderten Amygdala-Aktivität in Zusammenhang gebracht mit vorherigen emotionalen Erfahrungen. Und während des REM-Schlafs wird die funktionale Verbindung zum ventromedialen präfrontalen Kortex, der ja für die Emotionsregulation so wichtig ist, erhöht. Also einerseits sehen wir, Amygdala-Aktivität geht runter, aber auf der anderen Seite, wenn wir diese Tiefschlafphase haben, dann arbeitet auch der präfrontale Kortex wieder. Und deshalb ist es so wichtig, während des REM-Schlafs, dass wir da uns dann wirklich auch erholen können, Dinge verarbeiten können, Dinge konsolidiert werden.
5: Und deswegen ist überhaupt Schlafen und Schlafhygiene so wichtig. Oh, ich werde ganz müde, während du das sagst. Fällt mir gerade auf. Wir haben ja auch den Podcast hier bei Deutschlandfunk Nova über Schlafen. Da also auch unbedingt mal reinhören, weil so eine Schlafhygiene heißt ja nicht nur natürlich nicht stundenlang TikTok-Videos oder Insta-Reels glotzen im Bett. Was ich manchmal mache, zugegebenermaßen, sondern da hängt ja noch ganz viel mehr dran, was man alles machen kann, dass man abends vielleicht eher ja, eine Entspannungsübung macht, eine Atemübung, schöne Musik hört, vielleicht journalt oder ein Buch liest, damit man eben nicht auf die Bildschirme guckt, damit man dann wiederum eine bessere REM-Schlafphase hat, REM-Schlafphase, damit man tiefer, besser schläft und dann eben auch die Amygdala sich erholen kann. Und du hast noch eine Studie mitgebracht, welche ganz spezielle Meditation quasi da auch noch helfen kann, weil die ja eigentlich zwei Fliegen mit einer Klappe schlägt, nämlich einmal die Achtsamkeit und die Verbundenheit.
4: Ja, ich habe hier eine Studie, relativ aktuell, von Maher et al. 2025, dieses Jahr erschienen, zur liebevollen Güte-Meditation und der Amygdala. Und die liebevolle Güte-Meditation oder im Englischen Loving-Kindness-Meditation, das ist die Übung, wo wir wohlwollende Wünsche an uns selbst richten und auch Mitgefühl, ne, an uns selbst und an andere Menschen. Und durch diese, gerade dieses Senden an andere Menschen, andere Wesen, da können wir Verbundenheit schaffen. Und die haben sich in dieser Studie angeguckt, wie das mit der Aktivität in der Amygdala und dem Hippocampus zusammenhängt, ne? Und was so spannend daran ist, ist, dass man bis dahin noch nicht so richtig genau wusste, okay, wenn man jetzt Loving-Kindness-Meditation praktiziert, was passiert denn wirklich genau in diesen tiefen Strukturen des Gehirns? Und es ist eine kleine Studie, aber auch klein, weil die so sehr spezifisch arbeitet und das natürlich sehr schwierig ist. Da kann man nicht irgendwie 100 Leute zusammentrommeln. 8 Menschen mit Epilepsie tatsächlich, und diese Menschen aufgrund dieser Art, dieser Form der Epilepsie und auch des Schweregrades, die hatten bereits schon Elektroden im Gehirn implantiert. Ja? Und die haben an dieser Studie teilgenommen und sollten nur 15 Minuten Meditation praktizieren. In den ersten 5 Minuten so ein ruhiges Sitzen, Fokus auf den Atem und dann 10 Minuten dann diese liebevolle Güte-Meditation, angeleitet per Audio. Und während sie das gemacht haben, wurde die elektrische Aktivität in der Amygdala und auch in dem Hippocampus gemessen. Und zwar ganz direkt im Gehirn, unmittelbar, was sonst so ja kaum möglich ist. Also naturalistischer geht's nicht. Man kann ja nicht einfach irgendwelchen Menschen irgendwie eine Elektrode reinschieben, irgendwie so, ne? Und was sie dann gesehen haben, ist, während der Loving-Kindness-Meditation gab es einen deutlichen Anstieg der Gamma-Aktivität in beiden Hirnregionen, die sie untersucht haben. Und diese Gamma-Wellen, die werden oft mit Aufmerksamkeit, Gedächtnisfunktion und der Verarbeitung von Emotionen in Verbindung gebracht. Gleichzeitig nahm die Dauer von Beta-Oszillationen zu, die eher mit äußerer Aufmerksamkeit und auch manchmal mit affektiven Störungen, wie zum Beispiel Depressionen, assoziiert sind. Ne? Und das bedeutet, diese Loving, also liebevolle Güte-Meditation, Loving-Kindness-Meditation, die scheint direkt die Hirnaktivität in diesen Regionen zu beeinflussen für emotionale Regulation und auch, wo halt Erinnerung wichtig ist. Ne? Gamma-Aktivität, das bedeutet ja, da werden so Netzwerke gefördert mit angenehmen Gefühlen, innerer Aufmerksamkeit. Und ja, also natürlich die Einschränkung ist, es gilt jetzt nur, diese Befunde kann man jetzt nur für diese Gruppe, das waren Epilepsie-PatientInnen, aber es ist schon Wahnsinn, was so eine kurze Meditation, dass man das so direkt beobachten kann und sehen kann. Ne?
5: Ja, also es gibt wirklich viel, was wir selber machen, um unser Gehirn zu formen, was wir selber machen können. Viele kleine Entscheidungen, viele große und auch ein paar Übungen. Und da lass uns mal auch über Übungen im Alltag sprechen, weil ich dachte gerade, stell dir mal vor, eine Gehmeditation, eine Stunde durch den Park, das sind ja auch 2, 3 Sachen gleichzeitig, um die Amygdala schrumpfen zu lassen, damit es einem besser geht, damit man ein harmonischeres Leben auch mit seinen Mitmenschen führt. Ich finde das ganz wunderbar. Du hast zum Beispiel auch noch als Übung mitgebracht, so eine Atemübung auch, ne?
4: Ja, also da muss man ja gar nicht irgendwie was ganz Großes machen, wie so zum Beispiel jetzt am Wochenende eine Stunde spazieren gehen. Das ist ganz wunderbar. Beim Alltag, in diesen kleinen Situationen, wenn jetzt die E-Mail aufpoppt, kann man ja nicht rausgehen in den Wald. Da dann die Augen kurz schließen.
5: Ich stelle mir gerade vor, man kriegt eine stressige E-Mail, steht einfach auf und geht in den Wald, ohne irgendwas zu sagen. Das ist Sitcom-Material.
4: Ja, das wäre sehr revolutionär, ne? Aber die Augen schließen, ja, 4 Sekunden einatmen, 7 Sekunden aus. Und wenn wir das einfach 3-mal schon machen, ja, dann werden wir direkt schon einen Unterschied merken. Das beruhigt unser Nervensystem und dann können wir auch das Gefühl benennen. Ah, ich merke, da ist gerade eine richtig, richtig dolle Angst, eine Wut. Name it to tame it. Also wenn wir es benennen, dann können wir es zähmen, auch dieses Gefühl. Ne? Und ja, das ist diese Bewusstheit wieder, dieses Erkennen der Emotionen, der körperlichen Vorgänge. Und dann so zu, man kann das auch sagen, hey, hier wird gerade ein ganz altes, uraltes Programm abgespielt. Das ist wie so ein Dominoeffekt. Stressor, quick and dirty, ja, aber ich kann das benennen und kann auch einen Kurz-Bodyscan machen durch meinen Körper. Ein Bodyscan ist, wenn wir mit unserer Aufmerksamkeit durch unseren Körper durchgehen und einfach beobachten, was ist da. Es kann durchaus auch unangenehme Empfindungen sein, die wir beobachten, aber auch das ist fein. Und Gehmeditation müssen wir nicht jetzt irgendwie eine Stunde machen. Wir können auch sagen, wenn ich diese Strecke von meinem Bürostuhl zur Kaffeeküche oder sowas, ja, wenn ich die zurücklege, versuche ich achtsamer, langsamer zu gehen. Und sammelt mal diese ganzen Schritte am Tag, wie oft ihr da hingeht und euch eine Tasse Tee oder Kaffee holt. Da habt ihr auch schon einige kleine Übungseinheiten drin.
5: Und das Fenster aufmachen und das Gesicht in die Sonne halten. Das habe ich eben gerade kurz vor dieser Aufnahme hier kurz gemacht, weil ich auch schon den ganzen Tag gearbeitet habe. Und dann zwischen den beiden Aufgaben, die ich jetzt hatte, quasi schien die Sonne gerade hier auf meine Seite des Fensters. Ich habe nur ganz kurz, ich glaube 4 Minuten, mein Gesicht in die Sonne gehalten und hatte schon das Gefühl, dass das ganze Nervensystem sich beruhigt hat. Wir sprechen hier auch immer wieder über das Nervensystem, ne, wie man das beruhigen kann, eben durch Atemmeditation. Aber es ist auch eine Mischung. Ne? Auf der einen Seite sagen wir immer, naja, wer Achtsamkeit praktiziert, sollte da lange dranbleiben, ne, bis man wirklich Effekte hat. Und gleichzeitig hast du eben in der Studie auch schon wieder gesagt, wenn man nur 15 Minuten oder nur 5 Minuten Achtsamkeit auf irgendeine Art und Weise praktiziert, sei es hier die liebende Güte-Meditation oder welche Meditation auch immer, merkt man auch schon was. Also auch da ist wieder beides wahr. Ne? Auf der einen Seite dranbleiben, damit man langfristige Effekte hat. Auf der anderen Seite auch die kleinen Sachen zählen.
4: Die kleinen, ja, wir sehen ja direkt, da ist eine andere Aktivität, andere Zentren werden aktiviert, da tut sich direkt etwas, aber bis wirklich dann die grauen Zellen dann irgendwie abnehmen oder so, ne, also bis man das wirklich dann messen könnte, dass man sagt, okay, die ist jetzt wirklich kleiner oder so, das dauert natürlich, ja, und dann auch, wir haben uns heute sehr spezifisch auf die Amygdala konzentriert. Wir wissen aber natürlich alle, das ist ein Netzwerk. Ja. Ja, auch Angst ist natürlich nochmal komplexer. Und wenn wir uns nur darauf konzentrieren, ist es ja ein bisschen auch, ne? Aber irgendwo muss man ja ansetzen, kann man auch. Da gibt es auch die Studien dafür. Aber einfach didaktisch, glaube ich, ist es ganz gut zu sagen, okay, wir gucken uns mal heute die Amygdala an.
5: Na und die Amygdala, die kommuniziert ja auch eben mit meinem Körper. Mhm. Weil wenn die Amygdala groß ist, produziere ich wahrscheinlich mehr Adrenalin und Cortisol, oder?
4: Ja, also wenn sie groß und so hyperaktiv ist, was sie ja noch ist, ne, dann ist so eine Überaktivierung und das kommt öfters zu diesem Amygdala-Hijack und dann geht es alles los, was du auch sagst. Ne? Cortisol, Stress, Anspannung und so weiter und so fort.
5: Und dann ist es wie so eine Feedback-Schleife. Wenn ich dann mehr Cortisol und Adrenalin habe, dann atme ich flach. Wenn ich flach atme, kommuniziere ich meinem Körper wieder, wir haben offenbar Stress, wir sind offenbar in einer Kampfsituation mit einem Säbelzahntiger oder irgendwie sowas. Wir müssen auf jeden Fall um unser Leben gerade bangen, weil wir eben Angst haben, weil wir flach atmen und zack, ja, ist dann die Amygdala auch wieder größer und aktiver, besser durchblutet und mehr ja, in Aktion. Also das ist, kommuniziert alles miteinander, die Gedanken, die Empfindungen, die Gefühle, das Gehirn und so weiter. Ne? Man kann auch, du als Therapeutin natürlich, seine Trigger erkennen lernen. Das ist, da sprechen wir auch schon seit Jahren drüber, das geht auch durch Achtsamkeit, ne? Indem man sich selber immer wieder beobachtet.
4: Sich selbst beobachten, das wirklich aufschreiben auch. Also wir sind auch MeisterInnen darin, das so zu vermeiden. Ne? Und wenn wir dann aber doch diese Muster erkennen, Trigger sind Auslöser für Stressreaktionen oder ja für Stressreaktionen oder es katapultiert uns direkt über, wir nennen das so eine Affektbrücke quasi, in die Vergangenheit, wo wir damals so eine sehr starke, unangenehme Emotion hatten, weil das eine sehr belastende Situation war. Und dann fühlen wir das so, als ob es heute so passieren würde, aber es ist nicht. Das ist eine Geschichte aus der Vergangenheit. Und wenn wir das erkennen, ja, wenn wir sagen, ach stimmt, ich hatte mal diese ganz unangenehme Situation mit Vorgesetzten und so. Und jetzt bin ich gerade auch in einer Situation, obwohl es gar nicht so ein schlimmer Vorgesetzter ist, aber einfach die Räumlichkeiten und irgendwas am Setting erinnert mich daran. Der Körper, der weiß das. Und dann ist man zack zurückkatapultiert. Aber wenn man das benennen kann, erkennen kann, dann steigt man ja schon wieder ein Stück raus.
5: Und dann kann man sogar eben weitergehen und eben zum Beispiel meditieren, eine Atemübung machen, in die Natur gehen, sein Gesicht in die Sonne halten, einen Baum umarmen oder, weil man dann damit umgehen kann und eine Toolbox hat, wo man sagt, okay, ich fühle mich aber nicht hilflos, dem ausgeliefert, ich muss jetzt nicht wie ein Käfer auf dem Rücken liegen und sagen, oh Gott, ich weiß nicht, was ich machen soll, sondern ich atme ein, atme aus,

0: hat das auf mich, auf die Gesellschaft, auf meine Familie, auf, keine Ahnung, meinen Klassenverbund, mein Kollegium, mein Unternehmen und so weiter. Und was für eine Übung hast du uns mitgebracht heute?
1: Also ich habe mir jetzt eine Übung für einen achtsamen Spaziergang in der Natur geschrieben, ja, weil mich hat das total inspiriert, das nochmal zu lesen, wie, dass man das so unmittelbar sehen kann. Und das könnt ihr, also sucht euch da irgendwas, wo es möglichst so grün und grüner ist, ja, so richtig doll mitten in die Natur, Wald baden oder so, ja. Und dann könnt ihr das am Anfang hören, in den ersten Jahr, 3-4 Minuten oder so. Und dann, wenn dann die Übung vorbei ist, dann macht ihr die Übung selbst weiter in eurem Tempo, in der Länge. In der Studie wurde ja eine Stunde genannt, ja. Vielleicht passt das ja auch in euren Zeitplan rein.
0: Dann bin ich sehr gespannt. Ja, dann nehmt uns in eurem Ohr, auf euren Kopfhörern oder wo auch immer wir gerade sind, einfach mit. Ich bin sehr gespannt. Dann bedanke ich mich wie immer bei euch für eure Aufmerksamkeit, dass ihr euch jetzt auch auf dieses, ja, ich sag mal, sehr medizinische Thema heute eingelassen habt. Wobei, nein, alles hängt ja mit allem zusammen. So medizinisch war es jetzt auch wieder nicht. Es wirkt vielleicht nur erstmal so. Und ja, dann freue ich mich sehr auf die Übung und sage mal Hyung und bitteschön.
1: Dies ist eine Anleitung für einen achtsamen Spaziergang in der Natur. Du kannst diese Übung im Freien durchführen, irgendwo, wo es sehr grün ist. Nimm dir zunächst einen bewussten Moment, um deinen Körper im Stehen wahrzunehmen. Beobachte deine Atmung, wie sie ein- und ausströmt.

Nimm wahr, wie sich dein Körper jetzt in diesem Moment anfühlt. Und fange nun ganz natürlich an zu gehen und spüre den Boden unter deinen Füßen. Beobachte, wie dein Atem ganz natürlich weiterfließt. Richte nun deine Aufmerksamkeit ganz bewusst auf deine Augen und was du sehen kannst. Schau dich um, als würdest du diesen Ort zum allerersten Mal sehen. Achte auf Formen, Farben, Licht, Schatten und Bewegungen. Was kannst du hören? Sind da Vogelstimmen? Entfernte Geräusche? Oder der Wind in den Bäumen? Du kannst immer wieder für einen Moment stehen bleiben, deine Augen schließen, wenn du magst, und nochmal ganz bewusst lauschen. Was kannst du alles hören? Öffne die Augen behutsam und geh weiter. Atme tief durch deine Nase ein. Was kannst du riechen? Vielleicht den Geruch von Pflanzen, frischer Luft, Erde, Blüten, Bäume. Nimm alles wahr. Vielleicht bemerkst du, dass deine Gedanken während der Übung manchmal woanders hinwandern. Das ist ganz normal.

Nimm es freundlich wahr und kehre, so gut es geht, wieder zu deinen Schritten und deinen Sinneswahrnehmungen zurück. Kommen wir zum Fühlen. Wie fühlt sich die Luft auf deiner Haut an? Ist es kühl, warm oder feucht? Kannst du vielleicht die Sonnenstrahlen und Wärme fühlen? Halte kurz an, wenn dich etwas besonders anspricht. Ein Baum, ein Geräusch oder ein Geruch. Und sei ganz eins mit der Natur und deiner Umwelt. Gehe so ganz achtsam weiter und genieße die Zeit. Ich wünsche dir viel Freude dabei.

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1: Um 22 Uhr mit Timo Oberhauser. In der EU gilt jeder und jede Fünfte als armutsgefährdet. Das sind etwa 93 Millionen Menschen. Die EU-Kommission setzt sich dafür ein, dass diese Zahl in den nächsten Jahren deutlich runtergeht. Jetzt hat sie zum ersten Mal eine Strategie dazu vorgestellt. Ein Fokus liegt dabei auf Kinderarmut. Die Kommission ruft die Mitgliedsländer dazu auf, für Kinder bessere Bildungs- und Betreuungsmöglichkeiten zu schaffen. Auch von kostenlosem Schulessen ist die Rede. In der Strategie geht es auch ums Thema Wohnen. Hier sollten die Länder mehr bezahlbaren und sozialen Wohnraum schaffen. Für die Umsetzung will die EU-Kommission allerdings kein zusätzliches Geld geben. Sie will stattdessen dafür sorgen, dass vorhandene Fördertöpfe besser genutzt werden. Und generell handelt es sich bei der Strategie nur um eine Empfehlung an die EU-Mitgliedsländer, denn die sind für den Großteil der Sozialpolitik selbst verantwortlich. Israels Armee hat wieder die Hisbollah-Miliz im Libanon angegriffen, trotz der geltenden Waffenruhe. Dabei wurde wohl auch zum ersten Mal seit der Waffenruhe wieder ein Vorort der Hauptstadt Beirut getroffen. Die Friedensverhandlungen zwischen beiden Ländern stocken. Libanons Ministerpräsident sagt, dass er ein Treffen mit Vertretern Israels im Moment für zu früh hält. Auch an anderer Stelle gab es neue Attacken. Die USA haben einen unbeladenen iranischen Öltanker angegriffen. Laut dem US-Militär hatte der Tanker versucht, die Seeblockade der USA zu durchbrechen. Die USA haben dem Iran laut Medienberichten einen Vorschlag gemacht, wie der Krieg beendet werden könnte. Der Iran will den prüfen. Die Corona-Pandemie hat viele Länder ja auch wirtschaftlich hart getroffen. 2021 hatte die EU einen Fonds eingerichtet, um Mitgliedsländer finanziell zu unterstützen. Dafür wurden im großen Stil Schulden aufgenommen. Insgesamt standen bis zu 750 Milliarden Euro an Unterstützung bereit. Das meiste wurde bereits an die Länder ausgezahlt. Der Europäische Rechnungshof kritisiert in einem neuen Bericht, dass nicht immer klar ist, wo das Geld am Ende genau landet. Die unabhängigen Fachleute überprüfen die Einnahmen und Ausgaben der EU. Im Fall des Corona-Wiederaufbaufonds sprechen sie von Lücken bei der Transparenz. Nicht alle EU-Länder würden die nötigen Daten dazu sammeln oder sie erst auf Nachfrage rausrücken. Die Polizei hat heute Morgen die Wohnungen von jungen mutmaßlichen Neonazis durchsucht. Laut dem Generalbundesanwalt in Karlsruhe gab es Razzien in 12 Bundesländern. Im Fokus sind Mitglieder der Gruppen Jung und Stark und Deutsche Jugend voran. Beide Gruppen sind rechtsextrem und gelten als besonders gewaltbereit. Die Beschuldigten sind zum Teil noch Jugendliche. Die Gruppen versuchen, auf offener Straße Linke oder auch queere Menschen einzuschüchtern und auch Menschen mit Einwanderungsgeschichte. Aufgefallen sind auch Äußerungen in sozialen Medien, wo zum Beispiel rechtsextremistische Terroranschläge verherrlicht werden.
0: Das Wetter.
1: Wird eine ziemlich bewölkte Nacht und es kann immer mal regnen. In der Mitte und im Süden sind Gewitter möglich. Es kühlt ab auf 10 bis 2 Grad. Morgen mal mehr, mal weniger bewölkt und Regen, im Osten auch mal länger. Gegen Abend lockert es dann vor allem im Norden und Nordwesten auf und die Sonne hat Chancen. Maximal 11 bis 18 Grad.
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1: Um 23 Uhr mit Timo Oberhauser. Das Kreuzfahrtschiff, das nach einem Hunter-Virus-Ausbruch tagelang vor Kap Verde lag, fährt wieder. Es ist auf dem Weg Richtung Kanareninsel Teneriffa. Spaniens Regierung hat das Okay dafür gegeben. Auf Teneriffa gibt es eine Klinik, die auf Viruserkrankungen spezialisiert ist. Da sollen Besatzung und Passagiere dann durchgecheckt werden. An Bord des Kreuzfahrtschiffes sind 150 Menschen. Mehrere Passagiere mit Infektionsverdacht wurden inzwischen in Spezialflugzeugen evakuiert. Unter ihnen ist eine Frau aus Deutschland. Sie wird gerade in die Uniklinik nach Düsseldorf gebracht, unter strengen Sicherheitsvorkehrungen. Nach Angaben der Weltgesundheitsorganisation wurden an Bord des Schiffes bisher 5 Hunter-Virus-Fälle durch Labortests bestätigt. 3 Reisende sind gestorben. Die EU-Kommission will Armut bekämpfen und hat dazu erstmals eine Strategie vorgelegt. In dem Konzept steht, dass bis zum Jahr 2030 deutlich weniger Menschen in der EU von Armut oder sozialer Ausgrenzung bedroht sein sollen. Aktuell gilt jeder 5. in der EU als armutsgefährdet. Das sind 93 Millionen Menschen. Ein Schwerpunkt der EU-Strategie ist, Kinderarmut zu bekämpfen durch besseren Zugang zu Bildung, Gesundheitsversorgung und Betreuung. Außerdem sollen mehr Arbeitsplätze und bezahlbarer Wohnraum geschaffen werden. Israel will Deutschland offenbar mit Kerosin beliefern. Der Flugzeugtreibstoff droht wegen des Iran-Kriegs knapp zu werden. Der israelische Energieminister wies die zuständigen Stellen an, einer Anfrage aus Deutschland nachzukommen. Das Bundeswirtschaftsministerium reagierte weniger deutlich und bestätigte nur konstruktive Gespräche mit mehreren Ländern. Laut dem Bundeswirtschaftsministerium gibt es in Deutschland aktuell noch keine Versorgungsengpässe mit Kerosin oder anderer Energie. HateAid berät Menschen, die digitale Gewalt erleben und hilft ihnen, sich dagegen zu wehren. Für ihre Arbeit bekommt die gemeinnützige Organisation jetzt den Günter-Wallraff-Preis für Pressefreiheit und Menschenrechte. Namensgeber des Preises ist der Investigativjournalist Günter Wallraff. Er sagt, HateAid unterstützt Menschen, die im Digitalen angegriffen, eingeschüchtert und zum Schweigen gebracht werden sollen und gibt ihnen ihre Stimme zurück. Der Günter-Wallraff-Preis ist mit 5.000 Euro verbunden. Er wird jedes Jahr von der Initiative Nachrichtenaufklärung verliehen.
0: Das Wetter.
1: Das wird eine ziemlich bewölkte Nacht und es kann immer mal regnen. In der Mitte und im Süden sind Gewitter möglich. Es kühlt ab auf 10 bis 2 Grad. Morgen mal mehr, mal weniger bewölkt und Regen, im Osten auch mal länger. Gegen Abend lockert es dann vor allem im Norden und Nordwesten auf und die Sonne hat da ganz gute Chancen. Maximal 11 bis 18 Grad.
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